Der Herr ist mein Teil, spricht meine Seele, darum will ich auf ihn hoffen. Wenn ich den letzten drei Kapiteln der Klagelieder eine Überschrift geben sollte, dann würde sie wohl lauten, wenn das Morgen zum Gestern wird. Denn Jeremia schaut zurück auf das, was bereits geschehen ist, auf die Vergangenheit. Im Buch Jeremia, das wir davor durchgearbeitet haben, lag vieles dagegen noch in der Zukunft. Es wurde von Jeremia prophezeit, und die meisten Leute wollten nicht auf ihn hören. Jeremia hatte das Gerichtshandeln Gottes vorausgesagt, und nun sitzt er in den Trümmern und Ruinen von Jerusalem und er weint, während er dieses Klagelied niederschreibt. Die gerade vorgelesenen Verse stellen den einzigen Lichtblick in allen fünf Klageliedern dar. Hier noch einmal die Kernaussage. Die Güte des Herrn ist's, dass wir nicht gar aus sind. Seine Barmherzigkeit hat noch kein Ende, sondern sie ist alle Morgen neu und deine Treue ist groß. Auch mit Blick auf das harte Gericht Gottes, und viele denken wohl, es ist zu hart, kann Jeremia die Hand der Barmherzigkeit Gottes erkennen. Sie wären völlig vernichtet worden, wenn es da nicht die Barmherzigkeit Gottes gegeben hätte. Wenn die Menschen damals ihre wohlverdiente Strafe empfangen hätten, wären sie völlig vertilgt worden. Sie wären für immer vom Erdboden verschwunden. Hat Judas Bewahrung vor einem solchen Schicksal ihren Grund in etwas, das in den Menschen zu finden war? Nein, alles ist auf Gottes Treue zurückzuführen. Er hatte Abraham versprochen, dass er eine Nation aus seinen Nachkommen machen würde. Er hatte Mose versprochen, dass er sie in das verheißene Land Kanaan bringen würde. Er hatte Josua versprochen, dass er sie dort sesshaft machen würde. Er versprach David, dass es da einen in seiner Linie geben werde, der für immer auf dem Thron sitzen wird, um zu herrschen. Die Propheten sagten alle, Gott werde dieses Volk nicht völlig zerstören, sondern dass er es um ihrer Sünde willen richten will. Gott ist treu. Er hat sie gerichtet, aber er wird sie nicht vernichten. Ein treuer Rest ist immer übrig geblieben, und letzten Endes werden sie wieder eine große Nation bilden. Der nächste Vers in unserem Bibeltext, also Vers 25, nennt die Begründung dafür, warum es sich lohnt, Geduld zu haben. Danach folgt eine Art Aufzählung von Ratschlägen, die alle zur Geduld auffordern. Wir lesen: Denn der Herr ist freundlich dem, der auf ihn harrt, und dem Menschen, der nach ihm fragt. Es ist ein köstlich Ding, geduldig sein und auf die Hilfe des Herrn hoffen. Es ist ein köstlich Ding für einen Mann, dass er das Joch in seiner Jugend trage. Er sitze einsam und schweige, wenn Gott es ihm auferlegt, und stecke seinen Mund in den Staub, vielleicht ist noch Hoffnung. Er biete die Backe dar dem, der ihn schlägt, und lasse sich viel Schmach antun. Denn der Herr verstößt nicht ewig, sondern er betrübt wohl und erbarmt sich wieder nach seiner großen Güte. Denn nicht von Herzen plagt und betrübt er die Menschen. Jeremia geht dann im weiteren Verlauf von Kapitel 3 über zu einem persönlichen Bekenntnis. Ab Vers 4: Wir haben gesündigt und sind ungehorsam gewesen, darum hast du nicht vergeben. Du hast dich in Zorn gehüllt und uns verfolgt und ohne Erbarmen getötet. Du hast dich mit einer Wolke verdeckt, dass kein Gebet hindurch konnte. Du hast uns zu Kehricht und Unrat gemacht unter den Völkern. Alle unsere Feinde reißen ihr Maul auf über uns. Wir werden gedrückt und geplagt mit Schrecken und Angst. Wasserbäche rinnen aus meinen Augen über den Jammer der Tochter meines Volks. Meine Augen fließen und können's nicht lassen, und es ist kein Aufhören da, bis der Herr vom Himmel herabschaut und da reinsieht. Mein Auge macht mir Schmerzen wegen all der Töchter meiner Stadt. Meine Feinde haben mich ohne Grund gejagt wie einen Vogel. Sie haben mein Leben in der Grube zunichte gemacht und Steine auf mich geworfen. Wasser hat mein Haupt überschwemmt. Da sprach ich, nun bin ich verloren. Ich rief aber deinen Namen an, Herr, unten aus der Grube, und du erhörtest meine Stimme. Verbirg deine Ohren nicht vor meinem Seufzen und Schreien. Du nahtest dich zu mir, als ich dich anrief, und sprachst, fürchte dich nicht.
Du führst, Herr, meine Sache und erlöst mein Leben. Du siehst, Herr, wie mir Unrecht geschieht. Hilf mir zu meinem Recht. Du siehst, wie sie Rache üben wollen und kennst alle ihre Gedanken gegen mich. Herr, du hörst ihr Schmähen und alle ihre Anschläge gegen mich, die Reden meiner Widersacher und ihr Geschwätz über mich den ganzen Tag. Sieh doch, ob sie sitzen oder aufstehen, singen sie über mich Spottlieder. Vergilt ihnen, Herr, wie sie verdient haben. Lass ihnen das Herz verstockt werden. Lass sie deinen Fluch fühlen. Verfolge sie mit Grimm und vertilge sie unter dem Himmel des Herrn. Soweit aus Kapitel 3, die Verse 42 bis 66. Nach diesen auffühlenden Aussagen des Jeremia kommen wir nun zum vierten Klagelied, das in Kapitel 4 zu finden ist. Dieses vierte Klagelied wirkt auf mich wie eine Besinnung. Inmitten der Trümmer und der Asche Jerusalems fasst Jeremia das Entsetzen über die Zerstörung seiner Stadt und die Gefangenschaft des Volkes durch Nebukadnezar in Worte. Das Ganze ist so erschreckend, dass ich diese Botschaft am liebsten überspringen würde. Aber wir müssen uns der Tatsache stellen, dass Gott ein gerechter Gott und zugleich ein Gott der Liebe ist. Gott urteilt über die Sünde und er ist gerecht. Ja, Juda erhielt nicht einmal das volle Strafmaß, das es verdient hätte, wegen der Barmherzigkeit Gottes. Der Prophet Habakuk sagt, im Zorne denke an Barmherzigkeit. Gott vergisst nie, barmherzig zu sein. Es gibt immer einen Ausweg für Gottes Volk, wenn sie Gottes Weg einschlagen. Schauen wir uns nun die beiden ersten Verse von Kapitel 4 ein wenig genauer an. Jeremia lässt in der zerstörten Stadt Jerusalem seine Blicke schweifen und zieht einen interessanten Vergleich. Wie ist das Gold so ganz dunkel und das feine Gold so hässlich geworden? Und wie liegen die Edelsteine in allen Straßenecken zerstreut? Die edlen Kinder Zions, dem Golde gleich geachtet, wie sind sie nun den irdenen Töpfen gleich, die ein Töpfer macht? Jeremia vergleicht hier die jungen Männer von Zion mit Gold. Diese feinen jungen Männer von Juda, die einst Goldgefäßen glichen, sind jetzt wie irdene Schalen, Gefäße aus Ton also. Sie sind gebrochen, kaputt gegangen. Das ist das Schreckliche an einem Krieg. Junge Menschen müssen sterben, noch bevor ihr Leben richtig erblüht ist. Andererseits stellt sich die Frage, waren sie vor Gott wirklich wie Goldgefäße? Ist das nicht zu hoch gegriffen? Nun, ich hörte von einem christlichen Psychologen, der lehrt, man solle jeden Morgen aufstehen, in den Spiegel schauen und sagen, ich liebe dich. Viele Christen, so mein Eindruck, tun dies ohnehin. Der Apostel Paulus dagegen sagt, dass wir nicht höher über uns denken sollten, als es sich gebührt. Und wenn wir nicht höher über uns selbst denken, als es uns zusteht, werden wir feststellen, dass wir nur Tongefäße sind. Im Römerbrief vergleicht Paulus den Gläubigen mit einem Tongefäß, wobei das Material gar nicht die entscheidende Rolle spielt, sondern wichtig ist, wie ein solches Gefäß verwendet wird. Sind wir Gefäße in Hingabe für den Meister oder für unseren eigenen Gebrauch? Bei der Hochzeit zu Kana in Galiläa gebot der Herr Jesus Christus den Dienern, ein paar alte, angeschlagene Wasserkrüge herzubringen, die anscheinend in irgendeiner Ecke bis nach der Hochzeit verwahrt werden sollten. Er verwendete diese alten Krüge, um die Hochzeitsgäste mit Getränken zu versorgen. Bitte beachten Sie, obwohl es sich um einfache Krüge handelte, konnte er sie für seine Zwecke einsetzen. Aber zuvor mussten sie mit Wasser gefüllt werden. Das Wasser steht hier für das Wort Gottes. Das heißt, auch uns kann der Herr für seine Zwecke einsetzen, auch wenn wir einem unansehnlich gewordenen Krug gleichen. Das Entscheidende aber ist, dass wir mit dem Wort Gottes gefüllt werden. Zurück zu unserem Bibeltext, zu den ersten Versen des vierten Klageliedes. Nach meinem Verständnis hatten die jungen Männer von Juda nicht Gott gedient, nicht für ihn gelebt, und sie waren jetzt nur noch wie zerborstene Bruchstücke aus Töpferware. Das tragische Geschehen in Jerusalem hat es also an den Tag gebracht. Sie waren gar nicht aus Gold. Was für ein tragisches Bild. Weiter mit den Versen 3 und 4.
Auch Schakale reichen ihren Jungen die Brüste und säugen sie. Aber die Tochter meines Volks ist unbarmherzig wie ein Strauß in der Wüste. Dem Säugling klebt seine Zunge an seinem Gaumen vor Durst. Die kleinen Kinder verlangen nach Brot, und niemand ist da, der es ihnen bricht. Die Belagerung Jerusalems durch Nebukadnezar war schrecklich. Die Menschen in der Stadt litten sehr. Anstatt sich zu ergeben, hielten sie aus und sahen mit an, wie ihre kleinen Babys starben. Vers 5 nimmt uns noch einmal mit hinein in die Lage der damaligen Belagerung. Die früher leckere Speisen aßen, verschmachten jetzt auf den Gassen. Die früher auf Purpur getragen wurden, die müssen jetzt im Schmutz liegen. Diese Menschen hatten in Luxus gelebt, hatten sozusagen große Supermärkte, wo es alles gab, was das Herz begehrt. Aber jetzt sind die Regale der Supermärkte leer. Sie können nicht mehr die Annehmlichkeiten genießen, die sie einmal hatten. In der Tat, sie haben überhaupt nichts mehr. Ist Ihnen schon mal der Gedanke gekommen, was passieren würde, wenn all die Selbstverständlichkeiten in unserem Alltagsleben plötzlich nicht mehr vorhanden wären? Angenommen, die Supermarktregale, die jetzt mit Lebensmitteln prall gefüllt sind, wären nächste Woche alle leer, wenn Sie einkaufen wollen? Angenommen, Sie drücken in Ihrem Wohnzimmer auf den Lichtschalter und die Lichter bleiben aus. Angenommen, es gäbe keine Wärme und keinen Treibstoff für das Auto. Ziemlich schnell würden wir zu einem hilflosen Volk werden und das Gejammer wäre groß. Etwas Entsprechendes ist damals in Jerusalem passiert, als Gott sein Urteil vollstreckte. Wir kommen nun zu Vers 6. Die Missetat der Tochter meines Volks ist größer als die Sünde Sodoms, das plötzlich unterging und keine Hand kam zu Hilfe. Gott vollstreckte sein Urteil an Sodom und Gomorra, aber Gott urteilte über Jerusalem noch härter. Warum das so war? Weil die Sünde von Jerusalem schlimmer war als die von Sodom und Gomorra. Sodom und Gomorra wurden unter anderem aufgrund von sexuellen Sünden zerstört. Das sind schlimme Sünden, aber es gibt noch etwas viel Schlimmeres. Nämlich, wenn ein Mensch auf einer Kirchenbank sitzt und dem Evangelium zuhört, ohne sich aber zu ändern. Liebe Hörer, Jesus Christus ist für Sie gestorben. Gott kommt Ihnen heute barmherzig mit offenen Armen entgegen. Und Sie wollen ihm womöglich den Rücken zukehren? Wenn Gott richtet, wird sein Gericht in diesem Fall vermutlich schwerwiegender sein als zum Beispiel irgendwelchen heidnischen Bewohnern Afrikas gegenüber. Deshalb kümmern Sie sich nicht in erster Linie um die Heiden, sondern machen Sie sich lieber Sorgen um sich selbst. Wie haben Sie bisher auf Gottes Gnadenangebot in Jesus Christus reagiert? In unserem Bibeltext komme ich nun zu Vers 7. Zions Fürsten waren reiner als der Schnee und weißer als Milch. Ihr Leib war rötlicher als Korallen, ihr Aussehen war wie Saphir. Auch wenn uns diese Beschreibung heute ein wenig seltsam erscheinen mag, gemeint ist, diese Burschen sahen wirklich blendend aus. Aber was nützt das schon im Ernstfall? Die Religion sieht äußerlich meistens auch gut aus. Wir haben neue Kirchen und Gemeindehäuser gebaut. Es gibt schöne christliche Schulen mit Sportplätzen und einem großen Saal für alle möglichen Feierlichkeiten und so weiter. Alles sieht nach außen hin gut aus. Aber die Fürsten, von denen Jeremia in Vers 7 spricht, waren in ihren Herzen nicht verändert. Und so sieht es auch in vielen Kirchen und Gemeindehäusern aus. Da sitzen Menschen drin, deren Herzen nicht verändert wurden. Da sitzen Leute, die noch keine neugeborenen Geschöpfe in Christus Jesus sind. Sie begehen einfach immer noch die gleichen alten Sünden. Das ist das Bild, das Jeremia uns von der Bevölkerung Judas zeichnet. Er fährt in den Versen 8 und 9 folgendermaßen fort. Nun aber ist ihre Gestalt so dunkel vor Schwärze, dass man sie auf den Gassen nicht erkennt. Ihre Haut hängt an den Knochen und sie sind so dürr wie ein Holzscheit. Den durchs Schwert Erschlagenen ging es besser als denen, die vor Hunger starben, die verschmachteten und umkamen aus Mangel an Früchten des Ackers.
Jeremia muss in der zerstörten Stadt Jerusalem wirklich Furchtbares gesehen haben. Die Situation

Die Menschen haben so sehr Hunger gelitten, dass Mütter ihre eigenen Babys zum Verzehr ausliefern mussten. Weiter heißt es ab Vers 11, der Herr hat seinen Grimm austoben lassen. Er hat seinen grimmigen Zorn ausgeschüttet. Er hat in Zion ein Feuer angesteckt, das auch ihre Grundfesten verzehrt hat. Die Könige auf Erden hätten es nicht geglaubt, noch alle Leute in der Welt, dass der Widersacher und Feind zum Tor Jerusalems einziehen könnte. Es ist aber geschehen, wegen der Sünden ihrer Propheten und wegen der Missetaten ihrer Priester, die dort der gerechten Blut vergossen haben. Weil die falschen Propheten und die Priester dem Volk nicht die Wahrheit gesagt haben, waren sie des Mordes schuldig. Das ist Gottes Einschätzung. Und ein Prediger, der das Wort Gottes nicht predigt und den Menschen nicht sagt, wie sie gerettet werden können, wird in dieselbe Kategorie eingeordnet. Das behaupte nicht ich, sondern das hat Gott gesagt. Gott sagt, wenn ihr das Wort Gottes nicht weitersagt, so seid ihr schuldig. Weiter ab Vers 14. Sie irrten hin und her auf den Gassen wie die Blinden und waren mit Blut besudelt, dass man ihre Kleider nicht anrühren konnte. Man rief ihnen zu, weicht ihr Unreinen, weicht, weicht, rührt nichts an. Wenn sie flohen und umherirrten, so sagte man auch unter den Heiden, sie sollen nicht länger bei uns bleiben. Des Herrn Zorn hat sie zerstreut, er will sie nicht mehr ansehen. Die Priester ehrte man nicht, und an den Alten übte man keine Barmherzigkeit. Die Leute achteten nicht auf die Priester, die das Wort Gottes weitersagten. Jeremia war zwar ein Prophet, doch auf seine Worte hörten sie erst recht nicht. Dafür zog Gott das Volk zur Rechenschaft. Jeremia schildert in Vers 17 die verzweifelte Lage. Noch immer blicken unsere Augen aus nach nichtiger Hilfe, bis sie müde wurden, und wir warteten auf ein Volk, das uns doch nicht helfen konnte. Das ist etwas, das nach meiner Einschätzung das moderne Israel lernen muss. Nicht Gott hat sie 1948 in ihr Land zurückgeführt, sondern die Vereinten Nationen waren es, die sie zu einer Nation machten. Und seit dieser Zeit haben sie keine einzige Minute des Friedens erlebt. Es gab immer wieder Kriege und Kriegsdrohungen. Sie haben sich nicht an Gott gewandt, und Gott hat sie meiner Meinung nach auch nicht wieder in das Land zurückgebracht. Verstehen Sie mich nicht falsch, ich denke, die Rückkehr der Juden nach Israel war eine gewaltige Sache. Der biblische Archäologe William Foxwell Albright hat im Hinblick auf die babylonische Gefangenschaft Folgendes gesagt. In den Annalen der Menschheitsgeschichte ist es ohne Parallele, dass eine Nation, die für 70 Jahre in Gefangenschaft geführt wird, zurückkehrt, um ihr nationales Leben wieder aufzunehmen. Und dass nach fast 600 Jahren diese gleiche Nation wieder weltweit verstreut wird und dennoch ihre Identität behält. Liebe Hörer, ich vermute sogar, dass sich viele Menschen letztendlich zu Gott bekehrt haben, weil sie damit anfingen, sich damit zu beschäftigen, wie Gott mit der Nation Israel umgegangen ist. Das Problem damals zur Zeit Jeremias bestand darin, dass Juda bei Ägypten Hilfe suchte. Doch Ägypten bot Juda keine Hilfe. Sie waren Feinde. Und heute sollten wir meines Erachtens darauf verzichten, Israel nur mit Kriegswaffen zu versorgen. Viel wichtiger wäre es, ihnen das Wort Gottes zu geben. Es ist ja das Wort, das sie vor langer Zeit uns gegeben haben. Weiter mit den Versen 18 bis 20. Man jagte uns, dass wir auf unseren Gassen nicht gehen konnten. Da kam unser Ende. Unsere Tage sind aus. Unser Ende ist gekommen. Unsere Verfolger waren schneller als die Adler unter dem Himmel. Auf den Bergen haben sie uns verfolgt und in der Wüste auf uns gelauert. Der Gesalbte des Herrn, gemeint ist hier der König, der Gesalbte des Herrn, der unser Lebensodem war, ist gefangen worden in ihren Gruben. Wir aber dachten, in seinem Schatten wollen wir leben unter den Völkern. Welch ein Bild von Menschen, die genauso sind wie wir heute. Sie sind zerstreut unter den Heiden. In den Versen 21 und 22 heißt es dann weiter, ja, freue dich nur und sei fröhlich, du Tochter Israel.

0: Edom, die du wohnst im Lande Uz. Denn der Kelch wird auch zu dir kommen, dass du trunken wirst und dich entblößt. Deine Schuld ist abgetan, du Tochter Zion, der Herr wird dich nicht mehr wegführen lassen. Aber deine Schuld, du Tochter Edom, wird er heimsuchen und deine Sünden aufdecken. Nach dem Gericht verspricht Gott also, dass er dem Volk Juda dauerhaft Raum in dem Land geben wird. Und mit diesen tröstlichen Gedanken endet das 4. Kapitel und wir wenden uns Kapitel 5 zu und damit zugleich dem 5. Klagelied Jeremias. Diese 5. und letzte Wehklage ist ein Gebet des Jeremia, das er stellvertretend für sein Volk spricht. Hier zunächst die Verse 1-5. Gedenke, Herr, wie es uns geht. Schau und sieh an unsere Schmach. Unsere Erbe ist den Fremden zuteil geworden und unsere Häuser den Ausländern. Wir sind Waisen und haben keinen Vater. Unsere Mütter sind wie Witwen. Unser Wasser müssen wir um Geld trinken. Unser eigenes Holz müssen wir bezahlen. Mit dem Joch auf unserem Hals treibt man uns. Und wenn wir auch müde sind, lässt man uns doch keine Ruhe. Soweit aus Kapitel 5, die ersten 5 Verse. Juda hatte alle Ehre und allen Respekt verloren, den sich das Volk unter den anderen Völkern erworben hatte. Jeremia fährt ab Vers 11 fort: Sie haben die Frauen in Zion geschändet und die Jungfrauen in den Städten Judas. Fürsten wurden von ihnen gehängt und die Alten hat man nicht geehrt. Jünglinge mussten Mühlsteine tragen und Knaben beim Holztragen straucheln. Ihre Frauen hat man also verschleppt und ihre Königssöhne gehängt. Sie haben alles verloren. Den jungen Männern, die überlebt hatten, blieb nur der Sklavendienst für den babylonischen König Nebukadnezar. Jeremia fasst es in den Versen 14-18 folgendermaßen zusammen. Es sitzen die Ältesten nicht mehr im Tor und die Jünglinge nicht mehr beim Saitenspiel. Unseres Herzens Freude hat ein Ende. Unser Reigen ist in Wehklagen verkehrt. Die Krone ist von unserem Haupt gefallen. O weh, dass wir so gesündigt haben. Darum ist auch unser Herz krank und unsere Augen sind trübe geworden um des Berges Zion willen, weil er so wüst liegt, dass die Füchse darüber laufen. Eines scheint mir ganz wichtig. Die Freude ihres Herzens war erloschen. Und damit ihr ganzer Lebensmut. Weiter ab Vers 19. Aber du, Herr, der du ewiglich bleibst und dein Thron von Geschlecht zu Geschlecht, warum willst du uns so ganz vergessen und uns lebenslang so ganz verlassen? Bringe uns, Herr, zu dir zurück, dass wir wieder heimkommen, erneuere unsere Tage wie vor Alters. Hast du uns denn ganz verworfen und bist du allzu sehr über uns erzürnt? Dies ist das Gebet, das Jeremia stellvertretend für sein Volk betet. Wir können eine Lehre daraus ziehen. Bevor es zu spät ist, sollten wir uns besser dem Herrn zuwenden. Daniel Webster, er war im 19. Jahrhundert Außenminister der USA, hat einmal gesagt, was beinahe so etwas wie eine Prophezeiung war. Er sagte, wenn religiöse Bücher nicht unter den Massen verteilt werden und das Volk sich nicht Gott zuwendet, weiß ich nicht, was aus uns als Nation werden soll. Wo die Wahrheit nicht verbreitet wird, wird Irrtum herrschen. Wenn Gott und sein Wort nicht aufgenommen werden, werden der Teufel und seine Werke Übergewicht haben. Wenn die Vollmacht des Evangeliums nicht zu spüren ist im Land, in seiner ganzen Länge und Breite, werden Anarchie, Misswirtschaft, Zerfall, Elend, Korruption und Dunkelheit regieren, ohne Aussicht auf Besserung. Was für eine Aussage! Wir leben in einer Zeit, in der die Bibel in den Schulen keine große Rolle mehr spielt. Pornografie dagegen ist allgegenwärtig. Wundern wir uns also nicht, wenn der moralische Zerfall unserer Gesellschaft fortschreitet. Und die Talsohle ist noch nicht erreicht. Und so ist der vorletzte Vers aus den Klageliedern Jeremias auch mein Gebet. Bringe uns, Herr, zu dir zurück, dass wir wieder heimkommen. Erneuere unsere Tage wie vor Alters. Mit dieser Sendung haben wir bereits das Ende der Klagelieder Jeremias erreicht. Nun wird es mal wieder Zeit, im Rahmen dieser Sendereihe ins Neue Testament zu wechseln. Als letztes haben wir uns dort mit den beiden Thessalonicher Briefen auseinandergesetzt. Als nächstes sind die beiden Briefe des Apostels Paulus an seinen Mitarbeiter Timotheus an der Reihe. Bis dahin, auf Wiederhören und Gott befohlen.
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Was für eine Zukunftsaussicht haben Sie? Was erwarten Sie vom Leben? Sind Sie bereit, Ihrem Schöpfer zu begegnen? In 1. Johannes Kapitel 5 lesen wir: Und das ist das Zeugnis, dass uns Gott das ewige Leben hat gegeben. Und solches Leben ist in seinem Sohn. Wer den Sohn Gottes hat, der hat das Leben. Wer den Sohn Gottes nicht hat, der hat das Leben nicht. Solches habe ich euch geschrieben, die ihr glaubet an den Namen des Sohnes Gottes, auf dass ihr wisset, dass ihr das ewige Leben habt, und dass ihr glaubet an den Namen des Sohnes Gottes.

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1: Sie hören nun die gute Nachricht aus Gottes Wort. Unser Wochenvers steht in Jesaja 40, Vers 31. Aber die auf den Herrn harren, kriegen neue Kraft, dass sie auffahren mit Flügeln wie Adler, dass sie laufen und nicht matt werden, dass sie wandeln und nicht müde werden. Das war unser Merkvers aus Jesaja 40, Vers 31.

0: Ich begrüße Sie herzlich zur Radiosendung des BBN Biblischen Hörfunks. Schön, dass Sie eingeschaltet haben. In unserem Programm BBN Bibelkonferenz spricht zu Ihnen heute Roger Pugh. Dr. Roger Pugh war 20 Jahre lang unter anderem in der Gemeindegründungsarbeit in Deutschland tätig und Mitbegründer der Konferenz für Gemeindegründung. Er war auch 28 Jahre lang unter anderem Seelsorger, Kaplan und Professor am Grace Theological Seminary. Hier nun Roger Pugh mit seiner Botschaft Die Wahrhaftigkeit der Boten.
1: Wir haben gestern Abend gehört, dass diese Botschaft der Heiligen Schrift die schönste, wunderbarste Botschaft ist, die es überhaupt gibt. Wir könnten uns überhaupt nicht vorstellen, eine schönere, größere, großartigere Nachricht zu haben, als die, die Gott uns gegeben hat, die wir Evangelium oder gute Nachricht nennen, von der Bibel. Er ist wahrhaftig, was er zusagt, das hält er gewiss. Darauf können wir uns verlassen. Nun, in der Vorbereitung für das gegenwärtige Wochenende dachte ich, ich lese auch im Zusammenhang von Psalm 33, um feststellen zu können, ob es weitere Hinweise gibt auf Unterthemen für den heutigen Tag. Und als ich am Ende von Kapitel 33 las ich von dem Mann, von dem Menschen, von der Person, die Gott gefällt. Eine Person, die so lebt, dass sie Freude macht dem Herrn, auf den der Herr schaut. Da habe ich gedacht, ja, wenn wir die schönste, wunderbarste Botschaft der Welt haben, die Nachricht, dass Jesus uns liebt, dann möchten wir das verkleiden in einem Leben, das dementsprechend lebt. Ich habe etwas zum Schluss, das betont gestern Abend. Sprüche 26, wir bleiben aber in Psalm 33, aber ich möchte einleitend ein paar Worte aus Sprüche 26 lesen. Es haut sich die Füße ab und muss Ärger schlucken, wer eine Nachricht durch einen Narren senden lässt. Eine wunderbare Nachricht, und das durch einen Boten, der als Narr bezeichnet wird, hier im Text senden lässt. Das ist dumm. Er haut sich die Füße ab und muss Ärger schlucken. Vers 7 in Sprüche 26 sprach, wie die Beine des Lahmen, so ist ein weiser Spruch im Munde des Toren. Vers 8. Und wenn man einen Stein in der Schleuder festbindet, so ist's, wenn man einen Toren Ehre erweist. Niemand hier möchte als Narr, als Tor, als Unweise bezeichnet werden. Alle von uns möchten anerkannt werden als solche, die weise sind. Aber die Frage ist, sind wir es? Ein Hauptargument, warum viele Leute, die fernstehen vom Evangelium, fernstehen von Gott, Hauptargument, warum sie Gott nicht annehmen, warum sie nicht den herrlichen Weg mit Jesus gehen, das hören wir alle, ist, ach, ich kenne einen Christen, der Heuchler ist. Wie viel Mal ist das mir ins Gesicht geschleudert worden von jemandem, der Schutz suchen wollte vor dieser herrlichen Botschaft und vor diesem heiligen Gott? Ich kenne einen Christen, der behauptet, der singt im Chor und der lebt so. Und sie fühlen sich gerechtfertigt, die Botschaft, das heilige Wort Gottes abzulehnen, weil es Heuchelei gibt unter Christen. Wir haben die beste Nachricht der Welt. Und wie widerspruchsvoll ist es, wenn diese Nachricht die Ohren des Hörers erreicht von den Lippen eines Boten, der ganz offensichtlich in Sünde lebt. Der Chef einer Firma an unserem Ort ist Absolvent einer Predigerausbildung und lässt biblische Sprüche an das Firmenansageschild neben der Straße anbringen. Diese Sprüche werden regelmäßig gewechselt. Aber dieser Chef und Firmenbesitzer ist seinen Mitarbeitern bekannt für Geldgier, auch für Unehrlichkeit dem Steueramt gegenüber, damit er zu mehr Geld kommt. Und das nicht nur einem Mitarbeiter, sondern mehreren, und zwar über Jahre, sogar über Jahrzehnte so bekannt. Vor wenigen Wochen, als ich in einem Gespräch war mit Freunden über diesen Mann, habe ich im Stillen fast gedacht, ich möchte am liebsten zu ihm persönlich gehen und ihm melden, wofür er bekannt ist, dass selbst enge Mitarbeiter von ihm wohl wöchentlich oder monatlich von ihm die Auszahlung entgegennehmen für ihre geleisteten Stunden, aber ihn nicht respektieren. Die Botschaft, die vor dem Geschäft hängt, an dem Schild, stinkt ihnen, weil es von ihm kommt, von ihm angebracht wird, weil er nicht dementsprechend lebt. Und da hat Gott mich bewegt, einfach auch dieses Thema anzusprechen, die Wahrhaftigkeit der Boten. Wenn wir diese herrliche, von Gott gegebene Nachricht haben für die Welt, dann will Gott, dass wir als Träger dieser Botschaft so dementsprechend leben, dass es von der Welt als glaubwürdig angenommen wird, weil diese Nachricht durch uns kommt. Und in diesem Zusammenhang habe ich drei Merkmale in diesem Psalm 33 gefunden und ein weiteres Merkmal möchte ich dazu nehmen aus Psalm 1. Das erste Merkmal von einem glaubwürdigen Boten sehe ich in Vers 18. Vertrauende Erkenntnis der Erhabenheit Gottes. Siehe, der Herr hat ein Auge auf die, so ihn fürchten, die auf seine Gnade hoffen. Der Herr hat ein Auge auf die, so ihn fürchten. Warum fürchtet man den Herrn? Warum will Gott, dass wir ihn fürchten? Die Bibel sagt, die Furcht des Herrn ist der Weisheit Anfang. Wir fangen an, nicht mehr Narren zu bleiben, sondern weise zu werden, wenn wir eine Ehrfurcht haben vor dem heiligen Gott des Weltalls. Warum ist das so wichtig? Ich denke, weil wir einmal erkennen, wie groß er ist und wie klein wir sind, wie weise er ist und wie unweise wir sind, wie heilig er ist und wie sündig wir sind. Wir erkennen ihn für das, was er ist und wir erkennen uns für das, was wir wirklich sind. Bedürftige Menschen. Ein Buch von Tozer wurde gestern Abend vorgestellt. Ich habe leidenschaftlich gern das Buch von ihm über die Eigenschaften Gottes. Unser Sohn hat es mit dabei zum Lesen während unserer Zeit hier. Und in diesem Buch sagt er zum Anfang eine Aussage, mit der ich total übereinstimme. Das Wesentlichste eines Menschen ist seine Vorstellung von Gott. Wie der Mensch sich Gott vorstellt, ist das Allerwichtigste von einem Mann oder von einer Frau. Und er sagt weiter, wir haben alle die Tendenz, dem gleich zu werden, wie wir uns Gott vorstellen. Wir werden verwandelt in die Ähnlichkeit unserer Vorstellung von Gott. Und ich hörte das auch in den Zeugnissen der absolvierenden Klasse, wie sehr ihre Vorstellung von Gott erweitert und geprägt und geformt wurde durch die Ausbildungszeit. Das muss ein großes Ziel einer solchen Ausbildung zu sein. Gott groß zu machen, so groß und herrlich und heilig zu malen, so wie er es wirklich ist. Wir machen ihn nicht größer, als er ist. Aber wir malen das Bild von ihm, so dass man es sieht, wie groß und wunderbar er ist. Die Frage ist, in unseren Herzen, wie groß, wie heilig, wie allmächtig, wie überwältigend ist Gott in unseren Augen? Es zeigt sich an unserem Denken, an unserem Reden, an unserem Verhalten, wie groß er wirklich ist. Nun, wenn ich ein bisschen näher trete, möchte ich mal, ohne Handhochhebung bitte, möchte ich mal fragen, ob sich jemand hier je Sorgen gemacht hat über irgendwas. Wirkliche, echte Sorgen. Vielleicht sogar, dass man über Stunden über eine Sache sich Sorgen gemacht hat. Oder vielleicht gar über Tage. Vielleicht hat es Schlafstörungen verursacht. Oder vielleicht sogar Magengeschwüre verursacht. Weil man sich Sorgen gemacht hat über irgendeine Sache. Eltern Sorgen gemacht über die Kinder. Ehefrau über den Ehemann, Ehemann über die Ehefrau. Lehrer, wie sie mit dem Arbeitspensum fertig werden. Schüler, wie sie fertig werden mit all den Aufgaben, wie wir gehört haben, am Anfang eines Semesters, eines Lernabschnittes. Da werden alle Aufgaben vorgestellt. Und bei uns an der Schule ist das die Stöhnwoche. Also die Schüler oder Studenten bei uns stöhnen alle über die Menge der Aufgaben von einem Semester. Wie werde ich das fertig kriegen? Vielleicht auf der Arbeitsstelle. Man ist unter Druck und man macht sich Sorgen. Nun, es steht ja in der Bibel, Jesus selber hat es gesagt, in der Bibelstelle, die uns vorgelesen wurde vorher von Philipper 4, wir sollen uns keine Sorgen machen, oder? Warum? Weil Gott groß genug ist, um unser Leben zu meistern. Ich erzählte gestern Abend von dem gewaltigen Unfall, den ich hatte am 3. April. Nun, ich wusste, Gott hat Großes getan, dass ich noch lebte. Als ich aber die Beschreibung von dem Unfall bekam, von dem Augenzeugen, kam ich noch mehr ins Staunen. Denn er sagte, als ich abkam von der Straße, ohne gebremst zu haben, mit 115 Sachen auf dem Motorrad. Die Maschine kam in Seitwärtsschleudern, legte sich auf die linke Seite hin. Das bedeutet, meine linke Seite sollte eigentlich den Boden berührt haben. Ich sollte hier ganz kaputt sein. Ich war nicht verletzt an der linken Seite, an der Hüfte überhaupt nicht. Ich hatte Prellungen hier an der linken Seite meiner Brust, aber nicht viel. Und seit dem Unfall, da sind mehrere Dinge passiert. Dinge, die sehr schmerzhaft waren für mich im Umgang mit anderen Menschen. Und da habe ich im Stillen gedacht, Herr, der du alles kannst und weißt, ich mache mir keine Sorgen drüber. Du hast einmal gesorgt in einem Unfall und du wirst auch für diese Situation sorgen. Denn ich tendiere, so wie wir uns alle wahrscheinlich, mich Sorgen zu machen. Bin ich glaubwürdig als Träger der Botschaft darüber, dass Gott so groß ist, dass er für alles sorgt, wenn ich mich ständig Sorgen mache über Dinge, über die ich keine Kontrolle habe? Und die Antwort darauf ist nein. Und deswegen will ich sehen, wie groß er wirklich ist. Wie stark, wie mächtig, wie wunderbar, wie gut, wie heilig, wie gerecht. Und es bewirkt Demut in uns, wenn wir sehen, wie groß er ist. Ich habe einen Freund, einen Mitdozenten an der Schule, an der ich unterrichte, der folgende Definition von Stolz und Demut mir gegeben hat. Ich habe ihn einmal gebeten, was ist deine Definition von Stolz und was ist deine Definition von Demut? Bis jetzt habe ich keine besseren Definitionen gefunden von diesen zwei Dingen, als die er mir gegeben hat. Er sagte, Dr. Ken Bickel sagte, Stolz ist, wenn ich meine, meine Wege sind besser als Gottes Wege und ich bin besser als andere Menschen. Das Wort meine ist sehr wohlweislich gewählt. Wenn ich meine, meine Wege sind besser als Gottes Wege und ich bin besser als andere Menschen. Demut ist, wenn ich weiß, nicht meine, sondern weiß, meine Wege sind nicht besser als Gottes Wege und ich bin nicht besser als andere Menschen. Wie komme ich zu dieser Erkenntnis? Meine Wege sind nicht besser als Gottes Wege. Wenn ich sehe, wie vollkommen seine Wege sind, wie er wunderbar geführt hat, wie er bewahrt hat, wie er gehandelt hat in der Vergangenheit, so sehe ich, seine Wege sind besser als meine. Und es gibt einige der absolvierenden Klasse, die nicht genau wissen, in welche Richtung Gott sie führt in den kommenden Tagen oder Monaten. Sie wollen aber geführt werden und die Wege, in die er führt, sind gute Wege. Heilige, herrliche Wege Gottes. Es ist der demütige Mensch, der sagt, Herr, du hast den besseren Weg, ich lass mich führen. Es ist der demütige Mensch, der erkennt die Größe und Erhabenheit Gottes, der auch ein reges, lebendiges, wachsendes Gebetsleben hat. Ich unterrichte einen Kurs Prinzipien und Praxis des Gebets. Unser Semester ist voll im Gange. Und am Donnerstagmorgen, kurz vor der Abfahrt zum Flughafen, habe ich den Unterricht gehabt und erzählte einen Spruch, den ich hörte schon in meiner Kindheit. Am Sonntagmorgen, die Besucherzahl einer Gemeinde am Sonntagmorgen zeigt die Bekanntheit, die Beliebtheit des Predigers. In den USA, in vielen Gemeinden hat es zu der Zeit sonntagabends Gottesdienste gegeben. Und so ging der Spruch weiter, die Besucherzahl am Sonntagabend zeigt die Beliebtheit der Gemeinde. Und die Besucherzahl am Mittwochabend in der Gebetsstunde zeigt die Beliebtheit von Gott. Boah, das ist ein Hammer. Und als ich das sagte, am Donnerstagmorgen im Unterricht sagte, eine Missionarstochter, die im Unterricht sitzt, sie wäre in einer Gemeinde mit 2000. Sie sagte, mir ist es eine Not, dass wir von den 2000 gerade noch so 200 zusammenbekommen für eine Gebetsstunde. Und eigentlich ist das besser als eine andere 2000 große Gemeinde, von der ich gehört habe, die 20 bis 30 zusammenbekamen für die Gebetsstunde. Gott ist Mittelpunkt seiner Gemeinde, hat Mittelpunkt seiner Gemeinde zu sein. Und wenn Menschen wissen, sie können es nicht bewältigen, sie bitten Gott. Und das Natürlichste, Lebendigste von einer Gemeinde sollte die Stunde sein, in der wir Gottes Namen anrufen. Vor ein paar Jahren habe ich einen Gebetskurs unterrichtet bei Koreanern. 12 Pastoren kamen von Korea, die auf ihre Doktorarbeit hinarbeiten an unserer Schule. Und ich hatte sie für ein Seminar. Ich hatte mich vorbereitet, alle meine Unterlagen. Aber bevor ich sie aushändigte, habe ich gedacht, ich stelle eine Frage.

80 bis 90%. Bin froh, dass ich meine Unterlagen nicht ausgeteilt hatte und sagte den Brüdern, Brüder, ich möchte von euch lernen. Ihr seid hier die Unterrichtenden, ich der Lernende. Ich sprach über diese Begebenheit mit einem guten Dozentfreund in Missiologie von Kalifornien einige Zeit später und da sagte Roger, die wunderbarste Stunde meines Dienstes bisher war, als ich in Korea sein konnte und um 6 Uhr morgens in einer solchen Stunde eine kurze Andacht halten konnte. Da war um 4 Uhr morgens Gebetszeit, um 5 Uhr morgens und ich konnte um 6 bei der versammelten Menge. Der Saal war voll um 5 und um 4 und war voll auch um 6. Und er sagte, um 6 Uhr morgens waren 5000 da. Stellt euch das mal vor. 5000 um 4 und 5000 um 6 und 5000 um 5. 15.000 Leute zum Gebet zusammen. Was zeigt Gebet? Ich kenne Gott. Ich weiß, wie groß er ist. Und wir wissen, wie sehr bedürftig wir sind. Und wir können das alleine nicht schaffen. Wir erkennen seine Größe und Erhabenheit. Und das wird deutlich in einem Wandel der Abhängigkeit von Gott im Gebet. Die Frage stellt sich heute Morgen an uns in der Aufrichtigkeit unseres Wandels. Sehen wir, wie groß er ist? Nicht nur lassen wir Sorge vor der Tür. Wenn es darum geht, in die Gegenwart Gottes zu gehen, dann nehmen wir die Sorge zu ihm hin und hinterlassen es dort. Es geht das Gleiche um Ärger und andere sündige Einstellungen, die wir oft haben, dass wir diese Dinge abladen bei Gott und ein Ende machen, sodass andere an uns die Aufrichtigkeit unseres Wandels vor Gott sehen und an dieser Aufrichtigkeit merken, die Botschaft stimmt. Die Herrlichkeit der Wahrheit der Bibel stimmt an seinem Leben, an ihrem Leben. Kann man das ablesen? Das Zweite, was ich sehe in diesem Zusammenhang in Psalm 33, ist auch in Vers 18, auch davor und danach. Siehe der Herr dein Auge auf die, so ihn fürchten, die auf seine Gnade hoffen. Vertrauende Erkenntnis der Gnade des Herrn. Ein glaubwürdiger Bote von dieser herrlichen Botschaft erkennt, wie groß Gott ist in seiner Liebe zu uns. Alles, was er tut, ist Liebe. Selbst die Situation, die uns jetzt entgegengebracht wird vom Herrn, wo unsere Schwiegertochter, die kleine Isabel, im Mutterleib jetzt hat, Anencephalus, heißt die Missbildung. Das Kind hat wohl ein Gehirn, aber es ist nicht im Schädel und stirbt eine kurze Zeit nach der Entbindung. Und dabei erkennen wir, wir brauchen die Gnade Gottes. In den ersten Stunden, nachdem diese Nachricht meine Ohren erreicht haben, am 7. August, war natürlich ein Schockzustand. Es hat Schmerzen gegeben und hin und wieder noch jetzt gibt es Schmerzen und Tränen über die Not. Und wir sehen, wir können nichts. Weder die Eltern noch die Großeltern noch alle Verwandten noch alle Freunde können was, als nur Gott bitten. Wir sind von seiner Gnade abhängig. Ein glaubwürdiger Bote erkennt, wie kurz wir kommen und wie gut und wie gnädig Gott ist. Und dass wir von ihm abhängig sind. Ich habe an dem Sonntag nach dem Motorradunfall, Montagabend geschah der Unfall, Samstag konnte ich entlassen werden vom Krankenhaus und heimfahren. Und am Sonntag drauf stand ich vor der Gemeinde und sagte Folgendes. Ich sehe in dem Schutz Gottes, wie gnädig er ist. Aber ich sehe auch, wenn er mich genommen hätte, wenn er mein Leben genommen hätte, wenn er mich hätte sterben lassen in dem Unfall oder gelähmt werden lassen, der ist und bleibt gut. Der ist und bleibt gut. Gott ist nur gut. Und er meint es nur gut mit seinen Kindern. Das ist das Einzige, was er

hat, uns Gutes zu erweisen. Und immer wieder sage ich, wenn Leute mich fragen, Roger, wie geht's dir? Besser, als ich es verdient habe. Viel besser, als ich es verdient habe. Durch meine Sünde habe ich die Hölle verdient. Durch die Gnade des Herrn habe ich den Himmel vor mir als Geschenk Gottes. Und täglich neu seine Liebeserweise, weil er so gut ist. Der wahrhaftige Bote, der glaubwürdige Bote, glaubt an die Gnade Gottes. Ich sprach Dienstag diese Woche mit Bill aus unserer Schule, ein Absolvent, heiratete spät, er war um 35 rum, als er und Karen geheiratet haben. Und kurz nach der Hochzeit hat Karen Krebs bekommen. Da haben sie es mit Chemotherapie behandelt, mit Chirurgie, und wir haben alle gehofft, jetzt ist es vorbei. Und letzte Woche bekommen wir die Meldung, man hat Tumoren überall im Kopf entdeckt und auch an der Leber. Ich habe Bill angerufen. Bill sagte, der Herr versorgt uns. Er versorgt uns. Schau mal Vers 19 an. Die auf seine Gnade hoffen, dass er ihre Seele vom Tode errette und sie in der Teuerung am Leben erhalte. In der Not, in der wir uns befinden, Gott ist der Versorgende. Wenn wir diese Botschaft weitergeben und meckern und klagen über Nichtigkeiten und Kleinigkeiten, wie glaubwürdig ist die Botschaft über ein großes Heil? Wenn wir Meckernde sind über Kleinigkeiten, Bill ist dankbar. Ich war überwältigt von seiner Dankbarkeit für die Gnade des Herrn in der Notsituation, in der die beiden sich befinden. Die Gnade Gottes lehrt uns, uns zu entfernen von jeglicher Form der Sünde. Ich darf lesen von Titus Kapitel 2, die Verse 11 bis 15. Gewaltige Verse, gewaltige Aussage von der Feder des Apostels Paulus, von Gottes Stimme an uns. Denn es ist erschienen die Gnade Gottes heilsam allen Menschen. Sie nimmt uns in Zucht, damit wir unter Verleugnung des ungöttlichen Wesens und der weltlichen Lüste vernünftig und gerecht und gottselig leben in der jetzigen Weltzeit, in Erwartung seiner seligen Hoffnung und Erscheinung der Herrlichkeit des großen Gottes und unseres Retters Jesus Christus, der sich für uns dahingegeben hat, um uns von aller Ungerechtigkeit zu erlösen und für ihn selbst ein Volk zu reinigen zum Eigentum, das fleißig sei zu guten Werken. Solches rede und schärfe ein mit allem Ernst. Niemand verachte dich. Die Gnade lehrt uns, glaubwürdige Zeugen, Boten zu sein, uns zu entfernen von jeglicher Form der Sünde, dass wir dem Worte Gottes nach leben. Einer, der auf die Gnade Gottes hofft, sagt, Herr, ich will mich entfernen von der Sünde. Reinige du mich, heilige du mich, sonder mich ab, so dass Menschen nicht überall an meinem Leben Dinge entdecken, die dir nicht gefallen. Es ist wie der bekennende Christ, der den Stoßstangenkleber an sein Auto gebracht hat, hupe, wenn du Jesus kennst. Und jemand hat einmal gehupt und der Fahrer des Autos stand auf und hat geflucht, den, auf den der gehupt hat. Nun, vielleicht war es ein Freund, der das Auto ausgeliehen hat. Ich will es schwer hoffen. Aber wie glaubwürdig ist es, wenn wir meinen, mit einem Aufkleber, wir sind Christen und tun anders so, sodass wir der Botschaft in irgendeiner Weise schmälern oder schädigen. Das dritte von unserem Text, Vers 20, eine vertrauende Erkenntnis der Treue des Herrn. Er sagt in Vers 20, unsere Seele harrt auf den Herrn. Er ist unsere Hilfe und unser Schild. Gott verlässt seine Kinder nie, nicht einmal. Und solche, die Schweres gelitten haben, wissen das in wunderbarer Weise zu berichten. Ich sah neulich eine Sendung. Ich war verwundert, habe mich gewundert. Diese Sendung kam in der Hauptsendezeit, so um 20 Uhr abends. Da wurden 5 Männer, haben berichtet von ihrer Gefangenschaft in Nordvietnam. Abgeschossene Amerikaner,
manche Piloten, die in Einzelhaft in Nordvietnam in Hanoi waren, gläubige Christen. Und was mich am meisten gewundert hat, ist, wie deutlich sie ihr Zeugnis von ihrem Vertrauen auf Jesus gegeben haben in dieser großen Notsituation. Und alle haben gesagt, wir haben unseren Blick auf Jesus in der Einzelhaft nicht verloren, sondern immer wieder erneuert. Er ist treu, er vergisst uns nicht, selbst wenn es uns so elend schlecht geht. Er vergisst uns nicht. Wenn er solche nicht vergisst, dann vergisst er uns erst recht nicht. Preist den Herrn, er ist treu. Auf ihn ist Verlass, und zwar immer. Wir können immer kommen, die Gnade genügt immer. Das Letzte, was ich erwähnen möchte heute Morgen, ist von Psalm 1. Ein glaubwürdiger Bote verlässt sich total mit vertrauender Erkenntnis auf das Wort Gottes. Psalm 1, Vers 2. Ich lese Vers 1 und 2. Wohl dem, der nicht wandelt nach dem Rate der Gottlosen, noch tritt auf den Weg der Sünder, noch sitzt, da die Spötter sitzen, sondern seine Lust hat am Gesetz des Herrn und in seinem Gesetz forscht Tag und Nacht. Wie wollen wir glaubwürdig sein als nicht nur Absolventen der Bibelschule Brake in dieser wunderbaren absolvierenden Klasse? Wie wollen wir glaubwürdig sein, wenn wir ab jetzt und plötzlich aufhören, uns zu beschäftigen mit seiner Stimme, mit der Bibel? Einer, der sagt, ich trage die Botschaft von Jesus in die Welt. Ob beruflich oder nebenberuflich, ob bezahlt oder als Selbstzahler sozusagen. Man stellt sich irgendwo an in einem Betrieb. Aber hauptsächlich sind wir alle Bote Jesu, wenn wir seine Nachfolger sind. Und glaubwürdig sind wir, wenn uns täglich die Bibel zu eigen genommen wird. Ein Dozent von uns, Dr. Homer Kent, hat sein Dozieren, sein Amt niedergelegt letztes Jahr. Und es ist, ich staune noch nach wie vor über ihn, es ist zum Staunen von uns allen, 50 Jahre lang hat er unterrichtet an unserer Schule. 50 Jahre lang. Und erzählte von den Tausenden von Studenten, die er gehabt hatte, Griechisch und Neues Testament. Tausende von Studenten. Im vergangenen Sommer, in einer Seminarstunde, hat er und seine Frau beide berichtet über ihren täglichen Umgang mit der Bibel. Es war eine persönliche Stunde, wir haben vielleicht 80 oder 90 Personen da zugegen, um zu hören in dieser Seminarstunde, wie sie mit der Bibel umgingen. Und über ihn habe ich gestaunt, über sie auch, aber in besonderer Weise habe ich mich erinnern können an das, was er sagte. Er hat sich vorgenommen, nachdem er sein erstes Buch über die Auslegung von einem biblischen Buch geschrieben hat, er sagte, ich sollte das weitermachen. Und so hat er sich vorgenommen, jeden Tag mindestens eine halbe Stunde bis zu einer Dreiviertelstunde zu nehmen, um aus dem Urtext zu schöpfen, und hat immer jeden Tag zwei Verse drangenommen. Und im Laufe der letzten 30 Jahre oder 40 Jahre ist er durch alle weiteren neutestamentlichen Bücher durchgekämmt und hat Akten voll, Ordner voll von seinen Bemerkungen über den Text der Schrift, zwei Verse pro Tag, gründlich studiert. Boah. Ich bin so dankbar für dieses Vorbild. Er besinnt darin Tag und Nacht. Als ich hier sein durfte im Januar, im Unterricht, durfte ich teilnehmen an einer Feierstunde. Der beliebte Lehrer, H.W., legte seine Aufgabe nieder an der Schule. Und wir hatten als Mitarbeiter und ich als Gast dazu Zeugnisse gehört an einem Abend drüben im Aufenthaltsraum. Die Worte von unserem lieben Bruder Heinz Weber werde ich nie vergessen. Er ging auf die Bibelschule in Beatenberg. Und er sagte, 3 Jahre lang hat er sich eingiebig und ausschließlich abgegeben mit der Schrift. Und nach diesen 3 Jahren, wo er täglich in der Schrift gekämmt und gearbeitet und durchgeackert hat, das, was in der Bibel steht, sagte er, nach den 3 Jahren waren es wenige Kapitel in der Bibel, von denen er nicht den Inhalt auswendig wusste. Ich habe nicht gesagt,
sagt den Text auswendig, aber den Inhalt. Was steht in Apostelgeschichte 9? Was steht in Römer 7? Was steht in Offenbarung 4? Was steht in Jeremia 1? Man weiß das nur, wenn man täglich darin lebt. Ein glaubwürdiger Bote des Herrn, einer, der die Botschaft hinaustragen will in die Welt, die Wahrhaftigkeit unseres Gottes, ist einer, der sich beschäftigt mit der Bibel. Täglich neu, drin erforscht, was sagt Gott und wie hat er das gemeint? Und wisst ihr was, es lohnt sich, darin zu forschen. Meine feste Überzeugung ist, wenn dieses Buch in dich hineinkommt, Gottes Stimme verändert dich. Gott verändert unser Leben, gestaltet uns um in das Bild Jesu, wenn wir in seinem Wort leben. Dazu die Ermutigung heute Morgen, nicht nur uns zu freuen über die Absolventen, sondern zu uns zu freuen darüber, dass Gott uns alle in diesen Dienst hineinruft, in seine Gegenwart hineinzuwachsen, seine Stimme zu hören und in seiner Gegenwart in die Ähnlichkeit Jesu zu wachsen, geprägt zu werden von ihm. Ich möchte dem Herrn danken, dass wir das als Lebensaufgabe machen dürfen und nie aufhören, darin zu wachsen. Wisst ihr, ich bin sicher, unser lieber Bruder Heinz Weber würde das Ähnliche sagen, wie der gründende Präsident unserer Schule. Ich war 19, vielleicht war ich 20, als ich ihn hörte, bei seiner abschließenden Predigt an unserer Schule. Ich saß als Student hinter ihm auf der Bühne im Chor, als er diese abschließende Rede hielt. 50 Jahre lang er auch im Dienst, 50 Jahre lang. Und diese Worte sagte er, nach 50 Jahren hat er gesagt, ich habe den Eindruck, als ob ich nur noch an der Oberfläche ein bisschen herumgekratzt habe. Von der Größe unseres Gottes. Da saß ich hinter ihm, als ich diese Worte hörte und dachte, oh, wenn Sie so denken, wo bin ich mit meinen 19 Jahren? Ich habe vielleicht das Kratzen noch nicht begonnen. Möge der Herr uns mit großer Freude als Boten dieser wahrhaftigen Botschaft in seine Gegenwart bewegen, so dass wir in ihm wachsen und glaubwürdig werden als Träger dieser Botschaft.

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Vielen Dank für Ihre so nötige und wichtige Unterstützung im Gebet, in diesem Dienst der Verkündigung.

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1: Sie hören nun die gute Nachricht aus Gottes Wort. Unser Wochenvers steht in Jesaja 40, Vers 31. Aber die auf den Herrn harren, kriegen neue Kraft, dass sie auffahren mit Flügeln wie Adler, dass sie laufen und nicht matt werden, dass sie wandeln und nicht müde werden. Das war unser Merkvers aus Jesaja 40, Vers 31.

0: 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Heute hören Sie ihn sprechen über die Psalmen. Psalmen des bedrängten Davids. Hören Sie heute den vierten und letzten Teil.
1: Feuer, Feuer ist ein beängstigender Alarmruf, aber des Verleumders Zunge ist von der Hölle entzündet, Jakobus 3,6. Und die dem Verlästern frönen, haben alle Ursache, sich ernstlich zu bekehren, sonst könnten sie zu spät entdecken, dass es in der Hölle ein unauslöschliches Feuer gibt für ungezähmte Zungen. Unser Herr und Heiland sprach von niemand hinterrücks Übles, sondern seufzte sterbend noch für seine Feinde zu Gott. Wir müssen ihm ähnlich werden oder wir werden nie in seiner Nähe weilen. Nun, David erfährt an sich wiederholt, wie böse Zungen sich gegen ihn wenden, böse Zungen ihn ans Messer liefern. Denn kurz danach, nachdem Saul die Priester zu Nob hat töten lassen, begibt sich David in den Wald oder ins Gebirge der Wüste Sif. 1. Samuel 23. Vers 19. Da zogen die Sifiter zu Saul hinauf nach Gibea und sprachen, hält sich David nicht bei uns verborgen auf den Bergfesten im Walde, auf dem Hügel Hakila, der zur Rechten der Wildnis ist? Und nun, o König, wenn irgendeine Seele es begehrt, herabzukommen, so komm herab, an uns ist es, sie in der Hand des Königs auszuliefern. Und David erfährt davon, dass die Sifiter ihn an Saul verraten haben. Und was er da erlebt, das hat im Psalm 54 seinen Niederschlag gefunden. Psalm 54. Dem Vorsänger mit Saitenspiel ein Maskil von David, als die Sifiter kamen und zu Saul sprachen, hält sich David nicht bei uns verborgen. Gott, durch deinen Namen rette mich, schaffe mir Recht durch deine Macht. Gott, höre mein Gebet, nimm zu Ohren die Reden meines Mundes. Denn Fremde sind wider mich aufgestanden, gewalttätige trachten nach meinem Leben, sie haben Gott nicht vor sich gestellt. David redet also zu Gott. Wo andere wider ihn reden, er redet zu Gott. Und er weiß, auch hier hat er einen treuen, einen wahren, einen mächtigen Helfer. Gott, durch deinen Namen rette mich. Und dann Vers 4. Siehe, Gott ist mein Helfer. Der Herr ist unter denen, die meine Seele stützen. Lass uns jetzt in 1. Samuel 23 sehen, wie David das erlebte. Gottes Bewahrung, Gottes Hilfe, Gottes Schutz. 1. Samuel 23 vom Vers 24 an. Und sie machten sich auf und gingen nach Sif vor Saul her. David und seine Männer waren aber in der Wüste Maon, in der Ebene zur Rechten der Wildnis. Und Saul und seine Männer zogen hin, um ihn zu suchen. Und man berichtete es David. Und er ging den Felsen hinab und blieb in der Wüste Maon. Und als Saul es hörte, jagte er David nach in die Wüste Maon. Und Saul ging auf dieser Seite des Berges, David aber und seine Männer an jener Seite des Berges. Und es geschah, als David eilte, Saul zu entgehen, und Saul und seine Männer, David und seine Männer umringten, um sie zu fangen. Da kam ein Bote zu Saul und sprach, eile und komm, denn die Philister sind ins Land eingefallen. Da kehrte Saul um von der Verfolgung Davids und zog den Philistern entgegen. Da ist ein Berg. Auf der einen Seite des Berges ist Saul. Er marschiert, sagen wir, nordwärts. Auf der anderen Seite des Berges ist David, marschiert südwärts. Keiner sieht den anderen. David steht da,
2: Wo sollen wir gehen? Links oder rechts? Welcher Seite gehen wir um diesen Berg herum? Sagen wir links. Gleichzeitig Saul und seine Männer auf der anderen Seite des Berges. Wo sollen wir? Auf welcher Seite? Rechts oder links? Gehen wir links. Und so gingen sie aneinander vorbei. Und da gab David kostbare, wichtige Stunden, die verstreichen mussten. Denn als sie dann aneinander vorbeigegangen waren, da merkten mit einem Mal die Leute sagen, oh, jetzt ist er uns entwischt. Und dann sind sie zurückgegangen und haben nachher David dann doch umstellen können. Und gerade als es so aussah, so jetzt ist David eingekreist, fallen die Philister ins Land ein. Gott lenkt alles. Er lenkte die Schritte Davids, er lenkte die Schritte Sauls. Und so ging es aneinander vorbei. Von oben, er sah sie, wo sie sind. Und er lenkte alles. Und als David umstellt war, sandte er die Philister ins Land. Gott bedient sich auch der Feinde Gottes und der Feinde seines Volkes, um seine Absichten zu verwirklichen, um die Seinen zu bewahren. Ich habe das einmal bei einer Freiversammlung so erlebt. Wir standen da und haben gesungen, Zeugnisse gegeben, in einer Großstadt in Deutschland. Und da kam plötzlich ein angetrunkener Raufbold. Und dann ist er so der Reihe nach an uns vorbeigegangen. Dem ersten hat er den Ellbogen so in die Magengrube gehauen, dem nächsten so eins ins Gesicht geschlagen und wollte schon zum dritten. Und da kommt ein zweiter Raufbold von hinten, fasst ihn an den Schultern, reißt ihn zurück auf den Boden und hat ihn so erbärmlich verprügelt, wie ich das noch selten gesehen habe. So ließ also Gott einen Philister für die Heiligen streiten. Haben wir nicht. Als er erfährt, wie Gott ihn bewahrt, ihn rettet. Aber wir wollen jetzt noch einen Punkt beachten. In Psalm 7, schlagen wir den Psalm 7 auf. Psalm 7. Das steht in der Überschrift Schigajon von David, als er, dass er dem Herrn sang wegen der Worte Kusch des Benjaminiters. Wir wissen nicht, wer Kusch der Benjaminiter war, wir kennen den Anlass auch nicht, aber er muss wieder einmal irgendwie von jemandem verraten, hintergangen worden sein. Herr, mein Gott, auf dich traue ich, rette mich von allen meinen Verfolgern und befreie mich. Nun, wie reagiert David auf Trug? Wie reagiert er auf böse Zungen? Wir haben gesehen, dass er sagt, enthalte deine Zunge vom Bösen. Also nicht Gleiches mit Gleichem heimzahlen. Er hat gelernt, Gott hat ihn gelehrt, eine solche Zunge zu verabscheuen. Das haben wir im Psalm 52 gesehen. Verderben sind deine Zunge, wie ein geschliffenes Schermesser, trugübend. Und dann sehen wir hier ein weiteres in Psalm 7. Er nimmt sich vor, nicht sich selbst zu rächen, sondern im Gegenteil, sich selbst in Frage stellen zu lassen. Lesen wir hier im Psalm 7 weiter. Herr, mein Gott, auf dich traue ich, rette mich von allen meinen Verfolgern und befreie mich, dass er nicht meine Seele zerreiße wie ein Löwe, sie zermalmend und keiner Retter ist da. Herr, mein Gott, wenn ich solches getan habe, wenn Unrecht in meinen Händen ist, wenn ich Böses vergolten dem, der mit mir in Frieden war, habe ich doch den befreit, der mich ohne Ursache bedrängte. So verfolge der Feind meine Seele und erreiche sie und trete mein Leben zu Boden und strecke meine Ehre hin in den Staub. Wenn es so ist, wie ich verleumdet werde, wenn es wahr ist, durchforsche mich, richte mich und wenn es so ist, ja, dann strafe du mich. Wenn wir angefeindet werden, Wenn man Schlechtes über uns redet, dann ist natürlich wiederum ein Reflex da, dass wir uns selbst sofort verteilen. Nein, das ist nicht wahr, so bin ich nicht. Und dass wir dann uns rechtfertigen wollen, uns in den Augen der anderen oder derer, die uns verleumden, ins rechte Licht rücken wollen, ist ein Reflex. Und hier sehen wir, dass David auch gelernt hat, nicht diesem Reflex zu folgen. Denn wenn wir darauf aus sind, dass uns Recht geschieht und dass wir Recht bekommen und dass niemand etwas Falsches über uns denkt und sagt, dann werden wir unser Leben lang beständig Unruhe haben in unserer Seele. Denn wenn wir immer solche Kämpfe kämpfen müssen, uns rechtfertigen müssen, unser Recht allen präsentieren müssen und wir verlieren den Frieden der Seele, die Ruhe der Seele. Und darum müssen wir das ganz einfach lernen, uns vor dem Herrn bis auf den Grund in Frage stellen zu lassen. Und meistens ist etwas Wahres daran, was Leute über uns sagen. Und wenn nichts Wahres daran ist, dann hat doch Gott gewollt, dass andere so über uns reden und denken. Denn es geschieht nichts ohne ihn. Und indem wir uns vor dem Herrn so beugen und uns rückhaltlos in sein Licht stellen lassen, gewinnen wir Frieden. Können wir aufhören, für uns zu kämpfen. Es geht nicht um uns. Es geht nicht um David. Es geht um den Herrn, es geht um Gott, es geht um sein Volk, es geht um seine Ehre. Ich will diese Stelle noch aus dem Psalm 59 nachtragen, etwas, das David dort bereits begriff, als er das erste Mal von Saul umstellt wurde, von den Männern Sauls und ihn töten wollten. Diese Not, diese Drangsal weckte in ihm das Verlangen, dass Gott als König in Jakob offenbar werde. Psalm 59, 13. Mach ein Ende im Grimm, mach ein Ende, dass sie nicht mehr seien und erkennen, dass Gott in Jakob herrscht. Wer sollte König in Jakob werden? David. Ja, er sollte einst herrschen über Israel. Aber Gott hat diesen Mann so erzogen in seiner Schule, dass David, als er herrschte, dafür sorgte, dass man begriff, dass Gott herrscht und nicht David. Dass es um Gottes Regierung über sein Volk geht. Und dass er der König dazu zum König berufen wurde, dass er selbst Gottes Regierung unterworfen sei und das ganze Volk Gottes der Regierung Gottes unterwerfe. Gott herrscht in Jakob. Darum geht es. Und so auch im Psalm 7, im Vers 7, die Schar der Völkerschaften wird dich umringen, ihretwegen kehre wieder zur Höhe, du sollst erhöht sein. Es geht um Gottes Ehre. Um seine Regierung, um seinen Namen, um seine Sache. Es geht nicht um David. Es geht nicht um dich und um mich. Wir wissen es zwar theoretisch, aber Gott will, dass wir das auch lernen. Und darum führt er uns durch solche Dinge und da können wir es lernen. Verleumdet werden, hintergangen werden, verraten werden. Und da können wir es lernen. Es lernen, wirklich Gottes Ehre zu suchen, seinen Namen. Dass es uns unerträglich wird, wenn sein Name entehrt wird und dass wir uns nicht mehr darauf grämen oder empört sind oder erbost, wenn unser Name nicht geehrt wird, wenn man unseren Namen schlecht macht. Nun, wir haben gesehen, wie David mit Schuld war daran, dass die ganze Familie Ahimelechs getötet wurde. Er hat auch später durch seine Schuld Unglück über andere gebracht, nämlich in 1. Samuel 30. Und da sehen wir, dass David einmal gleiche Fehler wiederholte, also einen Fehler beging und dann kapierte, dass das falsch war und später wieder den gleichen Fehler beging. Er geht nämlich ein zweites Mal zu den Philistern. 1. Samuel 29, also in Kapitel 27, dort ist der Entschluss. 1. Samuel 27, Vers 1, David sprach in seinem Herzen, nun werde ich eines Tages durch die Hand Sauls umkommen. Mir ist nichts besser, als dass ich eilends in das Land der Philister entrinne. Nun, David wusste besser, aber hier weiß er nicht besser, obwohl er es eigentlich besser wusste. Und so sucht er Zuflucht wieder bei den Philistern, beinahe wird er in die Schlacht zusammen mit den Philistern gegen Saul und gegen Israel verwickelt. Es ist wiederum Gottes Gnade und Güte, die ihn davor bewahrt. David wäre bereit gewesen, an der Seite von Achis gegen Israel in den Krieg zu ziehen, und Gott verhindert es. Und dann kommt er zurück in seine Stadt Ziklag. Übrigens während dieser Zeit, wo er beim Philisterkönig ist, da muss es David in seiner Seele ganz elend gewesen sein. Er musste ja dauernd dem Achis Geschichten erzählen, lügen. Und wir sehen, dass Gott wirklich Davids Hirte ist. Er ist der, der David auf rechter Straße führt, um seines Namens willen. Und so sorgt Gott dafür, dass David in seinem Vertrauen wieder zu Schanden wird. Aber diesmal ist es weit schmerzlicher als das erste Mal. Nicht nur ein momentaner Schreck, sondern auch ein ungeheurer Verlust. 1. Samuel 30. Nachdem Achis David und seine Männer zurückgesandt hat, geht in eure Stadt, kehren sie zurück in ihre Stadt Ziklag. Und es geschah, als David und seine Männer am dritten Tag nach Ziklag kamen, da waren die Amalekiter in den Süden und in Ziklag eingefallen, und sie hatten Ziklag geschlagen und es mit Feuer verbrannt. Und sie hatten die Frauen und alle, die darin waren, gefangen weggeführt, vom Kleinsten bis zum Größten. Sie hatten niemanden getötet, sondern sie hatten sie weggetrieben und waren ihres Weges gezogen. Und David und seine Männer kamen zu der Stadt, und siehe, sie war mit Feuer verbrannt, und ihre Frauen und ihre Söhne und ihre Töchter waren gefangen weggeführt. Was aber David und seine Männer nur sahen, das war die Verbrannung.

geführt Achinoam, die Israelitin, und Abigail, die Frau Nabas des Karmeliters. Und David war in großer Bedrängnis. Jetzt war er wirklich in Bedrängnis. Denn das Volk sprach davon, ihn zu steinigen. Also jetzt hatte sich David etwas geleistet. Jetzt hat er so viel Unheil über andere gebracht. Und jetzt hat er so viel Grund, sich das vorzuheben und zu sagen, was habe ich jetzt gemacht? Wie kann ich je wieder diesem Volk vorstehen und dieses Volk führen? Also eigentlich hätte er alles jetzt begraben können, müssen. Was will er auch? Den Männern gut zuhören und sagen, ja, tut mir leid. Kann jedem mal passieren. Ich habe meine Frauen auch verloren. Die Seele des ganzen Volkes war erbittert an jeder um seine Söhne und um seine Töchter. Und dann steht aber. Und jetzt sehen wir, dass David wirklich gelernt hat, was schon im Psalm 59 steht, in diesem Psalm, der entstand, als David das erste Mal von Feinden umstellt war und auch keinen Ausweg sah. Dort hat er doch bekannt, dass Gott seine Stärke ist. Psalm 59. Psalm 59, Vers 9. Meine Stärke, auf dich will ich achten. Gott ist meine Stärke. Und hier besinnt sich David wieder darauf. Gott hat ihn wieder in eine solche Enge geführt. In eine solch furchtbare Lage hineingeführt. Natürlich durch Davids eigene Schuld. In gewisser Weise hat er sich selbst da hinein manövriert. Und jetzt ist er da, wo es nur einen Weg gibt. Nur einen Ausweg. Das ist der Weg zu Gott. David aber stärkte sich im Herrn, seinem Gott. Und wie tut man das? Sich in Gott stärken. Ja, eben nicht so, wie viele denken. Lobpreisgottesdienste veranstalten und solche Dinge. Er hat sich vor Gott niedergeworfen. Sich vor Gott niedergeworfen. Seine Sünde, seine Torheit, seinen Unglauben, seine Schuld bekannt. Wie böse ist solcher Unglaube? Wie habe ich dich damit entehrt? Wie furchtbar habe ich dich entehrt? Nicht dir, sondern den Feinden deines Volkes vertraut. So stärkt er sich in seinem Gott. Und es gibt wirklich keine ausweglosen Situationen. Es gibt Situationen, wo es keinen Ausweg gibt, keinen menschlichen, ja. Aber es ist uns immer eine Tür offen. Im 1. Korintherbrief in Kapitel 10 steht, dass Gott mit der Versuchung auch immer den Ausgang schafft. Ja, wer ist denn der Ausgang? Ich bin die Tür, sagt der Herr Jesus. Das ist der Ausgang. Der Ausgang ist nicht plötzlich ein Schlupfloch, wo ich doch noch entwische. Dann wäre mir nämlich nicht geholfen. Der Ausgang ist der Herr Jesus. Ich bin die Tür. Und die Schafe werden ein- und ausgehen und Weide finden. Und so stärkt sich David in seinem Gott. Und das ist eine glückselige Sache. Eingeschlossen werden auf Gott hin. Das war die Sache mit Hiob. Hiob hat sich darüber beklagt. Ich bin ringsum eingeschlossen in Hiob 3. Ja, in glückseliger Weise eingeschlossen auf Gott hin. Es gab für ihn nur einen Weg. Sich vor Gott niederzuwerfen. Und das war der Weg nach oben. Und so hier auch bei David. Sich vor Gott niederwerfen, das ist der Weg nach oben. Abwärts ist aufwärts. Und dann redet Gott. Ich las ein Büchlein von Bak-Zing vor 3 Jahren. Ich hatte es vor vielen Jahren schon mal gelesen. Vor 3 Jahren las ich es wieder. Die Stimme des Herrn. Und dort beschreibt er Erfahrungen in seinem Leben und veranschaulicht das mit biblischen Gestalten und Episoden. Und er sagt dort, dass es keine ausweglosen Situationen gibt, denn wir können immer uns vor Gott niederwerfen und auf sein Reden harren. Und wenn Gott redet, dann ist ein Weg da. Und es ist ein Weg da, wo niemand einen Weg sieht. Gott redet. Zu David. David sprach zu Abiathar, dem Priester, dem Sohn Ahimelechs, bringe mir doch das Ephod her. Abiathar brachte das Ephod zu David und David befragte den Herrn und sprach. Nicht mit Fleisch und Blut beraten, nicht diskutiert, wie wir auch

0: hörten in den vorangegangenen Stunden. Probleme in der Gemeinde, Sackgassen, festgefahren, alles vollkommen verfahren. Was tun? Was ihr tun? Er stärkte sich in Gott, demütigte sich vor Gott und dann befragt er den Herrn. Soll ich dieser Schar nachjagen? Werde ich sie erreichen? Er sprach zu ihm, jage nach, du wirst sie gewisslich erreichen. Und so geschieht auch. Und dann steht im Vers 18, David rettete alles, was die Amalekiter genommen hatten. Alle kamen zurück, alle Frauen, alle Kinder, alle kamen zurück. Und der ganze Besitz, alles kam zurück. Vers 19 steht sogar, und es fehlte ihnen nichts, vom Kleinsten bis zum Größten, bis zu den Söhnen und den Töchtern und von der Beute bis zu allem, was sie ihnen genommen hatten. Alles brachte David zurück. Was für eine großartige Möglichkeit. Noch größer als die Möglichkeit ist nur noch die Torheit, dass wir diese Möglichkeit meist nicht nutzen. Diesen einen Weg nicht suchen. Diesen einen und einzigen Weg. David aber stärkte sich in seinem Gott. Gott aber hatte David so erzogen. Darum hat er ihn dort in diese Sackgassen zuvor geführt, um still von Feinden, dass er lernte, Gott ist meine Stärke. Hier braucht er das und er stärkt sich in seinen Gott. Machen wir die Pause.
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1: Und nun geben wir dir 10 Minuten Zeit, um all das Geld schnellstens zurückzubringen, sonst müssen wir die Polizei rufen. Innerhalb von 5 Minuten lag alles Geld auf dem Tisch. Die Frau springt in die Küche und kommt mit einer Bratpfanne zurück, um den kleinen Karl noch kleiner zu machen. Halt, sage ich, ihr habt beide Schuld. Gemeinsam haben wir dann gebetet. Ab und zu. Ich habe noch manchmal daran gedacht. Von ihr ging es ab und ihm ging es zu. Ja, die Ab- und Zu-Christen, bei denen kann es manchmal spuken. Folge der Aberglaube.

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0: Jesus, ich danke dir, dass du mich neu gemacht und mir ein neues Leben in dir geschenkt hast. Bitte hilf mir, meine alten Gewohnheiten abzulegen und dein Ebenbild anzuziehen. Neue DNA in Jesus. 4 Jahre nach seiner lebensrettenden Knochenmarktransplantation wurde das Blut von Chris erneut untersucht. Das Knochenmark des Spenders hatte die für seine Heilung erforderliche Menge geliefert, aber eine Überraschung hinterlassen. Die DNA in Chris' Blut stammte von seinem Spender, nicht von ihm selbst. Eigentlich ist das logisch. Das Ziel des Eingriffs war es, das geschwächte Blut durch das gesunde Blut eines Spenders zu ersetzen. Doch selbst Abstriche von Chris' Wangen, Lippen und Zunge zeigten die DNA des Spenders. In gewisser Weise war er ein anderer Mensch geworden, obwohl er seine eigenen Erinnerungen, sein Aussehen und einen Teil seiner ursprünglichen DNA behalten hatte. Die Erfahrung von Chris ähnelt auffallend dem, was im Leben eines Menschen geschieht, der die Erlösung durch Jesus empfängt. An dem Punkt unserer geistlichen Verwandlung, wenn wir auf Jesus vertrauen, werden wir zu einer neuen Schöpfung. 2. Korinther 5, Vers 17. Der Brief des Paulus an die Gemeinde in Ephesus ermutigt sie, diese innere Verwandlung zu offenbaren, das alte Selbst mit seiner Lebensweise abzulegen und das neue Wesen anzunehmen, das nach dem Ebenbild Gottes und zur Gerechtigkeit, Heiligkeit und Wahrheit geschaffen und berufen ist. Verse 22 und 24. Das bedeutet, für Christus ausgesondert zu sein. Wir brauchen keine DNA-Abstriche oder Bluttests, um zu zeigen, dass die verwandelnde Kraft Jesu in uns lebendig ist. Diese innere Realität sollte sich in der Art und Weise zeigen, wie wir mit der Welt um uns herum umgehen. So ermuntert uns Paulus: Seid freundlich und mitfühlend zueinander und vergebt euch gegenseitig, wie auch Gott euch durch Christus vergeben hat. Vers 32. Jetzt hören wir Epheser 4, die Verse 17 bis 24.
1: Ich will vor Gott bezeugen, dass ihr nicht mehr leben sollt wie Menschen, die Gott nicht kennen und deren Denken ohne Sinn und Ziel ist. Ihr Verstand ist verfinstert und sie sind von dem Leben, das Gott für sie hat, weit entfernt, weil sie von ihm nichts wissen wollen und ihre Herzen hart geworden sind. Gleichgültig überlassen sie sich ganz ihren ausschweifenden Leidenschaften und suchen gierig nach jeder Art von Verlockung. Durch Christus habt ihr jedoch etwas anderes kennengelernt, wenn ihr ihm zugehört habt und die Wahrheit kennt, die in ihm ist. Deshalb sollt ihr euer altes Wesen und eure frühere Lebensweise ablegen, die durch und durch verdorben war und euch durch trügerische Leidenschaften zugrunde richtete. Lasst euch stattdessen einen neuen Geist und ein verändertes Denken geben. Als neue Menschen, geschaffen nach dem Ebenbild Gottes und zur Gerechtigkeit, Heiligkeit und Wahrheit berufen, sollt ihr auch ein neues Wesen annehmen.
0: Der Bibeltext wurde gelesen aus Neues Leben, die Bibel. 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
1: Sie hören nun die gute Nachricht aus Gottes Wort. Unser Wochenvers steht in Jesaja 40, Vers 31. Aber die auf den Herrn harren, kriegen neue Kraft, dass sie auffahren mit Flügeln wie Adler, dass sie laufen und nicht matt werden, dass sie wandeln und nicht müde werden. Das war unser Merkvers aus Jesaja 40, Vers 31.

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1: Es ist erschütternd, wenn wir an die Sünde David zurückdenken. Die Sünde hatte Gott aufgrund des aufrichtigen Bekenntnisses Davids vergeben. Aber die Narben blieben. Einmal die Erinnerung an die Sünde und auch die Folgen. Die Folge der Sünde in der Familie Davids. In 2. Samuel 12 musste der Prophet Nathan David die Folgen seiner Sünde zeigen. So spricht der Herr: Siehe, ich lasse aus deinem eigenen Haus Unglück über dich erstehen. Die erste Ankündigung finden wir in 2. Samuel 13. Die Seele Davids war wohl wiederhergestellt und seine Sünde hatte Gott vergeben und sein Gewissen war gereinigt, aber die Folgen blieben bestehen. Warum wohl? Weil David durch die Sünde mit Bathseba den Feinden Gottes Anlass zur Lästerung gegeben hat. Das, was der Prophet Nathan ankündigte, erfüllte sich leider im Hause Davids. Das, was David getan hatte, war eine Schandtat in Israel. Zwei Dinge waren für Gott untragbar: die Hässlichkeit der Sünde und die Verdorbenheit des Menschen. Leider findet der Sohn und Thronfolger Davids, Amnon, für sein Begehren Ratgeber und einen Helfer in Jonadab. Dieser tritt auch später dem Vorhaben Absaloms nicht entgegen. So machen zwei Söhne Davids dem Vater die größten Probleme. Was im Verborgenen geschah, stellte Gott vor aller Öffentlichkeit bloß. Gott zeigt uns hier das Wesen der Sünde und die Verderbtheit des Menschen. Obwohl David viele Siege errungen hatte, stand er in der Gefahr der Selbstsicherheit. Wir sehen, dass der elende Mensch Erlösung braucht. Die Unmoral war Davids Sünde, die sich leider in der Familie fortpflanzte. Im Alten Testament lesen wir, dass Gott die Ungerechtigkeit der Väter heimsucht bis ins dritte und vierte Glied. Aber seine Gnade, Barmherzigkeit, Treue und Vergebung auf Tausende hin. Wenn wir das nicht wüssten, wie Gott barmherzig ist, würden wir alle verzagen. Was wir alle brauchen, ist eine doppelte Kontrolle unseres Herzens, weil die Schwachpunkte unserer sündigen Natur immer wieder auftauchen. Hier sehen wir uns Menschen im Spiegel Gottes und der Kraftlosigkeit und Unentschlossenheit unserer Herzen gegenüber. Bei David fehlte die Vorbildwirkung in der Familie. Das kann man auch zuweilen bei Alkoholikern feststellen. Weil der Vater trinkt, gewöhnen sich die Kinder den gleichen Lebensstil an. Begeht der Vater Ehebruch, machen es manchmal die Kinder nach. Die sündigen Schwächen führen oft von Generation zu Generation. Das geht so lange, bis unter dem Kreuz von Golgatha ein Schlussstrich gezogen wird. Gott muss David auch zeigen, dass seine Siege und Erfolge Gottes Erfolge waren und nicht die des David. Es ist immer gefährlich, wenn wir in der Familie den Vollkommenen und Siegreichen spielen. Bei David wäre vor der ganzen Familie ein offenes Bekenntnis wichtig gewesen. Das hätte tiefen Eindruck bei den Kindern hinterlassen. So kommt es zur Sucht und zu sexuellem Begehren bei Amnon. Sein Begehren war Sucht, aber keine Liebe. Sucht ist Egoismus, Lustbefriedigung, die zur Sünde führt. Sexualität ist in der Ehe ein Nehmen und Geben. Echte Liebe ist darauf bedacht, den anderen glücklich zu machen. Sucht und Begehren endet immer in Hass und Bitterkeit. Leider finden sich bei Amnon teuflische Werkzeuge, um seine Sucht zu befriedigen. Jonadab, der Cousin Amnons, ist ein Wendehals. Er ist überall dort zur Stelle, wo er die meisten Vorteile hat. Ihm ging es nur um seine Stellung. Er hilft ihm auch, die Halbschwester zu vergewaltigen. Vielleicht wird Amnon gedacht haben, was mein Vater getan hat, kann ich auch. So besteht schon ein Zusammenhang zwischen Davids Sünde und der des Amnon. Die eigene Familie nimmt so am Verderben teil. Erst lockt Amnon seine schöne Halbschwester Tamar in sein Haus unter dem Vorwand, krank und pflegebedürftig zu sein. Danach will er Sex mit ihr haben. Sie versucht, die Sache zu legalisieren, indem sie um eine ordentliche Heirat bittet, obwohl das in Israel zwischen Halbgeschwistern verboten war. Sie versucht, ihn eindringlich vor seiner gesetzlosen Tat zu warnen und zurückzuhalten. Und sie ist bereit, das Opfer zu bringen. Die Lust wird gewalttätig und beherrscht das Opfer. Doch Sünde befriedigt nicht, sondern lässt eine Leere im Herzen zurück. In Jakobus 1, Vers 15 lesen wir, danach, wenn die Lust empfangen hat, gebiert sie Sünde. Die Sünde aber, wenn sie vollendet ist, gebiert den Tod. Bei Amnon wurde die sexuelle Begierde fast zur Krankheit. Er muss in seinen Gedanken nur noch mit seiner Halbschwester beschäftigt gewesen sein. In ihm war eine verzehrende Glut, leidenschaftliche sexuelle Sucht. Und er suchte einen Weg, seine Gedanken und Fantasien zur Tat werden zu lassen. Und dann finden sich leider immer wieder Menschen und auch Gelegenheiten, die Sünde im Herzen zur Tat werden zu lassen. Als Amnon alle aus seinem Haus hinausgeschickt hat, wusste Tamar, was seine Krankheit war. Amnon wusste ganz genau, dass diese Tat, die er vorhatte, nach dem Gesetz verboten war. Und auf das Gesetz in 3. Mose 20, Vers 7, 17 und 26, darauf beruft sich Tamar. Um sein Herz davon abzubringen, ist sie zur Ehe bereit, wenn der König David zustimmte. Damit versucht sie, einer Vergewaltigung aus dem Weg zu gehen. Die Sucht ist nichts anderes als Egoismus. Ich will auf Kosten des anderen meine Lust befriedigen. Die Hauptsache, ich habe meine Erfüllung. Ob der andere zugrunde geht, das stört ihn nicht. Die Sucht kennt keine Schranke und so vergewaltigt er seine Halbschwester. Das war ein unerträgliches Übel. 5. Mose 22, Vers 13 bis 21 verbietet den sexuellen Umgang mit Geschwistern oder Halbgeschwistern. Nach dem Gesetz wurden solche Täter von der Bundesgemeinschaft Israels ausgeschlossen. Eigentlich war Amnon nach dem Gesetz des Todes schuldig. Tamar war nach dem Gesetz unschuldig. Zur ersten Sünde fügt Amnon nun die zweite hinzu. Nach dieser Tat treibt er Tamar weg, ja, er hasst sie. Das ist das Ergebnis der Sünde. Wenn die Lust empfangen hat, gebiert sie die Sünde. Das ist hier sehr deutlich zu sehen. Dass er Tamar nun wegtreibt, ist eine der schrecklichsten Verse. Sie wusste, dass sie nicht das Opfer der Liebe, sondern Opfer der Sucht geworden war. Jetzt hatte er Abscheu vor diesem armen, unfreiwilligen Opfer. Das ist das Resultat der Sünde, lieber Hörer. Weil die Sucht, die fleischliche Lust, keine echte Liebe kennt, verwandelt sie sich in Hass. An dieser Stelle sehen wir aber auch, dass Sexualität in die Ehe gehört. Allein die Lust findet nicht das, was sie erwartet. Heute gibt es Freudenhäuser, wo nur der Begierde, der Lust gefrönt wird. Da gibt es keine echte Liebe. Leider ist darauf unsere gesamte Gesellschaft aufgebaut. Der Hass ist bei Amnon größer als die Leidenschaft. Er hilft seinem Opfer nicht, sondern stößt sie kalt und brutal hinaus. So macht er die Seelennot dieser gebrochenen Blume noch größer. Nun stimmt Tamar die Totenklage einer Witwe an. Wir können das in 2. Samuel 13, Vers 19 nachlesen. Tamar hat großen Schmerz über die Schande, die ihr Bruder an ihr begangen hat. Er hat ihr Leben und ihre Zukunft total verdorben. So ist sie wie eine Witwe. Die Asche auf ihrem Haupt und die Hand auf ihrem Haupt sind Zeichen des Schmerzes. Das heißt, über mein Haupt ist große Schmach gekommen. Sie wurde entehrt. Doch sie hat ein gutes Gewissen, weil sie nicht eingestimmt hat. Dass sein Diener sie hinaustreiben musste, beweist, dass er seine entehrte Schwester so entließ, als habe sie eine Gemeinheit gegen Amnon begangen. Wie steht nun David zu dieser Sache? Er ist wohl zornig, als er das hört, aber er greift bei seinem Erstgeborenen nicht ein. Fehlt David vielleicht das geistliche Unterscheidungsvermögen? Eventuell hat er das durch die Sünde mit Bathseba verloren und keine Kraft zu richten. So schafft er auch keinen Frieden zwischen den Kindern, sondern durch seine intolerante Haltung schürt er den Hass. Zuerst lässt er es zu, dass Tamar in das Haus Amnon geht, ja, er sendet sie sogar dorthin. Er hat keine geistliche Beurteilung mehr. Auch als Absalom mit böser Absicht seinen Bruder Amnon zum Essen einlädt, lässt er alles gewähren. Es war keine geistliche Kraft in dem Vater, der Familie vorzustehen. An dieser Stelle beginnt auch die Rebellion Absaloms. Dieser rächt Amnons Sünde mit dem Brudermord. Hätte David hier mit den Kindern gesprochen und alles gerecht geordnet, wäre Schlimmeres vermieden worden. Lieber Hörer, wir sind entsetzt über die Sünde damals und heute. Bist du frei von unreinen Gedanken? Ehe wir Steine auf andere werfen, blicken wir in unser eigenes Herz. Vielleicht hat uns die Gelegenheit gefehlt. Es ist nur Gottes Gnade, wenn wir bewahrt wurden. Deshalb wollen wir uns an dieser Stelle tief vor dem Herrn beugen und um Vergebung bitten. Unser geliebter Herr Jesus, bewahre uns davor, Steine auf andere zu werfen. Auch wir sind schuldig vor dir. Bitte vergib unsere Gedankensünden. Habe Dank, dass sie nicht zur Tat wurden. Bitte bewahre uns bis ans Ziel. Und lasse die Hörer, die noch nicht gerettet sind, jetzt gründlich vor dir Buße tun. Danke für deine Barmherzigkeit. Danke, dass du auch alle Verfehlungen im sexuellen Bereich vergeben willst. Nimm uns an und hilf uns zu froher Nachfolge. Danke, dass du für alle unsere Sünden am Kreuz gestorben bist. Ich nehme dich als Herrn und Heiland an. Amen.

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Im Lukas-Evangelium Kapitel 19 lesen wir diese herrlichen, hoffnungsvollen Worte Jesu. Des Menschen Sohn ist gekommen, zu suchen und selig zu machen, das verloren ist. 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
2: 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Unsere Lesung heute kommt aus dem Buch Esther, die Kapitel 9 und 10 und Hiob Kapitel 1. Esther 9 und 10 und Hiob 1.
1: Kapitel 9. Im 12. Monat, das ist der Monat Adar, am 13. Tage, als des Königs Wort und Gesetz ausgeführt werden sollte, eben an dem Tage, als die Feinde der Juden hofften, sie zu überwältigen, und sich's wandte, dass nun die Juden ihre Feinde überwältigen sollten, da versammelten sich die Juden in ihren Städten in allen Ländern des Königs Ahasveros, um Hand anzulegen an die, die ihnen übel wollten. Und niemand konnte ihnen widerstehen, denn die Furcht vor ihnen war über alle Völker gekommen. Auch alle Obersten in den Ländern und die Fürsten und Statthalter und Amtleute des Königs halfen den Juden. Denn die Furcht vor Mardochai war über sie gekommen, denn Mardochai war groß am Hof des Königs, und die Kunde von ihm erscholl in allen Ländern, wie er immer mächtiger werde. So schlugen die Juden alle ihre Feinde mit dem Schwert und töteten und brachten um und taten nach ihrem Gefallen an denen, die ihnen Feind waren. Und in der Festung Susa töteten und brachten die Juden um 500 Mann. Dazu töteten sie Barschandata, Dalfon, Aspata, Porata, Adalja, Aridata, Parmashta, Arisai, Aridai und Vayesata, die 10 Söhne Hamans, des Sohnes Hamedatas, des Judenfeindes. Aber an die Güter legten sie ihre Hände nicht. Zu derselben Zeit kam die Zahl der Getöteten in der Festung Susa vor den König. Und der König sprach zu der Königin Esther: Die Juden haben in der Festung Susa 500 Mann getötet und umgebracht, auch die 10 Söhne Hamans. Was werden sie getan haben in den anderen Ländern des Königs? Was bittest du, dass man dir's gebe? Und was begehrst du mehr, dass man's tue? Esther sprach: Gefällt's dem König, so lasse er auch morgen die Juden in Susa tun nach dem Gesetz für den heutigen Tag. Aber die 10 Söhne Hamans soll man an den Galgen hängen. Und der König befahl, so zu tun. Und das Gesetz wurde zu Susa gegeben, und die 10 Söhne Hamans wurden gehängt. Und die Juden in Susa versammelten sich auch am 14. Tage des Monats Adar und töteten in Susa 300 Mann. Aber an ihre Güter legten sie die Hände nicht. Auch die anderen Juden in den Ländern des Königs kamen zusammen, um ihr Leben zu verteidigen und sich vor ihren Feinden Ruhe zu verschaffen, und töteten 75.000 von ihren Feinden. Aber an die Güter legten sie die Hände nicht. Das geschah am 13. Tage des Monats Adar. Und sie ruhten am 14. Tage desselben Monats. Den machten sie zum Tage des Festmahls und der Freude. Aber die Juden in Susa waren zusammengekommen am 13. und 14. Tage und ruhten am 15. Tage. Und diesen Tag machten sie zum Tage des Festmahls und der Freude. Darum machen die Juden, die in den Dörfern und Höfen wohnen, den 14. Tag des Monats Adar zum Tag des Festmahls und der Freude und senden einer dem anderen Geschenke. Und Mardochai schrieb diese Geschichten auf und sandte Schreiben an alle Juden, die in allen Ländern des Königs Ahasveros waren, nah und fern. Sie sollten als Feiertage den 14. und 15. Tag des Monats Adar annehmen und jährlich halten, als die Tage, an denen die Juden zur Ruhe gekommen waren vor ihren Feinden, und als den Monat, in dem sich ihre Schmerzen in Freude und ihr Leid in Festtage verwandelt hatten, dass sie diese halten sollten als Tage des Festmahls und der Freude und einer dem anderen Geschenke und den Armen Gaben schicke. Und die Juden nahmen es an als Brauch, was sie angefangen hatten zu tun und was Mardochai an sie geschrieben hatte. Wie Haman, der Sohn Hamedatas, der Agagiter, der Feind aller Juden, gedacht hatte, alle Juden umzubringen, und wie er das Pur, das ist das Los, hatte werfen lassen, um sie zu schrecken und umzubringen, und wie Esther zum König gegangen war und dieser durch Schreiben geboten hatte, dass die bösen Anschläge, die Haman gegen die Juden erdacht, auf seinen Kopf zurückfielen, und wie man ihn und seine Söhne an den Galgen gehängt hatte. Daher nannten sie diese Tage Purim, nach dem Worte Pur, und nach allen Worten dieses Schreibens und nach dem, was sie selbst gesehen hatten und was sie getroffen hatte, beschlossen die Juden und nahmen es an als Brauch für sich und für ihre Nachkommen und für alle, die sich zu ihnen halten würden, dass sie nicht unterlassen wollten, diese zwei Tage jährlich zu halten, wie sie vorgeschrieben und bestimmt waren, dass diese Tage nicht zu vergessen, sondern zu halten seien bei Kindeskindern, bei allen Geschlechtern, in allen Ländern und Städten. Es sind die Purim-Tage, die nicht übergangen werden sollen unter den Juden, und ihr Andenken soll nicht untergehen bei ihren Nachkommen. Und die Königin Esther, die Tochter Abihails und Mardochai, der Jude, schrieben mit ganzem Ernst ein zweites Schreiben über das Purimfest, um es zu bestätigen. Und man sandte die Schreiben allen Juden in den 127 Ländern des Königreichs des Ahasveros mit Grußworten des Friedens und der Treue, dass sie annehmen die Purim-Tage auf ihre bestimmte Zeit, wie sie Mardochai, der Jude, und die Königin Esther für sie festgesetzt hatten, und wie sie für sich selbst und für ihre Nachkommen die Einsetzung der Fasten und ihrer Klage festgesetzt hatten. Und der Befehl der Esther bestätigte die Einsetzung dieser Purim-Tage. Und es wurde in ein Buch geschrieben. Kapitel 10. Und der König Ahasveros legte eine Steuer aufs Land und auf die Inseln im Meer. Aber alle Taten seiner Herrschaft und Macht und die große Herrlichkeit Mardochais, die ihm der König gab, siehe, das ist geschrieben in der Chronik der Könige von Medien und Persien. Denn Mardochai, der Jude, war der Erste nach dem König Ahasveros und groß unter den Juden und beliebt unter der Menge seiner Brüder, weil er für sein Volk Gutes suchte und redete, was seinem ganzen Geschlecht zum Besten diente. Das Buch Hiob. Kapitel 1. Es war ein Mann im Lande Uz, der hieß Hiob. Der war fromm und rechtschaffen, gottesfürchtig und mied das Böse. Und er zeugte 7 Söhne und 3 Töchter, und er besaß 7000 Schafe, 3000 Kamele, 500 Joch Rinder und 500 Eselinnen und sehr viel Gesinde. Und er war reicher als alle, die im Osten wohnten. Und seine Söhne gingen hin und machten ein Festmahl, ein jeder in seinem Hause an seinem Tag. Und sie sandten hin und luden ihre 3 Schwestern ein, mit ihnen zu essen und zu trinken. Und wenn die Tage des Mahles um waren, sandte Hiob hin und heiligte sie und machte sich früh am Morgen auf und opferte Brandopfer nach ihrer aller Zahl. Denn Hiob dachte, meine Söhne könnten gesündigt und Gott abgesagt haben in ihrem Herzen. So tat Hiob alle Zeit. Es begab sich aber eines Tages, da die Gottessöhne kamen und vor den Herrn traten, kam auch der Satan unter ihnen. Und der Herr sprach zu dem Satan, »Wo kommst du her?« Der Satan antwortete dem Herrn und sprach, »Ich habe die Erde hin und her durchzogen.« Der Herr sprach zum Satan, »Hast du Acht gehabt auf meinen Knecht Hiob? Denn es ist seinesgleichen nicht auf Erden, fromm und rechtschaffen, gottesfürchtig und meidet das Böse.« Der Satan antwortete dem Herrn und sprach, »Meinst du, dass Hiob Gott umsonst fürchtet? Hast du doch ihn, sein Haus und alles, was er hat, ringsumher beschützt? Du hast das Werk seiner Hände gesegnet, und sein Besitz hat sich ausgebreitet im Lande. Aber strecke deine Hand aus und taste alles an, was er hat. Was gilt's? Er wird dir ins Angesicht absagen. Der Herr sprach zum Satan, siehe, alles, was er hat, sei in deiner Hand. Nur an ihn selbst lege deine Hand nicht. Da ging der Satan hinaus von dem Herrn. An dem Tage aber, da seine Söhne und Töchter aßen und Wein tranken im Hause ihres Bruders, des Erstgeborenen, kam ein Bote zu Hiob und sprach, die Rinder pflügten, und die Eselinnen gingen neben ihnen auf der Weide. Da fielen die aus Saba ein und nahmen sie weg und erschlugen die Knechte mit der Schärfe des Schwerts, und ich allein bin entronnen, dass ich dir's ansagte. Als der noch redete, kam ein anderer und sprach, Feuer Gottes fiel vom Himmel und traf Schafe und Knechte und verzehrte sie, und ich bin allein entronnen, dass ich dir's ansagte. Als der noch redete, kam einer und sprach, die Chaldäer machten drei Abteilungen und fielen über die Kamele her und nahmen sie weg und erschlugen die Knechte mit der Schärfe des Schwerts, und ich allein bin entronnen, dass ich dir's ansagte. Als der noch redete, kam einer und sprach, deine Söhne und Töchter aßen und tranken im Hause ihres Bruders des Erstgeborenen. Und siehe, da kam ein großer Wind von der Wüste her und stieß an die vier Ecken des Hauses. Da fiel es auf die jungen Leute, dass sie starben. Und ich allein bin entronnen, dass ich dir's ansagte. Da stand Hiob auf und zerriss sein Kleid und schor sein Haupt und fiel auf die Erde und neigte sich tief und sprach, ich bin nackt von meiner Mutter Leibe gekommen. Nackt werde ich wieder dahin fahren. Der Herr hat's gegeben, der Herr hat's genommen. Der Name des Herrn sei gelobt. In diesem allen sündigte Hiob nicht und tat nichts Törichtes wider Gott.
2: Sie hörten soeben aus dem Buch Esther die Kapitel 9 und 10 und aus Hiob den Kapitel 1. 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Es wäre schön, wenn Sie auch morgen dabei sein könnten, um von dem Wort Gottes zu hören.

Es fällt uns vielleicht schwer, das zu akzeptieren, aber es ist erlaubt, zu klagen vor dem Herrn. Das lernen wir aus den Psalmen und das lernen wir aus Klagelieder. Nachdem der Prophet Jeremia vor dem Herrn geklagt hat, sagt er aber in Klagelieder 3, das nehme ich zu Herzen, darum hoffe ich noch. Die Güte des Herrn ist, dass wir nicht gar aus sind. Seine Barmherzigkeit hat noch kein Ende, sondern sie ist alle Morgen neu, und deine Treue ist groß. Der Herr ist mein Teil, spricht meine Seele. Darum will ich auf ihn hoffen. Denn der Herr ist freundlich dem, der auf ihn harrt, und der Seele, die nach ihm fragt. Es ist ein köstlich Ding, geduldig sein und auf die Hilfe des Herrn hoffen.

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1: Sie hören nun die gute Nachricht aus Gottes Wort. Unser Wochenvers steht in Jesaja 40, Vers 31. Aber die auf den Herrn harren, kriegen neue Kraft, dass sie auffahren mit Flügeln wie Adler, dass sie laufen und nicht matt werden, dass sie wandeln und nicht müde werden. Das war unser Merkvers aus Jesaja 40, Vers 31.

0: Es ist schön, dass Sie auch heute das Programm Wissenschaft, Bibel und Erlösung hier bei Ihrem biblischen Hörfunk anhören. Das, was wir aus der Wissenschaft lernen, hat auch meistens eine praktische Anwendung für unser Leben. Dasselbe gilt, wenn wir von der Bibel lernen. Darüber spricht Professor Gitt in seinem Vortrag »Wie gestalte ich mein Leben?« Eine Frage mit praktischen Auswirkungen für Sie. Hören wir nun den zweiten Teil von diesem Vortrag.
1: Da sagt Gott, es ist unlogisch zu seinem Volk Israel, dass sie nicht an ihn glauben. Und wie sagt Gott ihnen das? Nur sehr drastisch, dass sie es gut verstehen. Ein Ochse kennt seinen Herrn und ein Esel die Krippe seines Herrn, aber Israel kennt es nicht und mein Volk vernimmt es nicht. Das ist unlogisch. Wo Gott doch so viel Gutes dem Volk gibt und das alles erlebt, jeden Tag die Sonne, das Essen, alles empfangen sie aus der Hand Gottes und sie achten es nicht. Das ist unlogisch und das wirft ihnen Gott vor. In sehr drastischen Worten. Ich komme zu einer anderen Denkweise, die sehr, sehr grundlegend ist für alle Zweige der Wissenschaft und auch in unserem täglichen Leben. Das ist das schlussfolgende Denken. Diese Denkweise, das schlussfolgende Denken dürfen wir nie vergessen. Das ist ein ganz, ganz grundlegendes, ganz wichtiges Konzept. Ich hielt neulich einen Vortrag irgendwo, kommt eine ältere Dame auf mich zu und sagt, wissen Sie, ich bin einmal in jungen Jahren nicht konfirmiert worden von meinem Pfarrer, weil ich die Frage gestellt habe, wen heirateten die Söhne Adams? Also, wer solche Frage stellt, darf nicht konfirmiert werden. Gibt's überhaupt nicht. Kommen wir denn hin? Wie kann man nur sagen, ist meine Antwort, was für ein dummer Pfarrer! Das ist doch Dummheit. Wir müssen doch mitdenken. Und die Bibel gibt uns doch alle diese Antworten. Und die Bibel macht es so, dass wir uns das ganz schnell und leicht erschließen können durch Schlussfolgerung. Die Bibel ist ja ein ganz wunderbares Buch. Das ist so ein Buch, je nach Schriftgröße, auf 2 Zentimeter, 2,5 Zentimeter oder sowas, ist ja alles untergebracht. Alle Denkprinzipien, alles, was wir zum Leben brauchen, was wir zur Ewigkeit brauchen. Die Weltgeschichte vom ersten Anfang bis zum letzten Punkt. Alles ist beschrieben. Wie schafft die Bibel, das in einem einzigen Buch unterzubringen? Ich staune immer wieder neu darüber. Das schafft die Bibel deswegen, weil der Geist Gottes darin zu finden ist und weil Gott uns herausfordert zum schlussfolgenden Denken. Er muss gar nicht alle Dinge ausführlich schreiben. Die meisten Dinge, würde ich sogar sagen, können wir uns durch Mitdenken, durch schlussfolgendes Denken erschließen. Wen heirateten die Söhne Adams? Finden wir sofort durch Schlussfolgerung raus. Fangen wir mit einem Vers an. In 1. Mose 5, Vers 4 steht, und Adam lebte danach 800 Jahre und zeugte Söhne und Töchter. Nun müssen wir uns mal so einen Satz vorstellen, wie das steht, nicht? 800 Jahre im besten Jugendalter, nicht wahr? Und zeugt Söhne und Töchter. Der hört überhaupt nicht wieder auf. Das müssen wir uns richtig mal praktisch vorstellen. Auch mal so ein Satz, der da steht in der Bibel. Was ergibt das für eine Nachkommenschaft? Der Adam hat ja eine riesige Nachkommenschaft erlebt. Da ist ja dieser Saal hier gar nichts. Was der Adam erlebt hat und die Eva, nicht an Nachkommenschaft alleine. Das ist gewaltig. Und das war ein Riesenpool zum Heiraten. Gar keine Frage. Nicht der eine war dann schon 468, dann hat er sich eine ganz junge Knacke genommen von 328. Da haben die ganz locker geheiratet, weil ein Riesenpool da war. Das können wir sofort erschließen aus diesem einen einzigen Satz, ist gar keine Frage. Ich diskutierte neulich mit einem Zahnarzt darüber, da sagte der mir gleich, ja, wissen Sie, das ist doch Inzucht. Na, ich sage, das weiß ich auch. Ist doch klar. Was soll denn das anders sein? Das ist Inzucht. Aber Inzucht zum Quadrat, wir haben eben von der quadratischen Tafel gehört. Ganz sicher. Das ging ja gar nicht anders. Können wir doch einfach mitdenken, war gar keine andere Möglichkeit. Wenn Adam und Eva die ersten Menschen waren, ist gar nichts anders möglich. Das war ja auch so dicht an der Schöpfung. und die Genetik war noch in Ordnung, da war das kein Problem. Heute wissen wir, die Genetik wird von Generation zu Generation schlechter. Die Erbkrankheiten nehmen zu. Je mehr wir uns bemühen, den DNS-Code rauszukriegen und vielleicht Erbkrankheiten daraus zu finden, wie das geht, hilft gar nichts, das wird immer schlimmer. Weil wir im Abfall sind. Das geht immer mehr bergab. Und damit auch das genetische Material. Das weiß Gott auch. Und darum hat er gesagt, und das können wir nachlesen, in 3. Mose 18, da steht, und da sagt Gott, so, von nun an hört ihr auf zu heiraten in der engen Verwandtschaft. Jetzt ist der Genpool auch größer, nicht? Jetzt ist das keine Frage mehr, jetzt könnt ihr auch weit außerhalb der Verwandtschaft heiraten. Dann tut das bitte. Wir sehen also, aus zwei solchen Sätzen können wir diese Frage vollständig erschließen. Ist überhaupt kein Problem. Der Jesus hat einen solchen Nachhilfeunterricht den klugen Theologen auch gegeben. Die konnten nämlich auch nicht schlussfolgernd denken. Die wähnten sich sehr klug, indem sie meinten, eine Auferstehung der Toten gibt es gar nicht. So eine Gruppe gab es da, die Sadduzäer. Die dachten, nein, Auferstehung überhaupt nicht. Und da machte Herr Jesus mit ihnen schlussfolgerndes Denken. Eine kleine Übungsaufgabe. Und wie macht er das? Ich finde das gewaltig, wie der Jesus das macht. In wenigen Sätzen ist er sofort am Punkt. Er verwendet eine Stelle aus dem Alten Testament, um ihnen die Auferstehung von den Toten zu bezeugen und abzuleiten, nämlich durch schlussfolgendes Denken. Und das finden wir, diese ganze Geschichte, dieser ganze Prozess des Denkens, den finden wir in Matthäus 22, Vers 31 bis 33. In ganz wenigen Versen ist das erklärt. Und der Jesus verwendet dabei den Satz, den Gott bei der Berufung des Mose sagt. Ich bin der Gott deines Vaters, der Gott Abrahams, der Gott Isaaks und der Gott Jakobs. Können wir daraus erkennen, aus diesem Satz, dass es eine Auferstehung der Toten gibt? Das müssen wir können. Hat der Jesus uns gezeigt, wie das geht. Er sagt nämlich Folgendes. So schließt er jetzt aus diesem Satz Folgendes. Habt ihr aber nicht gelesen von der Auferstehung der Toten, was euch gesagt ist von Gott, da er spricht. Und jetzt zitiert er diese Stelle aus dem Alten Testament, 2. Mose 3, Vers 6. Ich bin der Gott Abrahams und der Gott Isaaks und der Gott Jakobs. Gott ist nicht ein Gott der Toten, sondern der Lebendigen. Und da solches das Volk hörte, entsetzten sie sich über seine Lehre. Ja, das war schlussfolgendes Denken. Da waren sie entsetzt. Die waren gewohnt, überhaupt nicht mitzudenken. Und jetzt wird auf einmal verlangt, das Denken. Der Jesus erklärt ihnen nämlich, dass Gott Leben in Person ist. Und der Jesus auch. Ich bin das Leben. Das ist eine echte Wirklichkeitsbeschreibung des Herrn Jesus. Ich bin das Leben und Gott auch ist Leben. Wenn Gott aber Leben ist und wenn er sagt, er ist der Gott Abrahams und Isaaks und Jakobs, und wir wissen, dass Abraham und Jakob und Isaak gestorben sind, wie kann denn Gott der lebende Gott sein über diese Menschen? Doch nur dadurch, wenn sie wieder zum Leben kommen. Sonst geht das doch nicht. Kann doch nicht über Tote Gott sein. Und darum müssen sie auferstehen. Das ist die Schlussfolgerung, die der Jesus hier zieht und der ihn so erklärt. Ich finde das wunderbar, diese Bibelstunde, die der Jesus den Leuten dort vorführt. Und ich glaube, das müssen wir alle ein Stück weit auch lernen aus der Bibel, dass wir Schlussfolgerungen ziehen. Ich möchte uns einen ganz wichtigen Aspekt nennen der Schlussfolgerung. Und den finden wir geschrieben im Römerbrief, Kapitel 1, Vers 19 und 20. Da steht, denn was man von Gott erkennen kann, ist unter ihnen offenbar. Denn Gott hat es ihnen offenbart. Denn Gottes unsichtbares Wesen, das ist seine ewige Kraft und Gottheit, wird seit der Schöpfung der Welt ersehen aus seinen Werken, wenn man sie wahrnimmt, so dass sie keine Entschuldigung haben. Dieser Text macht uns deutlich, dass wir an den Werken der Schöpfung schließen können, messerscharf, mit großer Sicherheit, da muss ein Schöpfer sein. Unbedingt. Es ist überhaupt keine andere Denkweise daraus möglich. Durch schlussfolgendes Denken. Wir können uns irgendwelche beliebigen Beispiele nehmen, tausenderlei, und können immer wieder diese Schlussfolgerung ziehen. Ich will das mal an einem kleinen Beispiel mal heute Abend so zeigen. In unserem Blut haben wir die roten Blutkörperchen. Und dort in den roten Blutkörperchen haben wir eine wunderbare chemische Verbindung. Und die heißt Hämoglobin. Und Hämoglobin ist eine chemische Verbindung, ein Tetramer, mit einem Zentrum, ein Molekül mit einer Zentraleinheit, kann man sagen, mit einem mittleren Kern. Und dann sind vier solche Beinchen dran. Und an diesen Beinchen, da hängen nun viele Aminosäuren dran. Und die Aminosäuren sind die Bausteine der Proteine. Und jetzt kommt es ganz genau darauf an, es gibt 20 verschiedene Aminosäuren, dass genau die richtige Reihenfolge der Aminosäuren dort draufsteht. Und je nach Reihenfolge dieser Aminosäuren wird sich die gesamte Verbindung im Raum in einer ganz bestimmten Weise anordnen. Die Makromolekularchemiker versuchen heute mit Computern herauszufinden, wenn man eine ganz bestimmte Reihenfolge der Aminosäuren hat, wie sich das Ganze im Raum lagert oder knäuelt, wie ein Knäuel sich zusammenwickelt. Das hängt nämlich ab von der Reihenfolge. Aber wir sind nicht in der Lage, das zu berechnen. Da gibt es so viele Möglichkeiten, die wir mit unseren Computern überhaupt nicht übersehen können und auch nicht berechnen können. Das ist der Stand der Wissenschaft. Bei ganz einfachen kann man so ein bisschen was sagen. Aber das funktioniert noch nicht. Bei dem Hämoglobin, das wir im Blut haben, ist die Knäuelung ganz genau und ganz präzise abgestimmt auf die Sauerstoffmenge, die das Hämoglobin-Molekül transportieren muss und auch auf die CO2-Menge, die vom Körper wieder zurückgebracht wird und in der Lunge ausgeatmet wird. Das muss ganz genau stimmen. Das darf nicht ein bisschen abweichen. Messerscharf genau ist das kalkuliert und so ist diese Verbindung auch, die dort entsteht. Während unserer Zeit im Mutterleib ist der Sauerstoffbedarf ein anderer. Da würde dieses Molekül diese Funktion nicht erfüllen. Was muss also sein? Ein anderes Hämoglobinmolekül mit einer anderen Reihenfolge der Aminosäuren, sodass eine andere, eine höhere Sauerstofftransportmöglichkeit besteht. Was macht der Schöpfer? Er programmiert das Hämoglobinmolekül etwas anders, mit einer anderen Reihenfolge. Und siehe da, dieser neue Bedarf an Sauerstoff wird jetzt produziert. Diese chemische Formel wird jetzt umgesetzt und es wird ein solches Molekül produziert. Ja, noch mehr. In den ersten 3 Monaten, also während der embryonalen Zeit, gibt es ein ganz spezielles Hämoglobinmolekül, das genau die Funktion erfüllt in diesen ersten 3 Monaten. Und dann ändert sich der Sauerstoffbedarf. Da gibt der Schöpfer ein neues Programm vor, sodass jetzt ein anderes Hämoglobinmolekül erzeugt wird mit einer anderen Reihenfolge der Aminosäuren, sodass eine andere Knäuelung im Raum entsteht. Und dann geschieht das in der Weise. Und kurz vor der Geburt wird noch einmal umprogrammiert, nämlich auf jene chemische Formel, die jetzt aktiv ist während unseres Erwachsenendaseins. Und jetzt kommt der Clou der ganzen Geschichte. Wenn diese Formel nicht ganz exakt eingehalten wird, nur ein bisschen verändert wird, dann würde der Sauerstofftransport nicht richtig sein, in der Menge, wie es sein muss, und das wäre der absolut sichere Tod. Hier sehen wir an diesem Beispiel, eine Evolution kann überhaupt nicht funktionieren, das kann man nicht ausprobieren, das muss auf Anhieb sofort funktionieren oder gar nicht. Und es funktioniert. Der Schöpfer hat es in einer so genialen Weise formuliert und programmiert, unwissend für uns funktioniert das. Großartig. Und so können wir an diesen Werken schließen. Es ist ein weiser Schöpfer, der sich das ausgedacht hat und der das programmiert hat und der das ablaufen lässt. Durch Schlussfolgerung finden wir das heraus. Viele Leute sind heute stolz auf den großen Philosophen Kant, der gesagt hat, es gibt keine Gottesbeweise. Das hindert mich überhaupt nicht daran, neu über diese Frage nachzudenken. Aber natürlich gibt es Gottesbeweise. Davon spricht die Bibel in Römer 1 in einer ganz eindeutigen Weise. Sie wussten, dass ein Gott ist. Mit dieser Schärfe wird es gesagt. Sie wussten. Nicht, sie konnten annehmen, es könnte sein. Sie wussten, sagt die Bibel. Und das ist für mich ein eindeutiger Erweis der Existenz Gottes. Aus den Werken der Schöpfung können wir das ganz klar entnehmen. Ich hielt irgendwo an einer Universität einen Vortrag über DNS-Moleküle und wie das gespeichert wird in den DNS-Molekülen, wie das funktioniert. Und habe dann gesagt, wie bei jeder Information, so braucht auch hier dieses DNS-Molekül einen Programmierer, eine Intelligenz, die dahinter steht, jemand, der das gemacht hat. Und dann meldete sich eine kluge Studentin. Und da freue ich mich über, wenn so Leute mitdenken und dann ihre Fragen stellen. Dann hat die gesagt, ja, das kann ich ja noch verstehen, dass also dort beim DNS-Molekül jemand sein muss, der das programmiert hat. Naja, sie nennen das Gott. Aber wer hat denn Gott informiert? Wo hat denn Gott die Information her? Woher weiß der das denn? Ich sage, Sie haben eine gute Frage gestellt. Ich sage, das werde ich Ihnen erklären. Ganz einfach. Stellen Sie sich vor, Gott hat das programmiert. Sind wir uns da einig? Jawohl, sagt sie, alles klar. Ich sage, nun stellen Sie sich vor, dieser Gott, Sie haben recht, der muss seine Information von einem Übergott haben. Nicht? Ist doch klar. Ein Gott da drüber. Und der hat den wieder informiert und dann geht das. Aber jetzt kommt der Übergott. Woher weiß der das? Na ja, von einem Über-Übergott. Und woher weiß der Über-Übergott das? Na ja, von einem Über-Über-Übergott. Und der? Ja, von einem Über-Über-Über-Übergott. Und so sehen wir schon, wo die Kette hinläuft. Wir brauchen in diesem Denksystem unendlich viele Götter. Ganz klar. Sie hat recht. Das stimmt. Unendlich viele Götter. Ich sage, Sie haben gut gedacht. Das war ganz scharf mitgedacht. Aber ich sage, sehen Sie, jetzt kommt die Bibel. Und ohne die Bibel kommen wir nicht zurecht im Letzten, wenn wir denken. Und die Bibel sagt uns, da ist ein Gott. Nur einer. Jetzt müssen wir weiterdenken. Was ist die Denkkonsequenz dann, wenn überhaupt nur ein Gott ist? Wie ist es dann um seine Intelligenz bestellt? Jetzt ganz scharf mitdenken, nicht abhängen. Dann muss dieser Gott unendlich intelligent sein. Ist doch klar, das ist die Konsequenz. Er muss unendlich intelligent sein. Was heißt aber, wenn dieser Gott unendlich intelligent ist? Was bedeutet das? Das heißt, er weiß alles. Es gibt für diesen Gott nicht eine einzige Frage auf der ganzen Welt, von der er sagen müsste, er weiß sie nicht. Darf es nicht geben. Würden wir ihn fragen, wie sieht irgendein ganz bestimmtes Atom im Innern der Sonne aus, welche Temperatur hat es gerade, was macht das gerade, wie sind da die Feldlinien, wie ist das alles bestellt, das müsste er ganz genau beschreiben können. Und wir sagen müssen, und wie ist das dort weit draußen im Andromeda-Nebel, in irgendeinem der Sterne dort im Innern, was passiert da gerade? Er müsste von jedem Atom uns beschreiben können, was dort gerade geschieht. Alles, bis ins Letzte, ins Feinste hinein. Und er müsste das für alle Dinge sagen. Und er müsste unser Leben in- und auswendig kennen. Alles. Ohne Ausnahmen. Nicht nur unsere Schuhgröße, nicht wahr? Oder wie viele Dioptrien wir haben in der Brille oder sonst irgendwas. Er müsste alles wissen. Er müsste jede einzelne Zelle unseres Körpers kennen. Er müsste jeden Gedanken genau wissen, den wir je gedacht haben. Alles. Das heißt unendlich intelligent. Und in der Tat, und das sagt uns auch so die Bibel, dass er alle Dinge weiß, ohne Ausnahme. Wir sind von ihm voll erkannt. Mein Leben ist hundertprozentig bekannt von Jugend an. Ich habe mich immer gewundert, warum hier im Römerbrief steht, dass wir seine ewige Kraft und Gottheit aus den Werken der Schöpfung erkennen können. Ich habe immer darüber nachgedacht, ich habe nirgendwo eine Antwort gefunden. Diese Studenten, durch ihre Frage hat sie mich weitergebracht. Jetzt habe ich die Lösung. Denn wenn dieser Gott unendlich intelligent ist, dann darf er keine Frage auslassen. Er muss alle Fragen beantworten können. Er muss auch die Frage beantworten, was gestern war, was vorgestern war, was vor 1000 Jahren war, von allen Systemen, von allem in der Welt. Er muss aber auch sagen können, was morgen ist, was übermorgen ist, was in 1000 Jahren ist, was in Ewigkeit ist. Wenn er aber selbst sagen kann, mit Gewissheit, was in Ewigkeit sein wird, alle Dinge, dann muss er, was ist die Schlussfolgerung daraus, und dann muss er selber ewig sein. Und so sehen wir, so können wir aus den Werken der Schöpfung schließen, dass Gott unendlich intelligent ist und dass er ewig ist. Durch Schlussfolgerung. Und dann können wir die Bibel

0: Nun ist darauf gegründet, dass Ursache und Wirkung in einem engen Zusammenhang stehen. Die Bibel zeigt uns das auch, und das muss auch so sein, denn die Quelle des Denkens ist dieselbe. Zunächst ein kleiner Kurs in den Sprüchen, Kapitel 30, finden wir ein schönes Beispiel, was Kausalitätsdenken heißt. Da steht, Vers 33, Druck auf Milch bringt Butter hervor. Druck auf die Nase bringt Blut hervor. Druck auf den Zorn bringt Streit hervor. Das ist kausales Denken. So funktioniert das. Alles hat eine Ursache, alles hat eine Wirkung. Ein ganz wichtiger Aspekt im kausalen Denken ist das Gebet. Der Jesus sagt, bittet, so wird euch gegeben. Bittet, tut das. Denn die Bitte wird die Ursache sein dafür, für das, was ihr bekommt. Ursache und Wirkung stehen in einem engen Zusammenhang. Das gilt auch dafür, wenn wir nicht beten. So lesen wir Jakobus 4, Vers 2. Ihr habt nicht darum, dass ihr nicht bittet. Also, was ist die Konsequenz? Lasst uns beten, immer wieder, für alle Anliegen und dass wir Gott bestürmen und er wird reagieren. Weil für das Gebet das Kausalitätsdenken gibt. Es gibt einen anderen sehr, sehr wichtigen Punkt im kausalen Denken. Und damit kommen wir jetzt zum Ziel. Zum Ziel des Denkens der Bibel überhaupt. Das größte Ziel, das die Bibel gesetzt hat, das ist das ewige Ziel. Und nur von dem ewigen Ziel her können wir in dieser Welt leben.
1: Dankeschön, Professor Dr. Werner Gitt. 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

Armut und Not bringen viele Herausforderungen mit sich. Doch auch der Wohlstand und ruhige Zeiten haben ihre eigenen Versuchungen. Man ist im Wohlstand in ruhigen Zeiten eher geneigt, die Segnungen Gottes mehr zu achten und zu schätzen als Gott selbst. Deswegen ist Gottes Ermahnung aus 5. Mose Kapitel 6 auch für uns eine sehr notwendige Ermahnung. Wenn dich nun der Herr, dein Gott, in das Land bringen wird, das er deinen Vätern Abraham, Isaak und Jakob geschworen hat, dir zu geben, große und feine Städte, die du nicht gebaut hast, und Häuser, alles gutsvoll, die du nicht gefüllt hast, und ausgehauene Brunnen, die du nicht ausgehauen hast, und Weinberge und Ölberge, die du nicht gepflanzt hast, dass du essest und satt werdest. So hüte dich, dass du nicht des Herrn vergessest, der dich aus Ägyptenland, aus dem Diensthaus geführt hat.

Woher kommt das Universum, die Zeit, die Menschheit, das Leben? Die Antwort darauf finden wir im ersten Buch der Bibel. Am Anfang schuf Gott Himmel und Erde. Wenn Gott alles erschaffen hat, dann ist er der Eigentümer aller Dinge. Und wenn das so ist, wie und wozu sollten wir denn leben? Nun, die Antwort darauf finden wir im letzten Buch der Bibel. Herr, du bist würdig zu nehmen Preis und Ehre und Kraft, denn du hast alle Dinge geschaffen, und durch deinen Willen haben sie das Wesen und sind geschaffen.

0: Beim biblischen Hörfunk verkündigen wir Sieg über Sünde im Herrn Jesus Christus.
1: Sie hören nun die gute Nachricht aus Gottes Wort. Unser Wochenvers steht in Jesaja 40, Vers 31. Aber die auf den Herrn harren, kriegen neue Kraft, dass sie auffahren mit Flügeln wie Adler, dass sie laufen und nicht matt werden, dass sie wandeln und nicht müde werden. Das war unser Merkvers aus Jesaja 40, Vers 31.
2: Wir haben das Thema weitergegebene Liebe. Wie leben wir in der Liebe? Römer 12, Vers 9 bis 21.
0: Ich heiße Sie herzlich willkommen zur Radiosendung. Bitte einen biblischen Hörfunk.
2: Das Böse.
0: Jetzt beginnt das Programm. Wer Jesus hat,
2: die brüderliche
0: hat das
2: Liebe untereinander sehr herzlich. Einer kommt mit dem anderen.
0: Der Inhalt dieser Sendung ist aus dem gleichnamigen Buch entnommen.
2: Seid nicht träge in dem, was ihr tun sollt.
0: Das im SCM-Verlag erschienen.
2: Dient dem Herrn.
0: Wer Jesus hat, hat das Leben.
2: Seid fröhlich in Hoffnung, geduldig in Trübsal,
0: beherrlichen für jung und alt.
2: Nehmt euch
0: die einzelnen Andachten
2: der Heiligen
0: entstanden
2: an,
0: im persönlichen Gespräch
2: die
0: mit Christen. Die Schritte des Glaubens sind Gehorsam zu Gottes Wort geworden.
2: Und flucht nicht.
0: Die Bibelabschnitte sind nach Art einer Glaubenslehre thematisch geordnet. Dabei
2: seid
0: folgt
2: eines
0: die konkrete Auslegung für
2: nicht
0: alle
2: nach
0: Tage
2: hohen
0: des Jahres der bewährten Regel, dass die Bibel sich am besten aus sich selbst erklärt.
2: Vergeltet
0: hören Sie
2: niemand
0: nun,
2: Böses mit Bösem. Seid auf Gutes bedacht gegenüber jedermann. Ist möglich, so viel an euch liegt, so habt mit allen Menschen Frieden. Rächt euch nicht selbst, meine Lieben, sondern gebt Raum dem Zorn Gottes. Denn es steht geschrieben, die Rache ist mein, ich will vergelten, spricht der Herr. Vielmehr, wenn deinen Feind hungert, gib ihm zu essen, dürstet ihn, gib ihm zu trinken. Wenn du das tust, so wirst du feurige Kohlen auf sein Haupt sammeln. Lass dich nicht vom Bösen überwinden, sondern überwinde das Böse mit Gutem. Es war im vorletzten Jahrhundert in den Südstaaten der USA, eine Mutter schob ihr unerwünschtes Kind in ein streng geführtes Erziehungsheim ab. Aber der von allen geschlagene Junge rächte sich. Er schlug mit anderen seinen Lehrer nieder, brach aus dem Heim aus, raubte und stahl. War ein abenteuerliches Leben. Da fand ihn ein vornehmer Herr in der Hafenstadt New Orleans, nahm ihn mit nach Hause und adoptierte ihn als seinen Sohn. So beginnt die Lebensgeschichte eines Mannes, der später als Wohltäter sein Leben aufs Spiel setzte, um andere zu retten, Henry Morton Stanley. Eigentlich hieß er ganz anders, aber den Namen bekam er von seinem neuen Vater als Geschenk und Verpflichtung. Nie konnte er vergessen, dass er nun ein Stanley war. Diesem großen Geschenk wollte er sich würdig erweisen. Die Liebe von Jesus schafft auch neue Tatbestände. Jesus macht uns zu seinen Söhnen und Töchtern. Darum wäscht er uns rein von aller Sünde, dass wir nun in der herrlichen Freiheit seiner Kinder auch leben, wie es unserem neuen Familienstand entspricht. An dieser Stelle muss man fragen, was hat eigentlich die Liebe von Jesus in unserem Leben verändert? Seine Liebe einfach nur zu genießen, wäre zu wenig. Produziert sie in uns neue Liebe, die durch uns auf andere weiterfließt? Paulus spricht darum von der Gabe des Geistes von Jesus, der in uns wohnen will. Wie ein hell loderndes Feuer will sein Heiliger Geist uns entzünden. Von der neuen Glut wird alles angesteckt. Der Hass wird dann nicht einfach nur geschluckt, sondern auf den gefährlichsten Feind gerichtet. Das ist das träge Fleisch, dem der alte Trott viel mehr gefallen will. Auch die brüderliche Liebe kann nur aus der Tiefe eines ganz umgewandelten Herzens kommen, wenn sie etwas ausrichten soll. Dazu hat uns Jesus in schwere Spannungen gestellt, dass wir in der Kraft seines Geistes Böses mit Gutem überwinden, durch die Liebe, mit der er unser verstocktes und böses Herz überwand. Und darum heißt es, lass dich nicht vom Bösen überwinden, sondern überwinde das Böse mit Gutem. In der Lebensgeschichte von Samuel finden wir interessante Stellen. 1. Samuel 24, Vers 16, als der Saul ihm nachstellte und ihn töten wollte. Und da sagt Samuel, der Herr sei Richter und richte zwischen mir und dir und sähe da rein und führe meine Sache, dass er mir Recht schaffe wider dich. Er handelt nicht aus der Rache, sondern er handelt aus der Liebe. Und in 1. Samuel 25, Vers 33, da war David wieder an einem Punkt, wo man menschlich reagieren würde, mit Rache und hart reinschlagen würde. David sagt, gesegnet sei deine Klugheit zu der Abigail und gesegnet seist du, dass du mich heute davon zurückgehalten hast, in Blutschuld zu geraten und mir mit eigener Hand zu helfen. Das ist ganz wichtig, dass wir unsere Sache dem Herrn anbefehlen können und nicht mehr um unser Recht kämpfen. Wir würden nur den Segen Gottes verlieren, wenn wir das Böse selber rächen würden. Matthäus 5, Vers 45 und Vers 44, und da sagt Jesus in der Bergpredigt, liebt eure Feinde, segnet die euch fluchen, tut wohl denen, die euch hassen und bittet für die, die euch beleidigen und verfolgen, damit ihr Kinder seid eures Vaters im Himmel. Das ist unser neuer Stand, als adoptierte Kinder des himmlischen Vaters zu handeln. Lukas 9, Vers 55, auch schon Vers 53, in Samaria war Jesus mit seinen Jüngern unterwegs und die waren feindlich und nahmen Jesus nicht auf, gaben kein Quartier. Als aber das seine Jünger Jakobus und Johannes sahen, sprachen sie, Herr, willst du, so wollen wir sagen, dass Feuer vom Himmel falle und sie verzehre. Jesus aber wandte sich um und wies sie zurecht, wisst ihr nicht, welches Geistes Kinder ihr seid. Und in Römer 12, Vers 2 heißt, stellt euch nicht dieser Welt gleich, sondern ändert euch durch Erneuerung eures Sinnes, damit ihr prüfen könnt, was Gottes Wille ist, nämlich das Gute und Wohlgefällige und Vollkommene. Die Liebe von Jesus zwingt uns, dass wir uns völlig vom bisherigen Lebensstil abwenden und uns verändern lassen durch seinen Geist. In Römer 15, Vers 5, da kommt es, woher das kommt und aus welcher Kraft wir das tun können. Der Gott aber der Geduld und des Trostes gebe euch, dass ihr einträchtig gesinnt seid untereinander. Christus Jesus gemäß. Und in Philipper 2, Vers 2 heißt es, macht meine Freude dadurch vollkommen, dass ihr eines Sinnes seid, gleiche Liebe habt, einmütig und einträchtig sei, tut nichts aus Eigennutz oder um eitler Ehre willen, sondern in Demut achte einer den anderen höher als sich selbst. Im 1. Timotheusbrief, Kapitel 1, Vers 5, die Hauptsumme aller Unterweisung aber ist die Liebe aus reinem Herzen und aus gutem Gewissen und aus ungefärbtem Glauben. Und in Offenbarung 3, Vers 15 bis 16, da ist es an die Gemeinde von Laodicea gesprochen. Ich kenne deine Werke, dass du weder kalt noch warm bist. Ach, dass du kalt oder warm wärest. Weil du aber lau bist und weder warm noch kalt, werde ich dich ausspeien aus meinem Munde. Eine Bekehrung unseres ganzen Herzens und Wesens durch den Geist von Christus, das ist die notwendige Erneuerung, die wir brauchen. Die Liebe von Jesus, die wir empfangen haben, weiterzugeben zu allen, die uns begegnen. Wir beten, gib uns Augen, gib uns Ohren, gib uns Herzen, die dir gleich. Mach uns redlich neugeboren, Herr, zu deinem Himmelreich. Ach ja, lass uns Christen werden, Christen, die ein Licht der Welt, Christen, die ein Salz der Erden, wie es dem Vater wohlgefällt. Amen.

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Wer auf den Herrn vertraut, wird nicht enttäuscht. Im Psalm 34 bezeugt David: Da ich den Herrn suchte, antwortete er mir und er rettete mich aus aller meiner Furcht. Welche auf ihn sehen, die werden erquickt und ihr Angesicht wird nicht zu Schanden. 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

Obwohl die Welt durch ihn geschaffen wurde, erkannte sie ihn nicht. Er kam in seine Schöpfung und seine eigenen Geschöpfe wiesen ihn ab. Doch denen, die ihn aufnahmen, gab er das Recht, Kinder Gottes zu werden. Das wurden sie nicht durch die natürliche Geburt, sondern weil Gott ihnen ein neues Leben gab. Und das Wort wurde ein Mensch und lebte unter uns. Wir sahen seine göttliche Macht und Hoheit. In ihm hat uns Gott seine ganze

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Warum sollte sich jemand Gedanken um den Tod machen? Wieso ist es wichtig, die Bibel ernst zu nehmen? Nun, wir lesen im Psalm 100. Erkennt, dass der Herr Gott ist. Er hat uns gemacht und nicht wir selbst. Kein Mensch hat Kontrolle über die Umstände, über die Länge seines Lebens, über gar nichts. Deswegen ermahnt Jesus, wer ist aber unter euch, der seiner Länge eine Elle zusetzen möge, ob er gleich darum sorget? Es ist richtig und gut, sich Gedanken über den Tod zu machen, die Bibel ernst zu nehmen, den Herrn zu erkennen. In Hebräer 9 lernen wir, und wie den Menschen gesetzt ist, einmal zu sterben, danach aber das Gericht, also ist auch Christus einmal geopfert, wegzunehmen vieler Sünden. Zum anderen Mal wird er ohne Sünde erscheinen denen, die auf ihn warten, zur Seligkeit. Sind Sie bereit zu sterben? Sind Sie bereit, vor das Gericht Gottes zu erscheinen?

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1: Sie hören nun die gute Nachricht aus Gottes Wort. Unser Wochenvers steht in Jesaja 40, Vers 31. Aber die auf den Herrn harren, kriegen neue Kraft, dass sie auffahren mit Flügeln wie Adler, dass sie laufen und nicht matt werden, dass sie wandeln und nicht müde werden. Das war unser Merkvers aus Jesaja 40, Vers 31.

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1: Also, es überrascht vielleicht, weshalb Lukas uns so detailliert diese Schiffsreise hier erzählt. Das Ziel der Apostelgeschichte ist doch, uns die Missionsgeschichte der ersten drei Jahrzehnte des Christentums vorzustellen. Und weshalb nun diese Schiffsreise so im Detail? Das hätte man ja zusammenfassen können in ein paar Sätze. Aber da haben wir ein ganzes Kapitel. Das wird so detailliert erzählt. Nun gibt es aber dafür eine gute Antwort. Wir werden sehen, dass diese ganze Geschichte auch einen übertragenen Sinn hat. Und das ist eigentlich naheliegend, denn wir haben doch im Neuen Testament auch andere Schiffsgeschichten, wo wir sofort auch Übertragungen zu machen gewohnt sind. Zum Beispiel der Herr schlafend im Schiff mit den Jüngern auf dem See und wie sie ihn wecken. Oder die andere Geschichte in Matthäus 14, die Jünger sind mit dem Schiff auf dem Meer und leiden Not. Der Herr auf dem Berg betet, kommt ihnen dann aber in der Nacht unverhofft entgegen und sie kommen ans andere Ufer. Dort sehen wir zum Beispiel sehr anschaulich, symbolisch beschrieben, die heutige Zeit der Christenheit. Wir sind gewissermaßen selber im Boot, die Jünger Jesu, die Gläubigen. Der Herr ist im Himmel und betet für uns, der Hohepriester. Und der Herr wird wiederkommen und uns gewissermaßen ans andere Ufer nehmen. Und es sind eigentlich da zwei Geschichten, die ich erwähnt habe. Also Matthäus 14

0: eine. Und auch Markus 6, aber da ist der Herr schlafend im Schiff. Und auch da gehen die Jünger durch einen Sturm hindurch. Das ist Markus 4, der letzte Abschnitt. 35 bis 41. Und auch dort sehen wir unschwer ein Bild auf die heutige Zeit. Wir gehen gewissermaßen als Jünger Jesu durch die Zeit und durch das Weltenmeer hindurch. Und der Herr ist aber bei uns, so wie er verheißen hat. Ich bin bei euch alle Tage, bis zur Vollendung des Zeitalters. Also einerseits ist der Herr ja im Himmel, das sehen wir in Matthäus 14. Aber andererseits ist er ja auch bei uns, das sehen wir in Markus 6. Aber es kommt uns dann manchmal vor, als wäre der Herr irgendwie doch nicht da, als Schafe der Herr. Und sie wollten ihn dann aufwecken, wollten ihn zum Intervenieren, zum Eingreifen bewegen, was er dann letztendlich auch getan hat. Aber so sind das eigentlich zwei verschiedene Aspekte. Und weiter können wir noch erwähnen, in 1. Timotheus 1 wird ja das Glaubensleben des Einzelnen mit einer Schiffsreise verglichen. 1. Timotheus 1, bitte lesen mal Verse 18 bis 20.
1: Dieses Gebot vertraue ich dir an, mein Kind Timotheus, nach den vorangegangenen Weissagungen über dich, auf dass du durch dieselben den guten Kampf kämpfest, indem du den Glauben bewahrest und ein gutes Gewissen, welches etliche von sich gestoßen und so, was den Glauben betrifft, Schiffbruch erlitten haben. Unter welchen Hymenäus ist Alexander, die ich dem Satan überliefert habe, auf dass sie durch Zucht unterwiesen würden, nicht zu lästern.
0: Ja, also, wenn ich jetzt über Gläubige gesprochen habe, habe ich damit noch nichts ausgesagt, ob die jetzt wiedergeboren sind oder nicht. Denn es gibt auch Gläubige, die sind nicht wiedergeboren. Ja? Aber Menschen, die sich zum Glauben bekennen, und hier geht es um solche, die dann den Glauben nicht gewagt haben. Sie waren also gläubig, es wird nicht gesagt, dass sie wiedergeboren waren, aber sie waren gläubig. Und sie haben auch das gute Gewissen von sich gewissen. Und so haben sie, was den Glauben betrifft, Schiffbruch gelitten. Also spricht uns natürlich diese Geschichte mit Schiffbruch auch so sehr direkt an. Wir können also da auch eine gewissermaßen eine persönliche Übertragung machen auf den einzelnen Menschen. Wobei jetzt in dieser Geschichte geht es ja um 276 Leute, die da auf dem Schiff waren. Also sehen wir da doch eher in erster Linie das kollektive christliche Zeugnis, das durch das Weltenmeer hindurchgeht und da mit einer Katastrophe, mit einem Schiffbruch vor Malta, vor Melite endet. Und wenn wir das so betrachten, wird das natürlich faszinierend. Wir haben hier 30 Jahre Kirchengeschichte. Das einzige kirchengeschichtliche Buch in der Bibel. Die ersten drei Jahrzehnte werden beschrieben. Am Schluss bricht es sehr abrupt ab. Paulus ist in Rom, wartet zwei Jahre, aber von seinem Erscheinen vor dem Gericht wird gar nichts gesagt. Es bricht so unverhofft ab, um eben anzudeuten, die Kirchengeschichte geht weiter. Und wie geht sie weiter? Das wird uns in Kapitel 27 verraten mit der Schiffsreise des Apostels Paulus. Und das ganze Zeugnis, die Geschichte des Zeugnisses geht weiter durch schreckliche Stürme, durch Dunkelheit und Not hindurch bis zum endgültigen Schiffsbruch. Aber alle, die auf diesem Schiff waren, die Leben hatten, diese 276 werden dann gerettet auf die Insel. So haben wir gewissermaßen hier noch als Anhang symbolisch die Weiterführung der Apostelgeschichte vorgestellt. Bis dahin eine Ergänzung oder Frage?
1: In Hebräer 2, Vers 1 hat es auch noch einen Vers. Ist das auch ein Ausdruck aus der
0: Schiffsfahrt? Ja, genau. Sehr gut, sehr gut. Und zwar?
1: Das vorbei bleibt.
0: Ja. Ja, Vers 1. Hebräer 2, Vers 1 und 2.
1: Deswegen sollen wir umso mehr auf das achten, was wir gehört haben, damit wir nicht etwa abgleiten oder Fußnote, dass das daran vorbeigleiten ist, verfehlen. Denn wenn das durch Engel geredete Wort fest war und jede Übertretung und jeder Ungehorsam gerechte Vergeltung entfliehen, wie werden wir entfliehen, wenn wir eine so große Errettung vernachlässigen, welche den Anfang ihrer Verkündigung durch den Herrn empfangen hat und uns von denen bestätigt worden ist, die es gehört haben.
0: Jawohl. Also der Ausdruck hier abgleiten, der Fußnote der alten Elberfelder wird erklärt, oder Moment, daran vorbeigleiten, es verfehlen, ist effektiv ein Ausdruck, der gebraucht wird, auch im Schiffswesen. Von einem Schiff, das quasi an einem Ziel vorbei fährt, das Ziel verfehlt. Also auch wieder so ein nautischer, aus der Schiffskunde, hier kommt der Begriff, dass wir auch wieder eine Parallele ziehen können. Und wenn wir schon im Hebräerbrief sind, dann, ja, genau, in Kapitel 6. Dort wird uns davon gesprochen, wie Gott seine Verheißung festgemacht hat, indem er sie zugesagt hat und zweitens mit einem Schwur noch unterstrichen hat. 6, Vers 18, liest du?
2: Mit einem Eide ins Mittel getreten ist, auf das wir durch zwei unveränderliche Dinge, wobei es unmöglich war, dass Gott lügen sollte, einen starken Trost hätten, die wir Zuflucht genommen haben zum Ergreifen der vor uns liegenden Hoffnung, welche wir als einen sicheren und festen Anker der Seele haben, der auch in das Innere des Vorhangs hineingeht, wohin Jesus als Vorläufer für uns eingegangen ist, welcher hoher Priester geworden ist, in Ewigkeit nach der Ordnung Melchisedeks.
0: Jawohl. Also da haben wir in diesem priesterlichen Umfeld des Textes plötzlich eben wieder einen nautischen Griff auf der Schiffskunde. Wir haben also einen festen Anker, der hineingeht bis ins Allerheiligste hinein, da wo Jesus als Vorläufer eingegangen ist. Das wurde in der damaligen Zeit gut verstanden, denn ein Hafen, der gefährlich war wegen Untiefen, da wurden Schiffe so eingeführt, dass ein kleines Boot kam, den Anker übernahm von einem großen Schiff, und so das Schiff dann sicher in den ersehnten Hafen hinein dirigierte, hineinführte. Und dieses Bild wird hier übernommen, dass also der Herr Jesus als hoher Priester bereits in den Himmel hineingegangen ist, ins Allerheiligste. Und zwar mit Anker. Und das gibt den wahren Gläubigen, den Wiedergeborenen, Zuversicht und Festigkeit zu wissen, dass sie auch ans Ziel kommen werden. Denn da wird das gewissermaßen mit dem Seil nachziehen. Sicher ist da wohl auch noch eine Gedankenverknüpfung gemacht. Im Judentum hat man ja praktiziert, dass man dem hohen Priester aus Sicherheitsgründen ein Seil um den Körper machte, damit man ihn wieder evakuieren könnte. Im Fall, wenn er sterben würde in der Gegenwart Gottes. Aber da wird das ganze Bild gerade umgedreht, dass er eingegangen ist, um uns schlussendlich hineinzuführen ins Allerheiligste. Ja?
2: Aber der Hohepriester ging doch mit Blut hinein ins Allerheiligste.
0: Ja.
2: Dann ist es doch unmöglich, dass er dann sterben könnte.
0: Ja, aber wenn irgendwie das Opfer nicht tadellos gewesen wäre, das Opfer das Blut, das Opfertier, von dem das Blut genommen wurde, oder wenn gewisse Vorschriften nicht beobachtet worden wären, korrekt, das war immer die Angst.
2: Aber das Blut deckt doch alles ab.
0: Ja, klar. Aber das Opfer muss ein reines und stimmiges Opfer sein. Es muss ein Opfer sein ohne Fehler und so weiter. Da war immer die Furcht, nimmt Gott das Opfer an? Ja. Von daher. Also, auch hier wieder ein Begriff aus der Schiffsfahrt. Und das hilft uns eben das Ganze, in dem Ganzen eine geistliche Übertragung als naheliegend erkennen zu können. Wenn wir denken, in der Apostelgeschichte beginnt das Zeugnis der ersten Christen sehr eindrücklich. Und die Kirche, also die Gemeinde Gottes, wird hier im Gegensatz gezeigt zu Israel, wird auch gezeigt, wie groß die Spannungen dazwischen waren, zwischen Judentum und der entstehenden Gemeinde. Es wird gezeigt, dass aber das Zeugnis des jüdischen Volkes versagt hatte. Zum Beispiel wird das sehr deutlich in der Predigt von Stephanus. Wie er sagt, schaut, genauso wie es immer war, damals hatten die Brüder Josef verworfen und später haben die Israeliten Mose verworfen und so weiter. Und jetzt habt ihr eben auch den Christus, den Messias verworfen. Sehr dramatisch wird gezeigt, wie das jüdische Zeugnis versagt hat auf Erden. Mit dem Höhepunkt der Verwerfung des Messias. Und dann sehen wir, dass das aufkommende Christentum ein Herz und eine Seele. Sieht total positiv aus. Aber wenn wir jetzt 2000 Jahre Kirchengeschichte überblicken und sehen die Situation heute, dann müssen wir sagen, das ist nicht besser gegangen als mit Israel. Es erinnert gewissermaßen auch, dass das christliche Zeugnis im weitesten Sinn, nicht? Also umfassend alle christlichen, alle Menschen, die sich zum Christentum zählen, der endet es eigentlich mit einer Katastrophe. Wenn wir denken, im 20. Jahrhundert, wo gerade von christlicher Seite her, von der Theologie her, die Auferstehung Christi geleugnet wird, die ganze Inspiration der Bibel wird geleugnet, alles Dinge, die wirklich die Fundamente zerstören. Das kommt aus dem Christentum selber, dieser Angriff auf auf die Fundamente des Christentums. Das zeigt uns, wie wir wirklich in der Zeit des Schiffbruchs leben. Und trotzdem endet das Ganze mit dem Eingreifen Gottes, dass er sein erlöstes Volk, die wahren Erlösten aus der Christenheit, die wird er ins ersehnte Melite führen. Aber es braucht eine Rettungsaktion.
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Wir haben Gottes Gnade, seinen Frieden, sein Wort, sein Geist, seine Kraft und Weisheit. Und als Kinder Gottes werden wir auch vom Herrn gezüchtigt, weil er uns liebt, denn wir sollen so werden wie Jesus. Wir wissen aber, dass denen, die Gott lieben, alle Dinge zum Besten dienen, denen, die nach dem Vorsatz berufen sind. Denn welche er zuvor ersehen hat, die hat er auch verordnet, dass sie gleich sein sollten dem Ebenbilde seines Sohnes, auf dass derselbe der Erstgeborene sei unter vielen Brüdern.

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Nachdem über das Vertrauen zum Herrn und die Furcht Gottes im Alltag des Gläubigen gesprochen wird, heißt es in Sprüche Kapitel 3: Ehre den Herrn von deinem Gut und von den Erstlingen all deines Einkommens, so werden deine Scheunen voll werden und deine Kelter mit Most übergehen. Kennen Sie persönlich diese Realität, dass Sie den Herrn auch mit Ihren Gütern und Finanzen ehren und seine überfließende Fürsorge erfahren? Falls nicht, möchten wir Sie dazu ermuntern, auch in diesem Bereich Ihres Lebens einen Schritt im Glauben zu gehen, im Vertrauen zum Herrn.

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1: Sie hören nun die gute Nachricht aus Gottes Wort. Unser Wochenvers steht in Jesaja 40, Vers 31. Aber die auf den Herrn harren, kriegen neue Kraft, dass sie auffahren mit Flügeln wie Adler, dass sie laufen und nicht matt werden, dass sie wandeln und nicht müde werden. Das war unser Merkvers aus Jesaja 40, Vers 31.

0: Willkommen zu dem Programm Ein leidenschaftlicher Rufer zu Jesus Christus. 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
1: Und nun kommt der Elisa dran. 2. Könige 3. Also ich möchte Ihnen ein Lebensbild des Propheten Elisa geben. Und das muss man so rausfischen, mosaikmäßig. Da ist jetzt eine Geschichte, an der sind so viele interessante Sachen. Und ich muss dann Acht geben, dass wir unser Augenmerk wirklich nur auf den Elisa richten. Was wusste man vom Elisa? Erstens, dass man überhaupt was von ihm wusste, ist so wunderbar. Der Josef hat, der war immer so. Wer sich noch an die frühere Geschichte erinnert, mit dem König Ahab, und der Ahab sagt, wir wollen in den Krieg ziehen, der sagte auch gleich, ist kein Prophet da. Er fragt immer nach dem Wort Gottes. Das ist sympathisch für ihn, nicht? Spricht für ihn. Und so fragt er hier, ist denn kein Prophet im Land? Da saßen sie also in der Wüste, waren 6 Tage gewandert ohne Wasser, schleppen sie mal Pferde 6 Tage ohne Wasser mit. Alles Vieh steht hier, dürstete. Nicht? Also Reiter wissen, wie die Zunge raushängen. Da denkt der Reiter, du kannst meinen eigenen Durst. Es war schrecklich. Und das ist also zu nett nach der Einleitung, dass der Joram sagte, wir gehen kaputt. Und der Josaphat sagt, ist denn kein Wort Gottes im Lande? Unterschied zwischen Walter Blesing und mir. Ja, ist denn kein Wort Gottes da? Und sofort sagt ein Soldat oder Offizier, Elisa, man kannte ihn. Man wusste von ihm. Was muss das für eine arme Zeit gewesen sein? Dass ein einzelner Mann, der ernst machte mit dem Herrn, kam zwar weit und breit, dass der auffiel wie ein weißer Rahmen. Im Volke Gottes. Ich habe manchmal den Eindruck, wir sind in der christlichen Kirche bald so weit, dass wenn einer von Herz und Seele dem gehört, der uns am Kreuz erkauft hat, dass der auffällt wie ein weißer Rahmen. Nicht? Trotzdem, alles Christliches. Was für eine dunkle Zeit. Man kannte ihn. Im Übrigen ist das durchaus normal. Jesus sagt, ihr seid das Licht der Welt. Es kann eine Stadt, die auf dem Berge liegt, nicht verborgen bleiben. Oh, meine Freunde, wenn wir uns das Heils gewissen, geglaubt haben, dass Jesus mich mit seinem Blut wäscht, unerkauft hat und voll Heiligen Geistes sind, dann können wir als Jesus-Jünger nicht verborgen bleiben. Es gibt in Württemberg ein Wort, das gibt es nur in Württemberg, das gibt es sonst nirgends, das heißt Hählinger. Das heißt also, Hähling heißt so viel wie heimlich verborgen. Und ich habe so oft auf der Schwäbischen Alb bei meinen Brüdern den Satz gehört, es gibt kein Hählinger Christentum, kein Christentum, was die Welt nicht merken könnte. Das gibt's nicht, nicht? Wenn die Welt das nicht merkt, dann sind bei uns Licht der Welt leuchtet. Kinder Gottes kippen auf, fallen auf, leuchten. Wie in der dunklen Straße eine Laterne. Man kannte den Elisa. Dann wusste man von ihm, sehen Sie hier in Vers 11 den schönen Satz, hier ist Elisa, der Sohn Safats, der Elia die Wasser auf die Hände goss. Komischer Ausdruck. Da soll wohl ausgedrückt werden, dass er dem Elia lange Jahre gedient hat. Der Elia hat ihn berufen zu seinem Nachfolger. Hat den Prophetenmantel auf ihn geworfen. Hat ihm versprochen, dass er einen Doppelteil seines Geistes haben sollte. Er hat ihn zum Zeugen einer Himmelfahrt werden lassen. Aber die Leute hatten nur gemerkt, wie demütig dieser junge Mann dem Elia dient. Was muss der für einen demütigen Eindruck gemacht haben? Nicht für einen demütigen Eindruck gemacht haben, dass man nichts anderes von ihm wusste, ach, der hat dem Elisa das Wasser über die Hände gegossen, wenn er gegessen hatte, Früchte nicht, oder so. Nicht? Dem Elia hat er Wasser über die Hände gegossen, wenn er sich waschen wollte. Er hat ihm gedient, nicht? Eigentlich schön, wenn man fast nichts anderes von ihm sagen konnte, als er hat gedient. Puh, was kann man von uns alles sagen, ja? Jetzt denken Sie nicht gleich, ja, Pastor, von dir. Denken Sie mal bitte an sich selber. Ich habe mit mir schon genug zu tun. Ist richtig. Sofort denken Sie alle, ja, Pastor, nicht? Das Dritte, was man vom Elisa sagen konnte, war das, das ist interessant. Als er genannt wird, da sagt der Josaphat, Vers 12, ja, ist richtig. Des Herrn Wort ist bei. Von dem habe ich gehört, des Herrn Wort ist bei. Dies war neben seiner Demut, was man vom Elisa sagen konnte. Er geht um mit dem Wort Gottes. Er bekommt es direkt, hat es von Elia gehört und gibt es weiter. Des Herrn Wort ist bei. Meine Freunde, wir sind keine Propheten, weder große noch kleine. Aber es wäre doch sehr hübsch, wenn man uns sagen könnte, des Herrn Wort ist bei. Stellen Sie sich vor, Sie werden an ein Krankenbett gerufen und sollten dem Kranken jetzt ein Bibelwort vorlesen. Ich möchte wetten, dass 50% von Ihnen mit der Bibel da sehen und sagen, lieber, was soll man da lesen? Das weiß ich nicht. Da finde ich mich nicht zurecht. Nicht wahr, wenn die Bibel in so ein fremdes Buch ist, dann ist das Wort Gottes eben nicht bei Ihnen. Möchten wir Leute werden, bei denen das Wort Gottes, und das ist die Bibel, wirklich auch eine Rolle spielt? Es ist fein, dass Sie durch Schnee und Eis und alles heute Abend wieder hergekommen sind. So eine Bibel, die ist überhaupt nicht anders, nicht wieder. Da kann es regnen, da kann es schneien, da sind Sie da, nicht? Ich möchte heulen vor Dankbarkeit. Aber, ja, will ich also, Pastor, freut sich, wenn Leute da sind, nicht? Wenn das so vorbereitet. Aber wissen Sie, das ist noch nicht, dass das Wort Gottes bei Ihnen ist. Ich habe mir zur Gewohnheit gemacht, wenn ich irgendwie kann, jeden Tag eine Predigt von einem von Gott legitimierten Erweckungsprediger zu lesen. Und habe mir in Antiquariaten die schönsten alten Sachen an Land gezogen und las heute Morgen eine Predigt von dem Erweckungsprediger Louis Harms, der in der Lüneburger Heide gewirkt hat. Er nannte sich nach der Sitte der Zeit Louis Harms, aus dem er eigentlich ganz anständig Ludwig heißt, nicht? Aber es war damals so. Anfang erster Hälfte des vorigen Jahrhunderts, durch den ist eine gewaltige Erweckung in Hermannsburg und Umgegend geschehen. Und die Predigt von dem sind also, wissen Sie, da zieht man förmlich eine Kirche mit so 2000 Buren, die zum Teil die ganze Nacht gewandert sind, um zu hören, wo wir so väterlich mit ihnen spricht. Eine Predigt am Anfang der Passion. Und da hat er einen Teil, da sagt er, dann sprach er über das Wort des Menschen, so geht dahin, wie von ihm geschrieben steht. Ihr solltet euch auch mal, sagt er, dran machen. Und nachsehen, wie von Jesus im Alten Testament geschrieben steht, von seinem Leiden und von seiner Passion. Und dann verfolgen, wie das Zug um Zug im Neuen Testament in Erfüllung geht. Wenn ihr noch einen Zweifel habt, ob die Bibel Gottes Wort und inspiriert ist, dann vergeht's euch. Wenn ihr mal jeden Zug der Leidensgeschichte im Alten Testament sucht und im Alten Testament jedes Wort, das auf Leiden deutet, die entsprechende Stelle im Leiden Jesu. Und dann hat er so zwei Seiten lang nur so eben angedeutet, in welcher Linie das ginge, nicht? Wie sie ihn bespeien. Und dann hat er ein Wort aus dem Propheten Jesaja, ich hielt mein Gesicht da und wich nicht zurück, wenn sie mich bespien. Ich habe meine Stirn zum Kiesel gemacht. Die ausgefallene Stelle zitiert er nur eben so, nicht? Also, wenn ich so predigen wollte, da wäre meine Gemeinde am Sonntag drauf kein Mensch mehr da, nicht? Über die Zumutung, glauben Sie nicht? Nein, überschätzen Sie nicht. Über die Zumutung, dass Sie sich mal einen Sonntag eine Stunde oder zwei dran setzen, wo mal anfangen nachzusuchen, was im Alten Testament die Passion Jesu steht, Psalm 22, die Jesaja-Kapitel und Such und Such, das im Neuen zu übertragen. Und wie der Ludwig Harm das den Bauern nahelegt, sich da mal drüber zu setzen, an so Wintersonntage, wo sie Zeit haben. Da habe ich gedacht, kein Wunder hat der Ludwig Harms so bleibende Frucht gebracht mit seiner Erweckung. Weil er seine Leute nicht nur mal eben so anspritzte, wie man Bäume anspritzt mit ETE, oder wie heißt das, 508 oder so, oder 608, was ist denn, sondern... Also, da sehen Sie, so Bäume sind Blattläuse, da kommt alle halbe Jahre so ein Kerl nach, und die Blattläuse, die fahren sich förmlich da drin und bleiben, verdoppeln sich, nicht? Und, ja, und so gibt's auch ein christliches Bespritzen, nicht? Wo der alte Mensch sich nur wohlfühlt, sondern er stirbt. Der muss doch sterben mit Jesus. Das bleibt einfach erhalten, wird nur schlimmer. Ich verstehe, dass der Ludwig Herms so eine Frucht schaffte, weil er seine Gemeinde anwies, dass das Wort Gottes bei ihnen war. Dass sie heimisch wurden, gewurzelt. Richtig gewurzelt in der Bibel. Ich möchte ihnen das nahelegen, nicht? Aber ich muss hier weitermachen, ja. Den dritten Abschnitt möchte ich überschreiben, mit den Augen Gottes gesehen. Da ist also dieser Elisa, von dem man nun also eine ganze Menge gehört hat, dem man die Ehre antut, dass man zu ihm hingeht. Drei Könige könnten einen kleinen Propheten auch zu sich bestellen. Nicht? Telefonanruf, hier ist seine Majestät Vorzimmer, Elisa, König würde sich freuen, wenn Sie mal erscheinen hier. Das macht ja ein Industrieller schon mit Pastor, nicht? Ja, geschweige denn König mit Propheten, der noch nicht Akademiker ist. Sie gehen zu ihm hin. Was muss das für eine Persönlichkeit gewesen sein, dass die Könige alle drei zu ihm hingehen? Der muss wohl dem Herzog irgendwie gefolgt sein und am Nähe gewesen sein. Mit diesem Hingehen spüre ich etwas von diesem, hoffentlich kann ich ihn deutlich machen. Da sind vier Leute, der Elisa und drei Könige. Die drei Könige gehen zum Elisa hin. Offenbar ist er der königlichste König. Und das war er in der Tat, denn der Offenbarung steht, Jesus hat uns Gott zu Königen gemacht. Mein Junge hat oft das Lied gebetet, schenke Herr auf meine Bitte mir ein göttliches Gemüte, einen königlichen Geist, mich als dir verlobt zu tragen, allem anderen abzusagen, was nur Welt und Sünde heißt. Elisa ist ein Mann mit diesem königlichen Geist, das fühlen diese komischen Könige, und darum marschieren sie zu ihm, nicht? Er ist der König, der über den drei Königen steht. Und nun kann man solch einen Besuch mit doppelten Augen ansehen. Man kann sie ansehen mit den Augen des natürlichen Menschen. Und dann sagt man, große Ehre, drei Könige. Drei Könige, Mensch. Hat erst der Herr Jesus gelebt, und drei Könige besucht. Drei Könige, was eine Ehre. Bitte nehmen Sie Platz, errichten Stuhl ab, können Sie sich vorstellen, nicht? So sah der Elisa diesen Besuch nicht an. Sondern er stand so auf der Seite Gottes, dass er diese drei Könige mit den Augen Gottes sah. Mit den Augen Gottes. Meine Freunde, das ist, glaube ich, Seelsorge, ja? Das wäre die richtige Seelsorge. Dass er mit Gottes Augen Menschen sehen könnte. Wenn ich das könnte. Ich will es ganz kurz eben noch skizzieren. Herr Präses, noch vier Minuten. Dass er mit den Augen Gottes diese Könige sieht. Er sieht diesen Mann mit seinem liberalisierten Christentum, diesen Joram, dem der Baalsdienst zu grob ist, und es eine richtige Bekehrung zu pietistisch, und der darum sich so einen Mittelweg gesucht hat. So eine Mischung zwischen dem Herrndienst und Götzendienst. Und dann schnauzt er den an. Wollen Sie mal reingucken eben? So spricht man nicht mit Königen. Was hast du mit mir zu schaffen? Geh doch zu den Propheten deines Vaters und deiner Mutter. Das ist das Tolle, nicht wahr? Der Joram hat ja gerade diesen Baalspriester als zu grob abgelehnt. Ach, Sarah, da gehörst du hin. Liberalismus, also liberales, verdünntes Christentum, gehört auf ein Pott mit Heidentum, sagt er. Nicht? Geh zu deinem Baalspriester. Auch wenn du es abgeschafft hast, da gehörst du hin. Ist doch, nicht? Was habe ich mit dir zu schaffen? Geh zu diesen Baalspappen dahin. Und der König sagte, nein, nein, sondern wir sind im Druck. Das war eine Logik. Er sieht diesen Mann mit den Augen Gottes. Nicht ein König, sondern ein, der es wagt, die Wahrheit Gottes mit Menschenweisheit zu verdünnen. Der es wagt, aus dem Sohn Gottes einen Religionslehrer zu machen. Der es wagt, aus der Erlösung Gottes durch Kreuz Jesu Christi eine kleine Moral zu machen. Der es wagt, aus der großen Botschaft der Auferstehung eine Botschaft zu machen, dass im Frühling alles neu wird. Und so, nicht? Er sieht ihn nicht als König, sondern den Mann, der das Wasser menschlicher Weisheit in den Wein des göttlichen Heils gegossen hat. Und das hält er ihm vor und sagt, geh du ruhig zu den Baalspriestern, das wird er einfach. Da ist der Edomiter, der nichts versteht, nichts weiß und einfach mitläuft. Dem sagt er gar nichts. Der hat nichts und kriegt doch kein Wort. Dem hat Gott nichts zu sagen. Wem Gott so wenig wert ist, dem tut Gott kund, dass er ihm nichts mehr zu sagen hat. Ich denke oft unserer Zeit, dass Gott dieser Zeit nichts mehr zu sagen hat. Was hat Gott mit uns geredet? Dass es nicht mehr aussieht, es gibt keine Erweckung mehr und nichts, dass Gott gar nichts zu sagen hat. Ja, da kann man erschrecken drüber. Edom kriegt nichts gesagt. Edom hat nie ernst gemacht, Edom kriegt nichts gesagt. Und das ist der Josef hat noch. Der fromme Knecht Gottes auf falschen Wegen. Das ist wundervoll. Dem Josef hätte er sagen können, du Heini, jetzt läufst du schon wieder mit den israelischen gottlosen Königen rum. Das hätte ich gesagt. Ich bin auch kein Prophet, nicht? Sehen Sie, daran kannst du es merken. Dem Josaphat, den sieht er mit den Augen Gottes. Ach, du bist mal wieder am falschen Weg. Aber im Glauben mein Kind und Eigentum geworden. Und darum kriegt er eine Liebeserklärung Gottes. Wenn ich Josaphat nicht ansehe, wollte ich dir gerne antworten. Um Josaphats Willen will ich euch jetzt antworten. Richtig. Auch ein Kind Gottes, das ist Kind Gottes. Und das wird hier dokumentiert in nahezu unwahrscheinlicher Weise. Der Josef gehörte in den Club nicht rein. Aber er hatte sein Herz hergegeben und geglaubt, dass der ihn erkauft hat. Meine Schafe hören meine Stimme und niemand wird sie aus meiner Hand reißen. Wenn ich mir einen Hund kaufe, wird der Hund mir, auch wenn er krank wird und Krätze und Läuse hat. Und ich sage oft, Jesus, Herr, du hast mich erkauft, ich hab's geglaubt und ich bin ein schlechter Hund, aber deiner. Josef ist des Herrn Eigentum. Und wenn er auch jetzt irrt, dann sagt der Herr zu ihm, mein Josef, um deinetwillen sehe ich die Könige an. Das heißt, mit Gottes Augen alle drei gesehen, ist deutlich, nicht? Und so bekommen sie nun Rat, Kraft, Wassergräben, und dann machen sie die, und dann füllt der Herr das mit Wasser. Die Gelehrten sagen, da gab es in Edom ein Gewitter und das Wasser floss daher. Kann sein, das ist mir ganz wurscht, wo das Wasser herkommt. Was mich interessiert, ist immer die alte Geschichte. Der Herr gibt den Durstigen Wasser. Als Israel in der Wüste ist, da gibt er Wasser aus dem Felsen. Als das Volk verschmachte, da stand Jesus und sagte, wen da dürstet, der komme zu mir und trinke. Wie sind all die vielen Wassergeschichten des Alten Bundes ein Hinweis auf den Heiland, der Lebenswasser gibt, der die dürstende Seele stillt, und ich wünsche Ihnen, dass das wirklich erfahren.
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der Grund für das Menschwerden und den Sühnetod des Sohnes Gottes ist unsere Sünde, meine und ihre. Von Kindheit an zeigen wir durch unsere Gedanken, Worte und Motivationen, durch unsere Entscheidungen, durch das, was wir begehren, ignorieren und verachten, unsere Sünde, unsere Auflehnung gegen Gott. Im Epheserbrief Kapitel 2 wird diese Tatsache sehr klar und bildhaft beschrieben. Euch, die ihr tot waret in euren Vergehungen und Sünden, in welchen ihr einst wandeltet, nach dem Zeitlauf dieser Welt, nach dem Fürsten der Gewalt der Luft des Geistes, der jetzt wirksam ist in den Söhnen des Ungehorsams, unter welchen auch wir einst alle unseren Verkehr hatten, in den Lüsten unseres Fleisches, indem wir den Willen des Fleisches und der Gedanken taten und von Natur Kinder des Zorns waren, wie auch die übrigen. Gott aber, der reich ist an Barmherzigkeit, wegen seiner vielen Liebe, womit er uns geliebt hat, als auch wir in den Vergehungen tot waren, hat uns mit dem Christus lebendig gemacht. Durch Gnade seid ihr errettet.

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1: Ich begrüße Sie zu unserer Sendereihe Durch die Bibel. Herzlich willkommen. In den Klageliedern Jeremias, einem alttestamentlichen Buch mit nur 5 Kapiteln, wird uns eine Situation am Abgrund vor Augen gemalt. Jerusalem ist zerstört, das Volk wird in die Verbannung nach Babel weggeführt. Und dennoch ist da noch Hoffnung zu finden. Der Prophet Jeremia wurde in Jerusalem zum Zeugen des Untergangs. Die Truppen des babylonischen Königs Nebukadnezar haben Juda und die Hauptstadt Jerusalem eingenommen. Wohin man auch blickt, überall Zerstörung und Verzweiflung. Doch obwohl Jeremia beileibe nicht zu den Optimisten gehört, hat er auch in der gegenwärtigen Situation ein tiefes Vertrauen zu seinem Gott. Das führt dann auch dazu, dass er selbst angesichts der Ruinen zu erstaunlichen Aussagen des Vertrauens fähig ist. Eine seiner Spitzenaussagen finden wir im 3. Kapitel der Klagelieder in den Versen 21 bis 24. Dies nehme ich zu Herzen, darum hoffe ich noch. Die Güte des Herrn ist's, dass wir nicht gar aus sind. Seine Barmherzigkeit hat noch kein Ende, sondern sie ist alle Morgen neu und deine Treue ist groß. Der Herr ist mein Teil, spricht meine Seele, darum will ich auf ihn hoffen. Wenn ich den letzten 3 Kapiteln der Klagelieder eine Überschrift geben sollte, dann würde sie wohl lauten: Wenn das Morgen zum Gestern wird. Denn Jeremia schaut zurück auf das, was bereits geschehen ist, auf die Vergangenheit. Im Buch Jeremia, das wir davor durchgearbeitet haben, lag vieles dagegen noch in der Zukunft. Es wurde von Jeremia prophezeit, und die meisten Leute wollten nicht auf ihn hören. Jeremia hatte das Gerichtshandeln Gottes vorausgesagt, und nun sitzt er in den Trümmern und Ruinen von Jerusalem und er weint, während er dieses Klagelied niederschreibt. Die gerade vorgelesenen Verse stellen den einzigen Lichtblick in allen 5 Klageliedern dar. Hier noch einmal die Kernaussage: Die Güte des Herrn ist's, dass wir nicht gar aus sind. Seine Barmherzigkeit hat noch kein Ende, sondern sie ist alle Morgen neu und deine Treue ist groß. Auch mit Blick auf das harte Gericht Gottes, und viele denken wohl, es ist zu hart, kann Jeremia die Hand der Barmherzigkeit Gottes erkennen. Sie wären völlig vernichtet worden, wenn es da nicht die Barmherzigkeit Gottes gegeben hätte. Wenn die Menschen damals ihre wohlverdiente Strafe empfangen hätten, wären sie völlig vertilgt worden. Sie wären für immer vom Erdboden verschwunden. Hat Judas Bewahrung vor einem solchen Schicksal ihren Grund in etwas, das in den Menschen zu finden war? Nein, alles ist auf Gottes Treue zurückzuführen. Er hatte Abraham versprochen, dass er eine Nation aus seinen Nachkommen machen würde. Er hatte Mose versprochen, dass er sie in das verheißene Land Kanaan bringen würde. Er hatte Josua versprochen, dass er sie dort sesshaft machen würde. Er versprach David, dass es da einen in seiner Linie geben werde, der für immer auf dem Thron sitzen wird, um zu herrschen. Die Propheten sagten alle, Gott werde dieses Volk nicht völlig zerstören, sondern dass er es um ihrer Sünde willen richten will. Gott ist treu. Er hat sie gerichtet, aber er wird sie nicht vernichten. Ein treuer Rest ist immer übrig geblieben, und letzten Endes werden sie wieder eine große Nation bilden. Der nächste Vers in unserem Bibeltext, also Vers 25, nennt die Begründung dafür, warum es sich lohnt, Geduld zu haben. Danach folgt eine Art Aufzählung von Ratschlägen, die alle zur Geduld auffordern. Wir lesen: Denn der Herr ist freundlich dem, der auf ihn harrt, und dem Menschen, der nach ihm fragt. Es ist ein köstlich Ding, geduldig sein und auf die Hilfe des Herrn hoffen. Es ist ein köstlich Ding für einen Mann, dass er das Joch in seiner Jugend trage. Er sitze einsam und schweige, wenn Gott es ihm auferlegt, und stecke seinen Mund in den Staub, vielleicht ist noch Hoffnung. Er biete die Backe dar dem, der ihn schlägt, und lasse sich viel Schmach antun. Denn der Herr verstößt nicht ewig, sondern er betrübt wohl und erbarmt sich wieder nach seiner großen Güte. denn nicht von Herzen plagt und betrübt er die Menschen. Jeremia geht dann im weiteren Verlauf von Kapitel 3 über zu einem persönlichen Bekenntnis. Ab Vers 4, wir haben gesündigt und sind ungehorsam gewesen, darum hast du nicht vergeben. Du hast dich in Zorn gehüllt und uns verfolgt und ohne Erbarmen getötet. Du hast dich mit einer Wolke verdeckt, dass kein Gebet hindurch konnte. Du hast uns zu Kehricht und Unrat gemacht unter den Völkern. Alle unsere Feinde reißen ihr Maul auf über uns. Wir werden gedrückt und geplagt mit Schrecken und Angst. Wasserbäche rinnen aus meinen Augen über den Jammer der Tochter meines Volks. Meine Augen fließen und können's nicht lassen, und es ist kein Aufhören da, bis der Herr vom Himmel herabschaut und da reinsieht. Mein Auge macht mir Schmerzen wegen all der Töchter meiner Stadt. Meine Feinde haben mich ohne Grund gejagt wie einen Vogel. Sie haben mein Leben in der Grube zunichte gemacht und Steine auf mich geworfen. Wasser hat mein Haupt überschwemmt. Da sprach ich, nun bin ich verloren. Ich rief aber deinen Namen an, Herr, unten aus der Grube, und du erhörtest meine Stimme. Verbirg deine Ohren nicht vor meinem Seufzen und Schreien. Du nahtest dich zu mir, als ich dich anrief, und sprachst, fürchte dich nicht. Du führst, Herr, meine Sache und erlöst mein Leben. Du siehst, Herr, wie mir Unrecht geschieht. Hilf mir zu meinem Recht. Du siehst, wie sie Rache üben wollen und kennst alle ihre Gedanken gegen mich. Herr, du hörst ihr Schmähen und alle ihre Anschläge gegen mich, die Reden meiner Widersacher und ihr Geschwätz über mich den ganzen Tag. Sieh doch, ob sie sitzen oder aufstehen, singen sie über mich Spottlieder. Vergilt ihnen, Herr, wie sie verdient haben. Lass ihnen das Herz verstockt werden. Lass sie deinen Fluch fühlen. Verfolge sie mit Grimm und vertilge sie unter dem Himmel des Herrn. Soweit aus Kapitel 3, die Verse 42 bis 66. Nach diesen auffühlenden Aussagen des Jeremia kommen wir nun zum vierten Klagelied, das in Kapitel 4 zu finden ist. Dieses vierte Klagelied wirkt auf mich wie eine Besinnung. Inmitten der Trümmer und der Asche Jerusalems fasst Jeremia das Entsetzen über die Zerstörung seiner Stadt und die Gefangenschaft des Volkes durch Nebukadnezar in Worte. Das Ganze ist so erschreckend, dass ich diese Botschaft am liebsten überspringen würde. Aber wir müssen uns der Tatsache stellen, dass Gott ein gerechter Gott und zugleich ein Gott der Liebe ist. Gott urteilt über die Sünde und er ist gerecht. Ja, Juda erhielt nicht einmal das volle Strafmaß, das es verdient hätte, wegen der Barmherzigkeit Gottes. Der Prophet Habakuk sagt, im Zorne denke an Barmherzigkeit. Gott vergisst nie, barmherzig zu sein. Es gibt immer einen Ausweg für Gottes Volk, wenn sie Gottes Weg einschlagen. Schauen wir uns nun die beiden ersten Verse von Kapitel 4 ein wenig genauer an. Jeremia lässt in der zerstörten Stadt Jerusalem seine Blicke schweifen und zieht einen interessanten Vergleich. Wie ist das Gold so ganz dunkel und das feine Gold so hässlich geworden? Und wie liegen die Edelsteine in allen Straßenecken zerstreut? Die edlen Kinder Zions, dem Golde gleich geachtet, wie sind sie nun den irdenen Töpfen gleich, die ein Töpfer macht? Jeremia vergleicht hier die jungen Männer von Zion mit Gold. Diese feinen jungen Männer von Juda, die einst Goldgefäßen glichen, sind jetzt wie irdene Schalen, Gefäße aus Ton also. Sie sind gebrochen, kaputt gegangen. Das ist das Schreckliche an einem Krieg. Junge Menschen müssen sterben, noch bevor ihr Leben richtig erblüht ist. Andererseits stellt sich die Frage, waren sie vor Gott wirklich wie Goldgefäße? Ist das nicht zu hoch gegriffen? Nun, ich hörte von einem christlichen Psychologen, der lehrt, man solle jeden Morgen aufstehen, in den Spiegel schauen und sagen, ich liebe dich. Viele Christen, so mein Eindruck, tun dies ohnehin. Der Apostel Paulus dagegen sagt, dass wir nicht höher über uns denken sollten, als es sich gebührt. Und wenn wir nicht höher über uns selbst denken, als es uns zusteht, werden wir feststellen, dass wir nur Tongefäße sind. Im Römerbrief vergleicht Paulus den Gläubigen mit einem Tongefäß. wobei das Material gar nicht die entscheidende Rolle spielt, sondern wichtig ist, wie ein solches Gefäß verwendet wird. Sind wir Gefäße in Hingabe für den Meister oder für unseren eigenen Gebrauch? Bei der Hochzeit zu Kana in Galiläa gebot der Herr Jesus Christus den Dienern, ein paar alte, angeschlagene Wasserkrüge herzubringen, die anscheinend in irgendeiner Ecke bis nach der Hochzeit verwahrt werden sollten. Er verwendete diese alten Krüge, um die Hochzeitsgäste mit Getränken zu versorgen. Bitte beachten Sie, obwohl es sich um einfache Krüge handelte, konnte er sie für seine Zwecke einsetzen. Aber zuvor mussten sie mit Wasser gefüllt werden. Das Wasser steht hier für das Wort Gottes. Das heißt, auch uns kann der Herr für seine Zwecke einsetzen, auch wenn wir einem unansehnlich gewordenen Krug gleichen. Das Entscheidende aber ist, dass wir mit dem Wort Gottes gefüllt werden. Zurück zu unserem Bibeltext, zu den ersten Versen des 4. Klageliedes. Nach meinem Verständnis hatten die jungen Männer von Juda nicht Gott gedient, nicht für ihn gelebt, und sie waren jetzt nur noch wie zerborstene Bruchstücke aus Töpferware. Das tragische Geschehen in Jerusalem hat es also an den Tag gebracht. Sie waren gar nicht aus Gold. Was für ein tragisches Bild. Weiter mit den Versen 3 und 4. Auch Schakale reichen ihren Jungen die Brüste und säugen sie. Aber die Tochter meines Volks ist unbarmherzig wie ein Strauß in der Wüste. Dem Säugling klebt seine Zunge an seinem Gaumen vor Durst. Die kleinen Kinder verlangen nach Brot, und niemand ist da, der es ihnen bricht. Die Belagerung Jerusalems durch Nebukadnezar war schrecklich. Die Menschen in der Stadt litten sehr. Anstatt sich zu ergeben, hielten sie aus und sahen mit an, wie ihre kleinen Babys starben. Vers 5 nimmt uns noch einmal mit hinein in die Lage der damaligen Belagerung. Die früher leckere Speisen aßen, verschmachten jetzt auf den Gassen. Die früher auf Purpur getragen wurden, die müssen jetzt im Schmutz liegen. Diese Menschen hatten in Luxus gelebt, hatten sozusagen große Supermärkte, wo es alles gab, was das Herz begehrt. Aber jetzt sind die Regale der Supermärkte leer. Sie können nicht mehr die Annehmlichkeiten genießen, die sie einmal hatten. In der Tat, sie haben überhaupt nichts mehr. Ist Ihnen schon mal der Gedanke gekommen, was passieren würde, wenn all die Selbstverständlichkeiten in unserem Alltagsleben plötzlich nicht mehr vorhanden wären? Angenommen, die Supermarktregale, die jetzt mit Lebensmitteln prall gefüllt sind, wären nächste Woche alle leer, wenn Sie einkaufen wollen? Angenommen, Sie drücken in Ihrem Wohnzimmer auf den Lichtschalter und die Lichter bleiben aus. Angenommen, es gäbe keine Wärme und keinen Treibstoff für das Auto. Ziemlich schnell würden wir zu einem hilflosen Volk werden und das Gejammer wäre groß. Etwas Entsprechendes ist damals in Jerusalem passiert, als Gott sein Urteil vollstreckte. Wir kommen nun zu Vers 6. Die Missetat der Tochter meines Volks ist größer als die Sünde Sodoms, das plötzlich unterging und keine Hand kam zu Hilfe. Gott vollstreckte sein Urteil an Sodom und Gomorra, aber Gott urteilte über Jerusalem noch härter. Warum das so war? Weil die Sünde von Jerusalem schlimmer war als die von Sodom und Gomorra. Sodom und Gomorra wurden unter anderem aufgrund von sexuellen Sünden zerstört. Das sind schlimme Sünden, aber es gibt noch etwas viel Schlimmeres. Nämlich, wenn ein Mensch auf einer Kirchenbank sitzt und dem Evangelium zuhört, ohne sich aber zu ändern. Liebe Hörer, Jesus Christus ist für Sie gestorben. Gott kommt Ihnen heute barmherzig mit offenen Armen entgegen. Und Sie wollen ihm womöglich den Rücken zukehren? Wenn Gott richtet, wird sein Gericht in diesem Fall vermutlich schwerwiegender sein als zum Beispiel irgendwelchen heidnischen Bewohnern Afrikas gegenüber. Deshalb kümmern Sie sich nicht in erster Linie um die Heiden, sondern machen Sie sich lieber Sorgen um sich selbst. Wie haben Sie bisher auf Gottes Gnadenangebot in Jesus Christus reagiert? In unserem Bibeltext komme ich nun zu Vers 7. Zions Fürsten waren reiner als der Schnee und weißer als Milch. Ihr Leib war rötlicher als Korallen, ihr Aussehen war wie Saphir. Auch wenn uns diese Beschreibung heute ein wenig seltsam erscheinen mag, gemeint ist, diese Burschen sahen wirklich blendend aus. Aber was nützt das schon im Ernstfall? Die Religion sieht äußerlich meistens auch gut aus. Wir haben neue Kirchen und Gemeindehäuser gebaut. Es gibt schöne christliche Schulen mit Sportplätzen und einem großen Saal für alle möglichen Feierlichkeiten und so weiter. Alles sieht nach außen hin gut aus. Aber die Fürsten, von denen Jeremia in Vers 7 spricht, waren in ihren Herzen nicht verändert. Und so sieht es auch in vielen Kirchen und Gemeindehäusern aus. Da sitzen Menschen drin, deren Herzen nicht verändert wurden. Da sitzen Leute, die noch keine neugeborenen Geschöpfe in Christus Jesus sind. Sie begehen einfach immer noch die gleichen alten Sünden. Das ist das Bild, das Jeremia uns von der Bevölkerung Judas zeichnet. Er fährt in den Versen 8 und 9 folgendermaßen fort. Nun aber ist ihre Gestalt so dunkel vor Schwärze, dass man sie auf den Gassen nicht erkennt. Ihre Haut hängt an den Knochen und sie sind so dürr wie ein Holzscheit. Den durch Schwert Erschlagenen ging es besser als denen, die vor Hunger starben, die verschmachteten und umkamen aus Mangel an Früchten des Ackers. Jeremia muss in der zerstörten Stadt Jerusalem wirklich Furchtbares gesehen haben. Die Situation derer, die überlebt hatten, war oft so verzweifelt, dass es wohl besser für sie gewesen wäre, getötet worden zu sein. Wie Jeremia zu dieser Aussage kommt, wird klar, wenn man Vers 10 liest. Es haben die barmherzigsten Frauen ihre Kinder selbst kochen müssen, damit sie zu essen hatten, in dem Jammer der Tochter meines Volks. Dasselbe geschah übrigens, als der römische Feldherr Titus Jerusalem im Jahr 70 nach Christus zerstörte. Die Menschen haben so sehr Hunger gelitten, dass Mütter ihre eigenen Babys zum Verzehr ausliefern mussten. Weiter heißt es ab Vers 11, der Herr hat seinen Grimm austoben lassen. Er hat seinen grimmigen Zorn ausgeschüttet. Er hat in Zion ein Feuer angesteckt, das auch ihre Grundfesten verzehrt hat. Die Könige auf Erden hätten es nicht geglaubt, noch alle Leute in der Welt, dass der Widersacher und Feind zum Tor Jerusalems einziehen könnte. Es ist aber geschehen, wegen der Sünden ihrer Propheten und wegen der Missetaten ihrer Priester, die dort der gerechten Blut vergossen haben. Weil die falschen Propheten und die Priester dem Volk nicht die Wahrheit gesagt haben, waren sie des Mordes schuldig. Das ist Gottes Einschätzung. Und ein Prediger, der das Wort Gottes nicht predigt und den Menschen nicht sagt, wie sie gerettet werden können, wird in dieselbe Kategorie eingeordnet. Das behaupte nicht ich, sondern das hat Gott gesagt. Gott sagt, wenn ihr das Wort Gottes nicht weitersagt, so seid ihr schuldig. Weiter ab Vers 14. Sie irrten hin und her auf den Gassen wie die Blinden und waren mit Blut besudelt, dass man ihre Kleider nicht anrühren konnte. Man rief ihnen zu, weicht ihr Unreinen, weicht, weicht, rührt nichts an. Wenn sie flohen und umherirrten, so sagte man auch unter den Heiden, sie sollen nicht länger bei uns bleiben. Des Herrn Zorn hat sie zerstreut, er will sie nicht mehr ansehen. Die Priester ehrte man nicht, und an den Alten übte man keine Barmherzigkeit. Die Leute achteten nicht auf die Priester, die das Wort Gottes weitersagten. Jeremia war zwar ein Prophet, doch auf seine Worte hörten sie erst recht nicht. Dafür zog Gott das Volk zur Rechenschaft. Jeremia schildert in Vers 17 die verzweifelte Lage. Noch immer blicken unsere Augen aus nach nichtiger Hilfe, bis sie müde wurden, und wir warteten auf ein Volk, das uns doch nicht helfen konnte. Das ist etwas, das nach meiner Einschätzung das moderne Israel lernen muss. Nicht Gott hat sie 1948 in ihr Land zurückgeführt, sondern die Vereinten Nationen waren es, die sie zu einer Nation machten. Und seit dieser Zeit haben sie keine einzige Minute des Friedens erlebt. Es gab immer wieder Kriege und Kriegsdrohungen. Sie haben sich nicht an Gott gewandt, und Gott hat sie meiner Meinung nach auch nicht wieder in das Land zurückgebracht. Verstehen Sie mich nicht falsch. Ich denke, die Rückkehr der Juden nach Israel war eine gewaltige Sache. Der biblische Archäologe William Foxwell Albright hat im Hinblick auf die babylonische Gefangenschaft Folgendes gesagt. In den Annalen der Menschheitsgeschichte ist es ohne Parallele, dass eine Nation, die für 70 Jahre in Gefangenschaft geführt wird, zurückkehrt, um ihr nationales Leben wieder aufzunehmen. Und dass nach fast 600 Jahren diese gleiche Nation wieder weltweit verstreut wird und dennoch ihre Identität behält. Liebe Hörer, ich vermute sogar, dass sich viele Menschen letztendlich zu Gott bekehrt haben, weil sie damit anfingen, sich damit zu beschäftigen, wie Gott mit der Nation Israel umgegangen ist. Das Problem damals zur Zeit Jeremias bestand darin, dass Juda bei Ägypten Hilfe suchte. Doch Ägypten bot Juda keine Hilfe. Sie waren Feinde. Und heute sollten wir meines Erachtens darauf verzichten, Israel nur mit Kriegswaffen zu versorgen. Viel wichtiger wäre es, ihnen das Wort Gottes zu geben. Es ist ja das Wort, das sie vor langer Zeit uns gegeben haben. Weiter mit den Versen 18 bis 20. Man jagte uns, dass wir auf unseren Gassen nicht gehen konnten. Da kam unser Ende. Unsere Tage sind aus. Unser Ende ist gekommen. Unsere Verfolger waren schneller als die Adler unter dem Himmel. Auf den Bergen haben sie uns verfolgt und in der Wüste auf uns gelauert. Der Gesalbte des Herrn, gemeint ist hier der König, der Gesalbte des Herrn, der unser Lebensodem war, ist gefangen worden in ihren Gruben. Wir aber dachten, in seinem Schatten wollen wir leben unter den Völkern. Welch ein Bild von Menschen, die genauso sind wie wir heute. Sie sind zerstreut unter den Heiden. In den Versen 21 und 22 heißt es dann weiter, »Ja, freue dich nur und sei fröhlich, du Tochter Edom, die du wohnst im Lande Uz. Denn der Kelch wird auch zu dir kommen, dass du trunken wirst und dich entblößt. Deine Schuld ist abgetan, du Tochter Zion, der Herr wird dich nicht mehr wegführen lassen.« Aber deine Schuld, du Tochter Edom, wird er heimsuchen und deine Sünden aufdecken. Nach dem Gericht verspricht Gott also, dass er dem Volk Juda dauerhaft Raum in dem Land geben wird. Und mit diesen tröstlichen Gedanken endet das vierte Kapitel und wir wenden uns Kapitel 5 zu und damit zugleich dem fünften Klagelied Jeremias. Diese fünfte und letzte Wehklage ist ein Gebet des Jeremia, das er stellvertretend für sein Volk spricht. Hier zunächst die Verse 1 bis 5. Gedenke, Herr, wie es uns geht. Schau und sieh an unsere Schmach. Unsere Erbe ist den Fremden zuteil geworden und unsere Häuser den Ausländern. Wir sind Waisen und haben keinen Vater. Unsere Mütter sind wie Witwen. Unser Wasser müssen wir um Geld trinken, unser eigenes Holz müssen wir bezahlen. Mit dem Joch auf unserem Hals treibt man uns, und wenn wir auch müde sind, lässt man uns doch keine Ruhe. Soweit aus Kapitel 5, die ersten 5 Verse. Juda hatte alle Ehre und allen Respekt verloren, den sich das Volk unter den anderen Völkern erworben hatte. Jeremia fährt ab Vers 11 fort, Sie haben die Frauen in Zion geschändet und die Jungfrauen in den Städten Judas. Fürsten wurden von ihnen gehängt und die Alten hat man nicht geehrt. Jünglinge mussten Mühlsteine tragen und Knaben beim Holztragen straucheln. Ihre Frauen hat man also verschleppt und ihre Königssöhne gehängt. Sie haben alles verloren. Den jungen Männern, die überlebt hatten, blieb nur der Sklavendienst für den babylonischen König Nebukadnezar. Jeremia fasst es in den Versen 14 bis 18 folgendermaßen zusammen. Es sitzen die Ältesten nicht mehr im Tor und die Jünglinge nicht mehr beim Saitenspiel. Unseres Herzens Freude hat ein Ende. Unser Reigen ist in Wehklagen verkehrt. Die Krone ist von unserem Haupt gefallen. O weh, dass wir so gesündigt haben. Darum ist auch unser Herz krank und unsere Augen sind trübe geworden um des Berges Zion willen, weil er so wüst liegt, dass die Füchse darüber laufen. Eines scheint mir ganz wichtig. Die Freude ihres Herzens war erloschen und damit ihr ganzer Lebensmut. Weiter ab Vers 19. Aber du, Herr, der du ewiglich bleibst und dein Thron von Geschlecht zu Geschlecht, warum willst du uns so ganz vergessen und uns lebenslang so ganz verlassen? Bringe uns, Herr, zu dir zurück, dass wir wieder heimkommen, erneuere unsere Tage wie vor Alters. Hast du uns denn ganz verworfen und bist du allzu sehr über uns erzürnt? Dies ist das Gebet, das Jeremia stellvertretend für sein Volk betet. Wir können eine Lehre daraus ziehen. Bevor es zu spät ist, sollten wir uns besser dem Herrn zuwenden. Daniel Webster, er war im 19. Jahrhundert Außenminister der USA, hat einmal gesagt, was beinahe so etwas wie eine Prophezeiung war. Er sagte, wenn religiöse Bücher nicht unter den Massen verteilt werden und das Volk sich nicht Gott zuwendet, weiß ich nicht, was aus uns als Nation werden soll. Wo die Wahrheit nicht verbreitet wird, wird Irrtum herrschen. Wenn Gott und sein Wort nicht aufgenommen werden, werden der Teufel und seine Werke Übergewicht haben. Wenn die Vollmacht des Evangeliums nicht zu spüren ist im Land, in seiner ganzen Länge und Breite, werden Anarchie, Misswirtschaft, Zerfall, Elend, Korruption und Dunkelheit regieren, ohne Aussicht auf Besserung. Was für eine Aussage! Wir leben in einer Zeit, in der die Bibel in den Schulen keine große Rolle mehr spielt. Pornografie dagegen ist allgegenwärtig. Wundern wir uns also nicht, wenn der moralische Zerfall unserer Gesellschaft fortschreitet. Und die Talsohle ist noch nicht erreicht. Und so ist der vorletzte Vers aus den Klageliedern Jeremias auch mein Gebet. Bringe uns, Herr, zu dir zurück, dass wir wieder heimkommen. Erneuere unsere Tage wie vor Alters. Mit dieser Sendung haben wir bereits das Ende der Klagelieder Jeremias erreicht. Nun wird es mal wieder Zeit, im Rahmen dieser Sendereihe ins Neue Testament zu wechseln. Als letztes haben wir uns dort mit den beiden Thessalonicher Briefen auseinandergesetzt. Als nächstes sind die beiden Briefe des Apostels Paulus an seinen Mitarbeiter Timotheus an der Reihe. Bis dahin, auf Wiederhören und Gott befohlen.
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3: Sie hören nun die gute Nachricht aus Gottes Wort. Unser Wochenvers steht in Jesaja 40, Vers 31. Aber die auf den Herrn harren, kriegen neue Kraft, dass sie auffahren mit Flügeln wie Adler, dass sie laufen und nicht matt werden, dass sie wandeln und nicht müde werden. Das war unser Merkvers aus Jesaja 40, Vers 31.

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1: Also sehen wir, es ist sehr, sehr dünn verteilt, die Materie. Wenn man es ausrechnet für das gesamte Universum, denn es gibt ja von einer Galaxie zur nächsten, gibt es ja sehr viel Zwischenraum, wo es keine Sterne gibt, wo es auch keine Materie gibt. Wenn wir das noch mit einrechnen, dann kommen wir auf eine Dichte, wir sind ja schon in Zehnerpotenzen gewohnt heute zu rechnen, auf etwa 10 hoch minus 31 Gramm pro Kubikzentimeter. Das ist also zigfach weniger als ein Atom pro Kubikzentimeter überhaupt. Unvorstellbar wenig. Also, der Weltenraum ist wirklich leer. So sehen wir. Er ist weiterhin auch dunkel. Aber da würden wir sagen, wir fahren doch im Sommer in Urlaub und da sehen wir die glitzernde Sonne, nicht wahr, und legen uns dort in die Sonne und brauchen also ja Lichtschutzfaktor 56 oder ich weiß nicht, was man da braucht, ich nehme sowas nicht, um da von der Sonne nicht verbraten zu werden, ne? Und wir sagen, es ist ein helllichter Tag. Ja, aber müssen wir denken, die Situation des hell erleuchteten Tages haben wir nur hier auf der Erde, sonst nirgendwo. Selbst einer der dichtesten Planeten zur Sonne, der Merkur, wenn man da in den Himmel schaut, schaut man auf eine tiefschwarze Fläche. Warum? Weil der Merkur keine Atmosphäre hat und damit keine gleichmäßige Lichtverteilung, wie wir das auf der Erde kennen. Man sieht zwar die Sonnenscheibe dort größer als von der Erde, aber man schaut gegen einen schwarzen Himmel. Tiefschwarze Nacht.
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0: Jesus, ich danke dir, dass du mich neu gemacht und mir ein neues Leben in dir geschenkt hast. Bitte hilf mir, meine alten Gewohnheiten abzulegen und dein Ebenbild anzuziehen. Neue DNA in Jesus. 4 Jahre nach seiner lebensrettenden Knochenmarktransplantation wurde das Blut von Chris erneut untersucht. Das Knochenmark des Spenders hatte die für seine Heilung erforderliche Menge geliefert, aber eine Überraschung hinterlassen. Die DNA in Chris' Blut stammte von seinem Spender, nicht von ihm selbst. Eigentlich ist das logisch. Das Ziel des Eingriffs war es, das geschwächte Blut durch das gesunde Blut eines Spenders zu ersetzen. Doch selbst Abstriche von Chris' Wangen, Lippen und Zunge zeigten die DNA des Spenders. In gewisser Weise war er ein anderer Mensch geworden, obwohl er seine eigenen Erinnerungen, sein Aussehen und einen Teil seiner ursprünglichen DNA behalten hatte. Die Erfahrung von Chris ähnelt auffallend dem, was im Leben eines Menschen geschieht, der die Erlösung durch Jesus empfängt. An dem Punkt unserer geistlichen Verwandlung, wenn wir auf Jesus vertrauen, werden wir zu einer neuen Schöpfung. 2. Korinther 5, Vers 17. Der Brief des Paulus an die Gemeinde in Ephesus ermutigt sie, diese innere Verwandlung zu offenbaren, das alte Selbst mit seiner Lebensweise abzulegen und das neue Wesen anzunehmen, das nach dem Ebenbild Gottes und zur Gerechtigkeit, Heiligkeit und Wahrheit geschaffen und berufen ist. Verse 22 und 24. Das bedeutet, für Christus ausgesondert zu sein. Wir brauchen keine DNA-Abstriche oder Bluttests, um zu zeigen, dass die verwandelnde Kraft Jesu in uns lebendig ist. Diese innere Realität sollte sich in der Art und Weise zeigen, wie wir mit der Welt um uns herum umgehen. So ermuntert uns Paulus: Seid freundlich und mitfühlend zueinander und vergebt euch gegenseitig, wie auch Gott euch durch Christus vergeben hat. Vers 32. Jetzt hören wir Epheser 4, die Verse 17 bis 24.
1: Ich will vor Gott bezeugen, dass ihr nicht mehr leben sollt wie Menschen, die Gott nicht kennen und deren Denken ohne Sinn und Ziel ist. Ihr Verstand ist verfinstert und sie sind von dem Leben, das Gott für sie hat, weit entfernt, weil sie von ihm nichts wissen wollen und ihre Herzen hart geworden sind. Gleichgültig überlassen sie sich ganz ihren ausschweifenden Leidenschaften und suchen gierig nach jeder Art von Verlockung. Durch Christus habt ihr jedoch etwas anderes kennengelernt, wenn ihr ihm zugehört habt und die Wahrheit kennt, die in ihm ist. Deshalb sollt ihr euer altes Wesen und eure frühere Lebensweise ablegen, die durch und durch verdorben war und euch durch trügerische Leidenschaften zugrunde richtete. Lasst euch stattdessen einen neuen Geist und ein verändertes Denken geben. Als neue Menschen, geschaffen nach dem Ebenbild Gottes und zur Gerechtigkeit, Heiligkeit und Wahrheit berufen, sollt ihr auch ein neues Wesen annehmen.
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Wir wissen nicht, wie das kommt, aber wir wollen sehr sorgfältig drauf sehen, dass das Geld eine ungeheure Macht hat. Und es übt seine Macht jetzt bei uns im Leben aus, weil man immer meint, man könne sich absichern für die Zukunft. Wir hatten in diesen Tagen bei CFI einen Besuch von einem amerikanischen Arzt, der Gunter Kiene und mich ungemein beeindruckt hat. Auch meine Frau noch beim Frühstück. Da konnten wir erst ein paar Worte reden. Ich habe ihn vorher noch kurz im Büro getroffen. Ich habe das überhaupt nie erlebt, dass ein Mensch, der Kinder hat und alles Mögliche, er ist schon 24 Jahre verheiratet, er arbeitet jetzt immer in den Slums mit den deutschen Notärzten, und aber sagt, ich will eigentlich als gläubiger Christ mit so einer Organisation rausgehen, aber ich will überhaupt, ich will keine Rentenversicherung, nichts, der Herr versorgt mich. Ich habe gesagt, das gibt's bei uns nicht. Ich lasse niemand raus ohne völlig richtige Absicherung. Das ist bei uns das Erste. Aber es war dann interessant, wenn ein Mensch so lebt und sagt, nein, in meinem ganzen Leben habe ich nie irgendwelche Sorgen gehabt, dass das nicht reichen könnte. Das hat mich noch nie bewegt und bewegt meine Frau nicht, der Mann ist jetzt über 50, sondern Gott wird das fügen und er ist der, der den Vögel auf dem Felde gebietet. Wir haben ja viele dieser Leute, und das sind nicht irgendwelche Deppen, die auf den Kopf gefallen sind. Bei uns ist die Bezahlung, ja, Sie wissen, mit allem, was einer braucht fürs Leben, maximal 1000 Mark im Monat, auch wenn er Professor oder Arzt ist oder was es ist. Aber von dem muss er den ganzen Lebensunterhalt bestreiten. Auch alles Essen und Trinken und seine Reisekosten dann, was er hat, und seine Sondersachen und seine Postgebühren oder was er hat, seinen Strom. Und dass all die Leute, die wir haben, nicht an der Geldfrage ansetzen. Wir haben immer gemeint, da würden mehr sagen, das reicht nicht, sondern dass alle sagen, wir kommen gut aus. Das sind also alles Leute, die sagen, wir haben uns frei gemacht von einem gewissen Aufwand, den man zu Hause vielleicht haben würde und brauchen würde. Also mit dem Geld müssen sie auch ihren Urlaub bestreiten, wenn sie dann irgendwo hinwollen in Afrika oder so. Die müssen sie dann zurücklegen, dann merken sie schon, dass es knapp wird. Aber es ist einfach beeindruckend, dass es eine Frucht christlichen Glaubens ist und dass man die Treue Gottes erfährt und erlebt und dann durchkommt. Wir haben ja oft ganz andere Lebensverhältnisse und es ist wichtig, dass wir uns auch ein Stück weit befreien. Wir sagen, ich muss das mal wieder auf eine neue Ordnung stellen und Gott bitten, dass er mir hilft jetzt wieder, was brauche ich wirklich für mein Leben. Terstegen hat das Lied gedichtet, kommt Kinder, lasst uns gehen, weil wir reisen abgeschieden, mit wenigem zufrieden und brauchen es nur zur Not. Ja, wenn Sie einen Koffer richten müssen und wollen irgendwo reisen, und dann merken Sie immer, man nimmt viel zu viel mit, was man gar nicht braucht. Man denkt an alle Fälle, wenn meine Schuhe kaputt gehen und so. Ja, nur da gibt es auch wieder Geschäfte, wo Sie sich notfalls auch ein paar Schuhe kaufen können. Das ist ja besonders schön, wenn man sich im Urlaub Schuhe kauft. Oft sind sie dort noch schöner oder günstiger oder was weiß ich. Aber man lebt immer aus der Sorge raus. Und diese Sorgen hat uns Jesus in der Bergpredigt verwehrt. Ihr sollt euch nicht sorgen, weil der Vater im Himmel euch versorgt. Und der geht mit. Und er ist da in allen Notlagen. Das betrifft ja auch unsere Vorsorge vor Krankheitsgefahren, vor Ansteckungen, Infektionen. Wir können uns nicht sichern. Dass wir deshalb Versicherungen nicht ablehnen, ist klar. Es war ja für unsere Vorväter eine große Frage, ob man eine Feuerversicherung machen soll. Dann wurde sie staatlich gefordert und es ist sicher eine weise Lösung und das lehnen wir auch nicht ab. Wir haben ja das Schlimme gesehen bei unserem Jan den Hartog, der auf eine Bibelschule ging, bevor er den Missionsdienst gehen wollte, und wir haben diese Bibelschule für ihn finanziert, dass er in dieser Zeit als 31-Jähriger so herzkrank wurde, dass er starb, und die Frau mit dem Kind hatte keine Rentenversicherung bis heute. Und das ist eine unvorstellbare Not, wirtschaftliche Not. Das sind solche heimlichen Notfälle. Die Mutter konnte eben nicht arbeiten. Es war ihr auch, weil sie ein Herz für ihr Kind hatte. Wenn man so ein kleines Kind hat, ist auch nicht gut, wenn die Mutter wieder Krankenschwester ist. Das sind schwere Dinge. Seitdem habe ich mir geschworen, niemanden mehr wegzuschicken, ohne dass man diese Dinge abschließt. Wir haben an diese Möglichkeit ja überhaupt nicht gedacht. Man hatte Krankenversicherung für ihn gehabt, aber eben keine Rentenversicherung. Wenn einer in Ausbildung ist, machen wir normalerweise keine Rentenversicherung. Aber
Das ist deshalb richtig, sich zu versichern, dass nicht Unglaube. Es gibt ja Leute, die sagen, das ist alles Unglauben, gehört alles weg. Gott hat uns diese Mittel gegeben, mit denen dürfen wir leben. Und wir sind dankbar, dass das auch geregelt ist, wenn wir mit dem Auto einen Schaden machen, dass da irgendjemand eintritt und für uns das reguliert und wir uns nicht rumstreiten müssen. Aber wir sollten nicht aus der Sorge leben, weil Gott das fügt und er der gute Vater im Himmel ist. Und darum, unser Besitz wird uns zerfallen und wird nicht bleiben. Vers 4 kommt jetzt von den Arbeitern, die im Ernten und denen offenbar nicht der richtige Lohn bezahlt wurde. Also das Beispiel ist mir eben auch immer wieder ganz praktisch hier vor Augen. Ich denke immer wieder, wenn wir als in der Kirche so groß reden über soziale Weltordnungen, dann müsste man es machen in der Kirche, wie wir es bei CFI haben. Da verdienen alle gleich. Ob das ein Baumeister ist oder ob er Professor ist. Und alle der gleiche Satz. Bei der großen SAM-Mission ist genauso. Der Generaldirektor verdient genauso viel wie der Krankenhelfer. Alle haben einen Lebensunterhaltssatz, mit dem müssen sie durchkommen. Das ist sozial. Bei uns ist leider so, dass die Frau Ludwig, die viel härter arbeitet als ich, viel, viel weniger verdient. Ist ja interessant. Hier geht es bloß einfach darum, wie praktiziert ihr eure Ordnungen? Haben eure Arbeiter, die ihr beschäftigt auf dem Feld, den großen, auch den Lohn, den sie brauchen? Habt ihr da gesagt, oder wollt ihr die noch voll drücken? Es ist ganz einfach, jeder, der in der Verantwortung steht, dass er ihnen sagt, du kümmer dich um die, die schlecht dran sind. Auch in deinem Betrieb. Gut gesagt, dass das in der Bibel drin steht. Nicht der Sozialordnung, wird kein Kommunismus gelehrt, sondern christliche Liebe. Überhaupt ist das ja in der Bibel so, dass die heute verbreiteten Sozialgedanken nicht in der Bibel abgedeckt sind. Man darf über die Fragen gar nicht mehr diskutieren, das gäbe heute großes Hallo, und wenn das morgen in der Zeitung steht, dass mich ja sowas lehrt, dann wäre das sicher noch katastrophal. Die Bibel geht also eigentlich davon aus, jeder Mensch sollte für seine Notzeiten vorsorgen. Das ist ganz richtig. Du solltest vorsorgen, man sollte auch als haushalterisch umgehen mit seinen Gaben. Mir auch eine Frage, ob unsere Besteuerungspraxis eigentlich stimmt, wo man ja kaum sowas zurücklegen kann, dass man später mit Anstand in ein Pflegeheim gehen kann. Es ist nicht die Aufgabe des Staates, in der Bibel nicht, für die Menschen zu sorgen, und alle werden vom Staat abhängig, sondern der Staat hat eigentlich dann nur die Aufgabe, für die Schwachen zu sorgen. Das ist richtig. Die Sozialordnung soll nur für die wirklich Schwachen da sein. Da würden wir sagen, das ist gut, aber das Normale sollte auch heute wieder sein, dass Menschen ein wenig vorsorgen für die Notfälle ihres Lebens. Ist ihnen wahrscheinlich noch in Fleisch und Blut gegangen, aber wird zunehmend bei der jungen Generation wieder aus dem Blickfeld kommen. Das ist das Normale. Heute der Ruf, der Staat muss für mich sorgen, der muss meine Ausbildung machen, der muss für meine Kinder sorgen, der muss, wenn irgendwas schief geht, für mich sorgen, ist sicher nicht die biblische Ordnung, sondern das ist meine Verantwortung vor Gott, die ich für mein Leben habe, dass ich das regle. Aber es steht in der Bibel sehr viel drin, dass ich mit dem Besitz, den ich habe, Liebe übe. Und das fängt an bei den Mitarbeitern, das geht dann weiter bei den Familienangehörigen. Wenn ich nicht bei den Familienangehörigen hier in Güte und Liebe wirke, hat es keinen Wert. Ich glaube, es ist nicht möglich, dass diese Härte, die man manchmal so hört, dass Leute meinen, sie müssen besonders knapp und scharf sein, auch in ihrer eigenen Familie oder sowas, das ist nicht biblisch abgedeckt. Wir hatten mal auf einer Israelreise erlebt, wie da zwei Israelis sich gefragt haben, und der eine sagte, ja, denk mal, mein Sohn kam zu mir und hat gesagt, er sei gerade in einer Notlage und er bräuchte Geld, und der Vater hat's geweigert, und dann sagte der andere, wie viele Söhne hast du denn? Ja, den einen, sagt er. Und dann verschließt du vor ihm sein Herz. Ist doch schwierig genug für den Sohn, wenn er dich bitten muss. Und dieser Jude hat mir an dieser Stelle ungeheuer Eindruck gemacht, weil das genau das ist, was Jesus wieder sagt. Dass wir die Dinge, die wir haben, dann in Verantwortung üben. Wir geben es unseren Kindern nicht, dass sie es verschleudern, aber dass wir doch wirklich hier auch offen sind und unser Herz nicht verschließen. Das fängt bei den Familienangehörigen an. Haben Sie bitte immer ein weites Herz bei Ihren Mitarbeitern, wenn Sie Verantwortung haben. Es ist nicht etwas, was Sie sich für Ihren Nachruf aufsparen müssen am Grab.
gab, dass sie sagen, er hat das Geld immer so verwaltet, dass es alles auf dem Konto lag. Sondern wir sollten wuchern mit den Dingen, dass Gutes und Liebe getan wird. Deshalb brauchen wir es nicht mit beiden Händen zum Fenster rausfeuern. Aber ich glaube, es ist doch wichtig, dass wir hier ein Herz haben und auch wissen, wo es benötigt wird. Das ist alles drin. Und es gibt auch in der Bibel nicht die asketische Linie, dass man sagt, man soll überhaupt kein Geld ausgeben wegen der Not der Welt. Das ist nicht biblisch. Jesus hat auch bei der Hochzeit zu Kana ein Fest gefeiert und hat sich nicht darüber aufgeregt, dass der Sohn so viel Mark kostet. Es gibt so Christen, die rechnen immer vor, sagen, was die Neonreklame kostet und so. Man könnte ja heute Abend auch das Eilicht brennen lassen und sagen, das andere ist Luxus. Ich könnte auch noch einen schlechteren Anzug anziehen. Also das ist nicht biblisch. Ich darf auch die Dinge dieser Welt benutzen und darf mich dran freuen. Verstehen Sie, da gibt es so eine Asketenlinie. Wer meint, er soll das leben, ich will ihm nichts tun. Ich darf die Güter dieser Welt brauchen. Und umgekehrt, ich soll die Güter dieser Welt benutzen und einsetzen. Und deshalb sind die Güter eine Leihgabe von Gott. Eine Leihgabe, mit der ich verwalten kann. Worin kommt das zum Ausdruck in der Bibel? Dass im siebten Jahr das Sabbatjahr war, das Ruhejahr. Und deshalb hat man den Acker ruhen lassen, hat ihn nicht bestellt zum Zeichen, es ist Gottes Sache, er gehört Gott. In den Mosebüchern wunderbar beschrieben. Wenn Sie noch ein paar Stellen in Mosebüchern mal aufschlagen, 3. Mose 19, Vers 9, das sind ganz praktische Hilfen, jetzt. 3. Mose 19, Vers 9, die Stelle ist mir besonders wichtig, weil hier einige Schwaben unter uns sind und ich mich selber zu dieser Rasse zähle. Wir nehmen so furchtbar genau, aber da steht, wenn du dein Land aberntest, sollst du nicht alles bis an die Ecken deines Feldes abschneiden, auch nicht Nachlese halten, auch sollst du in deinem Weinberg nicht Nachlese halten, noch die abgefallenen Beeren auflesen, sondern dem Armen und Fremdling sollst du es lassen. Ich bin der Herr dein Gott. Ist ganz toll, wenn was liegen bleibt auf dem Acker. Und wenn Sie mal Geld verloren haben und denken Sie, hoffentlich hat es einer gefunden, der es brauchen kann. Wenn es nicht gerade Ihr ganzer Geldbeutel mit dem ganzen Vermögen war. Aber mein Sohn mal einen 10-Mark-Schein, das ist auch nicht die Welt. Verstehen Sie irgendwo, das ist nicht tät gerechnet, sondern Sie verstehen das Bild beim Acker. Wer mal Ehre gelesen hat in der schlechte Zeit, weiß, was es ist, wenn hier Raum gelassen wird. Und ich habe es jetzt erlebt, wie meine Töchter bei einem so furchtbar lieb aufgenommen wurde als Studenten und so großzügig entlohnt wurden. Das ist was Wunderbares, so lieb mögst der Herr ihnen auch segnen. Die haben sicher mehr kaputt gemacht, als sie helfen konnten, aber es ist dann auch schön, wenn sie so fröhlich nach Hause ziehen. Und so ist auch immer, wenn man irgendwo Gutes und Liebes tun kann. Dann 5. Mose 14, Vers 28, so praktisch vom Besitz, was hier steht. 5. Mose 14, Vers 28, alle 3 Jahre sollst du aussenden, sondern den ganzen Zehnten vom Ertrag dieses Jahres und sollst ihn hinterlegen in deiner Stadt. Und wenn dann der Levit kommt und so weiter, dann gib ihm und die Weise und der Fremdling und dann kannst du ihn versorgen. Ich habe sie immer wieder gebeten, bei uns sollten sie nicht Bettler unterstützen. Bei der Adventsfeier kam auch wieder einer, der ist jetzt, hat es auch gemerkt, dass er gerade, dass bei mir bloß Brot gibt. Jetzt kam er in die Kirche und wollte Brot holen, aber für die Adventsfeier war er da nicht interessiert. Der wohnt hier irgendwo in der Ecke. Also ich glaube immer, unser Sozialsystem ist nämlich erstaunlich. Ich würde dann mit Ihnen mal gerne Exkursion machen und dann Übernachtungsheim der Nordbahnhofstraße angucken und mal wirklich durchgehen, wie viel auch von den vielen, vielen Sozialarbeitern heute getan wird. Ich möchte Sie immer warnen, greifen Sie in dieses Sozialsystem nicht ein durch Beiträge anderer Art. Die kommen natürlich und müssen heute nach München fahren und sonst was und Mutter ist gestorben und muss ein Telegramm schicken, die wollen halt Bargeld, weil man Alkohol nur gegen Bargeld kriegt. Deshalb seien Sie bitte vorsichtig, wenn Sie etwas Gutes tun wollen, dann geben Sie es einer Einrichtung. Dann geben Sie es einer Einrichtung, die irgendwo hilft und irgendwo eine sinnvolle Arbeit tut. Geben Sie es im Kinderheim Korntal oder irgendwo, aber geben Sie es nicht an der Straße, weil Sie hier eben den belohnen, der aus dem Sozialsystem ausbricht und sich daneben noch seine Zusatzfründe holt. Aber das mit dem Zehnten ist eine interessante biblische Ordnung, dass wir 10% von unserem Einkommen geben sollten. Und das ist ein Brauch, den ja viele von uns praktizieren, weil auch im Neuen Testament bekräftigt ist. Ich kann Ihnen nur Mut machen, dass Sie irgendwie auch eine Ordnung da hineinbringen. Es wird Ihnen sehr gut tun, auch wenn Sie knapp dran sind. Ich freue mich auch, wie selbst Studenten und solch einen Brauch haben und sagen, es liegt ein Segen drauf, weil es eine Gottesordnung ist.
Finanzamt honoriert's noch bei Ihnen. Wir haben Gemeindeglieder, die wollen nicht mal eine Quittung dafür. Und die sagen dann, die rechte Hand soll nicht wissen, was die linke tut. Dann sagen sie, das braucht die ja nicht wissen. Aber die Quittung darf ich einreichen, weil ja ich umso mehr wieder fürs Reich Gottes damit tun kann. Wer die zweiten 5% geben will und gegen Nachweis, es gibt Einrichtungen, so etwa die theologische Ausbildungsstätte, die Bibeltreue in Gießen, die ist bei den wissenschaftlichen Zwecken anerkannt, oder die Wycliffe-Bibelübersetzer. Nun muss er dann von mir die Adresse holen und die Kontonummer, denn für diese Spendenbescheinigung darf die Gemeinde nicht ausstellen, die muss direkt von denen ausgestellt werden. Aber wer sich dafür interessiert, dem kann ich es gern geben, dann darf er sogar bei uns 10% steuerbegünstigt bei uns in seiner Steuererklärung angeben. Das würde ich Ihnen Mut machen, das ist nichts Unrechtes, sondern etwas, was der Staat ja will und was er fördert. Aber die biblische Ordnung des Zehnten ist außerdem ein Grundsatz, der hier gilt. Und noch 3. Mose 25, Vers 36. 3. Mose 25, Vers 36. Du sollst nicht Zinsen nehmen von deinem Bruder, noch Aufschlag, sondern sollst dich vor deinem Gott fürchten, dass dein Bruder neben dir leben kann. Es gibt so tolle Geschichten, wir haben heute Abend immer die Zeit, die zu erzählen, von einem Konkurs in einem ostwürttembergischen Ort, wo dann ein Mitchrist kam. Der hat das nötige Geld gehabt, hat den Betrieb übernommen, hat gesagt, ich möchte, wenn ich es übernehme, nicht den Preis zahlen, sondern ich möchte es zahlen, was die Schulden sind, das gedeckt ist. Also das Mitfühlen für einen Bruder, der in Not ist, ist auch eine Sache. Und ich staune immer wieder, wie es im Wirtschaftsleben gläubige Brüder gibt, die diese Praxis haben. So manch einer sagt, Mensch, der kann doch kein Christ sein, wenn er so viel Geld hat und solche Betriebe hat. Es gibt ja gläubige, bekennende Christen. Ich habe immer, und ich freue mich auch, was etwa ein Deichmann an Gutem tut, und ich weiß auch, wie viel er im Verborgenen tut, von seiner aussätzigen Arbeit und mit den, wie auch in vielen Stellen Afrikas, das sichtbar wird. Aber das gefällt mir am allermeisten, wenn Sie dann bei Geschäftspraktiken, wo Sie es nicht müssen, auch noch ein Mehrfaches von dem zahlen, nur um einen Bruder aus der Not herauszuholen. Und das ist etwas Besonderes, dass einfach die Maßstäbe der Christen anders sind und von der Liebe bestimmt sein sollen. Es gibt noch im Neuen Testament ein ganzes Kapitel, das vom Opfer handelt, das wollen wir heute nicht behandeln, 2. Korinther 8 und 9, die beiden Kapitel vom Opfer. Wer da karg sät, wird auch karg ernten, und bitte, du kannst hier die Güte Gottes in deinen Geldgeschäften erleben. Wir haben ja auch neulich irgendwo mal den Abschnitt gehabt, haben als hätte man nicht. Haben als hätte man nicht. Wir sollten uns lösen von diesen Dingen und nicht an ihnen verhaftet bleiben. Das Rufen derer, die notleiden, ist vor den Herrn gekommen. Ich würde Ihnen heute freimütig sagen, das große Problem ist auch heute, wo kann ich sinnvoll meine Gaben einsetzen. Das ist ja immer besonders bei den spektakulären Dingen. Seien Sie da etwas zurückhaltend. Wir sind ja so viel mit den Notgebieten der Welt belastet. Das war auch schon bei der Russlandarbeit so. Und wir haben immer uns furchtbar geärgert, wenn da so die christliche Ostmission in einem Jahr 20 Millionen eingenommen hat, bloß weil sie so ein paar sensationelle Geschichten vorne drauf gemacht hat. Das kann man gar nicht umsetzen. Und genau, wenn das so drastisch gemacht, hier ist ein Kind und mit wie viel, mit 30 Mal können Sie dieses Kind heilen und so weiter, das ist nicht wahr. Da brauchten Sie eben sehr, sehr viel, bis man wirklich, das wissen Sie, wie schwer das ist, einem Kind zu helfen, auch einem Kind im Slum, und das wirklich, bis das Erziehung hat, das ist ein langer, langer, langer Weg. Und das erfordert sehr viel Mühe und so weiter, aber es ist schön, es gibt so viele Werke, die das tun, in einer umfassenden Weise, und wo auch immer man hilft, es liegt ein großer Segen darauf. Jetzt noch die zwei letzten Verse. Ihr habt geschlemmt auf Erden und geprasst und eure Herzen gemästet am Schlachttag. Da könnte es ja sein, dass mit dem Schlachttag ist schon der Tag des Gerichts ist so nah. Ihr steht praktisch schon am Schlachttag da und ihr esst noch so und tut so wieder, und das alles keine Bedeutung hat. Ihr habt den Gerechten verurteilt, das ist, ihr habt Jesus verurteilt, das ist an Judenchristen geschrieben, und er hat euch nicht widerstanden. Aber er greift uns nun an und sagt, seid nicht solche Reiche, die auf den Reichtum sich verlassen und daran bleiben und sich stolz fühlen und sich sicher fühlen, sondern nehmt
jetzt nochmal das Wort als Haushalter, als Verwalter, dieses Geld und diese Gaben, die euch Gott anvertraut hat, wirkt im Leben, verantwortet sie vor Gott. Wir dürfen sie einsetzen auch für unser Leben, aber macht etwas zur Ehre Gottes draus. Das fängt an in unseren Familien, das fängt auch an, dass wir auch die Dinge bewahren, die wir haben. Wir dürfen sie gebrauchen, aber den Dingen nicht verfallen. Es gibt ja biblische Beispiele, die wir immer in diesem Zusammenhang erwähnen, dass der Gehasi beim Elisa, 2. Könige 5, der Gehasi, den das reut, wie der Naaman das Gold bringt und der Elisa sagt, ich will's nicht. Sie haben die gleiche Haltung beim Abraham, der den Königen von Sodom gegenüber sagt, ich will nicht, und sagt, ich habe nicht einen Schuhbändel begehrt von der Beute. Und das ist immer wieder wichtig, dass wir von den Dingen frei werden und nicht ihnen verhaftet sind. Dann, ja, so wie es dann im Hebräerbrief heißt, dass da einige den Raub ihrer Güter mit Freuden erduldet haben. Den Raub ihrer Güter mit Freuden erduldet haben. Wir sollten also auch nicht unsere Autos so heilig halten, dass wir uns aufregen über jeden Kratzer, der drin ist und das und der Teppichboden und so. Das muss ja alles irgendwo, es soll ja zum Benützen da sein und es soll Freude stiften und das nicht alles so. Das ist ja furchtbare Not und das ist geistliche Not. Wenn Leute ihre Wohnung so machen, nicht das Sofakissen mittendrin und das weh, wenn wieder einer reinsitzt. Ich meine, da hat jeder seinen Stil und seine Art, aber irgendwo ist ja zum Leben die Sache noch da und nicht, dass wir immer bloß nicht mehr atmen dürfen aus der Angst, es könnte was kaputt gehen und so. Das ist nicht Christenart und wir sollen aufpassen, das geht nicht nur die in den Willen an, sondern das geht eben gerade Leute an, die vielleicht sehr wenig haben und die das Wenige umso mehr vergötzen. Wir sollten frei werden von den Dingen und Gott danken, dass er uns so wunderbar versorgt und dann haben wir viel Grund zum Danken und zum Loben.

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1: Sie hören nun die gute Nachricht aus Gottes Wort. Unser Wochenvers steht in Jesaja 40, Vers 31. Aber die auf den Herrn harren, kriegen neue Kraft, dass sie auffahren mit Flügeln wie Adler, dass sie laufen und nicht matt werden, dass sie wandeln und nicht müde werden. Das war unser Merkvers aus Jesaja 40, Vers 31.

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0: Sie doch die Lampe nicht so auf mein Gesicht. Das blendet mich ja.
1: Soll es auch. Es ist nicht nötig, dass du uns erkennst. Aber wir müssen wissen, ob du uns belügst. Das sieht man im Lichtstrahl dieser hellen Lampe am besten.
0: Weshalb sollte ich sie denn belügen?
1: Das werden wir bald rausbekommen. Warum seid ihr in unser Gebiet eingedrungen?
0: Ich weiß überhaupt nicht, wovon Sie sprechen. Wir sind als Touristen hier in Amsterdam. Wir wollten die Stadt einfach nur kennenlernen.
1: Was heißt wir? Wie viele seid ihr?
0: Wir sind 5 Geschwister.
1: Aha, dann sind also 2 noch draußen. Außer dir haben wir 2 Mädchen eingesperrt. Die eine heißt Marianne und die andere Petra. Und wie heißt du?
0: Ich heiße Hans-Georg.
1: Und die anderen 2, die wir noch nicht haben, wie heißen die und wo sind sie?
0: Das sage ich Ihnen nicht. Weshalb halten Sie uns hier unten in dem Keller gefangen? Wir haben Ihnen doch überhaupt nichts getan.
1: Die Fondels haben euch geschickt. Stimmt's?
0: Nee, die haben uns doch nicht geschickt.
1: Ja, ihr sollt uns auskundschaften. Aber daraus wird nichts. Wir sind eine mächtige Gang hier in Amsterdam. Es war sehr unklug von euch, sich mit den Fondels gegen uns zu stellen.
0: Das stimmt doch alles nicht. Wir haben noch nie was von diesen Fondels gehört. Sie müssen uns verwechseln.
1: Wir müssen überhaupt nichts.
0: Dann sagen Sie mir doch wenigstens, weshalb Sie uns gefangen genommen haben.
1: Habt ihr fotografiert?
0: Ja, natürlich. Bauwerke und Kirchen.
1: Ja, und auch Menschen?
0: Menschen? Nein, höchstens, wenn Sie zufällig mit aufs Bild gekommen sind. Wen sollten wir denn auch fotografieren? Wir kennen hier in Amsterdam doch überhaupt niemand. Wir sind ja auch erst seit 2 Tagen hier.
1: Ja, willst du abschreiben, dass ihr am Mündtoren fotografiert habt?
0: Meinen Sie den Münzturm an der alten Stadtbefestigung?
1: Ja, genau den.
0: Es könnte schon sein, dass wir da Fotos gemacht haben.
1: Ihr habt uns bei der Warenübergabe fotografiert.
0: Das kann doch nur Zufall gewesen sein.
1: Unsere Händler wurden von euch 2-mal fotografiert. Ein bisschen viel Zufall auf einmal, ne? Meinst du nicht auch?
0: Aber ich kann Ihnen immer nur wieder sagen, es war Zufall.
1: Wo wohnt ihr?
0: Wir sind mit unserem Boot gekommen. Auf dem wohnen wir auch.
1: Wo liegt das?
0: Nein, tut mir leid, das sage ich Ihnen nicht. Und das geht ja auch überhaupt nichts an.
1: Vielleicht haben es uns deine Schwestern schon gesagt.
0: Na, dann wissen Sie es ja. Warum fragen Sie mich denn überhaupt noch?
1: Na, okay. Dann sprechen wir jetzt nochmals mit deinen Schwestern. Vielleicht sind die redseliger als du. Wir gehen jetzt. Na, dreh dich zur Wand und versuch erst gar nicht, die Tür zu öffnen. Sie ist fest verriegelt.
2: Petra, kannst du dir denken, warum die uns hier in den dunklen Kellerraum geschleppt haben?
3: Nee, also wirklich keine Ahnung, Marianne. Die müssen uns verwechseln. Sag mal, warum haben die dir eigentlich den Fotoapparat abgenommen?
2: Die wollten doch nur den Film. Den Apparat haben sie sofort weggeschmissen.
3: Ja, warum hat die denn der Film so interessiert? Du hast doch bloß uns ein paar Mal fotografiert.
2: Aber immer vor einem anderen Hintergrund, weißt du noch? Und da ist vielleicht irgendwas oder irgendwer aufs Bild gekommen.
3: Vielleicht ein Mitglied von dieser Bande. Und jetzt haben die Angst, sie könnten erkannt werden.
2: Genau so, ich kann es mir auch nur so erklären. Du, glaubst du, sie haben Hans-Georg auch hier unten eingesperrt?
3: Ja, wahrscheinlich.
2: Oh nein, hoffentlich haben sie Esther und Alexander nicht auch gefasst.
3: Sag mal, was glaubst du denn, wo wir hier sein können?
2: Ich habe wirklich keine Ahnung. Die haben uns ja die Augen verbunden.
3: Ja, und den Mund mit Heftfass dazu geklebt. Ich habe halt keine Luft mehr gekriegt.
2: Ich weiß nur, dass sie uns durch einen langen Gang geführt haben. Wir sind durch mindestens 5 Keller gegangen.
3: Naja, schon möglich. Aber vielleicht war es auch ein Lagergebäude, oder?
2: Überleg doch mal. Wir haben den Flohmarkt in der Falkenburger Straat überquert und wollten ins Chinesenviertel am Osterdock.
3: Mhm.
2: Irgendwo dazwischen muss unser Gefängnis liegen.
3: Ja, und wo liegt unser Boot?
2: Ach, ganz entgegengesetzt in der Prinsengracht.
4: Esther, Esther, wach auf!
5: Ach, Alexander, ich habe ganz schlecht geschlafen.
4: Ich auch. Erst am Morgen bin ich ein bisschen eingedämmert.
5: Ich hatte Angst, Alexander. Aber es ist niemand ans Boot gekommen.
4: Marianne, Hans-Georg und Petra werden nicht verraten haben, wo unser Boot liegt.
5: Alexander, sollen wir nicht zur Polizei gehen?
4: Also, wir haben doch schon so viele Abenteuer miteinander erlebt und sind fast immer ohne Hilfe der Polizei ausgekommen. Lass uns noch ein bisschen warten mit der Polizei. Vielleicht lösen wir das Rätsel doch noch.
5: Ja, wie denn?
4: Ach, da gibt es viele Möglichkeiten.
5: Dann nenn mir eine.
4: Ich nenne dir die beste. Komm, falten wir die Hände und beten wir. Lieber Herr Jesus, hab Dank, dass wir dir überall begegnen durften, wo wir Abenteuer erlebt haben. Danke, dass du da bist, dass du uns kennst, dass du uns liebst und segnen willst. Herr, gib, dass alles gut wird und dass sich alles aufklärt.
5: Ja, Herr, sei uns nah und sei auch bei unseren Geschwistern, wo immer sie jetzt sind, damit sie deine Nähe spüren und getröstet sind. Amen.
4: Amen. Weißt du was, Esther? Wir gehen nochmals an die Stelle, wo die Kerle Marianne, Hans-Georg und Petra gefangen haben.
5: Ich weiß nicht so recht.
4: Vielleicht kommen die doch nochmal dahin. Und wir können ihnen unauffällig folgen.
5: Würdest du denn einen von ihnen wiedererkennen?
4: Naja, so genau auch nicht. Vielleicht den mit dem langen Haar.
5: Wie viele waren es überhaupt?
4: Naja, ich schätze 5 oder 6.
5: Und was ist, wenn sie uns wiedererkennen und uns auch noch schnappen?
4: Weiß nicht.
5: Warum haben die uns zwei eigentlich nicht auch weggeschleppt?
4: Die haben uns sicher gar nicht miteinander in Verbindung gebracht. Woher sollten die auch wissen, dass wir zu 5 sind? Außerdem sind wir beide doch ungefähr, 20 Meter hinter unseren Geschwistern hergegangen.
5: Aber ich fürchte trotzdem, dass sie uns wiedererkennen.
4: Ach was, die haben uns doch nur ein paar Augenblicke gesehen. Aber um sicher zu gehen, können wir etwas anderes anziehen als gestern. Und unsere Funksprechgeräte, die nehmen wir auch noch mit.
5: Wenn sie uns erwischen, sind wir die auch noch
4: da. Ach, lass mal. Ich habe gestern ein Elektronikgeschäft gesehen. Da gibt es Minispione, Kleinstmikrofone. Vielleicht haben die auch Minisender.
5: Minisender? Was ist das denn?
4: Das sind winzige Sender, die einen Piepton ausstrahlen. Man kann sie irgendwo verstecken. In den Schuhen oder in den Strümpfen. Und mit dem Sprechgerät kann man den Piepton empfangen. Je näher man dem Sender kommt, umso lauter wird der Piepton. Aber jetzt komm, lass uns gehen.
5: Wenn wir vom Boot an Land kommen, schau dich genau um, damit wir sicher sind, dass uns niemand folgt.
4: Also Esther, hier vor diesen Häusern sind unsere Geschwister von den Gangstern verschleppt worden.
5: Bist du sicher?
4: Ja, ja.
5: So genau kann ich mich gar nicht mehr erinnern.
4: Ganz sicher. Ich erinnere mich doch noch genau an das große Tor da drüben. Sollen wir mal versuchen, ob es verschlossen ist?
5: Sei vorsichtig, Alexander.
4: Ach, wenn wir nichts riskieren, können wir nie erfahren, wo unsere Geschwister sind. Ah, das Tor lässt sich öffnen. Scheint sich um eine ehemalige Fabrik zu handeln.
5: Ein komischer Hof. Was ist das da drüben?
4: Das sind alte Verladerampen.
5: Fensterscheiben sind ganz blind und ein paar sind zerbrochen.
4: Hier wohnt und arbeitet aber niemand mehr.
5: Gerade deshalb könnte aber hier doch ein Versteck sein. Sieh mal, Alexander.
4: Oh,
5: hier, an dem Fenster. Da hat von innen jemand ein Guckloch in den Staub gewischt.
4: Ja, sieht so aus. Aber ich kann mir nicht vorstellen, dass man hierher 3 Kinder verschleppt hat. Das müsste doch in den Nebenhäusern auffallen, denn die sind doch bewohnt. Komm mal her, Esther. Stell dich hier in die Tür. Sie lässt sich öffnen. Ich möchte mir das Haus gern mal von innen ansehen. Vielleicht werden Marianne, Hans-Georg und Petra im Keller oder auf dem Dachboden gefangen gehalten.
5: Ist es nicht zu gefährlich, in das Haus zu gehen?
4: Ach was. Wenn jemand kommt, versteckst du dich oder läufst durch das große Tor auf die Straße.
5: Auf diese einsame Straße? Nein, da komme ich lieber mit dir.
4: Na gut, wenn du meinst, du wirst sehen, es ist nicht gefährlich. Komm, wir steigen mal die Treppe rauf. Eine Schande, dass so ein schönes Haus leer steht. Ein altes Patrizierhaus. Ich kann mir gut vorstellen, wie prächtig das mal eingerichtet war.
5: Guck mal, die großartigen Stuckverzierungen an den Decken.
4: Also, hier oben finden wir nichts und niemand. Sollen wir mal in den Keller schauen?
5: Oh, da habe ich Angst. Das ist mir viel zu unheimlich. Übrigens haben wir auch keine Taschenlampen dabei und können sowieso nichts erkennen in der Dunkelheit.
4: Ach, das ist doch kein Problem. In Amsterdam sind die Keller sowieso nicht tief, wegen des Grundwassers. Und in dem Gang da unten gibt es bestimmt auch Fenster.
5: Nein, auf keinen Fall. Ich gehe da nicht runter.
4: Gut, dann bleib du hier. Ich versuch's mal.
5: Was ist denn, Alexander? Siehst du was?
4: Nein, noch nicht. Es ist doch sehr dunkel. Ich kann mich nur vorwärts tasten.
5: Das hat doch keinen Zweck. Wir können doch mal wiederkommen und dann Taschenlampen mitbringen.
4: Ja, stimmt. Du hast recht. Ich komm rauf.
5: Darunter bringst du mich nicht. Auch wenn wir Taschenlampen haben. Mir ist das Ganze unheimlich. Das leere Haus, der verlassene Hof, der dunkle Keller. Ach komm, Alexander, wir gehen.
4: Wohin denn?
5: Du wolltest doch in den Elektronikladen und nach so einem Minisender fragen.
4: Ja, das stimmt. Den können wir bestimmt mal brauchen. Also auf, gehen wir.

0: Guck mal, Alexander, drüben auf dem Platz steht eine Gruppe junger Leute. Die singen zu Gitarrenmusik, Anbetungs- und Loblieder. Sie tragen ein Transparent. Kannst du sehen, was draufsteht?
1: Ja, da steht drauf, Jesus lebt. Komm, wir gehen mal rüber zu denen.

0: schön, dass hier mitten in Amsterdam solche Lieder gesungen werden.
1: Hey, ich höre deutsche Worte. Seid ihr Deutsche?
0: Ja, genau wie du, oder?
1: Ja, ich bin auch Deutscher. Aber ich lebe schon einige Zeit in Amsterdam. Und ihr? Was macht ihr hier?
0: Touristen. Wir wollen uns ein bisschen die Stadt ansehen.
1: Amsterdam ist eine schöne Stadt. Übrigens, ich heiße Jan.
0: Ich heiße Alexander. Und das ist meine Schwester Esther.
1: Freut mich. Der Herr segne euch. Könnt ihr etwas anfangen mit dem Segen Gottes?
0: Natürlich. Wir bitten immer wieder um seinen Segen, um seine Führung, seine Hilfe und Gnade.
1: Finde ich großartig, ihr Glaubensgeschwister zu treffen. Kommt, ich stelle euch unserem Leiter vor. Er heißt Peter. Peter, komm doch mal. Hier sind Landsleute von mir, die genau wie wir Gottes Segen erbitten.
2: Schön, dass ihr hergekommen seid. Wo wohnt ihr denn in Amsterdam?
0: Wir sind mit dem Boot von Heidelberg hierher gekommen.
1: Ihr beide ganz allein?
0: Nein, wir sind 5 Geschwister.
2: Und wo sind die anderen 3?
0: Wir wissen es nicht genau.
1: Nanu, gibt's Probleme?
0: Ja.
1: Können wir euch vielleicht helfen?
0: Naja, es hört sich vielleicht unglaubhaft an, aber es ist wahr. Unsere 3 Geschwister sind gestern gekidnappt worden.
2: Was? Das musst du noch mal sagen. Ich habe mich wohl verhört.
0: Nein, du hast dich nicht verhört. Sie sind einfach gekidnappt worden. Am hellen Tag auf der Straße.
3: Das ist ja eine tolle Sache.
2: Seid ihr schon bei der Polizei gewesen?
0: Nein, da waren wir noch nicht. Wir wollten zuerst mal versuchen, ob wir nicht allein wenigstens das Versteck finden, wo unsere Geschwister gefangen gehalten werden.
1: Was meinst du, Peter? Könnten das die Admirale sein?
2: Schon möglich. Ihr müsst wissen, die Admirale, wie sie sich nennen, sind eine Bande, die keine Skrupel kennt. Trotzdem, Kidnapping, also davon habe ich bei denen noch nie gehört. Sie schmuggeln und handeln mit den schlimmsten Sachen. Allerdings nicht mit Rauschgift, damit wollen sie nichts zu tun haben. Ihre schmutzigen Geschäfte wickeln sie in geheim gehaltenen Schlupflöchern ab. Wir haben schon oft versucht, an sie heranzukommen, um ihnen das Evangelium zu bringen. War uns aber leider noch nicht möglich. Abtrünnige Bandenmitglieder bestrafen sie nämlich gnadenlos mit ungeheurem Psychoterror. Deshalb wagt niemand abzuspringen.
0: Wisst ihr denn, wo sie sich hauptsächlich aufhalten?
1: Schwer zu sagen. Sie wechseln ständig die Plätze. Deshalb hat es auch die Polizei schwer, ihnen auf die Schliche zu kommen.
2: Wir kennen einen jungen Mann, der sich bei uns wohlgefühlt hat und auch gern geblieben wäre. Aber er konnte gegen die Gewalttaten der Admirale nicht an. Im Grunde weiß er, wohin er eigentlich gehört. Nur den Mut, sich vollständig von der Bande zu lösen, den konnte er noch nicht aufbringen. Vielleicht, wenn ich mal mit ihm rede, vielleicht kann er mir etwas über die Entführung eurer Geschwister sagen. Vorausgesetzt, dass er etwas davon weiß.
0: Das wäre ja fantastisch.
2: Gebt mal Acht, wir müssen jetzt weiter. Aber hier habt ihr meine Telefonnummer.
0: Ah, danke.
2: Ruft mich doch heute Abend einmal an.
0: Wann?
2: Nicht so früh. So gegen 22 Uhr. Vielleicht weiß ich bis dahin mehr.
1: Und außerdem wäre es auch schön, wenn wir uns mal wiedersehen könnten.
0: Das finde ich auch. Unser Boot liegt in der Prinsengracht. Das heißt Ichtis.
1: Ichtis?
0: Ja, das sind in der Ursprache des Neuen Testaments, also in Griechisch, die Anfangsbuchstaben von Jesus Christus, Theou, Hios, Soter. Das heißt, Jesus Christus, Gottes Sohn, Erretter.
1: Ichtis. Ein schöner Name. Den werde ich nicht vergessen.
0: Zusammengesetzt heißt Ichtis Fisch. Deshalb war der Fisch das Erkennungszeichen der ersten Christen.
2: Aha. Gut, dass ich weiß, wo euer Boot liegt und wie es heißt. Sollte irgendetwas Unvorhergesehenes passieren, sehe ich nach euch.
0: Wir würden uns freuen, euch bald wiederzusehen.

Das war das Programm Die Schatzkiste, das für Kinder, Familien und alle gedacht ist, die sich gerne von lebensnahen christlichen Inhalten überraschen lassen. 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

Nachdem Gott Himmel und Erde erschaffen hatte, mit allem, was dazu gehört, erschuf er den Menschen. Und Gott schuf den Menschen ihm zum Bilde. Zum Bilde Gottes schuf er ihn und schuf sie einen Mann und ein Weib. Gott schuf hier etwas ganz Besonderes, denn der Mensch ist das einzige Wesen, das Gott nach seinem Bilde schuf. Das heißt, der Mensch, Mann und Frau, sind Gott ähnlich in seinem Charakter und können Gott widerspiegeln. Keine Pflanze, kein Stern und kein Tier ist so erschaffen worden, nur der Mensch. Mann und Frau schuf Gott nach seinem Bilde.

Obwohl Gott unsichtbar ist, ist es möglich, Gott zu erkennen. Durch seine Schöpfung, die wir Natur nennen, durch sein Wort, das wir Bibel nennen, und durch seinen Sohn, den Herrn Jesus Christus. Es ist wichtig, dass wir bewusst diese Offenbarungen Gottes betrachten, denn nur so werden wir Gott wirklich erkennen. Hast du die Gewohnheit, nach Gott zu schauen, ihn zu suchen, durch seine Schöpfung, durch sein Wort, in Jesus Christus? Im Psalm 34 heißt es: Welche auf ihn sehen, die werden erquickt, und ihr Angesicht wird nicht zuschanden.

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1: Es ist erschütternd, wenn wir an die Sünde David zurückdenken. Die Sünde hatte Gott aufgrund des aufrichtigen Bekenntnisses Davids vergeben. Aber die Narben blieben. Einmal die Erinnerung an die Sünde und auch die Folgen. Die Folge der Sünde in der Familie Davids. In 2. Samuel 12 musste der Prophet Nathan David die Folgen seiner Sünde zeigen. So spricht der Herr: Siehe, ich lasse aus deinem eigenen Haus Unglück über dich erstehen. Die erste Ankündigung finden wir in 2. Samuel 13. Die Seele Davids war wohl wiederhergestellt und seine Sünde hatte Gott vergeben und sein Gewissen war gereinigt, aber die Folgen blieben bestehen. Warum wohl? Weil David durch die Sünde mit Bathseba den Feinden Gottes Anlass zur Lästerung gegeben hat. Das, was der Prophet Nathan ankündigte, erfüllte sich leider im Hause Davids. Das, was David getan hatte, war eine Schandtat in Israel. Zwei Dinge waren für Gott untragbar: die Hässlichkeit der Sünde und die Verdorbenheit des Menschen. Leider findet der Sohn und Thronfolger Davids, Amnon, für sein Begehren Ratgeber und einen Helfer in Jonadab. Dieser tritt auch später dem Vorhaben Absaloms nicht entgegen. So machen zwei Söhne Davids dem Vater die größten Probleme. Was im Verborgenen geschah, stellte Gott vor aller Öffentlichkeit bloß. Gott zeigt uns hier das Wesen der Sünde und die Verderbtheit des Menschen. Obwohl David viele Siege errungen hatte, stand er in der Gefahr der Selbstsicherheit. Wir sehen, dass der elende Mensch Erlösung braucht. Die Unmoral war Davids Sünde, die sich leider in der Familie fortpflanzte. Im Alten Testament lesen wir, dass Gott die Ungerechtigkeit der Väter heimsucht bis ins dritte und vierte Glied. Aber seine Gnade, Barmherzigkeit, Treue und Vergebung auf Tausende hin. Wenn wir das nicht wüssten, wie Gott barmherzig ist, würden wir alle verzagen. Was wir alle brauchen, ist eine doppelte Kontrolle unseres Herzens, weil die Schwachpunkte unserer sündigen Natur immer wieder auftauchen. Hier sehen wir uns Menschen im Spiegel Gottes und der Kraftlosigkeit und Unentschlossenheit unserer Herzen gegenüber. Bei David fehlte die Vorbildwirkung in der Familie. Das kann man auch zuweilen bei Alkoholikern feststellen. Weil der Vater trinkt, gewöhnen sich die Kinder den gleichen Lebensstil an. Begeht der Vater Ehebruch, machen es manchmal die Kinder nach. Die sündigen Schwächen führen oft von Generation zu Generation. Das geht so lange, bis unter dem Kreuz von Golgatha ein Schlussstrich gezogen wird. Gott muss David auch zeigen, dass seine Siege und Erfolge Gottes Erfolge waren und nicht die des David. Es ist immer gefährlich, wenn wir in der Familie den Vollkommenen und Siegreichen spielen. Bei David wäre vor der ganzen Familie ein offenes Bekenntnis wichtig gewesen. Das hätte tiefen Eindruck bei den Kindern hinterlassen. So kommt es zur Sucht und zu sexuellem Begehren bei Amnon. Sein Begehren war Sucht, aber keine Liebe. Sucht ist Egoismus, Lustbefriedigung, die zur Sünde führt. Sexualität ist in der Ehe ein Nehmen und Geben. Echte Liebe ist darauf bedacht, den anderen glücklich zu machen. Sucht und Begehren endet immer in Hass und Bitterkeit. Leider finden sich bei Amnon teuflische Werkzeuge, um seine Sucht zu befriedigen. Jonadab, der Cousin Amnons, ist ein Wendehals. Er ist überall dort zur Stelle, wo er die meisten Vorteile hat. Ihm ging es nur um seine Stellung. Er hilft ihm auch, die Halbschwester zu vergewaltigen. Vielleicht wird Amnon gedacht haben, was mein Vater getan hat, kann ich auch. So besteht schon ein Zusammenhang zwischen Davids Sünde und der des Amnon. Die eigene Familie nimmt so am Verderben teil. Erst lockt Amnon seine schöne Halbschwester Tamar in sein Haus unter dem Vorwand, krank und pflegebedürftig zu sein. Danach will er Sex mit ihr haben. Sie versucht, die Sache zu legalisieren, indem sie um eine ordentliche Heirat bittet, obwohl das in Israel zwischen Halbgeschwistern verboten war. Sie versucht, ihn eindringlich vor seiner gesetzlosen Tat zu warnen und zurückzuhalten. Und sie ist bereit, das Opfer zu bringen. Die Lust wird gewalttätig und beherrscht das Opfer. Doch Sünde befriedigt nicht, sondern lässt eine Leere im Herzen zurück. In Jakobus 1, Vers 15 lesen wir: Danach, wenn die Lust empfangen hat, gebiert sie Sünde. Die Sünde aber, wenn sie vollendet ist, gebiert den Tod. Bei Amnon wurde die sexuelle Begierde fast zur Krankheit. Er muss in seinen Gedanken nur noch mit seiner Halbschwester beschäftigt gewesen sein. In ihm war eine verzehrende Glut, leidenschaftliche sexuelle Sucht. Und er suchte einen Weg, seine Gedanken und Fantasien zur Tat werden zu lassen. Und dann finden sich leider immer wieder Menschen und auch Gelegenheiten, die Sünde im Herzen zur Tat werden zu lassen. Als Amnon alle aus seinem Haus hinausgeschickt hat, wusste Tamar, was seine Krankheit war. Amnon wusste ganz genau, dass diese Tat, die er vorhatte, nach dem Gesetz verboten war. Und auf das Gesetz in 3. Mose 20, Vers 7, 17 und 26, darauf beruft sich Tamar. Um sein Herz davon abzubringen, ist sie zur Ehe bereit, wenn der König David zustimmt. Damit versucht sie, einer Vergewaltigung aus dem Weg zu gehen. Die Sucht ist nichts anderes als Egoismus. Ich will auf Kosten des anderen meine Lust befriedigen. Die Hauptsache, ich habe meine Erfüllung. Ob der andere zugrunde geht, das stört ihn nicht. Die Sucht kennt keine Schranke und so vergewaltigt er seine Halbschwester. Das war ein unerträgliches Übel. 5. Mose 22, Vers 13 bis 21 verbietet den sexuellen Umgang mit Geschwistern oder Halbgeschwistern. Nach dem Gesetz wurden solche Täter von der Bundesgemeinschaft Israels ausgeschlossen. Eigentlich war Amnon nach dem Gesetz des Todes schuldig. Tamar war nach dem Gesetz unschuldig. Zur ersten Sünde fügt Amnon nun die zweite hinzu. Nach dieser Tat treibt er Tamar weg, ja, er hasst sie. Das ist das Ergebnis der Sünde. Wenn die Lust empfangen hat, gebiert sie die Sünde. Das ist hier sehr deutlich zu sehen. Dass er Tamar nun wegtreibt, ist eine der schrecklichsten Verse. Sie wusste, dass sie nicht das Opfer der Liebe, sondern Opfer der Sucht geworden war. Jetzt hatte er Abscheu vor diesem armen, unfreiwilligen Opfer. Das ist das Resultat der Sünde, lieber Hörer. Weil die Sucht, die fleischliche Lust, keine echte Liebe kennt, verwandelt sie sich in Hass. An dieser Stelle sehen wir aber auch, dass Sexualität in die Ehe gehört. Allein die Lust findet nicht das, was sie erwartet. Heute gibt es Freudenhäuser, wo nur der Begierde, der Lust gefrönt wird. Da gibt es keine echte Liebe. Leider ist darauf unsere gesamte Gesellschaft aufgebaut. Der Hass ist bei Amnon größer als die Leidenschaft. Er hilft seinem Opfer nicht, sondern stößt sie kalt und brutal hinaus. So macht er die Seelennot dieser gebrochenen Blume noch größer. Nun stimmt Tamar die Totenklage einer Witwe an. Wir können das in 2. Samuel 13, Vers 19 nachlesen. Tamar hat großen Schmerz über die Schande, die ihr Bruder an ihr begangen hat. Er hat ihr Leben und ihre Zukunft total verdorben. So ist sie wie eine Witwe. Die Asche auf ihrem Haupt und die Hand auf ihrem Haupt sind Zeichen des Schmerzes. Das heißt, über mein Haupt ist große Schmach gekommen. Sie wurde entehrt. Doch sie hat ein gutes Gewissen, weil sie nicht eingestimmt hat. Dass sein Diener sie hinaustreiben musste, beweist, dass er seine entehrte Schwester so entließ, als habe sie eine Gemeinheit gegen Amnon begangen. Wie steht nun David zu dieser Sache? Er ist wohl zornig, als er das hört, aber er greift bei seinem Erstgeborenen nicht ein. Fehlt David vielleicht das geistliche Unterscheidungsvermögen? Eventuell hat er das durch die Sünde mit Bathseba verloren und keine Kraft zu richten. So schafft er auch keinen Frieden zwischen den Kindern, sondern durch seine intolerante Haltung schürt er den Hass. Zuerst lässt er es zu, dass Tamar in das Haus Amnon geht, ja, er sendet sie sogar dorthin. Er hat keine geistliche Beurteilung mehr. Auch als Absalom mit böser Absicht seinen Bruder Amnon zum Essen einlädt, lässt er alles gewähren. Es war keine geistliche Kraft in dem Vater, der Familie vorzustehen. An dieser Stelle beginnt auch die Rebellion Absaloms. Dieser rächt Amnons Sünde mit dem Brudermord. Hätte David hier mit den Kindern gesprochen und alles gerecht geordnet, wäre Schlimmeres vermieden worden. Lieber Hörer, wir sind entsetzt über die Sünde damals und heute. Bist du frei von unreinen Gedanken? Ehe wir Steine auf andere werfen, blicken wir in unser eigenes Herz. Vielleicht hat uns die Gelegenheit gefehlt. Es ist nur Gottes Gnade, wenn wir bewahrt wurden. Deshalb wollen wir uns an dieser Stelle tief vor dem Herrn beugen und um Vergebung bitten. Unser geliebter Herr Jesus, bewahre uns davor, Steine auf andere zu werfen. Auch wir sind schuldig vor dir. Bitte vergib unsere Gedankensünden. Habe Dank, dass sie nicht zur Tat wurden. Bitte bewahre uns bis ans Ziel. Und lasse die Hörer, die noch nicht gerettet sind, jetzt gründlich vor dir Buße tun. Danke für deine Barmherzigkeit. Danke, dass du auch alle Verfehlungen im sexuellen Bereich vergeben willst. Nimm uns an und hilf uns zu froher Nachfolge. Danke, dass du für alle unsere Sünden am Kreuz gestorben bist. Ich nehme dich als Herrn und Heiland an. Amen.

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Vielleicht sagt sich der eine oder andere, wozu habe ich Gott nötig? Warum ist Gott überhaupt wichtig? Nun, zum einen, weil er der Ursprung, der Schöpfer aller Dinge ist. Die Erde ist des Herrn und was darinnen ist, der Erdboden und was darauf wohnt. Denn er hat ihn an die Meere gegründet und an den Wassern bereitet. Folglich gehört ihm auch alles. Die Erde ist des Herrn und was darinnen ist, der Erdboden und was darauf wohnt. Das heißt, sie und ich sind Eigentum Gottes. Und deswegen hat er auch das Recht, uns zu beurteilen und zu richten. Und das wird er auch eines Tages tun. Sind Sie darauf vorbereitet?

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1: Sie hören nun die gute Nachricht aus Gottes Wort. Unser Wochenvers steht in Jesaja 40, Vers 31. Aber die auf den Herrn harren, kriegen neue Kraft, dass sie auffahren mit Flügeln wie Adler, dass sie laufen und nicht matt werden, dass sie wandeln und nicht müde werden. Das war unser Merkvers aus Jesaja 40, Vers 31.

0: 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Benedikt Peters studierte von 1980 bis 1985 an der Universität Zürich und war Redakteur bei einem christlichen Verlag. Heute hören Sie ihn sprechen über die Psalmen. Psalmen des bedrängten Davids. Hören Sie heute den vierten und letzten Teil.
1: Feuer, Feuer ist ein beängstigender Alarmruf, aber des Verleumders Zunge ist von der Hölle entzündet, Jakobus 3,6. Und die dem Verlästern frönen, haben alle Ursache, sich ernstlich zu bekehren, sonst könnten sie zu spät entdecken, dass es in der Hölle ein unauslöschliches Feuer gibt für ungezähmte Zungen. Unser Herr und Heiland sprach von niemand hinterrücks Übles, sondern seufzte sterbend noch für seine Feinde zu Gott. Wir müssen ihm ähnlich werden oder wir werden nie in seiner Nähe weilen. Nun, David erfährt an sich wiederholt, wie böse Zungen sich gegen ihn wenden, böse Zungen ihn ans Messer liefern. Denn kurz danach, nachdem Saul die Priester zu Nob hat töten lassen, begibt sich David in den Wald oder ins Gebirge der Wüste Sif. 1. Samuel 23. Vers 19, da zogen die Sifiter zu Saul hinauf nach Gibea und sprachen, hält sich David nicht bei uns verborgen auf den Bergfesten im Walde, auf dem Hügel Hakila, der zur Rechten der Wildnis ist? Und nun, o König, wenn irgendeine Seele es begehrt, herabzukommen, so komm herab, an uns ist es, sie in der Hand des Königs auszuliefern. Und David erfährt davon, dass die Sifiter ihn an Saul verraten haben. Und was er da erlebt, das hat im Psalm 54 seinen Niederschlag gefunden. Psalm 54. Dem Vorsänger mit Saitenspiel ein Maskil von David, als die Sifiter kamen und zu Saul sprachen, hält sich David nicht bei uns verborgen. Gott, durch deinen Namen rette mich, schaffe mir Recht durch deine Macht. Gott, höre mein Gebet, nimm zu Ohren die Reden meines Mundes. Denn Fremde sind wider mich aufgestanden, gewalttätige trachten nach meinem Leben, sie haben Gott nicht vor sich gestellt. David redet also zu Gott. Wo andere wider ihn reden, er redet zu Gott. Und er weiß, auch hier hat er einen treuen, einen wahren, einen mächtigen Helfer. Gott, durch deinen Namen rette mich. Und dann Vers 4. Siehe, Gott ist mein Helfer. Der Herr ist unter denen, die meine Seele stützen. Lass uns jetzt in 1. Samuel 23 sehen, wie David das erlebte. Gottes Bewahrung, Gottes Hilfe, Gottes Schutz. 1. Samuel 23 vom Vers 24 an. Und sie machten sich auf und gingen nach Zif vor Saul her. David und seine Männer waren aber in der Wüste Maon, in der Ebene zur Rechten der Wildnis. Und Saul und seine Männer zogen hin, um ihn zu suchen. Und man berichtete es David. Und er ging den Felsen hinab und blieb in der Wüste Maon. Und als Saul es hörte, jagte er David nach in die Wüste Maon. Und Saul ging auf dieser Seite des Berges, David aber und seine Männer an jener Seite des Berges. Und es geschah, als David eilte, Saul zu entgehen, und Saul und seine Männer, David und seine Männer umringten, um sie zu fangen. Da kam ein Bote zu Saul und sprach, eil und komm, denn die Philister sind ins Land eingefallen. Da kehrte Saul um von der Verfolgung Davids und zog den Philistern entgegen. Da ist ein Berg. Auf der einen Seite des Berges ist Saul. Er marschiert, sagen wir, nordwärts. Auf der anderen Seite des Berges ist David, marschiert südwärts. Keiner sieht den anderen. David steht da
2: Wo sollen wir gehen? Links oder rechts? Welcher Seite gehen wir um diesen Berg herum? Sagen wir links. Gleichzeitig Saul und seine Männer auf der anderen Seite des Berges. Wo sollen wir? Auf welcher Seite? Rechts oder links? Gehen wir links. Und so gingen sie aneinander vorbei. Und das gab David kostbare, wichtige Stunden, die verstreichen mussten. Denn als sie dann aneinander vorbeigegangen waren, da merkten mit einem Mal die Leute, sagen, oh, jetzt ist er uns entwischt. Und dann sind sie zurückgegangen und haben nachher David dann doch umstellen können. Und gerade als es so aussah, so jetzt ist David eingekreist, fallen die Philister ins Land ein. Gott lenkt alles. Er lenkte die Schritte Davids, er lenkte die Schritte Sauls. Und so gingen sie aneinander vorbei. Von oben, er sah sie, wo sie sind. Und er lenkte alles. Und als David umstellt war, sandte er die Philister ins Land. Gott bedient sich auch der Feinde Gottes und der Feinde seines Volkes, um seine Absichten zu verwirklichen, um die Seinen zu bewahren. Ich habe das einmal bei einer Freiversammlung so erlebt. Wir standen da und haben gesungen, Zeugnisse gegeben, in einer Großstadt in Deutschland. Und da kam plötzlich ein angetrunkener Raufbold, und dann ist er so der Reihe nach an uns vorbeigegangen. Dem ersten hat er den Ellbogen so in die Magengrube gehauen, dem nächsten so eins ins Gesicht geschlagen und wurde schon zum dritten. Und da kommt ein zweiter Raufbold von hinten, fasst ihn an den Schultern, reißt ihn zurück auf den Boden und hat ihn so erbärmlich verprügelt, wie ich das noch selten gesehen habe. So ließ also Gott einen Philister für die Heiligen streiten. Haben wir nicht? Als er erfährt, wie Gott ihn bewahrt, ihn rettet. Aber wir wollen jetzt noch einen Punkt beachten. In Psalm 7, schlagen wir den Psalm 7 auf. Psalm 7, da steht in der Überschrift Schigajon von David, als er, dass er dem Herrn sang wegen der Worte Kusch des Benjaminiters. Wir wissen nicht, wer Kusch der Benjaminiter war, wir kennen den Anlass auch nicht, aber er muss wieder einmal irgendwie von jemandem verraten, hintergangen worden sein. Herr, mein Gott, auf dich traue ich, rette mich von allen meinen Verfolgern und befreie mich. Nun, wie reagiert David auf Trug? Wie reagiert er auf böse Zungen? Wir haben gesehen, dass er sagt, enthalte deine Zunge vom Bösen. Also nicht Gleiches mit Gleichem heimzahlen. Er hat gelernt, Gott hat ihn gelehrt, eine solche Zunge zu verabscheuen. Das haben wir im Psalm 52 gesehen. Verderben sind deine Zunge, wie ein geschliffenes Schermesser, trugübend. Und dann sehen wir hier ein weiteres in Psalm 7. Er nimmt sich vor, nicht sich selbst zu rächen, sondern im Gegenteil, sich selbst in Frage stellen zu lassen. Lesen wir hier in Psalm 7 weiter. Herr, mein Gott, auf dich traue ich, rette mich von allen meinen Verfolgern und befreie mich, dass er nicht meine Seele zerreiße wie ein Löwe, sie zermalmend und keiner Retter ist da. Herr, mein Gott, wenn ich solches getan habe, wenn Unrecht in meinen Händen ist, wenn ich Böses vergolten dem, der mit mir in Frieden war, habe ich doch den befreit, der mich ohne Ursache bedrängte. So verfolge der Feind meine Seele und erreiche sie und trete mein Leben zu Boden und strecke meine Ehre hin in den Staub. Wenn es so ist, wie ich verleumdet werde, wenn es wahr ist, durchforsche mich, richte mich, und wenn es so ist, ja, dann strafe du mich. Wenn wir angefeindet werden, Wenn man Schlechtes über uns redet, dann ist natürlich wiederum ein Reflex da, dass wir uns selbst sofort verteilen. Nein, das ist nicht wahr, so bin ich nicht. Und dass wir dann uns rechtfertigen wollen, uns in den Augen der anderen oder derer, die uns verleumden, ins rechte Licht rücken wollen, ist ein Reflex. Und hier sehen wir, dass David auch gelernt hat, nicht diesem Reflex zu folgen. Denn wenn wir darauf aus sind, dass uns Recht geschieht und dass wir Recht bekommen und dass niemand etwas Falsches über uns denkt und sagt, dann werden wir unser Leben lang beständig Unruhe haben in unserer Seele. Wenn wir immer solche Kämpfe kämpfen müssen, uns rechtfertigen müssen, unser Recht allen präsentieren müssen und wir verlieren den Frieden der Seele, die Ruhe der Seele. Und darum müssen wir das ganz einfach lernen, uns vor dem Herrn bis auf den Grund in Frage stellen zu lassen. Und meistens ist etwas Wahres daran, was Leute über uns sagen. Und wenn nichts Wahres daran ist, dann hat doch Gott gewollt, dass andere so über uns reden und denken. Denn es geschieht nichts ohne ihn. Und indem wir uns vor dem Herrn so beugen und uns rückhaltlos in sein Licht stellen lassen, gewinnen wir Frieden. Können wir aufhören, für uns zu kämpfen. Es geht nicht um uns. Es geht nicht um David. Es geht um den Herrn, es geht um Gott, es geht um sein Volk, es geht um seine Ehre. Ich will diese Stelle noch aus dem Psalm 59 nachtragen, etwas, das David dort bereits begriff, als er das erste Mal von Saul umstellt wurde, von den Männern Sauls und ihn töten wollten. Diese Not, diese Drangsal weckt in ihm das Verlangen, dass Gott als König in Jakob offenbar werde. Psalm 59, 13. Mach ein Ende im Grimm, mach ein Ende, dass sie nicht mehr seien und erkennen, dass Gott in Jakob herrscht. Wer sollte König in Jakob werden? David. Ja, er sollte einst herrschen über Israel. Aber Gott hat diesen Mann so erzogen in seiner Schule, dass David, als er herrschte, dafür sorgte, dass man begriff, dass Gott herrscht und nicht David. Dass es um Gottes Regierung über sein Volk geht. Und dass er der König dazu zum König berufen wurde, dass er selbst Gottes Regierung unterworfen sei und das ganze Volk Gottes der Regierung Gottes unterwerfe. Gott herrscht in Jakob. Darum geht es. Und so auch im Psalm 7, im Vers 7, die Schar der Völkerschaften wird dich umringen, ihretwegen kehre wieder zur Höhe, du sollst erhöht sein. Es geht um Gottes Ehre. Um seine Regierung, um seinen Namen, um seine Sache. Es geht nicht um David. Es geht nicht um dich und um mich. Wir wissen es zwar theoretisch, aber Gott will, dass wir das auch lernen. Und darum führt er uns durch solche Dinge und da können wir es lernen. Verleumdet werden, hintergangen werden, verraten werden. Und da können wir es lernen. Es lernen, wirklich Gottes Ehre zu suchen, seinen Namen. Dass es uns unerträglich wird, wenn sein Name entehrt wird und dass wir uns nicht mehr darauf grämen oder empört sind oder erbost, wenn unser Name nicht geehrt wird, wenn man schlecht unseren Namen schlecht macht. Nun, wir haben gesehen, wie David mit Schuld war daran, dass die ganze Familie Ahimelechs getötet wurde. Er hat auch später durch seine Schuld Unglück über andere gebracht, nämlich in 1. Samuel 30. Und da sehen wir, dass David einmal gleiche Fehler wiederholte, also einen Fehler beging und dann kapierte, dass das falsch war und später wieder den gleichen Fehler beging. Er geht nämlich ein zweites Mal zu den Philistern. 1. Samuel 29, also in Kapitel 27, dort ist er im Schluss. 1. Samuel 27, Vers 1, David sprach in seinem Herzen, nun werde ich eines Tages durch die Hand Sauls umkommen. Mir ist nichts besser, als dass ich eilends in das Land der Philister entrinne. Nun, David wusste besser, aber hier weiß er nicht besser, obwohl er es eigentlich besser wusste. Und so sucht er Zuflucht wieder bei den Philistern, beinahe wird er in die Schlacht zusammen mit den Philistern gegen Saul und gegen Israel verwickelt. Es ist wiederum Gottes Gnade und Güte, die ihn davor bewahrt. David wäre bereit gewesen, an der Seite von Achis gegen Israel in den Krieg zu ziehen, und Gott verhindert es. Und dann kommt er zurück in seine Stadt Ziklag. Übrigens, während dieser Zeit, wo er beim Philisterkönig ist, da muss es David in seiner Seele ganz elend gewesen sein. Er musste ja dauernd dem Achis Geschichten erzählen, Lügen. Und wir sehen, dass Gott wirklich Davids Hirte ist. Er ist der, der David auf rechter Straße führt, um seines Namens willen. Und so sorgt Gott dafür, dass David in seinem Vertrauen wieder zu Schanden wird. Aber diesmal ist es weit schmerzlicher als das erste Mal. Nicht nur ein momentaner Schreck, sondern auch ein ungeheurer Verlust. 1. Samuel 30. Nachdem Achis David und seine Männer zurückgesandt hat, geht in eure Stadt, kehren sie zurück in ihre Stadt Ziklag. Und es geschah, als David und seine Männer am dritten Tag nach Ziklag kamen, da waren die Amalekiter in den Süden und in Ziklag eingefallen, und sie hatten Ziklag geschlagen und es mit Feuer verbrannt. Und sie hatten die Frauen und alle, die darin waren, gefangen weggeführt, vom Kleinsten bis zum Größten. Sie hatten niemanden getötet, sondern sie hatten sie weggetrieben und waren ihres Weges gezogen. Und David und seine Männer kamen zu der Stadt, und siehe, sie war mit Feuer verbrannt, und ihre Frauen und ihre Söhne und ihre Töchter waren gefangen weggeführt. Was aber David und seine Männer nur sahen, das war die verbrannte Stadt und alle weg. Sie wussten ja nicht, wer noch am Leben ist, oder überhaupt noch jemand am Leben ist. Sie wussten ja nicht, was die Amalekiter mit ihnen angestellt hatten. Und sie konnten ja auch nicht hoffen und erwarten, dass sie ihre Kinder und ihre Frauen je wieder sehen würden. Da erhoben David und das Volk, das bei ihm war, ihre Stimme, und sie weinten, bis keine Kraft mehr in ihnen war zu weinen. Und auch die beiden Frauen Davids waren gefangen weggeführt, Achinoam, die Israelitin, und Abigail, die Frau Nabals des Karmeliters. Und David war in großer Bedrängnis. Jetzt war er wirklich in Bedrängnis. Denn das Volk sprach davon, ihn zu steinigen. Also jetzt hatte sich David etwas geleistet. Jetzt hat er so viel Unheil über andere gebracht. Und jetzt hat er so viel Grund, sich das vorzuhören und zu sagen, was habe ich jetzt gemacht? Wie kann ich je wieder diesem Volk vorstehen und dieses Volk führen? Also eigentlich hätte er alles jetzt begraben können, müssen. Was will er auch? Den Männern gut zuhören und sagen, ja, tut mir leid, kann jedem mal passieren. Ich habe meine Frauen auch verloren. Die Seele des ganzen Volkes war erbittert an jeder um seine Söhne und um seine Töchter. Und dann steht aber. Und jetzt sehen wir, dass David wirklich gelernt hat, was schon in Psalm 59 steht, in diesem Psalm, der entstand, als David das erste Mal von Feinden umstellt war und auch keinen Ausweg sah. Dort hat er doch bekannt, dass Gott seine Stärke ist. Psalm 59, Vers 9, meine Stärke, auf dich will ich achten. Gott ist meine Stärke. Und hier besinnt sich David wieder darauf, Gott hat ihn wieder in eine solche Enge geführt. In eine solch furchtbare Lage hineingeführt. Natürlich durch Davids eigene Schuld. In gewisser Weise hat er sich selbst da hinein manövriert. Und jetzt ist er da, wo es nur einen Weg gibt. Nur einen Ausweg. Das ist der Weg zu Gott. David aber stärkte sich im Herrn, seinen Gott. Und wie tut man das? Sich in Gott stärken. Eben nicht so, wie viele denken. Lobpreisgottesdienste veranstalten und solche Dinge. Er hat sich vor Gott niedergeworfen. Sich vor Gott niedergeworfen. Seine Sünde, seine Torheit, seinen Unglauben, seine Schuld bekannt. Wie böse ist solcher Unglaube? Wie habe ich dich damit entehrt? Wie furchtbar habe ich dich entehrt? Nicht dir, sondern den Feinden deines Volkes vertraut. So stärkt er sich in seinem Gott. Und es gibt wirklich keine ausweglosen Situationen. Es gibt Situationen, wo es keinen Ausweg gibt, keinen menschlichen, ja. Aber es ist uns immer eine Tür offen. Im 1. Korintherbrief in Kapitel 10 steht, dass Gott mit der Versuchung auch immer den Ausgang schafft. Ja, wer ist denn der Ausgang? Ich bin die Tür, sagt der Herr Jesus. Das ist der Ausgang. Der Ausgang ist nicht plötzlich ein Schlupfloch, wo ich doch noch entwische. Dann wäre mir nämlich nicht geholfen. Der Ausgang ist der Herr Jesus. Ich bin die Tür. Und die Schafe werden ein- und ausgehen und Weide finden. Und so stärkt sich David in seinem Gott. Und das ist eine glückselige Sache. Eingeschlossen werden auf Gott hin. Das war die Sache mit Hiob. Hiob hat sich darüber beklagt. Ich bin ringsum eingeschlossen in Hiob 3. Ja, in glückseliger Weise eingeschlossen auf Gott hin. Es gab für ihn nur einen Weg. Sich vor Gott niederzuwerfen. Und das war der Weg nach oben. Und so hier auch bei David. Sich vor Gott niederwerfen, das ist der Weg nach oben. Abwärts ist aufwärts. Und dann redet Gott. Ich las ein Büchlein von Bak-Zing vor 3 Jahren. Ich hatte es vor vielen Jahren schon mal gelesen. Vor 3 Jahren las ich es wieder. Die Stimme des Herrn. Und dort beschreibt er Erfahrungen in seinem Leben und veranschaulicht das mit biblischen Gestalten und Episoden. Und er sagt dort, dass es keine ausweglosen Situationen gibt, denn wir können immer uns vor Gott niederwerfen und auf sein Reden harren. Und wenn Gott redet, dann ist ein Weg da. Und es ist ein Weg da, wo niemand einen Weg sieht. Gott redet. Zu David. David sprach zu Abiathar, dem Priester, dem Sohn Ahimelechs, bringe mir doch das Ephod her. Abiathar brachte das Ephod zu David und David befragte den Herrn und sprach. Nicht mit Fleisch und Blut beraten, nicht diskutiert, wie wir auch hörten in den vorangegangenen Stunden. Probleme in der Gemeinde, Sackgassen, festgefahren, alles vollkommen verfahren. Was tun? Das hier tun. Er stärkte sich in Gott, demütigte sich vor Gott und dann befragte er den Herrn. Soll ich dieser Schar nachjagen? Werde ich sie erreichen? Er sprach zu ihm, jage nach, du wirst sie gewisslich erreichen. Und so geschieht auch. Und dann steht im Vers 18, David rettete alles, was die Amalekiter genommen hatten. Alle kamen zurück, alle Frauen, alle Kinder, alle kamen zurück. Und der ganze Besitz, alles kam zurück. Vers 19 steht sogar, und es fehlte ihnen nichts, vom Kleinsten bis zum Größten, bis zu den Söhnen und den Töchtern und von der Beute bis zu allem, was sie ihnen genommen hatten. Alles brachte David zurück. Was für eine großartige Möglichkeit. Noch größer als die Möglichkeit ist nur noch die Torheit, dass wir diese Möglichkeit meist nicht nutzen. Diesen einen Weg nicht suchen. Diesen einen und einzigen Weg. David aber stärkte sich in seinem Gott. Gott aber hatte David so erzogen. Darum hat er ihn dort in diese Sackgassen zuvor geführt, um still von Feinden, dass er lernte, Gott ist meine Stärke. Hier braucht er das. Und er stärkt sich in seinen Gott. Machen wir die Pause.
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1: Sie hören nun die gute Nachricht aus Gottes Wort. Unser Wochenvers steht in Jesaja 40, Vers 31. Aber die auf den Herrn harren, kriegen neue Kraft, dass sie auffahren mit Flügeln wie Adler, dass sie laufen und nicht matt werden, dass sie wandeln und nicht müde werden. Das war unser Merkvers aus Jesaja 40, Vers 31.

0: begrüße Sie herzlich zur Radiosendung des BBN Biblischen Hörfunks. Schön, dass Sie eingeschaltet haben. In unserem Programm BBN Bibelkonferenz spricht zu Ihnen heute Roger Pugh. Dr. Roger Pugh war 20 Jahre lang unter anderem in der Gemeindegründungsarbeit in Deutschland tätig und Mitbegründer der Konferenz für Gemeindegründung. Er war auch 28 Jahre lang unter anderem Seelsorger, Kaplan und Professor am Grace Theological Seminary. Hier nun Roger Pugh mit seiner Botschaft Die Wahrhaftigkeit der Boten.
1: Wir haben gestern Abend gehört, dass diese Botschaft der Heiligen Schrift die schönste, wunderbarste Botschaft ist, die es überhaupt gibt. Wir könnten uns überhaupt nicht vorstellen, eine schönere, größere, großartigere Nachricht zu haben, als die, die Gott uns gegeben hat, die wir Evangelium oder gute Nachricht nennen, von der Bibel. Er ist wahrhaftig, was er zusagt, das hält er gewiss. Darauf können wir uns verlassen. Nun, in der Vorbereitung für das gegenwärtige Wochenende dachte ich, ich lese auch im Zusammenhang von Psalm 33, um feststellen zu können, ob es weitere Hinweise gibt auf Unterthemen für den heutigen Tag. Und als ich am Ende von Kapitel 33 las, las ich von dem Mann, von dem Menschen, von der Person, die Gott gefällt. Eine Person, die so lebt, dass sie Freude macht dem Herrn, auf den der Herr schaut. Da habe ich gedacht, ja, wenn wir die schönste, wunderbarste Botschaft der Welt haben, die Nachricht, dass Jesus uns liebt, dann möchten wir das verkleiden in einem Leben, das dementsprechend lebt. Ich habe etwas zum Schluss das betont gestern Abend. Sprüche 26, wir bleiben aber in Psalm 33, aber ich möchte einleitend ein paar Worte aus Sprüche 26 lesen. Es haut sich die Füße ab und muss Ärger schlucken, wer eine Nachricht durch einen Narren senden lässt. Eine wunderbare Nachricht und das durch einen Boten, der als Narr bezeichnet wird, hier im Text senden lässt. Das ist dumm. Er haut sich die Füße ab und muss Ärger schlucken. Vers 7 im Sprüche 26, schwach wie die Beine des Lahmen, so ist ein weiser Spruch im Munde des Toren. Vers 8, und wenn man einen Stein in der Schleuder festbindet, so ist's, wenn man einen Toren Ehre erweist. Niemand hier möchte als Narr, als Tor, als Unweise bezeichnet werden. Alle von uns möchten anerkannt werden als solche, die weise sind. Aber die Frage ist, sind wir es? Ein Hauptargument, warum viele Leute, die fernstehen vom Evangelium, fernstehen von Gott, Hauptargument, warum sie Gott nicht annehmen, warum sie nicht den herrlichen Weg mit Jesus gehen, das hören wir alle, ist, ach, ich kenne einen Christen, der Heuchler ist. Wie viel Mal ist das mir ins Gesicht geschleudert worden von jemandem, der Schutz suchen wollte vor dieser herrlichen Botschaft und vor diesem heiligen Gott? Ich kenne einen Christen, der behauptet, der singt im Chor und der lebt so. Und sie fühlen sich gerechtfertigt, die Botschaft, das heilige Wort Gottes abzulehnen, weil es Heuchelei gibt unter Christen. Wir haben die beste Nachricht der Welt. Und wie widerspruchsvoll ist es, wenn diese Nachricht die Ohren des Hörers erreicht von den Lippen eines Boten, der ganz offensichtlich in Sünde lebt. Der Chef einer Firma an unserem Ort ist Absolvent einer Predigerausbildung und lässt biblische Sprüche an das Firmenansageschild neben der Straße anbringen. Diese Sprüche werden regelmäßig gewechselt. Aber dieser Chef und Firmenbesitzer ist seinen Mitarbeitern bekannt für Geldgier, auch für Unehrlichkeit dem Steueramt gegenüber, damit er zu mehr Geld kommt. Und das nicht nur einem Mitarbeiter, sondern mehreren, und zwar über Jahre, sogar über Jahrzehnte so bekannt. Vor wenigen Wochen, als ich in einem Gespräch war mit Freunden über diesen Mann, habe ich im Stillen fast gedacht, ich möchte am liebsten zu ihm persönlich gehen und ihm melden, wofür er bekannt ist. Dass selbst enge Mitarbeiter von ihm wohl wöchentlich oder monatlich von ihm die Auszahlung entgegennehmen für ihre geleisteten Stunden, aber ihn nicht respektieren. Die Botschaft, die vor dem Geschäft hängt, an dem Schild, stinkt ihnen, weil es von ihm kommt, von ihm angebracht wird, weil er nicht dementsprechend lebt. Und da hat Gott mich bewegt, einfach auch dieses Thema anzusprechen, die Wahrhaftigkeit der Boten. Wenn wir diese herrliche, von Gott gegebene Nachricht haben für die Welt, dann will Gott, dass wir als Träger dieser Botschaft so dementsprechend leben, dass es von der Welt als glaubwürdig angenommen wird, weil diese Nachricht durch uns kommt. Und in diesem Zusammenhang habe ich drei Merkmale in diesem Psalm 33 gefunden und ein weiteres Merkmal möchte ich dazu nehmen aus Psalm 1. Das erste Merkmal von einem glaubwürdigen Boten sehe ich in Vers 18. Vertrauende Erkenntnis der Erhabenheit Gottes. Siehe, der Herr hat ein Auge auf die, so ihn fürchten, die auf seine Gnade hoffen. Der Herr hat ein Auge auf die, so ihn fürchten. Warum fürchtet man den Herrn? Warum will Gott, dass wir ihn fürchten? Die Bibel sagt, die Furcht des Herrn ist der Weisheit Anfang. Wir fangen an, nicht mehr Narren zu bleiben, sondern weise zu werden, wenn wir eine Ehrfurcht haben vor dem heiligen Gott des Weltalls. Warum ist das so wichtig? Ich denke, weil wir einmal erkennen, wie groß er ist und wie klein wir sind, wie weise er ist und wie unweise wir sind, wie heilig er ist und wie sündig wir sind. Wir erkennen ihn für das, was er ist, und wir erkennen uns für das, was wir wirklich sind. Bedürftige Menschen. Ein Buch von Tozer wurde gestern Abend vorgestellt. Ich habe leidenschaftlich gern das Buch von ihm über die Eigenschaften Gottes. Unser Sohn hat es mit dabei zum Lesen während unserer Zeit hier. Und in diesem Buch sagt er zum Anfang eine Aussage, mit der ich total übereinstimme. Das Wesentlichste eines Menschen ist seine Vorstellung von Gott. Wie der Mensch sich Gott vorstellt, ist das Allerwichtigste von einem Mann oder von einer Frau. Und er sagt weiter, wir haben alle die Tendenz, dem gleich zu werden, wie wir uns Gott vorstellen. Wir werden verwandelt in die Ähnlichkeit unserer Vorstellung von Gott. Und ich hörte das auch in den Zeugnissen der absolvierenden Klasse, wie sehr ihre Vorstellung von Gott erweitert und geprägt und geformt wurde durch die Ausbildungszeit. Das muss ein großes Ziel einer solchen Ausbildung zu sein, Gott groß zu machen, so groß und herrlich und heilig zu malen, so wie er es wirklich ist. Wir machen ihn nicht größer, als er ist, aber wir malen das Bild von ihm, so dass man es sieht, wie groß und wunderbar er ist. Die Frage ist, in unseren Herzen, wie groß, wie heilig, wie allmächtig, wie überwältigend ist Gott in unseren Augen? Es zeigt sich an unserem Denken, an unserem Reden, an unserem Verhalten, wie groß er wirklich ist. Nun, wenn ich ein bisschen näher trete, möchte ich mal, ohne Handhochhebung bitte, möchte ich mal fragen, ob sich jemand hier je Sorgen gemacht hat über irgendwas. Wirkliche, echte Sorgen. Vielleicht sogar, dass man über Stunden über eine Sache sich Sorgen gemacht hat. Oder vielleicht gar über Tage. Vielleicht hat es Schlafstörungen verursacht. Oder vielleicht sogar Magengeschwüre verursacht. Weil man sich Sorgen gemacht hat über irgendeine Sache. Eltern Sorgen gemacht über die Kinder. Ehefrau über den Ehemann. Ehemann über die Ehefrau. Lehrer, wie sie mit dem Arbeitspensum fertig werden. Schüler, wie sie fertig werden mit all den Aufgaben, wie wir gehört haben, am Anfang eines Semesters, eines Lernabschnittes, da werden alle Aufgaben vorgestellt. Und bei uns an der Schule ist das die Stöhnwoche. Also die Schüler oder Studenten bei uns stöhnen alle über die Menge der Aufgaben von einem Semester. Wie werde ich das fertig kriegen? Vielleicht auf der Arbeitsstelle. Man ist unter Druck und man macht sich Sorgen. Nun, es steht ja in der Bibel, Jesus selber hat es gesagt, in der Bibelstelle, die uns vorgelesen wurde vorher von Philipper 4, wir sollen uns keine Sorgen machen, oder? Warum? Weil Gott groß genug ist, um unser Leben zu meistern. Ich erzählte gestern Abend von dem gewaltigen Unfall, den ich hatte am 3. April. Nun, ich wusste, Gott hat Großes getan, dass ich noch lebte. Als ich aber die Beschreibung von dem Unfall bekam, von dem Augenzeugen, kam ich noch mehr ins Staunen. Denn er sagte, als ich abkam von der Straße, ohne gebremst zu haben, mit 115 Sachen, auf dem Motorrad. Die Maschine kam in Seitwärtsschleudern, legte sich auf die linke Seite hin. Das bedeutet, meine linke Seite sollte eigentlich den Boden berührt haben. Ich sollte hier ganz kaputt sein. Ich war nicht verletzt an der linken Seite, an der Hüfte überhaupt nicht. Ich hatte Prellungen hier an der linken Seite meiner Brust, aber nicht viel. Und seit dem Unfall, da sind mehrere Dinge passiert. Dinge, die sehr schmerzhaft waren für mich im Umgang mit anderen Menschen. Und da habe ich im Stillen gedacht, Herr, der du alles kannst und weißt, ich mache mir keine Sorgen drüber. Du hast einmal gesorgt in einem Unfall und du wirst auch für diese Situation sorgen. Denn ich tendiere, so wie wir uns alle wahrscheinlich, mich Sorgen zu machen. Bin ich glaubwürdig als Träger der Botschaft darüber, dass Gott so groß ist, dass er für alles sorgt, wenn ich mich ständig Sorgen mache über Dinge, über die ich keine Kontrolle habe? Und die Antwort darauf ist nein. Und deswegen will ich sehen, wie groß er wirklich ist. Wie stark, wie mächtig, wie wunderbar, wie gut, wie heilig, wie gerecht. Und es bewirkt Demut in uns, wenn wir sehen, wie groß er ist. Ich habe einen Freund, einen Mitdozenten an der Schule, an der ich unterrichte, der folgende Definition von Stolz und Demut mir gegeben hat. Ich habe ihn einmal gebeten, was ist deine Definition von Stolz und was ist deine Definition von Demut? Bis jetzt habe ich keine besseren Definitionen gefunden von diesen zwei Dingen, als die er mir gegeben hat. Er sagte, Dr. Ken Bickel sagte, Stolz ist, wenn ich meine Wege sind besser als Gottes Wege und ich bin besser als andere Menschen. Das Wort meine ist sehr wohlweislich gewählt. Wenn ich meine Wege sind besser als Gottes Wege und ich bin besser als andere Menschen. Demut ist, wenn ich weiß, nicht meine, sondern weiß, meine Wege sind nicht besser als Gottes Wege und ich bin nicht besser als andere Menschen. Wie komme ich zu dieser Erkenntnis? Meine Wege sind nicht besser als Gottes Wege. Wenn ich sehe, wie vollkommen seine Wege sind, wie er wunderbar geführt hat, wie er bewahrt hat, wie er gehandelt hat in der Vergangenheit, so sehe ich, seine Wege sind besser als meine. Und es gibt einige der absolvierenden Klasse, die nicht genau wissen, in welche Richtung Gott sie führt in den kommenden Tagen oder Monaten. Sie wollen aber geführt werden und die Wege, in die er führt, sind gute Wege. Heilige, herrliche Wege Gottes. Es ist der demütige Mensch, der sagt, Herr, du hast den besseren Weg, ich lasse mich führen. Es ist der demütige Mensch, der erkennt die Größe und Erhabenheit Gottes, der auch ein reges, lebendiges, wachsendes Gebetsleben hat. Ich unterrichte einen Kurs Prinzipien und Praxis des Gebets. Unser Semester ist voll im Gange. Und am Donnerstagmorgen, kurz vor der Abfahrt zum Flughafen, habe ich den Unterricht gehabt und erzählte einen Spruch, den ich hörte schon in meiner Kindheit. Am Sonntagmorgen, die Besucherzahl einer Gemeinde am Sonntagmorgen zeigt die Bekanntheit, die Beliebtheit des Predigers. In den USA, in vielen Gemeinden hat es zu der Zeit Sonntagabends Gottesdienste gegeben. Und so ging der Spruch weiter, die Besucherzahl am Sonntagabend zeigt die Beliebtheit der Gemeinde. Und die Besucherzahl am Mittwochabend in der Gebetsstunde zeigt die Beliebtheit von Gott. Boah, das ist ein Hammer. Und als ich das sagte, am Donnerstagmorgen im Unterricht, sagte eine Missionarstochter, die im Unterricht sitzt, sie wäre in einer Gemeinde mit 2000. Sie sagte, mir ist es eine Not, dass wir von den 2000 gerade noch so 200 zusammenbekommen für eine Gebetsstunde. Und eigentlich ist das besser als eine andere 2000 große Gemeinde, von der ich gehört habe, die 20 bis 30 zusammenbekamen für die Gebetsstunde. Gott ist Mittelpunkt seiner Gemeinde, hat Mittelpunkt seiner Gemeinde zu sein. Und wenn Menschen wissen, sie können es nicht bewältigen, sie bitten Gott. Und das Natürlichste, Lebendigste von einer Gemeinde sollte die Stunde sein, in der wir Gottes Namen anrufen. Vor ein paar Jahren habe ich einen Gebetskurs unterrichtet bei Koreanern. 12 Pastoren kamen von Korea, die auf ihre Doktorarbeit hinarbeiten, an unserer Schule. Und ich hatte sie für ein Seminar. Ich hatte mich vorbereitet, alle meine Unterlagen. Aber bevor ich sie aushändigte, habe ich gedacht, ich stelle eine Frage. Wie viele in euren Gemeinden kommen zum Gebet täglich zusammen um 5 oder 6 morgens? Ist es so, wie man das hört, in vielen Gemeinden in Korea, dass viele zusammenkommen? Sie sprachen untereinander und dann kam die Meldung zurück. Der Prozentsatz der Beteiligten an den morgendlichen Gebetsstunden sei höher in der Stadt als auf dem Land. Höher in der Stadt, weil der Weg kürzer ist. Auf dem Land kämen nur 60-70% der Gemeindeglieder täglich um 5 oder 6 zum Gebet zusammen. In der Stadt 80-90%. Ich bin froh, dass ich meine Unterlagen nicht ausgeteilt hatte. Und sagte den Brüdern, Brüder, ich möchte von euch lernen. Ihr seid hier die Unterrichtenden. Ich der Lernende. Ich sprach über diese Begebenheit mit einem guten Dozentfreund in Missiologie von Kalifornien einige Zeit später. Und da sagte Roger, die wunderbarste Stunde meines Dienstes bisher war, als ich in Korea sein konnte und um 6 Uhr morgens in einer solchen Stunde eine kurze Andacht halten konnte. Da war um 4 Uhr morgens Gebetszeit, um 5 Uhr morgens und ich konnte um 6 bei der versammelten Menge. Der Saal war voll um 5 und um 4 und war voll auch um 6. Und er sagte, um 6 Uhr morgens waren 5000 da. Stellt euch das mal vor. 5000 um 4 und 5000 um 6 und 5000 um 5. 15.000 Leute zum Gebet zusammen. Was zeigt Gebet? Ich kenne Gott. Ich weiß, wie groß er ist. Und wir wissen, wie sehr bedürftig wir sind. Und wir können das alleine nicht schaffen. Wir erkennen seine Größe und Erhabenheit. Und das wird deutlich in einem Wandel der Abhängigkeit von Gott im Gebet. Die Frage stellt sich heute Morgen an uns in der Aufrichtigkeit unseres Wandels. Sehen wir, wie groß er ist? Nicht nur lassen wir Sorge vor der Tür. Wenn es darum geht, in die Gegenwart Gottes zu gehen, dann nehmen wir die Sorge zu ihm hin und hinterlassen es dort. Es geht das Gleiche um Ärger und andere sündige Einstellungen, die wir oft haben, dass wir diese Dinge abladen bei Gott und ein Ende machen, sodass andere an uns die Aufrichtigkeit unseres Wandels vor Gott sehen und an dieser Aufrichtigkeit merken, die Botschaft stimmt. Die Herrlichkeit der Wahrheit der Bibel stimmt an seinem Leben, an ihrem Leben. Kann man das ablesen? Das Zweite, was ich sehe in diesem Zusammenhang in Psalm 33, ist auch in Vers 18, auch davor und danach. Siehe der Herr dein Auge auf die, so ihn fürchten, die auf seine Gnade hoffen. Vertrauende Erkenntnis der Gnade des Herrn. Ein glaubwürdiger Bote von dieser herrlichen Botschaft erkennt, wie groß Gott ist in seiner Liebe zu uns. Alles, was er tut, ist Liebe. Selbst die Situation, die uns jetzt entgegengebracht wird vom Herrn, wo unsere Schwiegertochter, die kleine Isabel, im Mutterleib jetzt hat, Anencephalus heißt die Missbildung. Das Kind hat wohl ein Gehirn, aber es ist nicht im Schädel und stirbt eine kurze Zeit nach der Entbindung. Und dabei erkennen wir, wir brauchen die Gnade Gottes. In den ersten Stunden, nachdem diese Nachricht meine Ohren erreicht haben, am 7. August, war natürlich ein Schockzustand. Es hat Schmerzen gegeben und hin und wieder noch jetzt gibt es Schmerzen und Tränen über die Not. Und wir sehen, wir können nichts. Weder die Eltern noch die Großeltern noch alle Verwandten noch alle Freunde können was, als nur Gott bitten. Wir sind von seiner Gnade abhängig. Ein glaubwürdiger Bote erkennt, wie kurz wir kommen und wie gut und wie gnädig Gott ist und dass wir von ihm abhängig sind. Ich habe an dem Sonntag nach dem Motorradunfall, Montagabend geschah der Unfall, Samstag konnte ich entlassen werden vom Krankenhaus und heimfahren. Und am Sonntag drauf stand ich vor der Gemeinde und sagte Folgendes: Ich sehe in dem Schutz Gottes, wie gnädig er ist. Aber ich sehe auch, wenn er mich genommen hätte, wenn er mein Leben genommen hätte, wenn er mich hätte sterben lassen in dem Unfall oder gelähmt werden lassen, der ist und bleibt gut. Der ist und bleibt gut. Gott ist nur gut. Und er meint es nur gut mit seinen Kindern. Das ist das Einzige, was er vorhat, uns Gutes zu erweisen. Und immer wieder sage ich, wenn Leute mich fragen, Roger, wie geht's dir? Besser, als ich es verdient habe. Viel besser, als ich es verdient habe. Durch meine Sünde habe ich die Hölle verdient. Durch die Gnade des Herrn habe ich den Himmel vor mir als Geschenk Gottes. Und täglich neu seine Liebeserweise, weil er so gut ist. Der wahrhaftige Bote, der glaubwürdige Bote glaubt an die Gnade Gottes. Ich sprach Dienstag diese Woche mit Bill aus unserer Schule, ein Absolvent, heiratete spät, er war um 35 rum, als er und Karen geheiratet haben. Und kurz nach der Hochzeit hat Karen Krebs bekommen. Da haben sie es mit Chemotherapie behandelt, mit Chirurgie und wir haben alle gehofft, jetzt ist es vorbei. Und letzte Woche bekommen wir die Meldung, man hat Tumoren überall im Kopf entdeckt und auch an der Leber. Ich habe Bill angerufen. Bill sagte, der Herr versorgt uns. Er versorgt uns. Schau mal Vers 19 an. Die auf seine

Gottes lehrt uns, uns zu entfernen von jeglicher Form der Sünde. Ich darf lesen von Titus Kapitel 2, die Verse 11 bis 15. Gewaltige Verse, gewaltige Aussage von der Feder des Apostels Paulus, von Gottes Stimme an uns. Denn es ist erschienen die Gnade Gottes, heilsam allen Menschen. Sie nimmt uns in Zucht, damit wir unter Verleugnung des ungöttlichen Wesens und der weltlichen Lüste vernünftig und gerecht und gottselig leben in der jetzigen Weltzeit, in Erwartung seiner seligen Hoffnung und Erscheinung der Herrlichkeit des großen Gottes und unseres Retters Jesus Christus, der sich für uns dahingegeben hat, um uns von aller Ungerechtigkeit zu erlösen und für ihn selbst ein Volk zu reinigen zum Eigentum, das fleißig sei zu guten Werken. Solches rede und schärfe ein mit allem Ernst. Niemand verachte dich. Die Gnade lehrt uns, glaubwürdige Zeugen, Boten zu sein, uns zu entfernen von jeglicher Form der Sünde, dass wir dem Worte Gottes nach leben. Einer, der auf die Gnade Gottes hofft, sagt: Herr, ich will mich entfernen von der Sünde. Reinige du mich, heilige du mich, sonder mich ab, so dass Menschen nicht überall an meinem Leben Dinge entdecken, die dir nicht gefallen. Es ist wie der bekennende Christ, der den Stoßstangenkleber an sein Auto gebracht hat: Hupe, wenn du Jesus kennst. Und jemand hat einmal gehupt und der Fahrer des Autos stand auf und hat geflucht, auf den der gehupt hat. Nun, vielleicht war es ein Freund, der das Auto ausgeliehen hat. Ich will es schwer hoffen. Aber wie glaubwürdig ist es, wenn wir meinen mit einem Aufkleber, wir sind Christen und tun anders so, sodass wir der Botschaft in irgendeiner Weise schmälern oder schädigen. Das dritte von unserem Text, Vers 20, eine vertrauende Erkenntnis der Treue des Herrn. Er sagt in Vers 20, unsere Seele harrt auf den Herrn. Er ist unsere Hilfe und unser Schild. Gott verlässt seine Kinder nie, nicht einmal. Und solche, die Schweres gelitten haben, wissen das in wunderbarer Weise zu berichten. Ich sah neulich eine Sendung. Ich war verwundert, habe mich gewundert. Diese Sendung kam in der Hauptsendezeit, so um 20 Uhr abends. Da wurden 5 Männer, haben berichtet von ihrer Gefangenschaft in Nordvietnam. Abgeschossene amerikanische Piloten, die in Einzelhaft in Nordvietnam in Hanoi waren. Gläubige Christen. Und was mich am meisten gewundert hat, ist, wie deutlich sie ihr Zeugnis von ihrem Vertrauen auf Jesus gegeben haben in dieser großen Notsituation. Und alle haben gesagt: Wir haben unseren Blick auf Jesus in der Einzelhaft nicht verloren, sondern immer wieder erneuert. Er ist treu, er vergisst uns nicht, selbst wenn es uns so elend schlecht geht. Er vergisst uns nicht. Wenn er solche nicht vergisst, dann vergisst er uns erst recht nicht. Preis den Herrn, er ist treu. Auf ihn ist Verlass, und zwar immer. Wir können immer kommen, die Gnade genügt immer. Das Letzte, was ich erwähnen möchte heute Morgen, ist von Psalm 1. Ein glaubwürdiger Bote verlässt sich total mit vertrauender Erkenntnis auf das Wort Gottes. Psalm 1, Vers 2. Ich lese Vers 1 und 2. Wohl dem, der nicht wandelt nach dem Rate der Gottlosen, noch tritt auf den Weg der Sünder, noch sitzt, da die Spötter sitzen, sondern seine Lust hat am Gesetz des Herrn und in seinem Gesetz forscht Tag und Nacht. Wie wollen wir glaubwürdig sein als nicht nur Absolventen der Bibelschule Brake in dieser wunderbaren absolvierenden Klasse? Wie wollen wir glaubwürdig sein, wenn wir ab jetzt und plötzlich aufhören, uns zu beschäftigen mit seiner Stimme, mit der Bibel? Einer, der sagt: Ich trage die Botschaft von Jesus in die Welt. Ob beruflich oder nebenberuflich, ob bezahlt oder als Selbstzahler sozusagen. Man stellt sich irgendwo an in einem Betrieb. Aber hauptsächlich sind wir alle Bote Jesu, wenn wir seine Nachfolger sind. Und glaubwürdig sind wir, wenn uns täglich die Bibel

eigen genommen wird. Ein Dozent von uns, Dr. Homer Kent, hat sein Dozieren, sein Amt niedergelegt letztes Jahr. Und es ist, ich staune noch nach wie vor über ihn, es ist zum Staunen von uns allen, 50 Jahre lang hat er unterrichtet an unserer Schule. 50 Jahre lang. Und erzählte von den Tausenden von Studenten, die er gehabt hatte, Griechisch und Neues Testament. Tausende von Studenten. Im vergangenen Sommer, in einer Seminarstunde, hat er und seine Frau beide berichtet über ihren täglichen Umgang mit der Bibel. Es war eine persönliche Stunde, waren vielleicht 80 oder 90 Personen da zugegen, um zu hören in dieser Seminarstunde, wie sie mit der Bibel umgingen. Und über ihn habe ich gestaunt, über sie auch, aber in besonderer Weise habe ich mich erinnern können an das, was er sagte. Er hat sich vorgenommen, nachdem er sein erstes Buch über die Auslegung von einem biblischen Buch geschrieben hat, er sagte, ich sollte das weitermachen. Und so hat er sich vorgenommen, jeden Tag mindestens eine halbe Stunde bis zu einer Dreiviertelstunde zu nehmen, um aus dem Urtext zu schöpfen, und hat immer jeden Tag zwei Verse drangenommen. Und im Laufe der letzten 30 Jahre oder 40 Jahre ist er durch alle weiteren neutestamentlichen Bücher durchgekämmt und hat Akten voll, Ordner voll von seinen Bemerkungen über den Text der Schrift, zwei Verse pro Tag, gründlich studiert. Boah. Ich bin so dankbar für dieses Vorbild. Er besinnt darin Tag und Nacht. Als ich hier sein durfte im Januar, im Unterricht, durfte ich teilnehmen an einer Feierstunde. Der beliebte Lehrer, HW, legte seine Aufgabe nieder an der Schule. Und wir hatten als Mitarbeiter und ich als Gast dazu Zeugnisse gehört an einem Abend, drüben im Aufenthaltsraum. Die Worte von unserem lieben Bruder Heinz Weber werde ich nie vergessen. Er ging auf die Bibelschule in Beatenberg. Und er sagte, drei Jahre lang hat er sich eingiebig und ausschließlich abgegeben mit der Schrift. Und nach diesen drei Jahren, wo er täglich in der Schrift gekämmt und gearbeitet und durchgeackert hat, das, was in der Bibel steht, sagte er, nach den drei Jahren waren es wenige Kapitel in der Bibel, von denen er nicht den Inhalt auswendig wusste. Ich habe nicht gesagt, den Text auswendig, aber den Inhalt. Was steht in Apostelgeschichte 9? Was steht in Römer 7? Was steht in Offenbarung 4? Was steht in Jeremia 1? Man weiß das nur, wenn man täglich darin lebt. Ein glaubwürdiger Bote des Herrn, einer, der die Botschaft hinaustragen will in die Welt, die Wahrhaftigkeit unseres Gottes, ist einer, der sich beschäftigt mit der Bibel. Täglich neu, drin erforscht. Was sagt Gott und wie hat er das gemeint? Und wisst ihr was? Es lohnt sich, darin zu forschen. Meine feste Überzeugung ist, wenn dieses Buch in dich hineinkommt, Gottes Stimme verändert dich. Gott verändert unser Leben, gestaltet uns um in das Bild Jesu, wenn wir in seinem Wort leben. Dazu die Ermutigung heute Morgen, nicht nur uns zu freuen über die Absolventen, sondern uns zu freuen darüber, dass Gott uns alle in diesen Dienst hineinruft, in seine Gegenwart hineinzuwachsen, seine Stimme zu hören und in seiner Gegenwart in die Ähnlichkeit Jesu zu wachsen. Geprägt zu werden von ihm. Ich möchte dem Herrn danken, dass wir das als Lebensaufgabe machen dürfen und nie aufhören, darin zu wachsen. Wisst ihr, ich bin sicher, unser lieber Bruder Heinz Weber würde das Ähnliche sagen, wie der gründende Präsident unserer Schule. Ich war 19, vielleicht war ich 20, als ich ihn hörte, bei seiner abschließenden Predigt an unserer Schule. Ich saß als Student hinter ihm auf der Bühne im Chor, als er diese abschließende Rede hielt. 50 Jahre lang, er auch im Dienst, 50 Jahre lang.
Und diese Worte sagte er. Nach 50 Jahren hat er gesagt, ich habe den Eindruck, als ob ich nur noch an der Oberfläche ein bisschen herumgekratzt habe. Von der Größe unseres Gottes. Da saß ich hinter ihm, als ich diese Worte hörte und dachte, oh, wenn Sie so denken, wo bin ich mit meinen 19 Jahren? Ich habe vielleicht das Kratzen noch nicht begonnen. Möge der Herr uns mit großer Freude als Boten dieser wahrhaftigen Botschaft in seine Gegenwart bewegen, so dass wir in ihm wachsen und glaubwürdig werden als Träger dieser Botschaft.

Sie hörten soeben eine Botschaft von Roger Pugh. Unser Gebet ist, dass Sie dadurch im Glauben erbaut wurden. Ich würde mich freuen, Sie auch bei der nächsten Sendung begrüßen zu dürfen. Ich möchte mich an dieser Stelle im Namen des BBN-Teams ganz herzlich bedanken für alle Zuhörer, die für uns beten. Vielen Dank für Ihre so nötige und wichtige Unterstützung im Gebet, in diesem Dienst der Verkündigung.

Wie sollte unsere Einstellung, unser Benehmen sein gegenüber dem Herrn und sein Tun? Psalm 98 gibt uns dazu die Antwort. Singet dem Herrn ein neues Lied, denn er tut Wunder. Er siegt mit seiner Rechten und mit seinem heiligen Arm. Der Herr lässt sein Heil verkündigen. 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Er gedenkt an seine Gnade und Wahrheit dem Hause Israel. Aller Weltenden sehen das Heil unseres Gottes. 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
1: Sie hören nun die gute Nachricht aus Gottes Wort. Unser Wochenvers steht in Jesaja 40, Vers 31. Aber die auf den Herrn harren, kriegen neue Kraft, dass sie auffahren mit Flügeln wie Adler, dass sie laufen und nicht matt werden, dass sie wandeln und nicht müde werden. Das war unser Merkvers aus Jesaja 40, Vers 31.

0: Es ist schön, dass Sie auch heute das Programm Wissenschaft, Bibel und Erlösung hier bei Ihrem biblischen Hörfunk anhören. Das, was wir aus der Wissenschaft lernen, hat auch meistens eine praktische Anwendung für unser Leben. Dasselbe gilt, wenn wir von der Bibel lernen. Darüber spricht Professor Gitt in seinem Vortrag »Wie gestalte ich mein Leben?« Eine Frage mit praktischen Auswirkungen für Sie. Hören wir nun den zweiten Teil von diesem Vortrag.
1: Da sagt Gott, es ist unlogisch zu seinem Volk Israel, dass sie nicht an ihn glauben. Und wie sagt Gott ihnen das? Nur sehr drastisch, dass sie es gut verstehen. Ein Ochse kennt seinen Herrn und ein Esel die Krippe seines Herrn, aber Israel kennt's nicht und mein Volk vernimmt's nicht. Das ist unlogisch. Wo Gott doch so viel Gutes dem Volk gibt und das alles erlebt, jeden Tag die Sonne, das Essen, alles empfangen sie aus der Hand Gottes und sie achten es nicht. Das ist unlogisch und das wirft ihnen Gott vor. In sehr drastischen Worten. Ich komme zu einer anderen Denkweise, die sehr, sehr grundlegend ist für alle Zweige der Wissenschaft und auch in unserem täglichen Leben. Das ist das schlussfolgende Denken. Diese Denkweise, das schlussfolgende Denken dürfen wir nie vergessen. Das ist ein ganz, ganz grundlegendes, ganz wichtiges Konzept. Ich hielt neulich einen Vortrag irgendwo, kommt eine ältere Dame auf mich zu und sagt, wissen Sie, ich bin einmal in jungen Jahren nicht konfirmiert worden von meinem Pfarrer, weil ich die Frage gestellt habe, wen heirateten die Söhne Adams? Also, wer solche Frage stellt, darf nicht konfirmiert werden. Gibt's überhaupt nicht. Kommen wir denn hin? Wie kann man nur sagen, ist meine Antwort, was für ein dummer Pfarrer! Das ist doch Dummheit. Wir müssen doch mitdenken. Und die Bibel gibt uns doch alle diese Antworten. Und die Bibel macht es so, dass wir uns das ganz schnell und leicht erschließen können durch Schlussfolgerung. Die Bibel ist ja ein ganz wunderbares Buch. Das ist so ein Buch, je nach Schriftgröße, auf 2 Zentimeter, 2,5 Zentimeter oder sowas, ist ja alles untergebracht. Alle Denkprinzipien, alles, was wir zum Leben brauchen, was wir zur Ewigkeit brauchen. Die Weltgeschichte vom ersten Anfang bis zum letzten Punkt. Alles ist beschrieben. Wie schafft die Bibel, das in einem einzigen Buch unterzubringen? Ich staune immer wieder neu darüber. Das schafft die Bibel deswegen, weil der Geist Gottes darin zu finden ist, und weil Gott uns herausfordert zum schlussfolgenden Denken. Er muss gar nicht alle Dinge ausführlich schreiben. Die meisten Dinge, würde ich sogar sagen, können wir uns durch Mitdenken, durch schlussfolgendes Denken erschließen. Wen heirateten die Söhne Adams? Finden wir sofort durch Schlussfolgerung raus. Fangen wir mit einem Vers an. In 1. Mose 5, Vers 4 steht, und Adam lebte danach 800 Jahre und zeugte Söhne und Töchter. Nun müssen wir uns mal so einen Satz vorstellen, wie das steht, nicht? 800 Jahre im besten Jugendalter, nicht wahr? Und zeugt Söhne und Töchter. Der hört überhaupt nicht wieder auf. Nicht? Das müssen wir uns richtig mal praktisch vorstellen. Auch mal so einen Satz, der da steht in der Bibel. Was ergibt das für eine Nachkommenschaft? Der Adam hat ja eine riesige Nachkommenschaft erlebt. Da ist ja dieser Saal hier gar nichts. Was der Adam erlebt hat und die Eva, nicht an Nachkommenschaft alleine. Das ist gewaltig. Und das war ein Riesenpool zum Heiraten. Gar keine Frage. Nicht der eine war dann schon 468, da hat er sich eine ganz junge Knacke genommen von 328. Da haben die ganz locker geheiratet, weil ein Riesenpool da war. Das können wir sofort erschließen aus diesem einen einzigen Satz. Ist gar keine Frage. Ich diskutierte neulich mit einem Zahnarzt darüber. Da sagte der mir gleich, ja, wissen Sie, das ist doch Inzucht. Na, ich sage, das weiß ich auch. Ist doch klar. Was soll denn das anders sein? Das ist Inzucht. Aber Inzucht zum Quadrat. Wir haben eben von der quadratischen Tafel gehört. Ganz sicher. Das ging ja gar nicht anders. Können wir doch einfach mitdenken, war gar keine andere Möglichkeit. Wenn Adam und Eva die ersten Menschen waren, ist gar nichts anders möglich. Das war ja auch so dicht an der Schöpfung. und die Genetik war noch in Ordnung, da war das kein Problem. Heute wissen wir, die Genetik wird von Generation zu Generation schlechter. Die Erbkrankheiten nehmen zu. Je mehr wir uns bemühen, den DNS-Code rauszukriegen und vielleicht Erbkrankheiten daraus zu finden, wie das geht, hilft gar nichts, das wird immer schlimmer. Weil wir im Abfall sind. Das geht immer mehr bergab. Und damit auch das genetische Material. Das weiß Gott auch. Und darum hat er gesagt, und das können wir nachlesen, in 3. Mose 18, da steht, und da sagt Gott, so, von nun an hört ihr auf zu heiraten in der engen Verwandtschaft. Jetzt ist der Genpool auch größer, nicht? Jetzt ist das keine Frage mehr, jetzt könnt ihr auch weit außerhalb der Verwandtschaft heiraten. Dann tut das bitte. Wir sehen also, aus zwei solchen Sätzen können wir diese Frage vollständig erschließen. Ist überhaupt kein Problem. Der Jesus hat einen solchen Nachhilfeunterricht den klugen Theologen auch gegeben. Die konnten nämlich auch nicht schlussfolgernd denken. Die wähnten sich sehr klug, indem sie meinten, eine Auferstehung der Toten gibt es gar nicht. So eine Gruppe gab es da, die Sadduzäer. Die dachten, nein, Auferstehung überhaupt nicht. Und da machte Herr Jesus mit ihnen schlussfolgerndes Denken. Eine kleine Übungsaufgabe. Und wie macht er das? Ich finde das gewaltig, wie der Jesus das macht. In wenigen Sätzen ist er sofort am Punkt. Er verwendet eine Stelle aus dem Alten Testament, um ihnen die Auferstehung von den Toten zu bezeugen und abzuleiten, nämlich durch schlussfolgendes Denken. Und das finden wir, diese ganze Geschichte, dieser ganze Prozess des Denkens, den finden wir in Matthäus 22, Vers 31 bis 33. In ganz wenigen Versen ist das erklärt. Und der Jesus verwendet dabei den Satz, den Gott bei der Berufung des Mose sagt. Ich bin der Gott deines Vaters, der Gott Abrahams, der Gott Isaaks und der Gott Jakobs. Können wir daraus erkennen, aus diesem Satz, dass es eine Auferstehung der Toten gibt? Das müssen wir können. Hat der Jesus uns gezeigt, wie das geht. Er sagt nämlich Folgendes. So schließt er jetzt aus diesem Satz Folgendes. Habt ihr aber nicht gelesen von der Auferstehung der Toten, was euch gesagt ist von Gott, da er spricht. Und jetzt zitiert er diese Stelle aus dem Alten Testament, 2. Mose 3, Vers 6. Ich bin der Gott Abrahams und der Gott Isaaks und der Gott Jakobs. Gott ist nicht ein Gott der Toten, sondern der Lebendigen. Und da solches das Volk hörte, entsetzten sie sich über seine Lehre. Ja, das war schlussfolgendes Denken. Da waren sie entsetzt. Die waren gewohnt, überhaupt nicht mitzudenken. Und jetzt wird auf einmal verlangt, das Denken. Der Jesus erklärt ihnen nämlich, dass Gott Leben in Person ist. Und der Jesus auch. Ich bin das Leben. Das ist eine echte Wirklichkeitsbeschreibung des Herrn Jesus. Ich bin das Leben und Gott auch ist Leben. Wenn Gott aber Leben ist und wenn er sagt, er ist der Gott Abrahams und Isaaks und Jakobs, und wir wissen, dass Abraham und Jakob und Isaak gestorben sind, wie kann denn Gott der lebende Gott sein über diese Menschen? Doch nur dadurch, wenn sie wieder zum Leben kommen. Sonst geht das doch nicht. Kann doch nicht über Tote Gott sein. Und darum müssen sie auferstehen. Das ist die Schlussfolgerung, die der Jesus hier zieht und der ihn so erklärt. Ich finde das wunderbar, diese Bibelstunde, die der Jesus den Leuten dort vorführt. Und ich glaube, das müssen wir alle ein Stück weit auch lernen aus der Bibel, dass wir Schlussfolgerungen ziehen. Ich möchte uns einen ganz wichtigen Aspekt nennen der Schlussfolgerung. Und den finden wir geschrieben im Römerbrief Kapitel 1, Vers 19 und 20. Da steht, denn was man von Gott erkennen kann, ist unter ihnen offenbar. Denn Gott hat es ihnen offenbart. Denn Gottes unsichtbares Wesen, das ist seine ewige Kraft und Gottheit, wird seit der Schöpfung der Welt ersehen aus seinen Werken, wenn man sie wahrnimmt, sodass sie keine Entschuldigung haben. Dieser Text macht uns deutlich, dass wir an den Werken der Schöpfung schließen können, messerscharf, mit großer Sicherheit, da muss ein Schöpfer sein. Unbedingt. Es ist überhaupt keine andere Denkweise daraus möglich. Durch schlussfolgendes Denken. Wir können uns irgendwelche beliebigen Beispiele nehmen, tausenderlei, und können immer wieder diese Schlussfolgerung ziehen. Ich will das mal an einem kleinen Beispiel mal heute Abend so zeigen. In unserem Blut haben wir die roten Blutkörperchen. Und dort in den roten Blutkörperchen haben wir eine wunderbare chemische Verbindung. Und die heißt Hämoglobin. Und Hämoglobin ist eine chemische Verbindung, ein Tetramer, mit einem Zentrum, ein Molekül mit einer Zentraleinheit, kann man sagen, mit einem mittleren Kern. Und dann sind vier solche Beinchen dran. Und an diesen Beinchen, da hängen nun viele Aminosäuren dran. Und die Aminosäuren sind die Bausteine der Proteine. Und jetzt kommt es ganz genau darauf an, es gibt 20 verschiedene Aminosäuren, dass genau die richtige Reihenfolge der Aminosäuren dort draufsteht. Und je nach Reihenfolge dieser Aminosäuren wird sich die gesamte Verbindung im Raum in einer ganz bestimmten Weise anordnen. Die Makromolekularchemiker versuchen heute mit Computern herauszufinden, wenn man eine ganz bestimmte Reihenfolge der Aminosäuren hat, wie sich das Ganze im Raum lagert oder knäuelt, wie ein Knäuel sich zusammenwickelt. Das hängt nämlich ab von der Reihenfolge. Aber wir sind nicht in der Lage, das zu berechnen. Da gibt es so viele Möglichkeiten, die wir mit unseren Computern überhaupt nicht übersehen können und auch nicht berechnen können. Das ist so Stand der Wissenschaft. Bei ganz einfachen können wir so ein bisschen was sagen. Aber das funktioniert noch nicht. Bei dem Hämoglobin, das wir im Blut haben, ist die Knäuelung ganz genau und ganz präzise abgestimmt auf die Sauerstoffmenge, die das Hämoglobinmolekül transportieren muss und auch auf die CO2-Menge, die vom Körper wieder zurückgebracht wird und in der Lunge ausgeatmet wird. Das muss ganz genau stimmen. Das darf nicht ein bisschen abweichen. Messerscharf genau ist das kalkuliert und so ist diese Verbindung auch, die dort entsteht. Während unserer Zeit im Mutterleib ist der Sauerstoffbedarf ein anderer. Da würde dieses Molekül diese Funktion nicht erfüllen. Was muss also sein? Ein anderes Hämoglobinmolekül mit einer anderen Reihenfolge der Aminosäuren, sodass eine andere, eine höhere Sauerstofftransportmöglichkeit besteht. Was macht der Schöpfer? Er programmiert das Hämoglobinmolekül etwas anders mit einer anderen Reihenfolge und siehe da, dieser neue Bedarf an Sauerstoff wird jetzt produziert. Diese chemische Formel wird jetzt umgesetzt und es wird ein solches Molekül produziert. Ja, noch mehr. In den ersten 3 Monaten, also während der embryonalen Zeit, gibt es ein ganz spezielles Hämoglobinmolekül, das genau die Funktion erfüllt in diesen ersten 3 Monaten. Und dann ändert sich der Sauerstoffbedarf. Da gibt der Schöpfer ein neues Programm vor, sodass jetzt ein anderes Hämoglobinmolekül erzeugt wird mit einer anderen Reihenfolge der Aminosäuren, sodass eine andere Knäuelung im Raum entsteht. Und dann geschieht das in der Weise. Und kurz vor der Geburt wird noch einmal umprogrammiert, nämlich auf jene chemische Formel, die jetzt aktiv ist während unseres Erwachsenendaseins. Und jetzt kommt der Clou der ganzen Geschichte. Wenn diese Formel nicht ganz exakt eingehalten wird, nur ein bisschen verändert wird, dann würde der Sauerstofftransport nicht richtig sein, in der Menge, wie es sein muss. Und das wäre der absolut sichere Tod. Hier sehen wir an diesem Beispiel, eine Evolution kann überhaupt nicht funktionieren. Das kann man nicht ausprobieren. Das muss auf Anhieb sofort funktionieren oder gar nicht. Und es funktioniert. Der Schöpfer hat es in einer so genialen Weise formuliert und programmiert. Unwissend für uns funktioniert das. Großartig. Und so können wir an all diesen Werken schließen. Es ist ein weiser Schöpfer, der sich das ausgedacht hat und der das programmiert hat und der das ablaufen lässt. Durch Schlussfolgerung finden wir das heraus. Viele Leute sind heute stolz auf den großen Philosophen Kant, der gesagt hat, es gibt keine Gottesbeweise. Das hindert mich überhaupt nicht daran, neu über diese Frage nachzudenken. Aber natürlich gibt es Gottesbeweise. Davon spricht die Bibel in Römer 1 in einer ganz eindeutigen Weise. Sie wussten, dass ein Gott ist. Mit dieser Schärfe wird es gesagt. Sie wussten. Nicht, sie konnten annehmen, es könnte sein. Sie wussten, sagt die Bibel. Und das ist für mich ein eindeutiger Erweis der Existenz Gottes. Aus den Werken der Schöpfung können wir das ganz klar entnehmen. Ich hielt irgendwo an einer Universität einen Vortrag über DNS-Moleküle und wie das gespeichert wird in den DNS-Molekülen, wie das funktioniert. Und habe dann gesagt, wie bei jeder Information, so braucht auch hier dieses DNS-Molekül einen Programmierer, eine Intelligenz, die dahinter steht. Jemand, der das gemacht hat. Und dann meldete sich eine kluge Studentin. Und da freue ich mich über, wenn so Leute mitdenken und dann ihre Fragen stellen. Da hat die gesagt, ja, das kann ich ja noch verstehen, dass also dort beim DNS-Molekül jemand sein muss, der das programmiert hat. Naja, sie nennen das Gott. Aber wer hat denn Gott informiert? Wo hat denn Gott die Information her? Woher weiß der das denn? Ich sage, Sie haben eine gute Frage gestellt. Ich sage, das werde ich Ihnen erklären. Ganz einfach. Stellen Sie sich vor, Gott hat das programmiert. Sind wir uns da einig? Jawohl, sagt sie, alles klar. Ich sage, nun stellen Sie sich vor, dieser Gott, Sie haben recht, der muss seine Information von einem Übergott haben. Nicht? Ist doch klar. Ein Gott darüber. Und der hat den wieder informiert und dann geht das. Aber jetzt kommt der Übergott. Woher weiß der das? Na ja, von einem Über-Übergott. Und woher weiß der Über-Übergott das? Na ja, von einem Über-Über-Übergott. Und der? Ja, von einem Über-Über-Über-Übergott. Und so sehen wir schon, wo die Kette hinläuft. Wir brauchen in diesem Denksystem unendlich viele Götter. Ganz klar. Sie hat recht, das stimmt. Unendlich viele Götter. Ich sage, Sie haben gut gedacht. Das war ganz scharf mitgedacht. Aber ich sage, sehen Sie, jetzt kommt die Bibel und ohne die Bibel kommen wir nicht zurecht im Letzten, wenn wir denken. Und die Bibel sagt uns, da ist ein Gott. Nur einer. Jetzt müssen wir weiterdenken. Was ist die Denkkonsequenz dann, wenn überhaupt nur ein Gott ist? Wie ist es dann um seine Intelligenz bestellt? Jetzt ganz scharf mitdenken, nicht abhängen. Dann muss dieser Gott unendlich intelligent sein. Ist doch klar. Das ist die Konsequenz. Er muss unendlich intelligent sein. Was heißt aber, wenn dieser Gott unendlich intelligent ist? Was bedeutet das? Das heißt, er weiß alles. Es gibt für diesen Gott nicht eine einzige Frage auf der ganzen Welt, von der er sagen müsste, er weiß sie nicht. Das darf es nicht geben. Würden wir ihn fragen, wie sieht irgendein ganz bestimmtes Atom im Innern der Sonne aus, welche Temperatur hat es gerade, was macht das gerade, wie sind da die Feldlinien, wie ist das alles bestellt, das müsste er ganz genau beschreiben können. Und wir sagen müssen, und wie ist das dort weit draußen im Andromeda-Nebel, in irgendeinem der Sterne dort im Innern, was passiert da gerade? Er müsste von jedem Atom uns beschreiben können, was dort gerade geschieht. Alles, bis ins Letzte, ins Feinste hinein. Und er müsste das für alle Dinge sagen. Und er müsste unser Leben in- und auswendig kennen. Alles. Ohne Ausnahmen. Nicht nur unsere Schuhgröße, nicht wahr? Oder wie viele Dioptrien wir haben in der Brille oder sonst irgendwas. Er müsste alles wissen. Er müsste jede einzelne Zelle unseres Körpers kennen. Er müsste jeden Gedanken genau wissen, den wir je gedacht haben. Alles. Das heißt unendlich intelligent. Und in der Tat, das sagt uns auch so die Bibel, dass er alle Dinge weiß, ohne Ausnahme. Wir sind von ihm voll erkannt. Mein Leben ist hundertprozentig bekannt von Jugend an. Ich habe mich immer gewundert, warum hier im Römerbrief steht, dass wir seine ewige Kraft und Gottheit aus den Werken der Schöpfung erkennen können. Ich habe immer darüber nachgedacht, ich habe nirgendwo eine Antwort gefunden. Diese Studenten, durch ihre Frage hat sie mich weitergebracht. Jetzt habe ich die Lösung. Denn wenn dieser Gott unendlich intelligent ist, dann darf er keine Frage auslassen. Er muss alle Fragen beantworten können. Er muss auch die Frage beantworten, was gestern war, was vorgestern war, was vor 1000 Jahren war, von allen Systemen, von allem in der Welt. Er muss aber auch sagen können, was morgen ist, was übermorgen ist, was in 1000 Jahren ist, was in Ewigkeit ist. Wenn er aber selbst sagen kann, mit Gewissheit, was in Ewigkeit sein wird, alle Dinge, dann muss er, was ist die Schlussfolgerung daraus, und dann muss er selber ewig sein. Und so sehen wir, so können wir aus den Werken der Schöpfung schließen, dass Gott unendlich intelligent ist und dass er ewig ist. Durch Schlussfolgerung. Und dann können wir die Bibel hineinschauen und sehen, da steht genau das auch drin. Wunderbar, dass wir uns das durch Denken erschließen können, dass Gott uns diese Denkmöglichkeiten so gegeben hat. Ich komme zu einer anderen Denkmöglichkeit, Denkart, das ist das Kausalitätsdenken. Alle Dinge haben eine Ursache. Und weil es dieses kausale Gesetz gibt, können wir zum Mond fliegen, wir können alle möglichen Dinge tun, Wir können Motoren bauen, wir können Autos bauen, immer weil Ursache und Wirkung miteinander verknüpft sind. Es gibt einen engen Zusammenhang zwischen Ursache und Wirkung. Davon lebt die ganze Physik, die ganze Chemie, alle Naturwissenschaften und alles, was wir tun, ist darauf gegründet, dass Ursache und Wirkung in einem engen Zusammenhang stehen. Die Bibel zeigt uns das auch und das muss auch so sein. Denn die Quelle des Denkens ist dieselbe. Zunächst ein kleiner Kurs. In den Sprüchen, Kapitel 30, finden wir ein schönes Beispiel, was Kausalitätsdenken heißt. Da steht, Vers 33, Druck auf Milch bringt Butter hervor. Druck auf die Nase bringt Blut hervor. Druck auf den Zorn bringt Streit hervor. Das ist kausales Denken. So funktioniert das. Alles hat eine Ursache, alles hat eine Wirkung. Ein ganz wichtiger Aspekt im kausalen Denken ist das Gebet. Der Jesus sagt, bittet, so wird euch gegeben. Bittet, tut das. Denn die Bitte wird die Ursache sein dafür, für das, was ihr bekommt. Ursache und Wirkung stehen in einem engen Zusammenhang. Das gilt auch dafür, wenn wir nicht beten. So lesen wir Jakobus 4, Vers 2. Ihr habt nicht darum, dass ihr nicht bittet. Also, was ist die Konsequenz? Lasst uns beten, immer wieder, für alle Anliegen und dass wir Gott bestürmen und er wird reagieren. Weil für das Gebet das Kausalitätsdenken gibt. Es gibt einen anderen sehr, sehr wichtigen Punkt im kausalen Denken. Und damit kommen wir jetzt zum Ziel. Zum Ziel des Denkens der Bibel überhaupt. Das größte Ziel, das die Bibel gesetzt hat, das ist das ewige Ziel. Und nur von dem ewigen Ziel her können wir in dieser Welt leben.
0: Dankeschön, Professor Dr. Werner Gitt. 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

0: Willkommen zu dem Programm Ein leidenschaftlicher Rufer zu Jesus Christus. Und dieses Programm ist mit Pastor Wilhelm Busch. Pastor Wilhelm Busch ist ein wahrer Rufer zu Jesus Christus. Es war sein Leben. Es war das, was er geglaubt hat und gelebt hat. Hören Sie heute seine Botschaft. 2. Könige 3, das Leben des Propheten Elisa. Joram von Israel, Krieg gegen die Moabiter.
1: Und nun kommt der Elisa dran. 2. Könige 3. Also ich möchte Ihnen ein Lebensbild des Propheten Elisa geben. Und das muss man so rausfischen, mosaikmäßig. Da ist jetzt eine Geschichte, an der sind so viele interessante Sachen und ich muss dann Acht geben, dass wir unser Augenmerk wirklich nur auf den Elisa richten.

0: Was wusste man vom Elisa? Was wusste man vom Elisa? Wollen wir nachsehen, was man vom Elisa wusste? Erstens, das war überhaupt, was man ihm wusste, ist so wunderbar. Der Josef hat, der war immer so. Wer sich noch an die frühere Geschichte erinnert, mit dem König Ahab, und der Ahab sagt, wir wollen den Krieg ziehen, der sagte auch gleich, ist kein Prophet da. Er fragte immer nach dem Wort Gottes. Das ist sympathisch für ihn, nicht? Spricht für ihn. Und so fragte er, ist denn kein Prophet im Land? Da saßen sie also in der Wüste, waren 6 Tage gewandert ohne Wasser, schleppen sie mal Pferde 6 Tage ohne Wasser mit. Alles Vieh steht hier, dürstete. Nicht? Also Reiter wissen, wie die Zunge raushängen. Da denkt der Reiter, du kannst meinen eigenen Durst. Es war schrecklich. Und das ist also zu nett nach der Einleitung, dass der Joram sagte, wir gehen kaputt. Und der Josaphat sagt, ist denn kein Wort Gottes im Lande? Der Unterschied zwischen Walter Blesing und mir. Ja, ist denn kein Wort Gottes da? Und sofort sagt ein Soldat oder Offizier, Elisa, man kannte ihn. Man wusste von ihm. Was muss das für eine arme Zeit gewesen sein? Dass ein einzelner Mann, der ernst machte mit dem Herrn, kam zwar weit und breit, dass der auffiel wie ein weißer Rahmen. Im Volke Gott. Ich habe manchmal den Eindruck, wir sind in der christlichen Kirche bald so weit, dass wenn einer von Herz und Seele dem gehört, der uns am Kreuz erkauft hat, dass der auffällt wie ein weißer Rahmen. Nicht? Trotzdem alles Christliches. Was für eine dunkle Zeit. Man kannte ihn. Im Übrigen ist das durchaus normal. Jesus sagt, ihr seid das Licht der Welt. Es kann es statt ihrem Bergelicht nicht verborgen sein. Oh, meine Freunde, wenn wir uns das Heils gewiss sind, geglaubt haben, dass Jesus mich mit seinem Blut wäscht und erkauft hat und voll Heiligen Geistes sind, dann können wir als Jesus-Jünger nicht verborgen bleiben. Es gibt in Württemberg ein Wort, das gibt es nur in Württemberg, das gibt es sonst nirgends, das heißt Hählinger. Das heißt also, Hählinger heißt so viel wie heimlich verborgen. Und ich habe so oft auf der Schwäbischen Alb bei meinen Brüdern den Satz gehört, es gibt kein Hählinger-Christentum. Kein Christentum, was die Welt nicht merken könnte. Das gibt's nicht, nicht? Wenn die Welt das nicht merkt, dann sind bei uns nicht. Licht der Welt leuchtet. Kinder Gottes kippen auf, fallen auf, leuchten. Wie in der dunklen Straße eine Laterne. Man kannte den Elisa. Dann wusste man von ihm, sehen Sie hier in Vers 11 den schönen Satz, hier ist Elisa, der Sohn Safats, der Elia Wasser auf die Hände goss. Komischer Ausdruck. Da soll wohl ausgedrückt werden, dass er dem Elia lange Jahre gedient hat. Der Elia hat ihn berufen zu seinem Nachfolger, hat den Prophetenmantel auf ihn geworfen, hat ihm versprochen, dass er ein Doppelteil seines Geistes haben sollte. Er hat ihn zum Zeugen in der Himmelfahrt werden lassen. Aber die Leute hatten nur gemerkt, wie demütig dieser junge Mann dem Elia dient. Was muss der für einen demütigen Eindruck gemacht haben? Nicht für einen demütigen Eindruck gemacht haben, dass man nichts anderes von ihm wusste, ach, der hat dem Elisa das Wasser über die Hände gegossen, wenn er gegessen hatte, Früchte nicht, oder so. Dem Elia hat er Wasser über die Hände gegossen, wenn er sich waschen wollte, der hat an ihm gedient, nicht? Eigentlich schön, wenn man fast nichts anderes von ihm sagen konnte, als er hat gedient. Puh, was kann man von uns alles sagen, ja? Jetzt denken Sie nicht gleich, ja, Pastor, von dir. Denken Sie mal bitte an sich selber, ich habe mit mir schon genug zu tun. Ist richtig. Sofort denken Sie alle, ja, Pastor, nicht? Das Dritte, was man vom Elisa sagen konnte, war das ist interessant. Als er genannt wird, da sagt der Josaphat, Vers 12, ja, ist richtig, des Herrn Wort ist bei. Von dem habe ich gehört, des Herrn Wort ist bei. Dies war neben der Demut, was man vom Elisa sagen konnte. Er geht um mit dem Wort Gottes, er bekommt es direkt. Hat es von Elia gehört und gibt es weiter. Des Herrn Wort ist bei. Meine Freunde, wir sind keine Propheten, weder große noch kleine. Aber es wäre doch sehr hübsch, wenn man uns sagen könnte, Das Herrenwort ist bei. Stellen Sie sich vor, Sie werden am Krankenbett gerufen und sollten dem Kranken jetzt ein Bibelwort vorlesen. Ich möchte wetten, dass 50% von Ihnen mit der Bibel da säßen und sagen, Liebe, was soll man da lesen? Das weiß ich nicht. Da finde ich mich nicht zurecht. Nicht wahr, wenn die Bibel in so ein fremdes Buch ist, dann ist das Wort Gottes eben nicht bei Ihnen. Möchten wir Leute werden, bei denen das Wort Gottes, und das ist die Bibel, wirklich auch eine Rolle spielt? Es ist fein, dass Sie durch Schnee und Eis und alles heute Abend wieder hergekommen sind. So eine Bibel, die ist überhaupt nicht an, nicht wieder. Da kann es regnen, da kann es schneien, da sind Sie da, nicht? Ich möchte heulen vor Dankbarkeit. Aber, ja, will ich also, Pastor, freut sich, wenn Leute da sind, nicht? Ich bin schon vorbereitet. Aber wissen Sie, das ist noch nicht, dass das Wort Gottes bei Ihnen ist. Ich habe mir zur Gewohnheit gemacht, wenn ich irgendwie kann, jeden Tag eine Predigt von einem von Gott legitimierten Erweckungsprediger zu lesen. Und habe mir in Antiquariaten die schönsten alten Sachen an Land gezogen und las heute Morgen eine Predigt von dem Erweckungsprediger Louis Harms, der in der Lüneburger Heide gewirkt hat. Der nannte sich nach der Sitte der Zeit Louis Harms, aus dem er eigentlich ganz anständig Ludwig heißt, nicht? Und, aber es war damals so. Anfang, erste Hälfte des vorigen Jahrhunderts, durch den ist eine gewaltige Erweckung in Hermannsburg und Umgegend geschehen. Und die Predigt von dem sind also, wissen Sie, da zieht man förmlich eine Kirche mit so 2000 Buren, die zum Teil die ganze Nacht gewandert sind, um zu hören, wo wir so fällig mit ihnen spricht. Eine Predigt am Anfang der Passion. Und da hat er einen Teil, da sagt er, dann sprach er über das Wort des Menschen, so geht dahin, wie von ihm geschrieben steht. Ihr solltet euch auch mal, sagt er, dran machen. Und nachsehen, wie von Jesus im Alten Testament geschrieben steht, von seinem Leiden und von seiner Passion. Und dann verfolgen, wie das Zug um Zug im Neuen Testament in Erfüllung geht. Wenn ihr noch einen Zweifel habt, ob die Bibel Gottes Wort inspiriert ist, dann vergeht's euch. Wenn ihr mal jeden Zug der Leidensgeschichte im Alten Testament sucht und im Alten Testament jedes Wort, das auf Leiden deutet, die entsprechende Stelle im Leiden Jesu. Und dann hat er so zwei Seiten lang nur so eben angedeutet, welcher Linie das ginge, nicht? Wie sie ihn bespeien. Und dann hat er ein Wort aus dem Propheten Jesaja, ich hielt mein Gesicht da und wich nicht zurück, wenn sie mich bespien, ich habe meine Stirn zum Kiesel gemacht. Die ausgefallenen Stellen zitiert er nur eben so, nicht? Also, wenn ich so predigen wollte, da wäre meine Gemeinde am Sonntag drauf kein Mensch mehr da, nicht? Über die Zumutung, glauben Sie nicht? Na, überschätzen Sie. Über die Zumutung, dass Sie sich mal einen Sonntag eine Stunde oder zwei dran setzen und mal anfangen nachzusuchen, was im Alten Testament die Passion Jesu steht, Psalm 22, die Jesaja-Kapitel und Such um Such, das im Neuen zu übertragen. Und wie der Ludwig Harm das den Bauern nahelegt, sich da mal drüber zu setzen, an so Wintersonntagen, wo sie Zeit haben. Da habe ich gedacht, kein Wunder hat der Ludwig Harms so bleibende Frucht gebracht mit seiner Erweckung. Weil er seine Leute nicht nur mal eben so anspritzte, wie man Bäume anspritzt mit ETR, wie heißt das, 508 oder so, oder 608, was ist denn, sondern... Also, da sehen Sie, so Bäume sind Blattläuse, da kommt alle halbe Jahre so ein Kerl nach, und die Blattläuse, die fahren sich förmlich da drin und bleiben, verdoppeln sich, nicht? Und, ja, und so gibt's auch ein christliches Bespritzen, nicht? Wo der alte Mensch sich nur wohlfühlt, sondern er stirbt. Der muss doch sterben mit Jesus. Das bleibt alles behalten, wird nur schlimmer. Ich verstehe, dass der Ludwig Harms so eine Frucht schaffte, weil er seine Gemeinde anwies, dass das Wort Gottes bei ihnen war. Dass sie heimisch wurden, gewurzelt. Richtig gewurzelt in der Bibel. Ich möchte Ihnen das nahelegen, nicht? Aber ich muss hier weitermachen, ja. Den dritten Abschnitt möchte ich überschreiben, mit den Augen Gottes gesehen. Da ist also der Elisa, von dem man nun also eine ganze Menge gehört hat, dem man die Ehre antut, dass man zu ihm hingeht. Drei Könige könnten einen kleinen Propheten auch zu sich bestellen. Nicht? Telefonanruf, hier ist seine Majestät, Vorzimmer. Elisa, König würde sich freuen, wenn Sie mal erscheinen hier. Das macht ja ein Industrieller schon mit dem Pastor, nicht? Ja, geschweige denn König mit dem Propheten, der noch nicht Akademiker ist. Sie gehen hin.
1: Sie gehen zu ihm hin.
0: Was muss das für eine Persönlichkeit gewesen sein, dass die Könige alle drei zu ihm hingehen? Der muss wohl dem Herzog irgendwie gefolgt sein und am Nähe gewesen sein. Mit diesem Hingehen spüre ich etwas von diesem, hoffentlich kann ich ihn deutlich machen. Da sind vier Leute, der Elisa und drei Könige. Die drei Könige gehen zum Elisa hin. Offenbar ist er der königlichste König. Und das war er in der Tat, denn der Offenbarung steht, Jesus hat uns Gott zu Königen gemacht. Mein Junge hat oft das Lied gebetet, schenke er auf meine Bitte mir ein göttliches Gemüte, einen königlichen Geist, mich als dir verlobt zu tragen, allem anderen abzusagen, was nur Welt und Sünde heißt. Elisa ist ein Mann mit diesem königlichen Geist, das fühlen diese komischen Könige, und darum marschieren sie zu ihm, nicht? Er ist der König, der über den drei Königen steht. Und nun kann man solch einen Besuch mit doppelten Augen ansehen. Man kann sie ansehen mit den Augen des natürlichen Menschen. Und dann sagt man, große Ehre, drei Könige. Drei Könige, Mensch. Hat erst der Herr Jesus gelebt, von drei Königen besucht. Drei Könige, was eine Ehre. Bitte nehmen Sie Platz, erwischen Stuhl ab, können Sie sich vorstellen, nicht? So sah der Elisa diesen Besuch nicht an. Sondern er stand so auf der Seite Gottes, dass er diese drei Könige mit den Augen Gottes sah. Mit den Augen Gottes. Meine Freunde, das ist, glaube ich, Seelsorge, ja? Das wären die richtigen Seelsorgen. Dass er mit Gottes Augen Menschen sehen könnte. Wenn ich das könnte. Ich will es ganz kurz eben skizzieren. Herr Präses, noch vier Minuten. Dass er mit den Augen Gottes diese Könige sieht. Er sieht diesen Mann mit seinem liberalisierten Christentum, diesen Joram, dem der Baalsdienst zu grob ist, und es eine richtige Bekehrung zu pietistisch, und der darum sich so einen Mittelweg gesucht hat. So eine Mischung zwischen dem Herrndienst und Götzendienst. Und dann schnauzt er den an. Wollen Sie mal reingucken eben? So spricht man nicht mit Königen. Was hast du mit mir zu schaffen? Geh doch zu den Propheten deines Vaters und deiner Mutter. Das ist das Tolle, nicht wahr? Der Joram hat ja gerade diesen Baalspriester als zu grob abgelehnt. Ach, aber da gehörst du hin. Liberalismus, also liberales, verdünntes Christentum, gehört auf ein Pott mit den Heidentum, sagt er. Nicht? Geh zu deinen Baalspriester. Auch wenn du es abgeschafft hast, da gehörst du hin. Ist doch, nicht? Was habe ich mit dir zu schaffen? Geh zu diesen Baalspappen dahin. Und der König sagte, nein, nein, sondern wir sind im Druck. Das war eine Logik. Er sieht diesen Mann mit den Augen Gottes. Nicht ein König, sondern ein, der es wagt, die Wahrheit Gottes mit Menschenweisheit zu verdünnen. Der es wagt, aus dem Sohn Gottes einen Religionslehrer zu machen. Der es wagt, aus der Erlösung Gottes durch Kreuz Jesu Christi eine kleine Moral zu machen. Der es wagt, aus der großen Botschaft der Auferstehung eine Botschaft zu machen, dass im Frühling alles neu wird. Und so, nicht? Er sieht ihn nicht als König, sondern den Mann, der das Wasser menschlicher Weisheit in den Wein des göttlichen Heils gegossen hat. Und das hält er ihm vor und sagt, geh du ruhig zu den Baalspriestern, da wird er einfügen. Da ist der Edomiter, der nichts versteht, nichts weiß und einfach mitläuft. Dem sagt er gar nicht. Der hat nichts und kriegt doch kein Wort. Dem hat Gott nichts zu sagen. Wem Gott so wenig wert ist, dem tut Gott kund, dass er ihm nichts mehr zu sagen hat. Ich denke oft unserer Zeit, dass Gott dieser Zeit nichts mehr zu sagen hat. Was hat Gott mit uns geredet? Dass es nicht mehr aussieht, es gibt keine Erweckung mehr und nichts, dass Gott gar nichts zu sagen hat. Ja, da kann man erschrecken drüber. Edom kriegt nichts zu sagen. Edom hat nicht ernst gemacht, Edom kriegt nichts zu sagen. Und das ist der Josef hat noch. Der fromme Knecht Gottes auf falschen Wegen. Das ist wundervoll. Dem Josef hätte er sagen können, du Heini, jetzt läufst du schon wieder mit den israelischen gottlosen Königen rum. Das hätte ich gesagt. Ich bin auch kein Prophet, nicht? Sehen Sie. Daran könntest du es merken. Dem Josef hat, den sieht er mit den Augen Gottes. Ach, du bist mal wieder auf falschen Weg. Aber im Glauben mein Kind und Eigentum geworden. Und darum kriegt er eine Liebeserklärung Gott. Wenn ich Josaphat nicht ansehe, wollte ich gar nicht antworten. Um Josaphats Willen will ich euch jetzt antworten. Richtig. Auch ein Kind Gottes, das ist Kind Gottes. Und das wird hier dokumentiert in geradezu unwahrscheinlicher Weise. Der Josaphat gehörte in den Club nicht rein. Aber er hatte sein Herz hergegeben und geglaubt, dass der ihn erkauft hat. Meine Schafe hören meine Stimme und niemand wird sie aus meiner Hand reißen. Wenn ich mir einen Hund kaufe, wird der Hund mir, auch wenn er krank wird und Krätze und Läuse hat. Und ich sage oft, Jesus, Herr, du hast mich erkauft, ich habe es geglaubt und ich bin ein schlechter Hund, aber deiner. Josaphat ist des Herrn Eigentum. Und wenn er auch jetzt irrt, dann sagt der Herr zu ihm, mein Josaphat, um deinetwillen sehe ich die Könige an. Das heißt, mit Gottes Augen alle drei gesehen, ist deutlich, nicht? Und so bekommen sie nun Rat, Kraft, Wassergräben, und dann machen sie die, und dann füllt der Herr das mit Wasser. Nun können die Gelehrten sagen, da gab es in Edom ein Gewitter, und das Wasser floss daher, kann sein. Das ist mir ganz wurscht, wo das Wasser herkommt. Was mich interessiert, ist immer die alte Geschichte. Doch Herr gibt den Durstigen Wasser. Als Israel in der Wüste ist, da gibt er Wasser aus dem Feld. Als das Volk verschmachte, da stand Jesus und sagte, wen da dürstet, der komme zu mir und trinke. Wie sind all die vielen Wassergeschichten des Alten Bundes ein Hinweis auf den Heiland, der Lebenswasser gibt, der die dürstende Seele stillt, und ich wünsche Ihnen, dass das wirklich erfahren.
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1: Sie hören nun die gute Nachricht aus Gottes Wort. Unser Wochenvers steht in Jesaja 40, Vers 31. Aber die auf den Herrn harren, kriegen neue Kraft, dass sie auffahren mit Flügeln wie Adler, dass sie laufen und nicht matt werden, dass sie wandeln und nicht müde werden. Das war unser Merkvers aus Jesaja 40, Vers 31.
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3: 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Unsere Lesung heute kommt aus dem Buch Esther, die Kapitel 9 und 10 und Hiob Kapitel 1. Esther 9 und 10 und Hiob 1.
2: Kapitel 9. Im 12. Monat, das ist der Monat Adar, am 13. Tage, als des Königs Wort und Gesetz ausgeführt werden sollte, eben an dem Tage, als die Feinde der Juden hofften, sie zu überwältigen, und sich's wandte, dass nun die Juden ihre Feinde überwältigen sollten, da versammelten sich die Juden in ihren Städten in allen Ländern des Königs Ahasveros, um Hand anzulegen an die, die ihnen übel wollten. Und niemand konnte ihnen widerstehen, denn die Furcht vor ihnen war über alle Völker gekommen. Auch alle Obersten in den Ländern und die Fürsten und Statthalter und Amtleute des Königs halfen den Juden. Denn die Furcht vor Mardochai war über sie gekommen, denn Mardochai war groß am Hof des Königs, und die Kunde von ihm erscholl in allen Ländern, wie er immer mächtiger werde. So schlugen die Juden alle ihre Feinde mit dem Schwert und töteten und brachten um und taten nach ihrem Gefallen an denen, die ihnen Feind waren. Und in der Festung Susa töteten und brachten die Juden um 500 Mann. Dazu töteten sie Barschandata, Dalfon, Aspata, Porata, Adalja, Aridata, Parmashta, Arisai, Aridai und Vayesata, die 10 Söhne Hamans, des Sohnes Hamedatas, des Judenfeindes. Aber an die Güter legten sie ihre Hände nicht. Zu derselben Zeit kam die Zahl der Getöteten in der Festung Susa vor den König. Und der König sprach zu der Königin Esther: Die Juden haben in der Festung Susa 500 Mann getötet und umgebracht, auch die 10 Söhne Hamans. Was werden sie getan haben in den anderen Ländern des Königs? Was bittest du, dass man dir's gebe? Und was begehrst du mehr, dass man's tue? Esther sprach: Gefällt's dem König, so lasse er auch morgen die Juden in Susa tun nach dem Gesetz für den heutigen Tag. Aber die 10 Söhne Hamans soll man an den Galgen hängen. Und der König befahl, so zu tun. Und das Gesetz wurde zu Susa gegeben, und die 10 Söhne Hamans wurden gehängt. Und die Juden in Susa versammelten sich auch am 14. Tage des Monats Adar und töteten in Susa 300 Mann. Aber an ihre Güter legten sie die Hände nicht. Auch die anderen Juden in den Ländern des Königs kamen zusammen, um ihr Leben zu verteidigen und sich vor ihren Feinden Ruhe zu verschaffen, und töteten 75.000 von ihren Feinden. Aber an die Güter legten sie die Hände nicht. Das geschah am 13. Tage des Monats Adar. Und sie ruhten am 14. Tage desselben Monats. Den machten sie zum Tage des Festmahls und der Freude. Aber die Juden in Susa waren zusammengekommen am 13. und 14. Tage und ruhten am 15. Tage. Und diesen Tag machten sie zum Tage des Festmahls und der Freude. Darum machen die Juden, die in den Dörfern und Höfen wohnen, den 14. Tag des Monats Adar zum Tag des Festmahls und der Freude und senden einer dem anderen Geschenke. Und Mardochai schrieb diese Geschichten auf und sandte Schreiben an alle Juden, die in allen Ländern des Königs Ahasveros waren, nah und fern. Sie sollten als Feiertage den 14. und 15. Tag des Monats Adar annehmen und jährlich halten, als die Tage, an denen die Juden zur Ruhe gekommen waren vor ihren Feinden, und als den Monat, in dem sich ihre Schmerzen in Freude und ihr Leid in Festtage verwandelt hatten, dass sie diese halten sollten als Tage des Festmahls und der Freude und einer dem anderen Geschenke und den Armen Gaben schicke. Und die Juden nahmen es an als Brauch, was sie angefangen hatten zu tun und was Mardochai an sie geschrieben hatte. Wie Haman, der Sohn Hamedatas, der Agagiter, der Feind aller Juden, gedacht hatte, alle Juden umzubringen, und wie er das Pur, das ist das Los, hatte werfen lassen, um sie zu schrecken und umzubringen, und wie Esther zum König gegangen war, und dieser durch Schreiben geboten hatte, dass die bösen Anschläge, die Haman gegen die Juden erdacht, auf seinen Kopf zurückfielen, und wie man ihn und seine Söhne an den Galgen gehängt hatte. Daher nannten sie diese Tage Purim, nach dem Worte Pur, und nach allen Worten dieses Schreibens und nach dem, was sie selbst gesehen hatten und was sie getroffen hatte, beschlossen die Juden und nahmen es an als Brauch für sich und für ihre Nachkommen und für alle, die sich zu ihnen halten würden, dass sie nicht unterlassen wollten, diese zwei Tage jährlich zu halten, wie sie vorgeschrieben und bestimmt waren, dass diese Tage nicht zu vergessen, sondern zu halten seien bei Kindeskindern, bei allen Geschlechtern, in allen Ländern und Städten. Es sind die Purim-Tage, die nicht übergangen werden sollen unter den Juden, und ihr Andenken soll nicht untergehen bei ihren Nachkommen. Und die Königin Esther, die Tochter Abihails und Mardochai, der Jude, schrieben mit ganzem Ernst ein zweites Schreiben über das Purimfest, um es zu bestätigen. Und man sandte die Schreiben allen Juden in den 127 Ländern des Königreichs des Ahasveros mit Grußworten des Friedens und der Treue, dass sie annehmen die Purim-Tage auf ihre bestimmte Zeit, wie sie Mardochai, der Jude, und die Königin Esther für sie festgesetzt hatten, und wie sie für sich selbst und für ihre Nachkommen die Einsetzung der Fasten und ihrer Klage festgesetzt hatten. Und der Befehl der Esther bestätigte die Einsetzung dieser Purim-Tage. Und es wurde in ein Buch geschrieben. Kapitel 10. Und der König Ahasveros legte eine Steuer aufs Land und auf die Inseln im Meer. Aber alle Taten seiner Herrschaft und Macht und die große Herrlichkeit Mardochais, die ihm der König gab, siehe, das ist geschrieben in der Chronik der Könige von Medien und Persien. Denn Mardochai, der Jude, war der Erste nach dem König Ahasveros und groß unter den Juden und beliebt unter der Menge seiner Brüder, weil er für sein Volk Gutes suchte und redete, was seinem ganzen Geschlecht zum Besten diente. Das Buch Hiob. Kapitel 1. Es war ein Mann im Lande Uz, der hieß Hiob. Der war fromm und rechtschaffen, gottesfürchtig und mied das Böse. Und er zeugte 7 Söhne und 3 Töchter, und er besaß 7000 Schafe, 3000 Kamele, 500 Joch Rinder und 500 Eselinnen und sehr viel Gesinde. Und er war reicher als alle, die im Osten wohnten. Und seine Söhne gingen hin und machten ein Festmahl, ein jeder in seinem Hause an seinem Tag. Und sie sandten hin und luden ihre 3 Schwestern ein, mit ihnen zu essen und zu trinken. Und wenn die Tage des Mahles um waren, sandte Hiob hin und heiligte sie und machte sich früh am Morgen auf und opferte Brandopfer nach ihrer aller Zahl. Denn Hiob dachte, meine Söhne könnten gesündigt und Gott abgesagt haben in ihrem Herzen. So tat Hiob alle Zeit. Es begab sich aber eines Tages, da die Gottessöhne kamen und vor den Herrn traten, kam auch der Satan unter ihnen. Und der Herr sprach zu dem Satan: Wo kommst du her? Der Satan antwortete dem Herrn und sprach: Ich habe die Erde hin und her durchzogen. Der Herr sprach zum Satan: Hast du Acht gehabt auf meinen Knecht Hiob? Denn es ist seinesgleichen nicht auf Erden, fromm und rechtschaffen, gottesfürchtig und meidet das Böse. Der Satan antwortete dem Herrn und sprach: Meinst du, dass Hiob Gott umsonst fürchtet? Hast du doch ihn, sein Haus und alles, was er hat, ringsumher beschützt? Du hast das Werk seiner Hände gesegnet, und sein Besitz hat sich ausgebreitet im Lande. Aber strecke deine Hand aus und taste alles an, was er hat. Was gilt's? Er wird dir ins Angesicht absagen. Der Herr sprach zum Satan: Siehe, alles, was er hat, sei in deiner Hand. Nur an ihn selbst lege deine Hand nicht. Da ging der Satan hinaus von dem Herrn. An dem Tage aber, da seine Söhne und Töchter aßen und Wein tranken im Hause ihres Bruders, des Erstgeborenen, kam ein Bote zu Hiob und sprach: Die Rinder pflügten, und die Eselinnen gingen neben ihnen auf der Weide. Da fielen die aus Saba ein und nahmen sie weg und erschlugen die Knechte mit der Schärfe des Schwerts, und ich allein bin entronnen, dass ich dir's ansagte. Als der noch redete, kam ein anderer und sprach: Feuer Gottes fiel vom Himmel und traf Schafe und Knechte und verzehrte sie, und ich bin allein entronnen, dass ich dir's ansagte. Als der noch redete, kam einer und sprach: Die Chaldäer machten drei Abteilungen und fielen über die Kamele her und nahmen sie weg und erschlugen die Knechte mit der Schärfe des Schwerts, und ich allein bin entronnen, dass ich dir's ansagte. Als der noch redete, kam einer und sprach: Deine Söhne und Töchter aßen und tranken im Hause ihres Bruders, des Erstgeborenen. Und siehe, da kam ein großer Wind von der Wüste her und stieß an die vier Ecken des Hauses. Da fiel es auf die jungen Leute, dass sie starben. Und ich allein bin entronnen, dass ich dir's ansagte. Da stand Hiob auf und zerriss sein Kleid und schor sein Haupt und fiel auf die Erde und neigte sich tief und sprach: Ich bin nackt von meiner Mutter Leibe gekommen. Nackt werde ich wieder dahin fahren. Der Herr hat's gegeben, der Herr hat's genommen. Der Name des Herrn sei gelobt. In diesem allen sündigte Hiob nicht und tat nichts Törichtes wider Gott.
3: Sie hörten soeben aus dem Buch Esther die Kapitel 9 und 10 und aus Hiob den Kapitel 1. 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

Haben Sie jemals die Bibel ganz durchgelesen? Von 1. Mose bis Offenbarung, 66 Bücher im Ganzen, ist die Bibel das Wort Gottes, seine persönliche Offenbarung. Dieses Buch ist erstaunlicherweise sowohl menschlich wie auch göttlich. Es ist sowohl geschriebenes Werk wie auch das ewige und lebendige Wort des ewigen und lebendigen Gottes. Deswegen, wie wir die Bibel behandeln, unsere Einstellung dazu und ob wir diesem Wort gehorchen oder nicht, offenbart unseren geistlichen Zustand. Mögen Sie und ich das Wort Gottes lesen, hören und auch verstehen, aufnehmen, glauben und gehorchen. So und nur so werden wir in der Lage sein, wahrhaftig zu leben. Jesus Christus beteuerte: Der Geist ist es, der lebendig macht. Das Fleisch nützt nichts. Die Worte, welche ich zu euch geredet habe, sind Geist und sind Leben.

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1: Hier ist der Kindertreff des Missionswerkes Werner Heugelbach bei Neustadt in Deutschland mit seiner Sendung für Jung und Alt, für Mädchen und Jungen, für alle, die gerade das Radio eingeschaltet haben. Du bist nicht allein. So haben wir heute unsere Sendung überschrieben. Und dass du nicht allein bist, das fängt schon ganz früh an, nämlich schon vor deiner Geburt. In dem Buch Reise ans Meer von Esther Secretan-Blum fand ich folgende kleine Geschichte der Familie Singer. Vater Singer ist praktischer Arzt. Täglich kommen viele Menschen in die Praxis. Wieder einmal sitzt die kleine Sabine, seine Tochter, auf ihrem Spähposten am Fenster in der Wohnstube und beobachtet die Leute, die in Papas Praxis ein- und ausgehen. Heute macht sie eine aufregende Entdeckung. Frau Zimmermann, die Papas Sprechstunde regelmäßig besucht, ist jedes Mal runder. Und heute ist Sabines Verdacht zur Gewissheit geworden. Frau Zimmermann erwartet ein Kind. Mama Singer lässt sich eben mit ihrem Strickzeug auf dem guten Sessel nieder, als Sabine mit ihrer Botschaft zu ihr rennt.
2: Mutti, denk mal, Frau Zimmermann bekommt ein Kind.
3: Ja und?
2: Weiß es wohl Papa schon?
3: Natürlich, deswegen kommt sie doch zu ihm.
2: Ja, was tut er denn mit ihr?
3: Er untersucht sie und schaut, ob das Kind in der richtigen Lage ist.
2: Ja, kann er denn das Kind sehen?
3: Nein, natürlich nicht. Aber er kann es fühlen.
2: Dann hat noch gar niemand das Kind gesehen.
3: Oh doch, jemand hat es gesehen und sieht es alle Tage.
2: Wer denn? Ach so, der Heiland. Aber sag mal, Mutti, kann denn der Heiland alles sehen? Sagen wir, ich verstecke mich im Schrank oder unter dem Bett oder es ist Nacht und ich bin im Wald oder so.
3: Es gibt keinen Ort, an dem du dich vor Gott verbergen könntest.
2: Das finde ich aber gar nicht so gut. Aber ich möchte nicht immer beobachtet sein.
3: Wenn du ein gutes Gewissen hast, dann darf der Herr Jesus dich doch sehen. Verstecken will man doch nur, was böse ist.
2: Aber wie ist das denn mit dem Kindchen von Frau Zimmermann? Wie weißt du denn so genau, dass er es sieht?
3: Das steht in der Bibel.
2: Aber doch nicht das von dem Kindchen?
3: Ganz bestimmt. Ich weiß nur nicht mehr genau, wie und wo das steht. Wir wollen heute Abend Papa fragen. Er weiß es bestimmt.
2: Mutti, wie geht es eigentlich mit so einem Kindchen?
3: Unter Mutters Herzen wächst es zu einem Menschen heran. Während 9 Monaten haben die Glieder und alles an dem kleinen Kind Zeit, sich zu formen und zu entwickeln. Die kleinen Hände und die Füße und das Köpfchen.
4: Sabine staunt. Zwischen ihren Fragen bleibt es immer wieder still, nämlich dann, wenn Sabine nachdenkt. Als Vater nach Feierabend herüberkommt, fragt ihn Sabine:
2: Papa, Frau Zimmermann bekommt ein Kind, stimmt?
5: Hat mein kleiner Polizist wieder am Fenster gestanden.
2: Sag, Papa, tut es weh, wenn man ein Kind erwartet?
5: Aber nein, das ist doch keine Krankheit. Das ist alles ein großes Wunder.
2: Sieht der Heiland auch das Kindchen von Frau Zimmermann? Es ist doch noch gar nicht da. Mutti sagt, das steht in der Bibel.
5: Ja, das stimmt. Hier schlagen wir einmal auf. Guck, Psalm 139. Da steht es. Schau mal, ich lese es dir einmal vor. Du machtest mich in meiner Mutter Schoß. Ich danke dir, dass du mich wunderbar gemacht hast. Mein Gebein war dir nicht verborgen, da ich im Verborgenen gemacht wurde. Deine Augen sahen mich, als ich noch nicht entwickelt war.
2: Steht das wirklich da?
4: Sabine hätte nicht im Traum daran gedacht, dass Gott sich mit noch ungeborenen Kindern beschäftigt. Mutter schaut Papa über die Schulter in die Bibel und liest mit. Da lacht sie plötzlich auf und sagt:
3: Sieh mal, Sabine, wie interessant. Gerade daneben steht, dass Gott uns überall sieht. Das wollte dir doch auch fast unmöglich erscheinen. Da, hör! Wo soll ich hinfliehen vor deinem Angesicht? Führe ich zum Himmel, so bist du da. Spräche ich, Finsternis möge mich überfallen, das Licht zur Nacht werden um mich her, so ist auch die Finsternis nicht finster für dich. Wie gut haben wir es doch. Wir haben einen Herrn, der uns wunderbar geschaffen hat. Und wenn wir dann auf der Welt

0: dass man Gott in jeder Situation loben kann. Das erfuhr die Missionarin Roswitha Kalthoff mit ihrer 6-jährigen Damaris und der 7-jährigen Kerstin. Hört mal, was sie erlebte.
1: Es ist heiß, der Himmel ist unheimlich bewölkt. Ob es wohl wieder ein solches Unwetter geben wird wie am Tag zuvor? Wir erwarten die Kinder aus der Schule zurück. Nach einer halben Stunde Taxifahrt müssen sie noch 20 Minuten über ein großes Feld gehen. Wir machen uns Sorgen. Die kleine Sabine ist bei mir. Wir beten dafür, dass die Kinder noch vor dem Unwetter heimkommen. Und dann platzt der Regen los, der sich sehr bald in unvorstellbar dicke und harte Hagelkörner verwandelt. Plötzlich hören wir Kinderstimmen.
2: Wir waren gerade auf dem Feld, als das Gewitter losging.
3: Und da sind wir schnell unter den großen Baum gelaufen und haben dort gewartet, bis der Hagel aufhörte.
2: Und wir haben Lieder gesungen.
3: Wir haben ganz laut gesungen und uns gefreut, dass Gott noch stärker ist als der Hagel.
2: Das war toll.
3: Und dann sind wir losgelaufen. Tante Ann konnte nicht so schnell mit Andreas. Der Blitz kam zweimal richtig in meine Augen.
2: Und wir haben Lieder gesungen.
3: Uns fielen gar keine richtigen Lieder ein. Da haben wir ganz laut gesungen. Gott, du bist so groß. Danke, danke.
1: Nachträglich war ich entsetzt über die Gefahr, in der die Kinder waren. Doch dann konnten wir gemeinsam Gott loben. Dann kam der nächste Tag. Diesmal sind alle 4 Kinder in der Schule und ich hole sie ab. Und wieder zieht ein Unwetter herauf. Wir rasen los, um noch sicher übers Feld zu kommen, doch das Gewitter startet ungewöhnlich plötzlich. Ich habe Angst. Sabine rutscht dauernd aus. Mich hindert das lange, nasse Kleid am richtigen Laufen. Die ersten Hagelkörner fallen. Ich bete, Herr, hilf. Dann fällt mir der Vers ein, danket Gott alle Zeit für alles. Aber wie soll ich jetzt Gott danken? Herr, ich kann es jetzt nicht. Ich habe Angst. Damaris und Kerstin gehen voraus. Ich höre sie singen. Herr, ich kann dich jetzt nicht loben. Hilf uns, bewahre uns mitten im Hagel. Hätten wir ein Auto, wäre alles viel leichter. Plötzlich bleibt Andreas stehen. Ich habe Angst. Ich kann nicht mehr weiterlaufen und bleibe auch stehen. Andreas weint. In mir wird die Stimme lauter. Sage Dank alle Zeit für alles. Plötzlich wird mein Herz weit und ich kann Andreas mit großer Freude zubrüllen. Der Herr Jesus ist da. Er ist stärker als der Hagel. Jesus ist hier. Wir sind nicht allein. Das wirkt. Alle Angst ist weg. Den Rest des Weges höre ich Sabine und Andreas allem Unwetter zum Trotz rufen. Jesus ist da.

0: Ich kann mir gut vorstellen, dass du so Ähnliches auch schon mal erlebt hast. Du hattest Angst, du hast gebetet und dann hast du gemerkt, ich bin nicht allein, der Herr Jesus ist bei mir. Hör mal zum Schluss unserer Sendung, wie das eine Frau erlebt, deren Heimweg durch einen dunklen Wald geführt hat. Wieder einmal musste sie zur später Stunde diesen Weg gehen. Da merkte sie, wie hinter ihr ein Mann immer näher kam. Und plötzlich sagte dieser Mann:
1: Geben Sie Ihre Tasche her.
2: Danke, ich kann sie allein tragen.
1: Ah, nun geben Sie schon her.
2: Nein, danke, es geht wirklich, sie ist nicht so schwer. Und ob ich schon wanderte im finsteren Tal, so fürchte ich kein Unglück, denn du bist bei mir. Dein Stecken und Stab trösten mich.
1: Was sagen Sie da?
2: Es ist ein Bibelvers aus Psalm 23. Sicher kennen Sie ihn auch auswendig. Der Herr ist mein Hirte, mir wird nichts mangeln. Er weidet mich auf einer grünen Aue und führet mich zum frischen Wasser. Er erquicket meine Seele, er führet mich auf rechter Straße um seines Namens willen. Und ob ich schon wanderte im finstern Tal, fürchte ich kein Unglück, denn du bist bei mir. Dein Stecken und Stab trösten mich. Du bereitest vor mir einen Tisch im Angesicht meiner Feinde. Du salbest mein Haupt mit Öl und schenkest mir voll ein. Gutes und Barmherzigkeit werden mir folgen mein Leben lang, und ich werde bleiben im Hause des Herrn immer da.
1: Ja, ich kenne diesen Psalm. Wissen Sie eigentlich, was ich vorhatte?
2: Oh, ich konnte es mir denken.
1: Warum haben Sie nicht geschrien? Haben Sie denn keine Angst?
2: Sehen Sie, ich weiß, dass Jesus der Herr wirklich bei mir ist. Ich stehe in seinem Schutz und der ist stärker als alle Polizei. Und Jesus, mein Herr, hat es nicht zugelassen, dass Sie mir etwas tun dürften.

Ja, du darfst es wissen, ich bin nicht allein, denn Jesus ist bei mir. Und wenn du es nicht weißt, dann fang doch heute mit Jesus an und sag es ihm. Er wartet auf dich und will mit dir zusammen sein. Und wenn du Fragen hast, dann schreibe uns. Schreibe an das Missionswerk Werner Heukelbach, 51 700 Bergneustadt in Deutschland. Ich wiederhole, Missionswerk Werner Heukelbach, 51 700 Bergneustadt, Deutschland. Und nun auf Wiederhören.

Hallo, liebe Kinder. Es ist schön, dass ihr heute wieder dabei seid hier bei eurem biblischen Hörfunk. Habt ihr mal schon darüber nachgedacht, wie die Welt wäre ohne Radio, ohne Fernseher, ohne Computer, ohne Internet, ohne Strom, ohne Autos und so weiter? Ist schwer vorzustellen, nicht wahr? Ja, aber so haben Millionen von Menschen früher gelebt. Was meint ihr? Sind wir fröhlicher als diese Menschen, weil wir so viele Angenehmlichkeiten haben? Nein, und wisst ihr warum nicht? Weil wir die Freude an Dingen suchen, die uns nur für eine kurze Zeit amüsieren können, aber keine echte Freude geben können. Jesus allein kann uns diese wahre Freude geben. Also, falls du Jesus noch nicht als Heiland angenommen hast, dann sag Jesus, dass du ihn einlädst, in dein Herz zu kommen, um dein Heiland zu sein.

Alles in unserem Leben hat mit Gott zu tun, denn wir sind Geschöpfe Gottes, wir leben in Gottes Welt und wir sind geistliche Wesen, die Gott eines Tages Rechenschaft ablegen werden. Deswegen tun wir sehr gut, Gott und seinen Willen kennenzulernen, durch sein Wort, das er uns gegeben hat, die Bibel. Im Psalm 19 lesen wir über Gottes Wort: Das Gesetz des Herrn ist vollkommen und erquickt die Seele. Das Zeugnis des Herrn ist gewiss und macht die Unverständigen weise. Die Befehle des Herrn sind richtig und erfreuen das Herz. Die Gebote des Herrn sind lauter und erleuchten die Augen.

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1: Sie hören nun die gute Nachricht aus Gottes Wort. Unser Wochenvers steht in Jesaja 40, Vers 31. Aber die auf den Herrn harren, kriegen neue Kraft, dass sie auffahren mit Flügeln wie Adler, dass sie laufen und nicht matt werden, dass sie wandeln und nicht müde werden. Das war unser Merkvers aus Jesaja 40, Vers 31.

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1: Ich begrüße Sie zu unserer Sendereihe Durch die Bibel. Herzlich willkommen. In den Klageliedern Jeremias, einem alttestamentlichen Buch mit nur 5 Kapiteln, wird uns eine Situation am Abgrund vor Augen gemalt. Jerusalem ist zerstört, das Volk wird in die Verbannung nach Babel weggeführt. Und dennoch ist da noch Hoffnung zu finden. Der Prophet Jeremia wurde in Jerusalem zum Zeugen des Untergangs. Die Truppen des babylonischen Königs Nebukadnezar haben Juda und die Hauptstadt Jerusalem eingenommen. Wohin man auch blickt, überall Zerstörung und Verzweiflung. Doch obwohl Jeremia beileibe nicht zu den Optimisten gehört, hat er auch in der gegenwärtigen Situation ein tiefes Vertrauen zu seinem Gott. Das führt dann auch dazu, dass er selbst angesichts der Ruinen zu erstaunlichen Aussagen des Vertrauens fähig ist. Eine seiner Spitzenaussagen finden wir im 3. Kapitel der Klagelieder in den Versen 21 bis 24. Dies nehme ich zu Herzen, darum hoffe ich noch. Die Güte des Herrn ist's, dass wir nicht gar aus sind. Seine Barmherzigkeit hat noch kein Ende, sondern sie ist alle Morgen neu und deine Treue ist groß. Der Herr ist mein Teil, spricht meine Seele, darum will ich auf ihn hoffen. Wenn ich den letzten 3 Kapiteln der Klagelieder eine Überschrift geben sollte, dann würde sie wohl lauten: Wenn das Morgen zum Gestern wird. Denn Jeremia schaut zurück auf das, was bereits geschehen ist, auf die Vergangenheit. Im Buch Jeremia, das wir davor durchgearbeitet haben, lag vieles dagegen noch in der Zukunft. Es wurde von Jeremia prophezeit und die meisten Leute wollten nicht auf ihn hören. Jeremia hatte das Gerichtshandeln Gottes vorausgesagt und nun sitzt er in den Trümmern und Ruinen von Jerusalem und er weint, während er dieses Klagelied niederschreibt. Die gerade vorgelesenen Verse stellen den einzigen Lichtblick in allen 5 Klageliedern dar. Hier noch einmal die Kernaussage: Die Güte des Herrn ist's, dass wir nicht gar aus sind. Seine Barmherzigkeit hat noch kein Ende, sondern sie ist alle Morgen neu und deine Treue ist groß. Auch mit Blick auf das harte Gericht Gottes, und viele denken wohl, es ist zu hart, kann Jeremia die Hand der Barmherzigkeit Gottes erkennen. Sie wären völlig vernichtet worden, wenn es da nicht die Barmherzigkeit Gottes gegeben hätte. Wenn die Menschen damals ihre wohlverdiente Strafe empfangen hätten, wären sie völlig vertilgt worden. Sie wären für immer vom Erdboden verschwunden. Hat Judas Bewahrung vor einem solchen Schicksal ihren Grund in etwas, das in den Menschen zu finden war? Nein, alles ist auf Gottes Treue zurückzuführen. Er hatte Abraham versprochen, dass er eine Nation aus seinen Nachkommen machen würde. Er hatte Mose versprochen, dass er sie in das verheißene Land Kanaan bringen würde. Er hatte Josua versprochen, dass er sie dort sesshaft machen würde. Er versprach David, dass es da einen in seiner Linie geben werde, der für immer auf dem Thron sitzen wird, um zu herrschen. Die Propheten sagten alle, Gott werde dieses Volk nicht völlig zerstören, sondern dass er es um ihrer Sünde willen richten will. Gott ist treu. Er hat sie gerichtet, aber er wird sie nicht vernichten. Ein treuer Rest ist immer übrig geblieben, und letzten Endes werden sie wieder eine große Nation bilden. Der nächste Vers in unserem Bibeltext, also Vers 25, nennt die Begründung dafür, warum es sich lohnt, Geduld zu haben. Danach folgt eine Art Aufzählung von Ratschlägen, die alle zur Geduld auffordern. Wir lesen: Denn der Herr ist freundlich dem, der auf ihn harrt, und dem Menschen, der nach ihm fragt. Es ist ein köstlich Ding, geduldig sein und auf die Hilfe des Herrn hoffen. Es ist ein köstlich Ding für einen Mann, dass er das Joch in seiner Jugend trage. Er sitze einsam und schweige, wenn Gott es ihm auferlegt, und stecke seinen Mund in den Staub, vielleicht ist noch Hoffnung. Er biete die Backe dar dem, der ihn schlägt, und lasse sich viel Schmach antun. Denn der Herr verstößt nicht ewig, sondern er betrübt wohl und erbarmt sich wieder nach seiner großen Güte. denn nicht von Herzen plagt und betrübt er die Menschen. Jeremia geht dann im weiteren Verlauf von Kapitel 3 über zu einem persönlichen Bekenntnis. Ab Vers 4, wir haben gesündigt und sind ungehorsam gewesen, darum hast du nicht vergeben. Du hast dich in Zorn gehüllt und uns verfolgt und ohne Erbarmen getötet. Du hast dich mit einer Wolke verdeckt, dass kein Gebet hindurch konnte. Du hast uns zu Kehricht und Unrat gemacht unter den Völkern. Alle unsere Feinde reißen ihr Maul auf über uns. Wir werden gedrückt und geplagt mit Schrecken und Angst. Wasserbäche rinnen aus meinen Augen über den Jammer der Tochter meines Volks. Meine Augen fließen und können's nicht lassen, und es ist kein Aufhören da, bis der Herr vom Himmel herabschaut und da reinsieht. Mein Auge macht mir Schmerzen wegen all der Töchter meiner Stadt. Meine Feinde haben mich ohne Grund gejagt wie einen Vogel. Sie haben mein Leben in der Grube zunichte gemacht und Steine auf mich geworfen. Wasser hat mein Haupt überschwemmt. Da sprach ich, nun bin ich verloren. Ich rief aber deinen Namen an, Herr, unten aus der Grube, und du erhörtest meine Stimme. Verbirg deine Ohren nicht vor meinem Seufzen und Schreien. Du nahtest dich zu mir, als ich dich anrief, und sprachst, fürchte dich nicht. Du führst, Herr, meine Sache und erlöst mein Leben. Du siehst, Herr, wie mir Unrecht geschieht. Hilf mir zu meinem Recht. Du siehst, wie sie Rache üben wollen und kennst alle ihre Gedanken gegen mich. Herr, du hörst ihr Schmähen und alle ihre Anschläge gegen mich, die Reden meiner Widersacher und ihr Geschwätz über mich den ganzen Tag. Sieh doch, ob sie sitzen oder aufstehen, singen sie über mich Spottlieder. Vergilt ihnen, Herr, wie sie verdient haben. Lass ihnen das Herz verstockt werden. Lass sie deinen Fluch fühlen. Verfolge sie mit Grimm und vertilge sie unter dem Himmel des Herrn. Soweit aus Kapitel 3, die Verse 42 bis 66. Nach diesen auffüllenden Aussagen des Jeremia kommen wir nun zum vierten Klagelied, das in Kapitel 4 zu finden ist. Dieses vierte Klagelied wirkt auf mich wie eine Besinnung. Inmitten der Trümmer und der Asche Jerusalems fasst Jeremia das Entsetzen über die Zerstörung seiner Stadt und die Gefangenschaft des Volkes durch Nebukadnezar in Worte. Das Ganze ist so erschreckend, dass ich diese Botschaft am liebsten überspringen würde. Aber wir müssen uns der Tatsache stellen, dass Gott ein gerechter Gott und zugleich ein Gott der Liebe ist. Gott urteilt über die Sünde und er ist gerecht. Ja, Juda erhielt nicht einmal das volle Strafmaß, das es verdient hätte, wegen der Barmherzigkeit Gottes. Der Prophet Habakuk sagt, im Zorne denke an Barmherzigkeit. Gott vergisst nie, barmherzig zu sein. Es gibt immer einen Ausweg für Gottes Volk, wenn sie Gottes Weg einschlagen. Schauen wir uns nun die beiden ersten Verse von Kapitel 4 ein wenig genauer an. Jeremia lässt in der zerstörten Stadt Jerusalem seine Blicke schweifen und zieht einen interessanten Vergleich. Wie ist das Gold so ganz dunkel und das feine Gold so hässlich geworden? Und wie liegen die Edelsteine in allen Straßenecken zerstreut? Die edlen Kinder Zions, dem Golde gleich geachtet, wie sind sie nun den irdenen Töpfen gleich, die ein Töpfer macht? Jeremia vergleicht hier die jungen Männer von Zion mit Gold. Diese feinen jungen Männer von Juda, die einst Goldgefäßen glichen, sind jetzt wie irdene Schalen, Gefäße aus Ton also. Sie sind gebrochen, kaputt gegangen. Das ist das Schreckliche an einem Krieg. Junge Menschen müssen sterben, noch bevor ihr Leben richtig erblüht ist. Andererseits stellt sich die Frage, waren sie vor Gott wirklich wie Goldgefäße? Ist das nicht zu hoch gegriffen? Nun, ich hörte von einem christlichen Psychologen, der lehrt, man solle jeden Morgen aufstehen, in den Spiegel schauen und sagen, ich liebe dich. Viele Christen, so mein Eindruck, tun dies ohnehin. Der Apostel Paulus dagegen sagt, dass wir nicht höher über uns denken sollten, als es sich gebührt. Und wenn wir nicht höher über uns selbst denken, als es uns zusteht, werden wir feststellen, dass wir nur Tongefäße sind. Im Römerbrief vergleicht Paulus den Gläubigen mit einem Tongefäß. wobei das Material gar nicht die entscheidende Rolle spielt, sondern wichtig ist, wie ein solches Gefäß verwendet wird. Sind wir Gefäße in Hingabe für den Meister oder für unseren eigenen Gebrauch? Bei der Hochzeit zu Kana in Galiläa gebot der Herr Jesus Christus den Dienern, ein paar alte, angeschlagene Wasserkrüge herzubringen, die anscheinend in irgendeiner Ecke bis nach der Hochzeit verwahrt werden sollten. Er verwendete diese alten Krüge, um die Hochzeitsgäste mit Getränken zu versorgen. Bitte beachten Sie, obwohl es sich um einfache Krüge handelte, konnte er sie für seine Zwecke einsetzen. Aber zuvor mussten sie mit Wasser gefüllt werden. Das Wasser steht hier für das Wort Gottes. Das heißt, auch uns kann der Herr für seine Zwecke einsetzen, auch wenn wir einem unansehnlich gewordenen Krug gleichen. Das Entscheidende aber ist, dass wir mit dem Wort Gottes gefüllt werden. Zurück zu unserem Bibeltext, zu den ersten Versen des 4. Klageliedes. Nach meinem Verständnis hatten die jungen Männer von Juda nicht Gott gedient, nicht für ihn gelebt, und sie waren jetzt nur noch wie zerborstene Bruchstücke aus Töpferware. Das tragische Geschehen in Jerusalem hat es also an den Tag gebracht. Sie waren gar nicht aus Gold. Was für ein tragisches Bild. Weiter mit den Versen 3 und 4. Auch Schakale reichen ihren Jungen die Brüste und säugen sie. Aber die Tochter meines Volks ist unbarmherzig wie ein Strauß in der Wüste. Dem Säugling klebt seine Zunge an seinem Gaumen vor Durst. Die kleinen Kinder verlangen nach Brot, und niemand ist da, der es ihnen bricht. Die Belagerung Jerusalems durch Nebukadnezar war schrecklich. Die Menschen in der Stadt litten sehr. Anstatt sich zu ergeben, hielten sie aus und sahen mit an, wie ihre kleinen Babys starben. Vers 5 nimmt uns noch einmal mit hinein in die Lage der damaligen Belagerung. Die früher leckere Speisen aßen, verschmachten jetzt auf den Gassen. Die früher auf Purpur getragen wurden, die müssen jetzt im Schmutz liegen. Diese Menschen hatten in Luxus gelebt, hatten sozusagen große Supermärkte, wo es alles gab, was das Herz begehrt. Aber jetzt sind die Regale der Supermärkte leer. Sie können nicht mehr die Annehmlichkeiten genießen, die sie einmal hatten. In der Tat, sie haben überhaupt nichts mehr. Ist Ihnen schon mal der Gedanke gekommen, was passieren würde, wenn all die Selbstverständlichkeiten in unserem Alltagsleben plötzlich nicht mehr vorhanden wären? Angenommen, die Supermarktregale, die jetzt mit Lebensmitteln prall gefüllt sind, wären nächste Woche alle leer, wenn Sie einkaufen wollen? Angenommen, Sie drücken in Ihrem Wohnzimmer auf den Lichtschalter und die Lichter bleiben aus. Angenommen, es gäbe keine Wärme und keinen Treibstoff für das Auto. Ziemlich schnell würden wir zu einem hilflosen Volk werden und das Gejammer wäre groß. Etwas Entsprechendes ist damals in Jerusalem passiert, als Gott sein Urteil vollstreckte. Wir kommen nun zu Vers 6. Die Missetat der Tochter meines Volks ist größer als die Sünde Sodoms, das plötzlich unterging und keine Hand kam zu Hilfe. Gott vollstreckte sein Urteil an Sodom und Gomorra, aber Gott urteilte über Jerusalem noch härter. Warum das so war? Weil die Sünde von Jerusalem schlimmer war als die von Sodom und Gomorra. Sodom und Gomorra wurden unter anderem aufgrund von sexuellen Sünden zerstört. Das sind schlimme Sünden, aber es gibt noch etwas viel Schlimmeres. Nämlich, wenn ein Mensch auf einer Kirchenbank sitzt und dem Evangelium zuhört, ohne sich aber zu ändern. Liebe Hörer, Jesus Christus ist für Sie gestorben. Gott kommt Ihnen heute barmherzig mit offenen Armen entgegen. Und Sie wollen ihm womöglich den Rücken zukehren? Wenn Gott richtet, wird sein Gericht in diesem Fall vermutlich schwerwiegender sein als zum Beispiel irgendwelchen heidnischen Bewohnern Afrikas gegenüber. Deshalb kümmern Sie sich nicht in erster Linie um die Heiden, sondern machen Sie sich lieber Sorgen um sich selbst. Wie haben Sie bisher auf Gottes Gnadenangebot in Jesus Christus reagiert? In unserem Bibeltext komme ich nun zu Vers 7. Zions Fürsten waren reiner als der Schnee und weißer als Milch. Ihr Leib war rötlicher als Korallen, ihr Aussehen war wie Saphir. Auch wenn uns diese Beschreibung heute ein wenig seltsam erscheinen mag, gemeint ist, diese Burschen sahen wirklich blendend aus. Aber was nützt das schon im Ernstfall? Die Religion sieht äußerlich meistens auch gut aus. Wir haben neue Kirchen und Gemeindehäuser gebaut. Es gibt schöne christliche Schulen mit Sportplätzen und einem großen Saal für alle möglichen Feierlichkeiten und so weiter. Alles sieht nach außen hin gut aus. Aber die Fürsten, von denen Jeremia in Vers 7 spricht, waren in ihren Herzen nicht verändert. Und so sieht es auch in vielen Kirchen und Gemeindehäusern aus. Da sitzen Menschen drin, deren Herzen nicht verändert wurden. Da sitzen Leute, die noch keine neugeborenen Geschöpfe in Christus Jesus sind. Sie begehen einfach immer noch die gleichen alten Sünden. Das ist das Bild, das Jeremia uns von der Bevölkerung Judas zeichnet. Er fährt in den Versen 8 und 9 folgendermaßen fort. Nun aber ist ihre Gestalt so dunkel vor Schwärze, dass man sie auf den Gassen nicht erkennt. Ihre Haut hängt an den Knochen und sie sind so dürr wie ein Holzscheit. Den durch Schwert Erschlagenen ging es besser als denen, die vor Hunger starben, die verschmachteten und umkamen aus Mangel an Früchten des Ackers. Jeremia muss in der zerstörten Stadt Jerusalem wirklich Furchtbares gesehen haben. Die Situation derer, die überlebt hatten, war oft so verzweifelt, dass es wohl besser für sie gewesen wäre, getötet worden zu sein. Wie Jeremia zu dieser Aussage kommt, wird klar, wenn man Vers 10 liest. Es haben die barmherzigsten Frauen ihre Kinder selbst kochen müssen, damit sie zu essen hatten, in dem Jammer der Tochter meines Volks. Dasselbe geschah übrigens, als der römische Feldherr Titus Jerusalem im Jahr 70 nach Christus zerstörte. Die Menschen haben so sehr Hunger gelitten, dass Mütter ihre eigenen Babys zum Verzehr ausliefern mussten. Weiter heißt es ab Vers 11, der Herr hat seinen Grimm austoben lassen. Er hat seinen grimmigen Zorn ausgeschüttet. Er hat in Zion ein Feuer angesteckt, das auch ihre Grundfesten verzehrt hat. Die Könige auf Erden hätten es nicht geglaubt, noch alle Leute in der Welt, dass der Widersacher und Feind zum Tor Jerusalems einziehen könnte. Es ist aber geschehen, wegen der Sünden ihrer Propheten und wegen der Missetaten ihrer Priester, die dort der gerechten Blut vergossen haben. Weil die falschen Propheten und die Priester dem Volk nicht die Wahrheit gesagt haben, waren sie des Mordes schuldig. Das ist Gottes Einschätzung. Und ein Prediger, der das Wort Gottes nicht predigt und den Menschen nicht sagt, wie sie gerettet werden können, wird in dieselbe Kategorie eingeordnet. Das behaupte nicht ich, sondern das hat Gott gesagt. Gott sagt, wenn ihr das Wort Gottes nicht weitersagt, so seid ihr schuldig. Weiter ab Vers 14. Sie irrten hin und her auf den Gassen wie die Blinden und waren mit Blut besudelt, dass man ihre Kleider nicht anrühren konnte. Man rief ihnen zu, weicht ihr Unreinen, weicht, weicht, rührt nichts an. Wenn sie flohen und umherirrten, so sagte man auch unter den Heiden, sie sollen nicht länger bei uns bleiben. Des Herrn Zorn hat sie zerstreut, er will sie nicht mehr ansehen. Die Priester ehrte man nicht, und an den Alten übte man keine Barmherzigkeit. Die Leute achteten nicht auf die Priester, die das Wort Gottes weitersagten. Jeremia war zwar ein Prophet, doch auf seine Worte hörten sie erst recht nicht. Dafür zog Gott das Volk zur Rechenschaft. Jeremia schildert in Vers 17 die verzweifelte Lage. Noch immer blicken unsere Augen aus nach nichtiger Hilfe, bis sie müde wurden, und wir warteten auf ein Volk, das uns doch nicht helfen konnte. Das ist etwas, das nach meiner Einschätzung das moderne Israel lernen muss. Nicht Gott hat sie 1948 in ihr Land zurückgeführt, sondern die Vereinten Nationen waren es, die sie zu einer Nation machten. Und seit dieser Zeit haben sie keine einzige Minute des Friedens erlebt. Es gab immer wieder Kriege und Kriegsdrohungen. Sie haben sich nicht an Gott gewandt, und Gott hat sie meiner Meinung nach auch nicht wieder in das Land zurückgebracht. Verstehen Sie mich nicht falsch, ich denke, die Rückkehr der Juden nach Israel war eine gewaltige Sache. Der biblische Archäologe William Foxwell Albright hat im Hinblick auf die babylonische Gefangenschaft Folgendes gesagt: In den Annalen der Menschheitsgeschichte ist es ohne Parallele, dass eine Nation, die für 70 Jahre in Gefangenschaft geführt wird, zurückkehrt, um ihr nationales Leben wieder aufzunehmen. Und dass nach fast 600 Jahren diese gleiche Nation wieder weltweit verstreut wird und dennoch ihre Identität behält. Liebe Hörer, ich vermute sogar, dass sich viele Menschen letztendlich zu Gott bekehrt haben, weil sie damit anfingen, sich damit zu beschäftigen, wie Gott mit der Nation Israel umgegangen ist. Das Problem damals zur Zeit Jeremias bestand darin, dass Juda bei Ägypten Hilfe suchte. Doch Ägypten bot Juda keine Hilfe. Sie waren Feinde. Und heute sollten wir meines Erachtens darauf verzichten, Israel nur mit Kriegswaffen zu versorgen. Viel wichtiger wäre es, ihnen das Wort Gottes zu geben. Es ist ja das Wort, das sie vor langer Zeit uns gegeben haben. Weiter mit den Versen 18 bis 20. Man jagte uns, dass wir auf unseren Gassen nicht gehen konnten. Da kam unser Ende, unsere Tage sind aus, unser Ende ist gekommen. Unsere Verfolger waren schneller als die Adler unter dem Himmel. Auf den Bergen haben sie uns verfolgt und in der Wüste auf uns gelauert. Der Gesalbte des Herrn, gemeint ist hier der König, der Gesalbte des Herrn, der unser Lebensodem war, ist gefangen worden in ihren Gruben. Wir aber dachten, in seinem Schatten wollen wir leben unter den Völkern. Welch ein Bild von Menschen, die genauso sind wie wir heute. Sie sind zerstreut unter den Heiden. In den Versen 21 und 22 heißt es dann weiter: Ja, freue dich nur und sei fröhlich, du Tochter Edom, die du wohnst im Lande Uz. Denn der Kelch wird auch zu dir kommen, dass du trunken wirst und dich entblößt. Deine Schuld ist abgetan, du Tochter Zion, der Herr wird dich nicht mehr wegführen lassen. Aber deine Schuld, du Tochter Edom, wird er heimsuchen und deine Sünden aufdecken. Nach dem Gericht verspricht Gott also, dass er dem Volk Juda dauerhaft Raum in dem Land geben wird. Und mit diesen tröstlichen Gedanken endet das vierte Kapitel und wir wenden uns Kapitel 5 zu und damit zugleich dem fünften Klagelied Jeremias. Diese fünfte und letzte Wehklage ist ein Gebet des Jeremia, das er stellvertretend für sein Volk spricht. Hier zunächst die Verse 1 bis 5. Gedenke, Herr, wie es uns geht. Schau und sieh an unsere Schmach. Unsere Erbe ist den Fremden zuteil geworden und unsere Häuser den Ausländern. Wir sind Waisen und haben keinen Vater. Unsere Mütter sind wie Witwen. Unser Wasser müssen wir um Geld trinken. Unser eigenes Holz müssen wir bezahlen. Mit dem Joch auf unserem Hals treibt man uns. Und wenn wir auch müde sind, lässt man uns doch keine Ruhe. Soweit aus Kapitel 5, die ersten 5 Verse. Juda hatte alle Ehre und allen Respekt verloren, den sich das Volk unter den anderen Völkern erworben hatte. Jeremia fährt ab Vers 11 fort: Sie haben die Frauen in Zion geschändet und die Jungfrauen in den Städten Judas. Fürsten wurden von ihnen gehängt und die Alten hat man nicht geehrt. Jünglinge mussten Mühlsteine tragen und Knaben beim Holztragen straucheln. Ihre Frauen hat man also verschleppt und ihre Königssöhne gehängt. Sie haben alles verloren. Den jungen Männern, die überlebt hatten, blieb nur der Sklavendienst für den babylonischen König Nebukadnezar. Jeremia fasst es in den Versen 14 bis 18 folgendermaßen zusammen: Es sitzen die Ältesten nicht mehr im Tor und die Jünglinge nicht mehr beim Saitenspiel. Unseres Herzens Freude hat ein Ende. Unser Reigen ist in Wehklagen verkehrt. Die Krone ist von unserem Haupt gefallen. O weh, dass wir so gesündigt haben. Darum ist auch unser Herz krank und unsere Augen sind trübe geworden um des Berges Zion willen, weil er so wüst liegt, dass die Füchse darüber laufen. Eines scheint mir ganz wichtig. Die Freude ihres Herzens war erloschen und damit ihr ganzer Lebensmut. Weiter ab Vers 19. Aber du, Herr, der du ewiglich bleibst und dein Thron von Geschlecht zu Geschlecht, warum willst du uns so ganz vergessen und uns lebenslang so ganz verlassen? Bringe uns, Herr, zu dir zurück, dass wir wieder heimkommen, erneuere unsere Tage wie vor Alters. Hast du uns denn ganz verworfen und bist du allzu sehr über uns erzürnt? Dies ist das Gebet, das Jeremia stellvertretend für sein Volk betet. Wir können eine Lehre daraus ziehen. Bevor es zu spät ist, sollten wir uns besser dem Herrn zuwenden. Daniel Webster, er war im 19. Jahrhundert Außenminister der USA, hat einmal gesagt, was beinahe so etwas wie eine Prophezeiung war. Er sagte, wenn religiöse Bücher nicht unter den Massen verteilt werden und das Volk sich nicht Gott zuwendet, weiß ich nicht, was aus uns als Nation werden soll. Wo die Wahrheit nicht verbreitet wird, wird Irrtum herrschen. Wenn Gott und sein Wort nicht aufgenommen werden, werden der Teufel und seine Werke Übergewicht haben. Wenn die Vollmacht des Evangeliums nicht zu spüren ist im Land, in seiner ganzen Länge und Breite, werden Anarchie, Misswirtschaft, Zerfall, Elend, Korruption und Dunkelheit regieren, ohne Aussicht auf Besserung. Was für eine Aussage! Wir leben in einer Zeit, in der die Bibel in den Schulen keine große Rolle mehr spielt. Pornografie dagegen ist allgegenwärtig. Wundern wir uns also nicht, wenn der moralische Zerfall unserer Gesellschaft fortschreitet. Und die Talsohle ist noch nicht erreicht. Und so ist der vorletzte Vers aus den Klageliedern Jeremias auch mein Gebet. Bringe uns, Herr, zu dir zurück, dass wir wieder heimkommen. Erneuere unsere Tage wie vor Alters. Mit dieser Sendung haben wir bereits das Ende der Klagelieder Jeremias erreicht. Nun wird es mal wieder Zeit, im Rahmen dieser Sendereihe ins Neue Testament zu wechseln. Als letztes haben wir uns dort mit den beiden Thessalonicher Briefen auseinandergesetzt. Als nächstes sind die beiden Briefe des Apostels Paulus an seinen Mitarbeiter Timotheus an der Reihe. Bis dahin, auf Wiederhören und Gott befohlen.
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1: Sie hören nun die gute Nachricht aus Gottes Wort. Unser Wochenvers steht in Jesaja 40, Vers 31. Aber die auf den Herrn harren, kriegen neue Kraft, dass sie auffahren mit Flügeln wie Adler, dass sie laufen und nicht matt werden, dass sie wandeln und nicht müde werden. Das war unser Merkvers aus Jesaja 40, Vers 31.
2: Wir haben das Thema weitergegebene Liebe. Wie leben wir in der Liebe? Römer 12, Vers 9 bis 21.
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0: hat das
2: Liebe untereinander verherrlicht, einer kommt mit dem anderen.
0: Der Inhalt dieser Sendung ist aus dem gleichnamigen Buch
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0: das
2: tun sollt.
0: SCM Verlag erschienen.
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0: die einzelnen Andachten
2: entstanden
0: im persönlichen Gespräch
2: die
0: mit Christen, die Schritte des Glaubens im Gehorsam zu Gottes Wort gehen wollen.
2: Und flucht nicht.
0: Die Bibelabschnitte sind nach Art einer Glaubenslehre thematisch geordnet. Dabei
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0: folgt
2: eines
0: die konkrete Auslegung für
2: nicht
0: alle Tage des Jahres der bewährten Wege, dass die Bibel sich am besten aus sich selbst erklärt.
2: Vergeltet
0: hören
2: niemand
0: nun,
2: Böses mit Bösem. Seid auf Gutes bedacht gegenüber jedermann. Ist möglich, so viel an euch liegt, so habt mit allen Menschen Frieden. Rächt euch nicht selbst, meine Lieben, sondern gebt Raum dem Zorn Gottes. Denn es steht geschrieben, die Rache ist mein, ich will vergelten, spricht der Herr. Vielmehr, wenn deinen Feind hungert, gib ihm zu essen, dürstet ihn, gib ihm zu trinken. Wenn du das tust, so wirst du feurige Kohlen auf sein Haupt sammeln. Lass dich nicht vom Bösen überwinden, sondern überwinde das Böse mit Gutem. Es war im vorletzten Jahrhundert in den Südstaaten der USA, eine Mutter schob ihr unerwünschtes Kind in ein streng geführtes Erziehungsheim ab. Aber der von allen geschlagene Junge rächte sich. Er schlug mit anderen seinen Lehrer nieder, brach aus dem Heim aus, raubte und stahl. War ein abenteuerliches Leben. Da fand ihn ein vornehmer Herr in der Hafenstadt New Orleans, nahm ihn mit nach Hause und adoptierte ihn als seinen Sohn. So beginnt die Lebensgeschichte eines Mannes, der später als Wohltäter sein Leben aufs Spiel setzte, um andere zu retten, Henry Morton Stanley. Eigentlich hieß er ganz anders, aber den Namen bekam er von seinem neuen Vater als Geschenk und Verpflichtung. Nie konnte er vergessen, dass er nun ein Stanley war. Diesem großen Geschenk wollte er sich würdig erweisen. Die Liebe von Jesus schafft auch neue Tatbestände. Jesus macht uns zu seinen Söhnen und Töchtern. Darum wäscht er uns rein von aller Sünde, dass wir nun in der herrlichen Freiheit seiner Kinder auch leben, wie es unserem neuen Familienstand entspricht. An dieser Stelle muss man fragen, was hat eigentlich die Liebe von Jesus in unserem Leben verändert? Seine Liebe einfach nur zu genießen, wäre zu wenig, produziert sie in uns neue Liebe, die durch uns auf andere weiterfließt. Paulus spricht darum von der Gabe des Geistes von Jesus, der in uns wohnen will. Wie ein hell loderndes Feuer will sein Heiliger Geist uns entzünden. Von der neuen Glut wird alles angesteckt. Der Hass wird dann nicht einfach nur geschluckt, sondern auf den gefährlichsten Feind gerichtet. Das ist das träge Fleisch, dem der alte Trott viel mehr gefallen will. Auch die brüderliche Liebe kann nur aus der Tiefe eines ganz umgewandelten Herzens kommen, wenn sie etwas ausrichten soll. Dazu hat uns Jesus in schwere Spannungen gestellt, dass wir in der Kraft seines Geistes Böses mit Gutem überwinden, durch die Liebe, mit der er unser verstocktes und böses Herz überwand. Und darum heißt es, lass dich nicht vom Bösen überwinden, sondern überwinde das Böse mit Gutem. In der Lebensgeschichte von Samuel finden wir interessante Stellen. 1. Samuel 24, Vers 16, als der Saul ihm nachstellte und ihn töten wollte. Und da sagt Samuel, der Herr sei Richter und richte zwischen mir und dir und sähe da rein und führe meine Sache, dass er mir Recht schaffe wider dich. Er handelt nicht aus der Rache, sondern er handelt aus der Liebe. Und in 1. Samuel 25, Vers 33, da war David wieder an einem Punkt, wo man menschlich reagieren würde, mit Rache und hart reinschlagen würde. David sagt, gesegnet sei deine Klugheit zu der Abigail und gesegnet seist du, dass du mich heute davon zurückgehalten hast, in Blutschuld zu geraten und mir mit eigener Hand zu helfen. Das ist ganz wichtig, dass wir unsere Sache dem Herrn anbefehlen können und nicht mehr um unser Recht kämpfen. Wir würden nur den Segen Gottes verlieren, wenn wir das Böse selber rächen würden. Matthäus 5, Vers 45 und Vers 44, und da sagt Jesus in der Bergpredigt, liebt eure Feinde, segnet die euch fluchen, tut wohl denen, die euch hassen und bittet für die, die euch beleidigen und verfolgen, damit ihr Kinder seid eures Vaters im Himmel. Das ist unser neuer Stand, als adoptierte Kinder des himmlischen Vaters zu handeln. Lukas 9, Vers 55, auch schon Vers 53, in Samaria war Jesus mit seinen Jüngern unterwegs und die waren feindlich und nahmen Jesus nicht auf, gaben kein Quartier. Als aber das seine Jünger Jakobus und Johannes sahen, sprachen sie, Herr, willst du, so wollen wir sagen, dass Feuer vom Himmel falle und sie verzehre. Jesus aber wandte sich um und wies sie zurecht, wisst ihr nicht, welches Geistes Kinder ihr seid. Und in Römer 12, Vers 2 heißt, stellt euch nicht dieser Welt gleich, sondern ändert euch durch Erneuerung eures Sinnes, damit ihr prüfen könnt, was Gottes Wille ist, nämlich das Gute und Wohlgefällige und Vollkommene. Die Liebe von Jesus zwingt uns, dass wir uns völlig vom bisherigen Lebensstil abwenden und uns verändern lassen durch seinen Geist. In Römer 15, Vers 5, da kommt es, woher das kommt und aus welcher Kraft wir das tun können. Der Gott aber der Geduld und des Trostes gebe euch, dass ihr einträchtig gesinnt seid untereinander. Christus, Jesus, gemäß. Und in Philipper 2, Vers 2 heißt es, macht meine Freude dadurch vollkommen, dass ihr eines Sinnes seid, gleiche Liebe habt, einmütig und einträchtig sei, tut nicht aus Eigennutz oder um eitler Ehre willen, sondern in Demut achte einer den anderen höher als sich selbst. Im 1. Timotheusbrief, Kapitel 1, Vers 5, die Hauptsumme aller Unterweisung aber ist die Liebe aus reinem Herzen und aus gutem Gewissen und aus ungefärbtem Glauben. Und in Offenbarung 3, Vers 15 bis 16, da ist es an die Gemeinde von Laodicea gesprochen. Ich kenne deine Werke, dass du weder kalt noch warm bist. Ach, dass du kalt oder warm wärest, weil du aber lau bist und weder warm noch kalt, werde ich dich ausspeien aus meinem Munde. Eine Bekehrung unseres ganzen Herzens und Wesens durch den Geist von Christus, das ist die notwendige Erneuerung, die wir brauchen. Die Liebe von Jesus, die wir empfangen haben, weiterzugeben zu allen, die uns begegnen. Wir beten, gib uns Augen, gib uns Ohren, gib uns Herzen, die dir gleich. Mach uns redlich neugeboren, Herr, zu deinem Himmelreich. Ach ja, lass uns Christen werden, Christen, die ein Licht der Welt, Christen, die ein Salz der Erden, wie es dem Vater wohlgefällt. Amen.

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Wenn man an Jesus Christus denkt, stehen oft seine Wunder und Zeichen im Vordergrund. Doch der Sohn Gottes ist nicht deswegen zur Welt gekommen. Im Markus-Evangelium Kapitel 1 lesen wir, und er sprach zu ihnen, lasst uns in die nächsten Städte gehen, dass ich da selbst auch predige, denn dazu bin ich gekommen. Die Zeit ist erfüllet und das Reich Gottes ist herbeigekommen. Tut Buße und glaubt an das Evangelium.

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Viele lassen sich leider von Nebensächlichkeiten ablenken, wenn man über das Heil spricht. Man ist immer wieder versucht, vom Evangelium abzulenken und das Grundsätzliche der Errettung zu vernachlässigen oder gar zu vergessen. In Philipper 3 wird uns durch das Zeugnis des Apostel Paulus nochmals klar gemacht, worauf die Errettung, das Heil in Christus, begründet ist. Aber was mir Gewinn war, das habe ich um Christi willen für Schaden geachtet. Ja, ich achte es noch alles für Schaden, gegen die überschwängliche Erkenntnis Christi Jesu, meines Herrn, um welches Willen ich alles habe für Schaden gerechnet und dachte es für Kot, auf das ich Christum gewinne und die nie mehr erfunden werde, dass ich nicht habe meine Gerechtigkeit, die aus dem Gesetz, sondern die durch den Glauben an Christum kommt, nämlich die Gerechtigkeit, die von Gott dem Glauben zugerechnet wird.

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1: Sie hören nun die gute Nachricht aus Gottes Wort. Unser Wochenvers steht in Jesaja 40, Vers 31. Aber die auf den Herrn harren, kriegen neue Kraft, dass sie auffahren mit Flügeln wie Adler, dass sie laufen und nicht matt werden, dass sie wandeln und nicht müde werden. Das war unser Merkvers aus Jesaja 40, Vers 31.

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1: Also, es überrascht vielleicht, weshalb Lukas uns so detailliert diese Schiffsreise hier erzählt. Das Ziel der Apostelgeschichte ist doch, uns die Missionsgeschichte der ersten drei Jahrzehnte des Christentums vorzustellen. Und weshalb nun diese Schiffsreise so im Detail? Das hätte man ja zusammenfassen können in ein paar Sätze. Aber da haben wir ein ganzes Kapitel. Das wird so detailliert erzählt. Nun gibt es aber dafür eine gute Antwort. Wir werden sehen, dass diese ganze Geschichte auch einen übertragenen Sinn hat. Und das ist eigentlich naheliegend, denn wir haben doch im Neuen Testament auch andere Schiffsgeschichten, wo wir sofort auch Übertragungen zu machen gewohnt sind. Zum Beispiel der Herr schlafend im Schiff mit den Jüngern auf dem See und wie sie ihn wecken. Oder die andere Geschichte in Matthäus 14, die Jünger sind mit dem Schiff auf dem Meer und leiden Not. Der Herr auf dem Berg betet, kommt ihnen dann aber in der Nacht unverhofft entgegen und sie kommen ans andere Ufer. Dort sehen wir zum Beispiel sehr anschaulich, symbolisch beschrieben, die heutige Zeit der Christenheit. Wir sind gewissermaßen selber im Boot, die Jünger Jesu, die Gläubigen. Der Herr ist im Himmel und betet für uns, der Hohepriester. Und der Herr wird wiederkommen und uns gewissermaßen ans andere Ufer nehmen. Und es sind eigentlich da zwei Geschichten, die ich erwähnt habe, also Matthäus 14, die eine, und auch Markus 6, aber da ist der Herr schlafend im Schiff. Und auch da gehen die Jünger durch einen Sturm hindurch. Das ist Markus 4, der letzte Abschnitt, 35 bis 41. Und auch dort sehen wir unschwer ein Bild auf die heutige Zeit. Wir gehen gewissermaßen als Jünger Jesu durch die Zeit und durch das Weltenmeer hindurch. Und der Herr ist aber bei uns, so wie er verheißen hat. Ich bin bei euch alle Tage, bis zur Vollendung des Zeitalters. Also einerseits ist der Herr ja im Himmel, das sehen wir in Matthäus 14, aber andererseits ist er ja auch bei uns, das sehen wir in Markus 6. Aber es kommt uns dann manchmal vor, als wäre der Herr irgendwie doch nicht da, als Schafe der Herr. Und sie wollten ihn dann aufwecken, wollten ihn zum Intervenieren, zum Eingreifen bewegen, was er dann letztendlich auch getan hat. Aber so sind das eigentlich zwei verschiedene Aspekte. Und weiter können wir noch erwähnen, in 1. Timotheus 1 wird ja das Glaubensleben des Einzelnen mit einer Schiffsreise verglichen. 1. Timotheus 1, bitte lesen mal Verse 18 bis 20.
2: Dieses Gebot vertraue ich dir an, mein Kind Timotheus, nach den vorangegangenen Weissagungen über dich, auf dass du durch dieselben den guten Kampf kämpfest, indem du den Glauben bewahrest und ein gutes Gewissen, welches etliche von sich gestoßen und so, was den Glauben betrifft, Schiffbruch erlitten haben, unter welchen Hymenäus ist Alexander, die ich dem Satan überliefert habe, auf dass sie durch Zucht unterwiesen würden, nicht zu lästern.
1: Ja, also, wenn ich jetzt über Gläubige gesprochen habe, habe ich damit noch nichts ausgesagt, ob die jetzt wiedergeboren sind oder nicht. Denn es gibt auch Gläubige, die sind nicht wiedergeboren. Ja? Aber Menschen, die sich zum Glauben bringen. Und hier geht es um solche, die dann den Glauben nicht gewagt haben. Sie waren also gläubig. Es wird nicht gesagt, ob sie wiedergeboren waren. Aber sie waren gläubig. Und sie haben auch das gute Gewissen von sich gewissen. Und so haben sie, was den Glauben betrifft, Schiffbruch gelitten. Also spricht uns natürlich diese Geschichte mit Schiffbruch auch so sehr direkt an. Wir können also da auch eine persönliche Übertragung machen auf den einzelnen Menschen. Wobei jetzt in dieser Geschichte geht es ja um 276 Leute, die da auf dem Schiff waren. Also sehen wir da doch eher in erster Linie das kollektive christliche Zeugnis, das durch das Weltenmeer hindurchgeht und damit eine Katastrophe mit einem Schiffbruch vor Malta, vor Melite endet. Und wenn wir das so betrachten, wird das natürlich faszinierend. Wir haben hier 30 Jahre Kirchengeschichte. Das einzige kirchengeschichtliche Buch in der Bibel. Die ersten drei Jahrzehnte werden beschrieben. Am Schluss bricht es sehr abrupt ab. Paulus ist in Rom, wartet zwei Jahre, aber von seinem Erscheinen vor dem Gericht wird gar nichts gesagt. Es bricht so unverhofft ab, um eben anzudeuten, die Kirchengeschichte geht weiter. Und wie geht sie weiter? Das wird uns in Kapitel 27 verraten mit der Schiffsreise des Apostels Paulus. Und das ganze Zeugnis, die Geschichte des Zeugnisses geht weiter durch schreckliche Stürme, durch Dunkelheit und Not hindurch bis zum endgültigen Schiffsbruch. Aber alle, die auf diesem Schiff waren, die Leben hatten, diese 276 werden dann gerettet auf die Insel. So haben wir gewissermaßen hier noch als Anhang symbolisch die Weiterführung der Apostelgeschichte vorgestellt. Ist bis dahin eine Ergänzung oder Frage?
2: In Hebräer 2, Vers 1 hat es auch noch einen Vers. Ist das auch ein Ausdruck aus der
1: Schiffsfahrt? Ja, genau. Sehr gut, sehr gut. Und zwar
2: das vorbei.
1: Ja. Hebräer 2, Vers 1 und 2.
2: Deswegen sollen wir umso mehr auf das achten, was wir gehört haben, damit wir nicht etwa abgleiten oder Fußnote, dass das daran vorbeigleiten ist, verfehlen. Denn wenn das durch Engel geredete Wort fest war und jede Übertretung und jeder Ungehorsam gerechte Vergeltung entfliehen, wie werden wir entfliehen, wenn wir eine so große Errettung vernachlässigen, welche den Anfang ihrer Verkündigung durch den Herrn empfangen hat und uns von denen bestätigt worden ist, die es gehört haben.
1: Jawohl. Also der Ausdruck hier abgleiten, in der Fußnote der alten Elberfelder wird erklärt, daran vorbeigleiten, es verfehlen, ist effektiv ein Ausdruck, der gebraucht wird, auch im Schiffswesen. Von einem Schiff, das quasi an einem Ziel vorbei fährt, das Ziel verfehlt. Also auch wieder so ein nautischer, aus der Schiffskunde, hier kommt der Begriff, wo wir auch wieder eine Parallel ziehen können. Und wenn wir schon im Hebräerbrief sind, dann, ja, genau, in Kapitel 6, dort wird uns davon gesprochen, wie Gott seine Verheißung festgemacht hat, indem er sie zugesagt hat und zweitens mit einem Schwur noch unterstrichen hat. 6, Vers 18, liest du?
3: Und eine Eide ins Mittel getreten ist, auf das wir durch zwei unveränderliche Dinge, wobei es unmöglich war, dass Gott lügen sollte, einen starken Trost hätten, die wir Zuflucht genommen haben zum Ergreifen der vor uns liegenden Hoffnung, welche wir als einen sicheren und festen Anker der Seele haben, der auch in das Innere des Vorhangs hineingeht, wohin Jesus als Vorläufer für uns eingegangen ist, welcher Hoherpriester geworden ist, in Ewigkeit nach der Ordnung Melchisedeks.
1: Jawohl. Also da haben wir in diesem priesterlichen Umfeld des Textes plötzlich eben wieder einen nautischen Griff aus der Schiffskunde. Wir haben also einen festen Anker, der hineingeht bis ins Allerheiligste hinein, da wo Jesus als Vorläufer eingegangen ist. Das wurde in der damaligen Zeit gut verstanden, denn ein Hafen, der gefährlich war wegen Untiefen, da wurden Schiffe so eingeführt, dass ein kleines Boot kam, den Anker übernahm von einem großen Schiff und so das Schiff dann sicher in den ersehnten Hafen hinein dirigierte, hineinführte. Und dieses Bild wird hier übernommen, dass also der Jesus als hoher Priester bereits in den Himmel hineingegangen ist, ins Allerheiligste. Und zwar mit Anker. Und das gibt den wahren Gläubigen, den Wiedergeborenen, Zuversicht und Festigkeit zu wissen, dass sie auch ans Ziel kommen werden. Denn da wird das gewissermaßen mit dem Seil nachziehen. Sicher ist da wohl auch noch eine Gedankenverknüpfung gemacht. Im Judentum hat man ja praktiziert, dass man dem hohen Priester aus Sicherheitsgründen ein Seil um den Körper machte, damit man ihn wieder evakuieren könnte, im Fall, wenn er sterben würde in der Gegenwart Gottes. Aber da wird das ganze Bild gerade umgedreht, dass er eingegangen ist, um uns schlussendlich hineinzuführen ins Allerheiligste.
3: Ja? Aber der hohe Priester ging doch mit Blut hinein ins Allerheiligste.
1: Ja.
3: Dann ist es doch unmöglich, dass er dran sterben könnte.
1: Ja, aber wenn irgendwie das Opfer nicht tadellos gewesen wäre, das Opfertier, von dem das Blut genommen wurde, oder wenn gewisse Vorschriften nicht beobachtet worden wären, korrekt, das war immer die Angst.
3: Aber das Blut deckt doch alles ab.
1: Ja, klar. Aber das Opfer muss ein reines und stimmiges Opfer sein. Es muss ein Opfer sein ohne Fehl und so weiter. Da war immer die Furcht, nimmt Gott das Opfer an? Ja. Von daher. Also, auch hier wieder ein Begriff aus der Schiffsfahrt. Und das hilft uns eben das Ganze, in dem Ganzen eine geistliche Übertragung als naheliegend erkennen zu können. Wenn wir denken, in der Apostelgeschichte beginnt das Zeugnis der ersten Christen sehr eindrücklich. Und die Kirche, also die Gemeinde Gottes, wird hier im Gegensatz gezeigt zu Israel, wird auch gezeigt, wie groß die Spannungen dazwischen waren, zwischen Judentum und der entstehenden Gemeinde. Es wird gezeigt, dass aber das Zeugnis des jüdischen Volkes versagt hatte. Zum Beispiel wird das sehr deutlich in der Predigt von Stephanus. Wie er sagt, schaut, genauso wie es immer war, damals hatten die Brüder Josef verworfen und später haben die Israeliten Mose verworfen und so weiter. Und jetzt habt ihr eben auch den Christus, den Messias verworfen. Sehr dramatisch wird gezeigt, wie das jüdische Zeugnis versagt hat auf Erden. Mit dem Höhepunkt der Verwerfung des Messias. Und dann sehen wir, dass das aufkommende Christentum, ein Herz und eine Seele, sieht total positiv aus. Aber wenn wir jetzt 2000 Jahre Kirchengeschichte überblicken und sehen die Situation heute, dann müssen wir sagen, das ist nicht besser gegangen als mit Israel. Mhm. Es endet gewissermaßen auch, dass das christliche Zeugnis im weitesten Sinn, nicht? Also umfassend alle christlichen, alle Menschen, die sich zum Christentum zählen, der endet es eigentlich mit einer Katastrophe. Wenn wir denken, im 20. Jahrhundert, wo gerade von christlicher Seite her, von der Theologie her, die Auferstehung Christi geleugnet wird, die ganze Inspiration der Bibel wird geleugnet, alles Dinge, die wirklich die Fundamente zerstören. Das kommt aus dem Christentum selber, dieser Angriff auf auf die Fundamente des Christentums. Das zeigt uns, wie wir wirklich in der Zeit des Schiffbruchs leben. Und trotzdem endet das Ganze mit dem Eingreifen Gottes, dass er sein erlöstes Volk, die wahren Erlösten, aus der Christenheit, die wird er ins ersehnte Melite führen. Aber es braucht eine Rettungsaktion.
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0: 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Unser Sprecher besuchte eine Bibel- und Missionsschule in der Schweiz. Danach studierte er griechische und hebräische Philologie an der Universität Zürich. Für einige Jahre war er Redakteur in einem christlichen Verlag. Und seit 1993 ist er vollzeitlich im übergemeindlichen und konfessionell ungebundenen Dienst als Bibellehrer tätig. Heute hören wir einen Beitrag zur Serie Jesus, seine Vergangenheit, Gegenwart und Zukunft. Ich wünsche Ihnen eine gesegnete Zeit beim Zuhören.
1: Beharrlich ging er den Weg, beharrlich tat er den Willen des Vaters, beharrlich liebte er die Seinen. Und dann seine Wahrheit, seine Wahrhaftigkeit. Ein Beispiel nur dafür, Johannes 18, Verse 4 und 5. Jesus nun, der alles wusste, was über ihn kommen würde, ging hinaus und sprach zu ihnen, wen sucht ihr? Sie antworteten ihm, Jesus, den Nazaräer. Jesus spricht zu ihnen, ich bin es. Das ist Wahrheit, Wahrhaftigkeit. Ich bin es. Dann im gleichen Kapitel, im Vers 17, Johannes 18, Vers 17, da spricht die Magd, die Türhüterin zu Petrus, bist nicht auch du einer von den Jüngern dieses Menschen? Er sagt, ich bin es nicht. Das sind eben wir. Wenn es ungemütlich wird, drücken wir uns. Ich bin es nicht. Petrus, wir, so sind wir. Der Herr sagt, ich bin es. Ja, wenn wir wissen, dass jemand Worte der Wahrheit gesprochen hat und spricht und sich an seine Worte hält und zu seinen Worten steht, was auch passiert, dann haben wir Vertrauen zu ihm. Das ist unser Herr, der jetzt im Himmel für uns ist. Er ist der treue Zeuge. Er hat kein leeres Wort gesprochen. Alle seine Worte gehen in Erfüllung. Alle seine Verheißungen erfüllen sich. Wir dürfen jedem seiner Worte trauen. Jedem. Bittet und es wird euch gegeben werden. Hat er gesagt, es ist wahr. Sieh, ich bin bei euch alle Tage bis zur Vollendung des Zeitalters. Hat er gesagt, es ist wahr. Sieh, ich gehe hin und bereite euch eine Stätte. Es ist wahr. Und ich komme wieder. Alles, was er sagt, ist wahr. Wir können uns auf ihn verlassen und wir werden nie zusammen werden. Wie schlimm ist es, wenn man sich auf Menschen verlässt, die einen dann enttäuschen. Dann geht es uns, wie Salomo sagt in Sprüche 25, Vers 19. Sprüche 25, Vers 19. Ein zerbrochener Zahn und ein wankender Fuß, so ist das Vertrauen auf einen Treulosen am Tag der Bedrängnis. Der Vergleich ist sehr eingängig. Wir sind uns ja gewohnt, dass die Füße uns immer schön geduldig tragen. Wir machen Schritt um Schritt. Millionen im Leben. Und die Füße tragen uns immer schön. Und wenn einmal der Fuß uns nicht trägt, einknickt, dann wir sind entsetzt. Das ist ein Schock. Und genauso die Zähne. Wir sind uns auch gewohnt, dass die Zähne, die lieben Zähne, ihren Dienst immer schön tun. Wir kauen, wir beißen und kauen wieder und beißen und schlucken. Und die Zähne sind immer schön da. Und wenn man einmal beißt und ein Zahn gibt nach, man ist entsetzt. Ein Schock. Und genauso ist das Vertrauen auf einen Treulosen am Tag der Bedrängnis, wo man ihn am meisten braucht. Der Herr ist der Wahrhaftige. Und wir können alle Zeit und in allen Anliegen uns selbst und alles, was uns beschwert, ganz auf ihn werfen. Ganz. Er wird uns nie fallen lassen. Dann heißt es vom Speisopfer, dass es mit Öl begossen wurde. 3. Mose 2, Vers 1, du sollst Öl, oder er soll Öl, darauf gießen. Öl steht für den Heiligen Geist. Der Herr war durch den Heiligen Geist gezeugt. Lukas 1, Vers 35. Lukas 1, Vers 35. Der Engel antwortete und sprach zu ihr, zu Maria, der Heilige Geist wird auf dich kommen und Kraft des Höchsten wird dich überschatten. Darum wird auch das Heilige, nämlich Kind, das heilige Kind, griechisch to technon, nein to hagion, aber technon, das Kind ist eben auch sächlich. Darum wird das heilige Kind, das geboren werden wird, Sohn Gottes genannt werden. Er wurde durch den Heiligen Geist gesalbt, Lukas 3, Vers 22. Bei der Taufe, da heißt es, es geschah, als das ganze Volk getauft wurde und Jesus getauft war und betete, dass der Himmel aufgetan wurde und der Heilige Geist in leiblicher Gestalt wie eine Taube auf ihn herniederfuhr und eine Stimme aus dem Himmel erging, du bist mein geliebter Sohn, an dir habe ich Wohlgefallen gefunden. Das war die öffentliche Diensteinsetzung des Messias, des Gesalbten. Salbung, Diensteinsetzung, öffentlich proklamiert. Er war, Lukas 4, Vers 1, voll Heiligen Geistes. Er ließ sich vom Heiligen Geist führen, Lukas 4, Vers 1. In der Wüste 30 Tage umherführen. Er tat seine Wunder durch den Heiligen Geist, Matthäus 12, 28. Wenn ich aber durch den Geist Gottes die Dämonen austreibe, so ist also das Reich Gottes zu euch gekommen. Er opferte sich durch den Heiligen Geist, Hebräer 9, Vers 14. Diesen Vers haben wir am Freitag schon gelesen. Er hat sich selbst ohne Flecken durch den ewigen Geist Gott geopfert. Der Heilige Geist ist Gott, der Sohn ist Gott, der Vater ist Gott. Der Sohn war und ist nie ohne den Heiligen Geist. Und auch nie ohne den Vater. Auch das zeigen uns die Evangelien ganz deutlich. Wie auch der Vater nie ist ohne den Sohn und ohne den Heiligen Geist. Wie auch der Heilige Geist nie ist ohne den Sohn und ohne den Vater. In Christus, in diesem Menschen Jesus, war die ganze Fülle der Gottheit. Kolosser 1, 19 und 2, 9. Kolosser 1, 19. Denn es war das Wohlgefallen der ganzen Fülle, in ihm zu wohnen. Und dann 2, 9. Kolosser 2, Vers 9. Denn in ihm wohnt die ganze Fülle der Gottheit leibhaftig. Und das ist jetzt nicht unser Thema. Ich erwähne das aber trotzdem in Kolosser 1, 19 bis 20 verbindet Paulus diese Tatsache, dass im Menschen Jesus die ganze Fülle der Gottheit war mit Erlösung. Alle göttlichen Wahrheiten hängen zusammen. Wir dürfen keine außer Acht lassen, aber wir können auf keine Wahrheit verzichten. Sie hängen alle aneinander. Und wenn man an einer Wahrheit etwas abbricht, dann ist das die ganze Wahrheit verdorben. Und wenn es um Erlösung geht, und der Herr

der Sohn, den Sohn, hat gewonnen an ihm, hat ihn nach vollbrachtem Werk aufgenommen, begrüßt als hoher Priester in Ewigkeit nach der Ordnung Melchisedeks. Hingegen sagen wir, wenn uns jemand nicht willkommen ist, kann ich nicht riechen, sagen wir. Oder er stinkt mir, sagen wir sogar. Könnte sein, ich nehme an, das ist Bibelsprache. Denn in 1. Mose 34,30, dort kommt es das erste Mal vor, sagt Jakob, ihr habt mich stinkend gemacht bei den Bewohnern von Sichem. Der Vater liebt den Sohn, der Sohn war ein Wohlgeruch für den Vater. Und er, und das hat wiederum zu tun mit unserem Heil, auch mit der Gewissheit unserer Errettung, auch mit unserem ganzen Glaubensweg, er, der das ganze Wohlgefallen des Himmels hat, er, der immer ein offenes Ohr hat beim Vater, er, der vom Vater geliebt ist, er ist es, der unsere Sache bei Gott vertritt. Und darum ist unsere Sache sicher in seinen Händen. Hebräer 8, Vers 1 sagt das so, nachdem der Hebräerbrief 7 Kapitel lang gezeigt hat, die Identität Jesu, ewiger Gott, Kapitel 1, wahrer Mensch, Kapitel 2, wie er Erlösung gewirkt hat und wie er unser hoher Priester ist und wie er größer ist, größer als die Engel, größer als Mose, größer als Josua, größer als Aaron, größer als die Propheten, fasst er zusammen und sagt, und jetzt die Summe, was ist die Summe? Hebräer 8, Vers 1, die Summe dessen, was wir sagen, ist, wir haben einen solchen hohen Priester. Das ist unser hoher Priester. Wir haben einen solchen hohen Priester, der sich gesetzt hat zur Rechten des Thrones der Majestät in den Himmeln. Das ist mein Retter, mein hoher Priester, der mich in meine Sache vor Gott vertritt. Ja, er ist ein vollkommener Retter. Ein vollkommener Retter hat vollkommene Erlösung gewirkt und vermag völlig vollkommen hindurch zu retten. Nun wollen wir auf einen Ausdruck achten, der im Vers 4 vorkommt. Dieses Speisopfer konnte auch als ein Gebäck dargebracht werden. Also nicht als Mehl, sondern gebacken werden. Und zwar konnte es auf drei Arten gebacken werden, im Ofen oder in einer offenen Pfanne oder in einem Napf. Nun, wir glauben, dass Gott in all diesen Worten zu Mose redete von seinem Sohn. Und so fragen wir uns, was mag das bedeuten, dass dieses Speisopfer im Ofen zubereitet werden konnte, bevor ein Teil davon auf den Altar gelegt und verbrannt wurde. Etwas, das im Ofen ist, geht durch Hitze, und Hitze steht für Drangsal, steht für Leiden. Eine Stelle dazu aus dem 1. Petrusbrief, 1. Petrusbrief, da steht im Kapitel 4, Vers 12, Geliebte, lasst euch durch das Feuer oder durch die Hitze der Verfolgung unter euch nicht befremden. Das bedeutet, dass das Leben Jesu schon Leiden war. Es bedeutete für den Menschen Jesus Leiden, als Reiner unter Unreinen zu sein. Als Sündloser von Sündern umgeben zu sein. Das war schon Leiden. Das brannte ihm in der Seele, schmerzte ihn. Das war nicht sühnendes Leiden. Das sühnende Leiden war erst am Kreuz, als er unter Gottes Hand litt, als Gott ihn zur Sünde machte, als Gott ihn verließ. Aber schon sein ganzes Leben war für ihn Leiden. Und das zeigt uns, wie groß seine Liebe zu Gott war, dennoch diesen Weg zu gehen, und wie groß seine Liebe zu uns war, dennoch diesen Weg zu gehen.

Weg zu gehen. Es war ihm eine ständige seelische Pein, als Reiner unter Unreinen zu sein. Wir können das vielleicht vergleichen mit Menschen, die sehr musikalisch sind. Wir haben ja hier einige Kostproben von Leuten, die wirklich singen können, so schön. Wenn die in einem Chor mitsingen können, wo alle falsch singen, ist furchtbar. Ich finde es zwar nicht schlimm, ich singe nämlich auch falsch. Darum kann ich schlecht mitempfinden, aber das musste sie ganz schlimm sein. Tut ihnen in den Ohren weh beständig. Nun, wir können nicht verstehen, wie schlimm es für den Herrn war, als Reiner unter Sündern zu sein. Als solcher, der nur reine, wahre, lautere Worte sprach, unter Menschen zu sein, die alle so Halblügen und Dreiviertelwahrheiten, halb Verdecktes von sich geben und alles ein bisschen verbogen und manchmal sehr verbogen. Das war für ihn Leiden. Es war für ihn Leiden, nicht verstanden zu werden, nicht einmal von seinen Jüngern, denen er das meiste sagte, verstanden ihn nicht. Ja, er war, obwohl er ganz unter uns war und obwohl er als Mensch, ja, menschenfreundlich war oder leutselig, wie wir sagen würden. Er saß mit Sündern, mit Zöllnern, mit Huren zusammen, redete mit allen, alle konnten seine Nähe aufsuchen und doch war er bei alledem einsam. Als der reine und heilige unter Sündern einsam. Es gibt einen eindringlichen Vergleich im Psalm 102. Ich habe ja am Freitag gesagt, dass uns die Psalmen mehr Einsicht geben in das Innenleben des Menschen Jesus als die Evangelien. Und ein solches Beispiel ist der Psalm 102. Das Gebet eines Elenden, wenn er verschmachtet. Hier betet Christus, es ist der Geist Christi. Und da heißt es unter anderem in Psalm 102, Vers 7, ich gleiche dem Pelikan der Wüste. Ein Pelikan ist ein Wasservogel. Ein Wasservogel in der Wüste. So war der Reine, dessen Heimat der Himmel war, auf dieser sündigen Erde.

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1: Die Sonne ging unter, die Dämmerung kam herauf und kühle Nacht bedeckte die Erde. Im Osten stand der Mond, es wurde still. Die Menschen gingen schlafen. In Goschen aber schlief niemand, dort bewegten sich geheimnisvolle Gestalten zwischen den kleinen Häusern. Dort flüsterten Stimmen, eine Kuh brüllte auf der Weide, das Vieh wurde zusammengetrieben. Im Mondlicht war das Volk an der Arbeit. Mose hatte ihnen gesagt, was sie tun sollten. Jeder Familienvater hatte ein Böckchen aus der Herde ausgesucht. Schon vor Tagen das Beste, das er finden konnte. Und in der Dämmerung wurde es geschlachtet. Das wollte er jetzt über dem Feuer am Spieß braten. Und die Mutter backte Kuchen dazu. Sie machte auch eine Soße zu den Kuchen. Die roten Flammen züngelten um das frische Fleisch und überall roch es nach Kuchen und Gebratenem. Das war ein herrliches Fest an diesem stillen Abend. An der Tür aber hob ein kleiner Junge eine Schale mit Blut hoch, das man gerade sorgfältig aufgefangen hatte. Und der Vater kam hinzu mit einem Bündchen Ysop, das ist ein kleiner Besen aus dünnen Zweigen. Behutsam tauchte er es in die Schale und bestrich den Querbalken über der Tür und die beiden Türpfosten mit Blut. So kennzeichnete in Goschen jeder Vater seine Tür und die anderen sahen zu, ehrfürchtig und bewegt. Denn sie wussten, was das zu bedeuten hatte. Dieses Blut sollte ihnen allen das Leben retten. Dann wurden die Türen geschlossen. Es wurde still in Goschen. Der Nachtwind flüsterte in den Bäumen, das Mondlicht schimmerte auf den weißen Häusern und auf dem dunkelroten Blut. Drinnen aber wurde nun ein Fest gefeiert. Dort standen sie um den Tisch, die Alten und die Jungen, und ihre Schatten standen groß an der Wand. Sie aßen schweigend Fleisch und Kuchen und Soße. Die Soße war bitter und die Kuchen waren hart, denn es war keine Zeit, um den Teig aufgehen zu lassen. Es war ein ganz einfaches Essen, aber es schmeckte köstlicher als je zuvor. Es war nämlich die letzte Mahlzeit in Ägypten und bitter und hart war die Sklaverei, deren Ende nun in dieser Nacht kam. Deswegen waren sie alle reisefertig, die Sandalen an den Füßen, den Stab in der Hand, gekleidet für die Reise und ihr ganzes Hab und Gut war verpackt. Dies alles hatte Mose ihnen im Auftrag Gottes befohlen, denn Gott war zornig auf den Pharao und sein Volk. Gegen Mitternacht kam ein Engel aus der Höhe und ging durch das Land. Es war der Todesengel. Keine Tür blieb für ihn verschlossen. Kein Riegel war für ihn zu stark. Er drang in die Häuser der Vornehmen und in die Hütten der Armen, in den Palast des Königs und ins Gefängnis und auch in die Viehställe. Stumm zog er durch das Land, schnell wie der Blitz, und überall tat er sein grausiges Werk. Er brachte Gottes Strafe. In allen Häusern tötete er den ältesten Sohn und in allen Ställen das erstgeborene Jungtier. Wo er gewesen war, erwachte der Älteste am nächsten Morgen nicht mehr. Aber die Ägypter wussten es noch nicht. Ägypten schlief. Bald darauf kam der Engel auch nach Goschen. Waren die Menschen hier so viel besser als die in Ägypten? Auch in ihren Herzen wohnte die Sünde. Wer konnte dem Engel Einhalt gebieten, wo Gott ihn ja selber schickte? Aber ein paar Blutstropfen wiesen den Engel zurück. Wo er die roten Streifen an der Tür sah, ging er vorüber. Hier war der Tod schon gewesen in ganz Goschen. Die Israeliten feierten ihr Fest in Sicherheit und Frieden. Der Todesengel ging bei ihnen vorüber. Das Blut hatte dem Volk Israel das Leben gerettet. Ein Lamm war für das Volk gestorben. In Ägypten traten die Menschen aus den Türen heraus, Männer und Frauen. Sie schluchzten vor Leid. Lautes Klagen erfüllte die Nacht.
2: Mein Sohn ist tot,
3: mein Sohn.
1: Sie riefen alle dasselbe. Und jeder erschrak, wenn er den anderen so klagen hörte. Trösten konnten sie einander nicht. Es gab ja kein Haus ohne Toten. Und sie wussten auch, weswegen diese Strafe über sie kam. In großen Gruppen zogen sie dann nach Osten, mitten in der Nacht. Sie kamen nach Goschen, sie rissen die Türen der kleinen Sklavenhäuser auf.
4: Geht, geht,
1: flehten sie weinend.
4: Ach, geht, geht, geht doch fort. Sonst müssen wir alle sterben. Alles könnt ihr haben, alles, wenn ihr nur fortgeht, noch in dieser Nacht.
1: Und sie warfen den Israeliten kostbare Dinge hin. Schmuckstücke und Armbänder, silberne und goldene Gefäße und Vasen. Ihre Schätze bedeuteten ihnen jetzt nichts mehr. Und der König ließ die Israeliten fortziehen mit allem, was sie hatten. Er selber aber kam nicht. Er saß in seinem Palast bei seinem toten Sohn. Die Befreiung war gekommen. 430 Jahre, nachdem Jakob nach Ägypten gekommen war. Und bevor der Morgen tagte, brachen die Israeliten mit Jubel auf nach Osten der Sonne und der Freiheit entgegen. Mose ging voran und führte sie, und ihm folgte in strenger Ordnung eine Familie nach der anderen, ein Stamm nach dem anderen, lange unabsehbare Reihen. Mit Musik und Gesang zogen sie dahin, und keinem von ihnen wurde das Gehen zu viel. Und eins war auffallend, Kranke oder Schwache gab es nicht unter ihnen. Die Männer trieben das Vieh vor sich her, die Frauen kümmerten sich um die Kinder, die Esel waren mit Hausrat und ägyptischen Schätzen schwer beladen. Und mitten im Zug gingen auch einige Männer, die einen Sarg trugen, darin ruhten die Gebeine Josefs. Sie hatten seinen letzten Wunsch nicht vergessen. Er wollte in Kanaan begraben werden, wo auch seine Väter ihre letzte Ruhestätte gefunden hatten. In Sukkot kamen die Stämme zusammen. Von dort zogen sie weiter, ein endloses Heer, ein großes Volk. Verlassen blieb das Land Goschen zurück. Die Häuser standen leer, die Äcker wurden nicht mehr bestellt, und die stolzen Bauten des Königs blieben halbfertig liegen. Überall aber in Ägypten zogen klagend die Leichenzüge der Bewohner, die trauernd ihre Söhne begruben.
3: Mein Sohn!
1: Diese letzte Nacht in Ägypten wurde nie mehr vergessen. In jedem Jahr feierten die Israeliten seitdem ein Fest. Im Frühling, wenn der Vollmond über der Erde leuchtete. Passa wird es genannt, das heißt vorübergehen. Das erinnerte sie an jene Nacht, als der Todesengel an ihrer Tür vorübergegangen war. Dann aßen sie gemeinsam Lammbraten und ohne Sauerteig gebackene Kuchen mit bitterer Soße. Dann sangen sie ihre Lieder zur Ehre Gottes. Und wenn die Kinder fragten, weshalb man dieses Fest beging, dann sagten die Eltern,
5: weil Gott uns in Ägypten durch das Blut des Lammes verschont hat.
6: Und damit wir nie vergessen, dass wir das Volk des Herrn sind.
1: Später sollte ein anderes Passafest gefeiert werden, nicht nur in Israel, sondern in der ganzen Welt. Dann würde man nicht mehr an ein Lamm denken und an die Befreiung von der Sklaverei in Ägypten, sondern an Jesus Christus, der die Welt von der Macht Satans befreite. Jesus war das Lamm Gottes, das die Sünde der Welt trug. Sein Blut rettete uns das Leben.
0: Das war gerade die Geschichte Die Befreiung aus dem großen Erzählbuch zur biblischen Geschichte. Ich hoffe, ihr kommt wieder, denn es gibt noch viele spannende Geschichten für euch.

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1: Sie hören nun die gute Nachricht aus Gottes Wort. Unser Wochenvers steht in Jesaja 40, Vers 31. Aber die auf den Herrn harren, kriegen neue Kraft, dass sie auffahren mit Flügeln wie Adler, dass sie laufen und nicht matt werden, dass sie wandeln und nicht müde werden. Das war unser Merkvers aus Jesaja 40, Vers 31.

0: Es ist schön, dass Sie auch heute das Programm Wissenschaft, Bibel und Erlösung hier bei Ihrem biblischen Hörfunk anhören. Das, was wir aus der Wissenschaft lernen, hat auch meistens eine praktische Anwendung für unser Leben. Dasselbe gilt, wenn wir von der Bibel lernen. Darüber spricht Professor Gitt in seinem Vortrag »Wie gestalte ich mein Leben?« Eine Frage mit praktischen Auswirkungen für Sie. Hören wir nun den zweiten Teil von diesem Vortrag.
1: Da sagt Gott, es ist unlogisch zu seinem Volk Israel, dass sie nicht an ihn glauben. Und wie sagt Gott ihnen das? Nur sehr drastisch, das ist gut verstehen. Ein Ochse kennt seinen Herrn und ein Esel die Krippe seines Herrn, aber Israel kennt's nicht und mein Volk vernimmt's nicht. Das ist unlogisch. Wo Gott doch so viel Gutes dem Volk gibt und das alles erlebt, jeden Tag die Sonne, das Essen, alles empfangen sie aus der Hand Gottes und sie achten es nicht. Das ist unlogisch und das wirft ihnen Gott vor. In sehr drastischen Worten. Ich komme zu einer anderen Denkweise, die sehr, sehr grundlegend ist für alle Zweige der Wissenschaft und auch in unserem täglichen Leben. Das ist das schlussfolgende Denken. Diese Denkweise, das schlussfolgende Denken, dürfen wir nie vergessen. Das ist ein ganz, ganz grundlegendes, ganz wichtiges Konzept. Ich hielt neulich einen Vortrag irgendwo, kommt eine ältere Dame auf mich zu und sagt, wissen Sie, ich bin einmal in jungen Jahren nicht konfirmiert worden von meinem Pfarrer, weil ich die Frage gestellt habe, wen heirateten die Söhne Adams? Also, wer solche Frage stellt, darf nicht konfirmiert werden. Gibt's überhaupt nicht. Kommen wir denn hin? Wie kann man nur sagen, ist meine Antwort, was für ein dummer Pfarrer! Das ist doch Dummheit. Wir müssen doch mitdenken. Und die Bibel gibt uns doch alle diese Antworten. Und die Bibel macht es so, dass wir uns das ganz schnell und leicht erschließen können durch Schlussfolgerung. Die Bibel ist ein ganz wunderbares Buch. Das ist so ein Buch, je nach Schriftgröße, auf 2 Zentimeter, 2,5 Zentimeter oder sowas, ist ja alles untergebracht. Alle Denkprinzipien, alles, was wir zum Leben brauchen, was wir zur Ewigkeit brauchen. Die Weltgeschichte vom ersten Anfang bis zum letzten Punkt. Alles ist beschrieben. Wie schafft die Bibel, das in einem einzigen Buch unterzubringen? Ich staune immer wieder neu darüber. Das schafft die Bibel deswegen, weil der Geist Gottes darin zu finden ist und weil Gott uns herausfordert zum schlussfolgenden Denken. Er muss gar nicht alle Dinge ausführlich schreiben. Die meisten Dinge, würde ich sogar sagen, können wir uns durch Mitdenken, durch schlussfolgendes Denken erschließen. Wen heirateten die Söhne Adams? Finden wir sofort durch Schlussfolgerung raus. Fangen wir mit einem Vers an. In 1. Mose 5, Vers 4 steht, und Adam lebte danach 800 Jahre und zeugte Söhne und Töchter. Nun müssen wir uns mal so einen Satz vorstellen, wie das steht, nicht? 800 Jahre im besten Jugendalter, nicht wahr? Und zeugt Söhne und Töchter. Der hört überhaupt nicht mehr auf. Das müssen wir uns richtig mal praktisch vorstellen. Auch mal so einen Satz, der da steht in der Bibel. Was ergibt das für eine Nachkommenschaft? Der Adam hat ja eine riesige Nachkommenschaft erlebt. Da ist ja dieser Saal hier gar nichts. Was der Adam erlebt hat und die Eva, nicht an Nachkommenschaft alleine. Das ist gewaltig. Und das war ein Riesenpool zum Heiraten. Gar keine Frage. Nicht der eine war dann schon 468, dann hat er sich eine ganz junge Knacke genommen von 328. Da haben die ganz locker geheiratet, weil ein Riesenpool da war. Das können wir sofort erschließen aus diesem einen einzigen Satz, ist gar keine Frage. Ich diskutierte neulich mit einem Zahnarzt darüber, da sagte der mir gleich, ja, wissen Sie, das ist doch Inzucht. Na, ich sage, das weiß ich auch. Ist doch klar. Was soll denn das anders sein? Das ist Inzucht. Aber Inzucht zum Quadrat, wir haben eben von der quadratischen Tafel gehört. Ganz sicher. Das ging ja gar nicht anders. Kann man doch einfach mitdenken, war gar keine andere Möglichkeit. Wenn Adam und Eva die ersten Menschen waren, ist gar nichts anders möglich. Das war ja auch so dicht an der Schöpfung. und die Genetik war noch in Ordnung, da war das kein Problem. Heute wissen wir, die Genetik wird von Generation zu Generation schlechter. Die Erbkrankheiten nehmen zu. Je mehr wir uns bemühen, den DNS-Code rauszukriegen und vielleicht Erbkrankheiten daraus zu finden, wie das geht, hilft gar nichts, das wird immer schlimmer. Weil wir im Abfall sind. Das geht immer mehr bergab. Und damit auch das genetische Material. Das weiß Gott auch. Und darum hat er gesagt, und das können wir nachlesen, in 3. Mose 18, da steht, und da sagt Gott, so, von nun an hört ihr auf zu heiraten in der engen Verwandtschaft. Jetzt ist der Genpool auch größer, nicht? Jetzt ist das keine Frage mehr, jetzt könnt ihr auch weit außerhalb der Verwandtschaft heiraten. Dann tut das bitte. Wir sehen also, aus zwei solchen Sätzen können wir diese Frage vollständig erschließen. Ist überhaupt kein Problem. Der Jesus hat einen solchen Nachhilfeunterricht den klugen Theologen auch gegeben. Die konnten nämlich auch nicht schlussfolgernd denken. Die wähnten sich sehr klug, indem sie meinten, eine Auferstehung der Toten gibt es gar nicht. So eine Gruppe gab es da, die Sadduzäer. Die dachten, nein, Auferstehung überhaupt nicht. Und da machte Herr Jesus mit ihnen schlussfolgerndes Denken. Eine kleine Übungsaufgabe. Und wie macht er das? Ich finde das gewaltig, wie der Jesus das macht. In wenigen Sätzen ist er sofort am Punkt. Er verwendet eine Stelle aus dem Alten Testament, um ihnen die Auferstehung von den Toten zu bezeugen und abzuleiten, nämlich durch schlussfolgendes Denken. Und das finden wir, diese ganze Geschichte, dieser ganze Prozess des Denkens, den finden wir in Matthäus 22, Vers 31 bis 33. In ganz wenigen Versen ist das erklärt. Und der Jesus verwendet dabei den Satz, den Gott bei der Berufung des Mose sagt. Ich bin der Gott deines Vaters, der Gott Abrahams, der Gott Isaaks und der Gott Jakobs. Können wir daraus erkennen, aus diesem Satz, dass es eine Auferstehung der Toten gibt? Das müssen wir können. Hat der Jesus uns gezeigt, wie das geht. Er sagt nämlich Folgendes. So schließt er jetzt aus diesem Satz Folgendes. Habt ihr aber nicht gelesen von der Auferstehung der Toten, was euch gesagt ist von Gott, da er spricht. Und jetzt zitiert er diese Stelle aus dem Alten Testament, 2. Mose 3, Vers 6. Ich bin der Gott Abrahams und der Gott Isaaks und der Gott Jakobs. Gott ist nicht ein Gott der Toten, sondern der Lebendigen. Und da solches das Volk hörte, entsetzten sie sich über seine Lehre. Ja, das war schlussfolgendes Denken. Da waren sie entsetzt. Die waren gewohnt, überhaupt nicht mitzudenken. Und jetzt wird auf einmal verlangt, das Denken. Der Jesus erklärt ihnen nämlich, dass Gott Leben in Person ist. Und der Jesus auch. Ich bin das Leben. Das ist eine echte Wirklichkeitsbeschreibung des Herrn Jesus. Ich bin das Leben und Gott auch ist Leben. Wenn Gott aber Leben ist und wenn er sagt, er ist der Gott Abrahams und Isaaks und Jakobs, und wir wissen, dass Abraham und Jakob und Isaak gestorben sind, wie kann denn Gott der lebende Gott sein über diese Menschen? Doch nur dadurch, wenn sie wieder zum Leben kommen. Sonst geht das doch nicht. Kann doch nicht über Tote Gott sein. Und darum müssen sie auferstehen. Das ist die Schlussfolgerung, die der Jesus hier zieht und der ihn so erklärt. Ich finde das wunderbar, diese Bibelstunde, die der Jesus den Leuten dort vorführt. Und ich glaube, das müssen wir alle ein Stück weit auch lernen. Aus der Bibel, dass wir Schlussfolgerungen ziehen. Ich möchte uns einen ganz wichtigen Aspekt nennen der Schlussfolgerung. Und den finden wir geschrieben im Römerbrief, Kapitel 1, Vers 19 und 20. Da steht, denn was man von Gott erkennen kann, ist unter ihnen offenbar. Denn Gott hat es ihnen offenbart. Denn Gott ist unsichtbares Wesen, das ist seine ewige Kraft und Gottheit, wird seit der Schöpfung der Welt ersehen aus seinen Werken, wenn man sie wahrnimmt, so dass sie keine Entschuldigung haben. Dieser Text macht uns deutlich, dass wir an den Werken der Schöpfung schließen können, messerscharf, mit großer Sicherheit, da muss ein Schöpfer sein. Unbedingt. Es ist überhaupt keine andere Denkweise daraus möglich. Durch schlussfolgendes Denken. Wir können uns irgendwelche beliebigen Beispiele nehmen, tausenderlei, und können immer wieder diese Schlussfolgerung ziehen. Ich will das mal an einem kleinen Beispiel mal heute Abend so zeigen. In unserem Blut haben wir die roten Blutkörperchen. Und dort in den roten Blutkörperchen haben wir eine wunderbare chemische Verbindung. Und die heißt Hämoglobin. Und Hämoglobin ist eine chemische Verbindung, ein Tetramer, mit einem Zentrum, ein Molekül mit einer Zentraleinheit, kann man sagen, mit einem mittleren Kern. Und dann sind vier solche Beinchen dran. Und an diesen Beinchen, da hängen nun viele Aminosäuren dran. Und die Aminosäuren sind die Bausteine der Proteine. Und jetzt kommt es ganz genau darauf an, es gibt 20 verschiedene Aminosäuren, dass genau die richtige Reihenfolge der Aminosäuren dort draufsteht. Und je nach Reihenfolge dieser Aminosäuren wird sich die gesamte Verbindung im Raum in einer ganz bestimmten Weise anordnen. Die Makromolekularchemiker versuchen heute mit Computern herauszufinden, wenn man eine ganz bestimmte Reihenfolge der Aminosäuren hat, wie sich das Ganze im Raum lagert oder knäuelt, wie ein Knäuel sich zusammenwickelt. Das hängt nämlich ab von der Reihenfolge. Aber wir sind nicht in der Lage, das zu berechnen. Da gibt es so viele Möglichkeiten, die wir mit unseren Computern überhaupt nicht übersehen können und auch nicht berechnen können. Das ist so Stand der Wissenschaft. Bei ganz einfachen können wir so ein bisschen was sagen. Aber das funktioniert noch nicht. Bei dem Hämoglobin, das wir im Blut haben, ist die Knäuelung ganz genau und ganz präzise abgestimmt auf die Sauerstoffmenge, die das Hämoglobin-Molekül transportieren muss und auch auf die CO2-Menge, die vom Körper wieder zurückgebracht wird und in der Lunge ausgeatmet wird. Das muss ganz genau stimmen. Das darf nicht ein bisschen abweichen. Messerscharf genau ist das kalkuliert und so ist diese Verbindung auch, die dort entsteht. Während unserer Zeit im Mutterleib ist der Sauerstoffbedarf ein anderer. Da würde dieses Molekül diese Funktion nicht erfüllen. Was muss also sein? Ein anderes Hämoglobinmolekül mit einer anderen Reihenfolge der Aminosäuren, sodass eine andere, eine höhere Sauerstofftransportmöglichkeit besteht. Was macht der Schöpfer? Er programmiert das Hämoglobinmolekül etwas anders mit einer anderen Reihenfolge und siehe da, dieser neue Bedarf an Sauerstoff wird jetzt produziert. Diese chemische Formel wird jetzt umgesetzt und es wird ein solches Molekül produziert. Ja, noch mehr. In den ersten 3 Monaten, also während der embryonalen Zeit, gibt es ein ganz spezielles Hämoglobinmolekül, das genau die Funktion erfüllt in diesen ersten 3 Monaten. Und dann ändert sich der Sauerstoffbedarf. Da gibt der Schöpfer ein neues Programm vor, sodass jetzt ein anderes Hämoglobinmolekül erzeugt wird mit einer anderen Reihenfolge der Aminosäuren, sodass eine andere Knäuelung im Raum entsteht. Und dann geschieht das in der Weise. Und kurz vor der Geburt wird noch einmal umprogrammiert, nämlich auf jene chemische Formel, die jetzt aktiv ist während unseres Erwachsenendaseins. Und jetzt kommt der Clou der ganzen Geschichte. Wenn diese Formel nicht ganz exakt eingehalten wird, nur ein bisschen verändert wird, dann würde der Sauerstofftransport nicht richtig sein, in der Menge, wie es sein muss. Und das wäre der absolut sichere Tod. Hier sehen wir an diesem Beispiel, eine Evolution kann überhaupt nicht funktionieren. Das kann man nicht ausprobieren. Das muss auf Anhieb sofort funktionieren oder gar nicht. Und es funktioniert. Der Schöpfer hat es in einer so genialen Weise formuliert und programmiert. Unwissend für uns funktioniert das. Großartig. Und so können wir an all diesen Werken schließen. Es ist ein weiser Schöpfer, der sich das ausgedacht hat und der das programmiert hat und der das ablaufen lässt. Durch Schlussfolgerung finden wir das heraus. Viele Leute sind heute stolz auf den großen Philosophen Kant, der gesagt hat, es gibt keine Gottesbeweise. Das hindert mich überhaupt nicht daran, neu über diese Frage nachzudenken. Aber natürlich gibt es Gottesbeweise. Davon spricht die Bibel in Römer 1 in einer ganz eindeutigen Weise. Sie wussten, dass ein Gott ist. Mit dieser Schärfe wird es gesagt. Sie wussten. Nicht, sie konnten annehmen, es könnte sein. Sie wussten, sagt die Bibel. Und das ist für mich ein eindeutiger Erweis der Existenz Gottes. Aus den Werken der Schöpfung können wir das ganz klar entnehmen. Ich hielt irgendwo an einer Universität einen Vortrag über DNS-Moleküle und wie das gespeichert wird in den DNS-Molekülen, wie das funktioniert. Und habe dann gesagt, wie bei jeder Information, so braucht auch hier dieses DNS-Molekül
2: einen Programmierer, eine Intelligenz, die dahinter steht, jemand, der das gemacht hat. Und dann meldete sich eine kluge Studentin. Und da freue ich mich über, wenn so Leute mitdenken und dann ihre Fragen stellen. Hat die gesagt, ja, das kann ich ja noch verstehen, dass also dort beim DNS-Molekül jemand sein muss, der das programmiert hat. Naja, sie nennen das Gott. Aber wer hat denn Gott informiert? Wo hat denn Gott die Information her? Woher weiß der das denn? Ich sage, Sie haben eine gute Frage gestellt. Ich sage, das werde ich Ihnen erklären. Ganz einfach. Stellen Sie sich vor, Gott hat das programmiert. Sind wir uns da einig? Jawohl, sagt sie, alles klar. Ich sage, nun stellen Sie sich vor, dieser Gott, Sie haben recht, der muss seine Information von einem Übergott haben. Nicht? Ist doch klar. Ein Gott da drüber. Und der hat den wieder informiert und dann geht das. Aber jetzt kommt der Übergott. Woher weiß der das? Naja, von einem Überübergott. Und woher weiß der Überübergott das? Naja, von einem Überübergott. Und der? Ja, von einem Übergott. Und so sehen wir schon, wo die Kette hinläuft. Wir brauchen in diesem Denksystem unendlich viele Götter. Ganz klar. Sie hat recht, das stimmt. Unendlich viele Götter. Ich sage, Sie haben gut gedacht. Das war ganz scharf mitgedacht. Aber ich sage, sehen Sie, jetzt kommt die Bibel. Und ohne die Bibel kommen wir nicht zurecht im Letzten, wenn wir denken. Und die Bibel sagt uns, da ist ein Gott. Nur einer. Jetzt müssen wir weiterdenken. Was ist die Denkkonsequenz dann, wenn überhaupt nur ein Gott ist? Wie ist es dann um seine Intelligenz bestellt? Jetzt ganz scharf mitdenken, nicht abhängen. Dann muss dieser Gott unendlich intelligent sein. Ist doch klar, das ist die Konsequenz. Er muss unendlich intelligent sein. Was heißt aber, wenn dieser Gott unendlich intelligent ist? Was bedeutet das? Das heißt, er weiß alles. Es gibt für diesen Gott nicht eine einzige Frage auf der ganzen Welt, von der er sagen müsste, er weiß sie nicht. Das darf es nicht geben. Würden wir ihn fragen, wie sieht irgendein ganz bestimmtes Atom im Innern der Sonne aus, welche Temperatur hat es gerade, was macht das gerade, wie sind da die Feldlinien, wie ist das alles bestellt, das müsste er ganz genau beschreiben können. Und wir sagen müssen, und wie ist das dort weit draußen im Andromeda-Nebel, in irgendeinem der Sterne dort im Innern, was passiert da gerade? Er müsste von jedem Atom uns beschreiben können, was dort gerade geschieht. Alles, bis ins Letzte, ins Feinste hinein. Und er müsste das für alle Dinge sagen. Und er müsste unser Leben in- und auswendig kennen. Alles. Ohne Ausnahmen. Nicht nur unsere Schuhgröße, nicht wahr? Oder wie viele Dioptrien wir haben in der Brille oder sonst irgendwas. Er müsste alles wissen. Er müsste jede einzelne Zelle unseres Körpers kennen. Er müsste jeden Gedanken genau wissen, den wir je gedacht haben. Alles. Das heißt unendlich intelligent. Und in der Tat, und das sagt uns auch so die Bibel, dass er alle Dinge weiß, ohne Ausnahme. Wir sind von ihm voll erkannt. Mein Leben ist hundertprozentig bekannt von Jugend an. Ich habe mich immer gewundert, warum hier im Römerbrief steht, dass wir seine ewige Kraft und Gottheit aus den Werken der Schöpfung erkennen können. Ich habe immer darüber nachgedacht, ich habe nirgendwo eine Antwort gefunden. Diese Studenten, durch ihre Frage hat sie mich weitergebracht. Jetzt habe ich die Lösung. Denn wenn dieser Gott unendlich intelligent ist, dann darf er keine Frage auslassen. Er muss alle Fragen beantworten können. Er muss auch die Frage beantworten, was gestern war, was vorgestern war, was vor 1000 Jahren war, von allen Systemen, von allem in der Welt. Er muss aber auch sagen können, was morgen ist, was übermorgen ist, was in 1000 Jahren ist, was in Ewigkeit ist. Wenn er aber selbst sagen kann, mit Gewissheit, was in Ewigkeit sein wird, alle Dinge, dann muss er, was ist die Schlussfolgerung daraus? Und dann muss er selber ewig sein. Und so sehen wir, so können wir aus den Werken der Schöpfung schließen, dass Gott unendlich intelligent ist und dass er ewig ist. Durch Schlussfolgerung. Und dann können wir in die Bibel hineinschauen und sehen, da steht genau das auch drin. Wunderbar, dass wir uns das durch Denken erschließen können, dass Gott uns diese Denkmöglichkeiten so gegeben hat. Ich komme zu einer anderen Denkmöglichkeit, Denkart, das ist das Kausalitätsdenken. Alle Dinge haben eine Ursache. Und weil es dieses kausale Gesetz gibt, können wir zum Mond fliegen, wir können alle möglichen Dinge tun, Wir können Motoren bauen, wir können Autos bauen, immer weil Ursache und Wirkung miteinander verknüpft sind. Es gibt einen engen Zusammenhang zwischen Ursache und Wirkung. Davon lebt die ganze Physik, die ganze Chemie, alle Naturwissenschaften und alles, was wir tun, ist darauf gegründet, dass Ursache und Wirkung in einem engen Zusammenhang stehen. Die Bibel zeigt uns das auch und das muss auch so sein, denn die Quelle des Denkens ist dieselbe. Zunächst ein kleiner Kurs in den Sprüchen, Kapitel 30, finden wir ein schönes Beispiel, was Kausalitätsdenken heißt. Da steht, Vers 33, Druck auf Milch bringt Butter hervor. Druck auf die Nase bringt Blut hervor. Druck auf den Zorn bringt Streit hervor. Das ist kausales Denken. So funktioniert das. Alles hat eine Ursache, alles hat eine Wirkung. Ein ganz wichtiger Aspekt im kausalen Denken ist das Gebet. Der Jesus sagt, bittet, so wird euch gegeben. Bittet, tut das. Denn die Bitte wird die Ursache sein dafür, für das, was ihr bekommt. Ursache und Wirkung stehen in einem engen Zusammenhang. Das gilt auch dafür, wenn wir nicht beten. So lesen wir Jakobus 4, Vers 2. Ihr habt nicht darum, dass ihr nicht bittet. Also, was ist die Konsequenz? Lasst uns beten, immer wieder, für alle Anliegen, und dass wir Gott bestürmen und er wird reagieren. Weil für das Gebet das Kausalitätsdenken gibt. Es gibt einen anderen sehr, sehr wichtigen Punkt im kausalen Denken. Und damit kommen wir jetzt zum Ziel. Zum Ziel des Denkens der Bibel überhaupt. Das größte Ziel, das die Bibel gesetzt hat, das ist das ewige Ziel. Und nur von dem ewigen Ziel her können wir in dieser Welt leben.
0: Dankeschön, Professor Dr. Werner Gitt. 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

0: In unserem Umgang miteinander kann es leider immer wieder zu Reibereien und Streit kommen. Das ist zu erwarten, denn wir tragen immer noch in uns die alte Natur, die von Stolz und Selbstsucht getrieben wird. Doch wir müssen und sollen uns nicht mit dieser alten Natur abfinden. In unserem Umgang mit den Geschwistern lernen wir in Galater Kapitel 6: Liebe Brüder, so ein Mensch etwa von einem Fehler übereilt würde, so helfet ihm wieder zurecht mit sanftmütigem Geist ihr, die ihr geistlich seid, und sieh auf dich selbst, dass du nicht auch versucht werdest. Einer trage des anderen Last, so werdet ihr das Gesetz Christi erfüllen.
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Wir loben Gott für sein Wort und wir danken ihm für seine Gnade in Christus. 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Mögen Sie reichlich gesegnet werden und wachsen in der Erkenntnis Christi. 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

0: Jesus, ich danke dir, dass du mich neu gemacht und mir ein neues Leben in dir geschenkt hast. Bitte hilf mir, meine alten Gewohnheiten abzulegen und dein Ebenbild anzuziehen. Neue DNA in Jesus. 4 Jahre nach seiner lebensrettenden Knochenmarktransplantation wurde das Blut von Chris erneut untersucht. Das Knochenmark des Spenders hatte die für seine Heilung erforderliche Menge geliefert, aber eine Überraschung hinterlassen. Die DNA in Chris' Blut stammte von seinem Spender, nicht von ihm selbst. Eigentlich ist das logisch. Das Ziel des Eingriffs war es, das geschwächte Blut durch das gesunde Blut eines Spenders zu ersetzen. Doch selbst Abstriche von Chris' Wangen, Lippen und Zunge zeigten die DNA des Spenders. In gewisser Weise war er ein anderer Mensch geworden, obwohl er seine eigenen Erinnerungen, sein Aussehen und einen Teil seiner ursprünglichen DNA behalten hatte. Die Erfahrung von Chris ähnelt auffallend dem, was im Leben eines Menschen geschieht, der die Erlösung durch Jesus empfängt. An dem Punkt unserer geistlichen Verwandlung, wenn wir auf Jesus vertrauen, werden wir zu einer neuen Schöpfung. 2. Korinther 5, Vers 17. Der Brief des Paulus an die Gemeinde in Ephesus ermutigt sie, diese innere Verwandlung zu offenbaren, das alte Selbst mit seiner Lebensweise abzulegen und das neue Wesen anzunehmen, das nach dem Ebenbild Gottes und zur Gerechtigkeit, Heiligkeit und Wahrheit geschaffen und berufen ist. Verse 22 und 24. Das bedeutet, für Christus ausgesondert zu sein. Wir brauchen keine DNA-Abstriche oder Bluttests, um zu zeigen, dass die verwandelnde Kraft Jesu in uns lebendig ist. Diese innere Realität sollte sich in der Art und Weise zeigen, wie wir mit der Welt um uns herum umgehen. So ermuntert uns Paulus: Seid freundlich und mitfühlend zueinander und vergebt euch gegenseitig, wie auch Gott euch durch Christus vergeben hat. Vers 32. Jetzt hören wir Epheser 4, die Verse 17 bis 24.
1: Ich will vor Gott bezeugen, dass ihr nicht mehr leben sollt wie Menschen, die Gott nicht kennen und deren Denken ohne Sinn und Ziel ist. Ihr Verstand ist verfinstert und sie sind von dem Leben, das Gott für sie hat, weit entfernt, weil sie von ihm nichts wissen wollen und ihre Herzen hart geworden sind. Gleichgültig überlassen sie sich ganz ihren ausschweifenden Leidenschaften und suchen gierig nach jeder Art von Verlockung. Durch Christus habt ihr jedoch etwas anderes kennengelernt, wenn ihr ihm zugehört habt und die Wahrheit kennt, die in ihm ist. Deshalb sollt ihr euer altes Wesen und eure frühere Lebensweise ablegen, die durch und durch verdorben war und euch durch trügerische Leidenschaften zugrunde richtete. Lasst euch stattdessen einen neuen Geist und ein verändertes Denken geben. Als neue Menschen, geschaffen nach dem Ebenbild Gottes und zur Gerechtigkeit, Heiligkeit und Wahrheit berufen, sollt ihr auch ein neues Wesen annehmen.
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Es ist erschreckend, wie leicht wir uns selbst täuschen können, sogar im Glauben. Als ich das Johannesevangelium Kapitel 2 las, wurde mir das wieder mal sehr deutlich. Als er aber zu Jerusalem war, am Osterfest, glaubten viele an seinen Namen, da sie die Zeichen sahen, die er tat. Aber Jesus vertraute sich ihnen nicht, denn er kannte sie alle und bedurfte nicht, dass jemand Zeugnis gebe von einem Menschen, denn er wusste wohl, was im Menschen war. Diese Erzählung hilft uns zu verstehen, wie wichtig es ist, dass wir erkennen und erfahren, was der Herr Jesus dem frommen Nikodemus lehrte, im nächsten Kapitel. Jesus antwortete: Wahrlich, wahrlich, ich sage dir, es sei denn, dass jemand geboren werde aus Wasser und Geist, so kann er nicht in das Reich Gottes kommen.

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1: Sie hören nun die gute Nachricht aus Gottes Wort. Unser Wochenvers steht in Jesaja 40, Vers 31. Aber die auf den Herrn harren, kriegen neue Kraft, dass sie auffahren mit Flügeln wie Adler, dass sie laufen und nicht matt werden, dass sie wandeln und nicht müde werden. Das war unser Merkvers aus Jesaja 40, Vers 31.

0: begrüße Sie herzlich zur Radiosendung des BBN Biblischen Hörfunks. Schön, dass Sie eingeschaltet haben. In unserem Programm BBN Bibelkonferenz spricht zu Ihnen heute Roger Pugh. Dr. Roger Pugh war 20 Jahre lang unter anderem in der Gemeindegründungsarbeit in Deutschland tätig und Mitbegründer der Konferenz für Gemeindegründung. Er war auch 28 Jahre lang unter anderem Seelsorger, Kaplan und Professor am Grace Theological Seminary. Hier nun Roger Pugh mit seiner Botschaft Die Wahrhaftigkeit der Boten.
1: Wir haben gestern Abend gehört, dass diese Botschaft der Heiligen Schrift die schönste, wunderbarste Botschaft ist, die es überhaupt gibt. Wir könnten uns überhaupt nicht vorstellen, eine schönere, größere, großartigere Nachricht zu haben, als die, die Gott uns gegeben hat, die wir Evangelium oder gute Nachricht nennen, von der Bibel. Er ist wahrhaftig, was er zusagt, das hält er gewiss. Darauf können wir uns verlassen. Nun, in der Vorbereitung für das gegenwärtige Wochenende dachte ich, ich lese auch im Zusammenhang von Psalm 33, um feststellen zu können, ob es weitere Hinweise gibt auf Unterthemen für den heutigen Tag. Und als ich am Ende von Kapitel 33 las ich von dem Mann, von dem Menschen, von der Person, die Gott gefällt. Eine Person, die so lebt, dass sie Freude macht dem Herrn, auf den der Herr schaut. Da habe ich gedacht, ja, wenn wir die schönste, wunderbarste Botschaft der Welt haben, die Nachricht, dass Jesus uns liebt, dann möchten wir das verkleiden in einem Leben, das dementsprechend lebt. Ich habe etwas zum Schluss das betont gestern Abend. Sprüche 26, wir bleiben aber in Psalm 33, aber ich möchte einleitend ein paar Worte aus Sprüche 26 lesen. Es haut sich die Füße ab und muss Ärger schlucken, wer eine Nachricht durch einen Narren senden lässt. Eine wunderbare Nachricht und das durch einen Boten, der als Narr bezeichnet wird, hier im Text senden lässt. Das ist dumm. Er haut sich die Füße ab und muss Ärger schlucken. Vers 7 in Sprüche 26, schwach wie die Beine des Lahmen, so ist ein weiser Spruch im Munde des Toren. Vers 8, und wenn man einen Stein in der Schleuder festbindet, so ist's, wenn man einen Toren Ehre erweist. Niemand hier möchte als Narr, als Tor, als Unweise bezeichnet werden. Alle von uns möchten anerkannt werden als solche, die weise sind. Aber die Frage ist, sind wir es? Ein Hauptargument, warum viele Leute, die fernstehen vom Evangelium, fernstehen von Gott, Hauptargument, warum sie Gott nicht annehmen, warum sie nicht den herrlichen Weg mit Jesus gehen, das hören wir alle, ist, ach, ich kenne einen Christen, der Heuchler ist. Wie viel Mal ist das mir ins Gesicht geschleudert worden von jemandem, der Schutz suchen wollte vor dieser herrlichen Botschaft und vor diesem heiligen Gott? Ich kenne einen Christen, der behauptet, der singt im Chor und der lebt so. Und sie fühlen sich gerechtfertigt, die Botschaft, das heilige Wort Gottes abzulehnen, weil es Heuchelei gibt unter Christen. Wir haben die beste Nachricht der Welt. Und wie widerspruchsvoll ist es, wenn diese Nachricht die Ohren des Hörers erreicht von den Lippen eines Boten, der ganz offensichtlich in Sünde lebt. Der Chef einer Firma an unserem Ort ist Absolvent einer Predigerausbildung und lässt biblische Sprüche an das Firmenansageschild neben der Straße anbringen. Diese Sprüche werden regelmäßig gewechselt. Aber dieser Chef und Firmenbesitzer ist seinen Mitarbeitern bekannt für Geldgier, auch für Unehrlichkeit dem Steueramt gegenüber, damit er zu mehr Geld kommt. Und das nicht nur einem Mitarbeiter, sondern mehreren, und zwar über Jahre, sogar über Jahrzehnte so bekannt. Vor wenigen Wochen, als ich in einem Gespräch war mit Freunden über diesen Mann, habe ich im Stillen fast gedacht, ich möchte am liebsten zu ihm persönlich gehen und ihm melden, wofür er bekannt ist, dass selbst enge Mitarbeiter von ihm wohl wöchentlich oder monatlich von ihm die Auszahlung entgegennehmen für ihre geleisteten Stunden, aber ihn nicht respektieren. Die Botschaft, die vor dem Geschäft hängt, an dem Schild, stinkt ihnen, weil es von ihm kommt, von ihm angebracht wird, weil er nicht dementsprechend lebt. Da hat Gott mich bewegt, einfach auch dieses Thema anzusprechen, die Wahrhaftigkeit der Boten. Wenn wir diese herrliche, von Gott gegebene Nachricht haben für die Welt, dann will Gott, dass wir als Träger dieser Botschaft so dementsprechend leben, dass es von der Welt als glaubwürdig angenommen wird, weil diese Nachricht durch uns kommt. Und in diesem Zusammenhang habe ich drei Merkmale in diesem Psalm 33 gefunden und ein weiteres Merkmal möchte ich dazu nehmen aus Psalm 1. Das erste Merkmal von einem glaubwürdigen Boten sehe ich in Vers 18. Vertrauende Erkenntnis der Erhabenheit Gottes. Siehe, der Herr hat ein Auge auf die, so ihn fürchten, die auf seine Gnade hoffen. Der Herr hat ein Auge auf die, so ihn fürchten. Warum fürchtet man den Herrn? Warum will Gott, dass wir ihn fürchten? Die Bibel sagt, die Furcht des Herrn ist der Weisheit Anfang. Wir fangen an, nicht mehr Narren zu bleiben, sondern weise zu werden, wenn wir eine Ehrfurcht haben vor dem heiligen Gott des Weltalls. Warum ist das so wichtig? Ich denke, weil wir einmal erkennen, wie groß er ist und wie klein wir sind, wie weise er ist und wie unweise wir sind, wie heilig er ist und wie sündig wir sind. Wir erkennen ihn für das, was er ist, und wir erkennen uns für das, was wir wirklich sind, bedürftige Menschen. Ein Buch von Tozer wurde gestern Abend vorgestellt. Ich habe leidenschaftlich gern das Buch von ihm über die Eigenschaften Gottes. Unser Sohn hat es mit dabei zum Lesen während unserer Zeit hier. Und in diesem Buch sagt er zum Anfang eine Aussage, mit der ich total übereinstimme. Das Wesentlichste eines Menschen ist seine Vorstellung von Gott. Wie der Mensch sich Gott vorstellt, ist das Allerwichtigste von einem Mann oder von einer Frau. Und er sagt weiter, wir haben alle die Tendenz, dem gleich zu werden, wie wir uns Gott vorstellen. Wir werden verwandelt in die Ähnlichkeit unserer Vorstellung von Gott. Und ich hörte das auch in den Zeugnissen der absolvierenden Klasse, wie sehr ihre Vorstellung von Gott erweitert und geprägt und geformt wurde durch die Ausbildungszeit. Das muss ein großes Ziel einer solchen Ausbildung zu sein, Gott groß zu machen, so groß und herrlich und heilig zu malen, so wie er es wirklich ist. Wir machen ihn nicht größer, als er ist, aber wir malen das Bild von ihm, so dass man es sieht, wie groß und wunderbar er ist. Die Frage ist, in unseren Herzen, wie groß, wie heilig, wie allmächtig, wie überwältigend ist Gott in unseren Augen? Es zeigt sich an unserem Denken, an unserem Reden, an unserem Verhalten, wie groß er wirklich ist. Nun, wenn ich ein bisschen näher trete, möchte ich mal, ohne Handhochhebung bitte, möchte ich mal fragen, ob sich jemand hier je Sorgen gemacht hat über irgendwas. Wirkliche, echte Sorgen. Vielleicht sogar, dass man über Stunden über eine Sache sich Sorgen gemacht hat. Oder vielleicht gar über Tage. Vielleicht hat es Schlafstörungen verursacht. Oder vielleicht sogar Magengeschwüre verursacht. Weil man sich Sorgen gemacht hat über irgendeine Sache. Eltern Sorgen gemacht über die Kinder. Ehefrau über den Ehemann. Ehemann über die Ehefrau. Lehrer, wie sie mit dem Arbeitspensum fertig werden. Schüler, wie sie fertig werden mit all den Aufgaben, wie wir gehört haben, am Anfang eines Semesters, eines Lernabschnittes, da werden alle Aufgaben vorgestellt. Und bei uns an der Schule ist das die Stöhnwoche. Also die Schüler oder Studenten bei uns stöhnen alle über die Menge der Aufgaben von einem Semester. Wie werde ich das fertig kriegen? Vielleicht auf der Arbeitsstelle. Man ist unter Druck und man macht sich Sorgen. Nun, es steht ja in der Bibel, Jesus selber hat es gesagt, in der Bibelstelle, die uns vorgelesen wurde vorher von Philipper 4, wir sollen uns keine Sorgen machen, oder? Warum? Weil Gott groß genug ist, um unser Leben zu meistern. Ich erzählte gestern Abend von dem gewaltigen Unfall, den ich hatte am 3. April. Nun, ich wusste, Gott hat Großes getan, dass ich noch lebte. Als ich aber die Beschreibung von dem Unfall bekam, von dem Augenzeugen, kam ich noch mehr ins Staunen. Denn er sagte, als ich abkam von der Straße, ohne gebremst zu haben, mit 115 Sachen, auf dem Motorrad. Die Maschine kam in Seitwärtsschleudern, legte sich auf die linke Seite hin. Das bedeutet, meine linke Seite sollte eigentlich den Boden berührt haben. Ich sollte hier ganz kaputt sein. Ich war nicht verletzt an der linken Seite, an der Hüfte überhaupt nicht. Ich hatte Prellungen hier an der linken Seite meiner Brust, aber nicht viel. Und seit dem Unfall, da sind mehrere Dinge passiert. Dinge, die sehr schmerzhaft waren für mich im Umgang mit anderen Menschen. Und da habe ich im Stillen gedacht, Herr, der du alles kannst und weißt, ich mache mir keine Sorgen drüber. Du hast einmal gesorgt in einem Unfall und du wirst auch für diese Situation sorgen. Denn ich tendiere, so wie wir uns alle wahrscheinlich, mich Sorgen zu machen. Bin ich glaubwürdig als Träger der Botschaft darüber, dass Gott so groß ist, dass er für alles sorgt, wenn ich mich ständig Sorgen mache über Dinge, über die ich keine Kontrolle habe? Und die Antwort darauf ist nein. Und deswegen will ich sehen, wie groß er wirklich ist. Wie stark, wie mächtig, wie wunderbar, wie gut, wie heilig, wie gerecht. Und es bewirkt Demut in uns, wenn wir sehen, wie groß er ist. Ich habe einen Freund, einen Mitdozenten an der Schule, an der ich unterrichte, der folgende Definition von Stolz und Demut mir gegeben hat. Ich habe ihn einmal gebeten, was ist deine Definition von Stolz und was ist deine Definition von Demut? Bis jetzt habe ich keine besseren Definitionen gefunden von diesen zwei Dingen, als die er mir gegeben hat. Er sagte, Dr. Ken Bickel sagte, Stolz ist, wenn ich meine, meine Wege sind besser als Gottes Wege und ich bin besser als andere Menschen. Das Wort meine ist sehr wohlweislich gewählt. Wenn ich meine, meine Wege sind besser als Gottes Wege und ich bin besser als andere Menschen. Demut ist, wenn ich weiß, nicht meine, sondern weiß, meine Wege sind nicht besser als Gottes Wege und ich bin nicht besser als andere Menschen. Wie komme ich zu dieser Erkenntnis? Meine Wege sind nicht besser als Gottes Wege. Wenn ich sehe, wie vollkommen seine Wege sind, wie er wunderbar geführt hat, wie er bewahrt hat, wie er gehandelt hat in der Vergangenheit, so sehe ich, seine Wege sind besser als meine. Und es gibt einige der absolvierenden Klasse, die nicht genau wissen, in welche Richtung Gott sie führt in den kommenden Tagen oder Monaten. Sie wollen aber geführt werden. Und die Wege, in die er führt, sind gute Wege. Heilige, herrliche Wege Gottes. Es ist der demütige Mensch, der sagt, Herr, du hast den besseren Weg, ich lasse mich führen. Es ist der demütige Mensch, der erkennt die Größe und Erhabenheit Gottes, der auch ein reges, lebendiges, wachsendes Gebetsleben hat. Ich unterrichte einen Kurs Prinzipien und Praxis des Gebets. Unser Semester ist voll im Gange. Und am Donnerstagmorgen, kurz vor der Abfahrt zum Flughafen, habe ich den Unterricht gehabt und erzählte einen Spruch, den ich hörte schon in meiner Kindheit. Am Sonntagmorgen, die Besucherzahl einer Gemeinde am Sonntagmorgen zeigt die Bekanntheit, die Beliebtheit des Predigers. In den USA, in vielen Gemeinden hat es zu der Zeit sonntagabends Gottesdienste gegeben. Und so ging der Spruch weiter, die Besucherzahl am Sonntagabend zeigt die Beliebtheit der Gemeinde. Und die Besucherzahl am Mittwochabend in der Gebetsstunde zeigt die Beliebtheit von Gott. Boah, das ist ein Hammer. Und als ich das sagte, am Donnerstagmorgen im Unterricht, sagte eine Missionarstochter, die im Unterricht sitzt, sie wäre in einer Gemeinde mit 2000. Sie sagte, mir ist es eine Not, dass wir von den 2000 gerade noch so 200 zusammenbekommen für eine Gebetsstunde. Und eigentlich ist das besser als eine andere 2000 große Gemeinde, von der ich gehört habe, die 20 bis 30 zusammenbekamen für die Gebetsstunde. Gott ist Mittelpunkt seiner Gemeinde, hat Mittelpunkt seiner Gemeinde zu sein. Und wenn Menschen wissen, sie können es nicht bewältigen, sie bitten Gott. Und das Natürlichste, Lebendigste von einer Gemeinde sollte die Stunde sein, in der wir Gottes Namen anrufen. Vor ein paar Jahren habe ich einen Gebetskurs unterrichtet bei Koreanern. 12 Pastoren kamen von Korea, die auf ihre Doktorarbeit hinarbeiten, an unsere Schule. Und ich hatte sie für ein Seminar. Ich hatte mich vorbereitet, alle meine Unterlagen. Aber bevor ich sie aushändigte, habe ich gedacht, ich stelle eine Frage. Wie viele in euren Gemeinden kommen zum Gebet täglich zusammen um 5 oder 6 morgens? Ist es so, wie man das hört, in vielen Gemeinden in Korea, dass viele zusammenkommen? Sie sprachen untereinander und dann kam die Meldung zurück, der Prozentsatz der Beteiligten an den morgendlichen Gebetsstunden sei höher in der Stadt als auf dem Land. Höher in der Stadt, weil der Weg kürzer ist. Auf dem Land kämen nur 60-70% der Gemeindeglieder täglich um 5 oder 6 zum Gebet zusammen. In der Stadt 80-90%. Ich bin froh, dass ich meine Unterlagen nicht ausgeteilt hatte. Und sagte den Brüdern, Brüder, ich möchte von euch lernen. Ihr seid hier die Unterrichtenden, ich der Lernende. Ich sprach über diese Begebenheit mit einem guten Dozentfreund in Missiologie von Kalifornien einige Zeit später. Und er sagte, Roger, die wunderbarste Stunde meines Dienstes bisher war, als ich in Korea sein konnte und um 6 Uhr morgens in einer solchen Stunde eine kurze Andacht halten konnte. Da war um 4 Uhr morgens Gebetszeit, um 5 Uhr morgens und ich konnte um 6 bei der versammelten Menge. Der Saal war voll um 5 und um 4 und war voll auch um 6. Und er sagte, um 6 Uhr morgens waren 5000 da. Stellt euch das mal vor. 5000 um 4 und 5000 um 6 und 5000 um 5. 15.000 Leute zum Gebet zusammen. Was zeigt Gebet? Ich kenne Gott. Ich weiß, wie groß er ist. Und wir wissen, wie sehr bedürftig wir sind. Und wir können das alleine nicht schaffen. Wir erkennen seine Größe und Erhabenheit. Und das wird deutlich in einem Wandel der Abhängigkeit von Gott im Gebet. Die Frage stellt sich heute Morgen an uns in der Aufrichtigkeit unseres Wandels. Sehen wir, wie groß er ist? Nicht nur lassen wir Sorge vor der Tür. Wenn es darum geht, in die Gegenwart Gottes zu gehen, dann nehmen wir die Sorge zu ihm hin und hinterlassen es dort. Es geht das Gleiche um Ärger und andere sündige Einstellungen, die wir oft haben, dass wir diese Dinge abladen bei Gott und ein Ende machen, sodass andere an uns die Aufrichtigkeit unseres Wandels vor Gott sehen und an dieser Aufrichtigkeit merken, die Botschaft stimmt. Die Herrlichkeit der Wahrheit der Bibel stimmt an seinem Leben, an ihrem Leben, kann man das ablesen. Das Zweite, was ich sehe in diesem Zusammenhang in Psalm 33, ist auch in Vers 18, auch davor und danach. Siehe der Herr dein Auge auf die, so ihn fürchten, die auf seine Gnade hoffen. Vertrauende Erkenntnis der Gnade des Herrn. Ein glaubwürdiger Bote von dieser herrlichen Botschaft erkennt, wie groß Gott ist in seiner Liebe zu uns. Alles, was er tut, ist Liebe. Selbst die Situation, die uns jetzt entgegengebracht wird vom Herrn, wo unsere Schwiegertochter, die kleine Isabel, im Mutterleib jetzt hat, Anencephalus, heißt die Missbildung. Das Kind hat wohl ein Gehirn, aber es ist nicht im Schädel und stirbt eine kurze Zeit nach der Entbindung. Und dabei erkennen wir, wir brauchen die Gnade Gottes. In den ersten Stunden, nachdem diese Nachricht meine Ohren erreicht haben, am 7. August, war natürlich ein Schockzustand. Es hat Schmerzen gegeben und hin und wieder noch jetzt gibt es Schmerzen und Tränen über die Not. Und wir sehen, wir können nichts. Weder die Eltern noch die Großeltern noch alle Verwandten noch alle Freunde können was, als nur Gott bitten. Wir sind von seiner Gnade abhängig. Ein glaubwürdiger Bote erkennt, wie kurz wir kommen und wie gut und wie gnädig Gott ist und dass wir von ihm abhängig sind. Ich habe an dem Sonntag nach dem Motorradunfall, Montagabend geschah der Unfall, Samstag konnte ich entlassen werden vom Krankenhaus und heimfahren. Und am Sonntag drauf stand ich vor der Gemeinde und sagte Folgendes. Ich sehe in dem Schutz Gottes, wie gnädig er ist. Aber ich sehe auch, wenn er mich genommen hätte, wenn er mein Leben genommen hätte, wenn er mich hätte sterben lassen in dem Unfall oder gelähmt werden lassen, der ist und bleibt gut. Der ist und bleibt gut. Gott ist nur gut. Und er meint es nur gut mit seinen Kindern. Das ist das Einzige, was er vorhat, uns Gutes zu erweisen. Und immer wieder sage ich, wenn Leute mich fragen, Roger, wie geht's dir? Besser, als ich es verdient habe. Viel besser, als ich es verdient habe. Durch meine Sünde habe ich die Hölle verdient. Durch die Gnade des Herrn habe ich den Himmel vor mir als Geschenk Gottes. Und täglich neu seine Liebeserweise, weil er so gut ist. Der wahrhaftige Bote, der glaubwürdige Bote glaubt an die Gnade Gottes. Ich sprach Dienstag diese Woche mit Bill aus unserer Schule, ein Absolvent, heiratete spät, er war um 35 rum, als er und Karen geheiratet haben. Und kurz nach der Hochzeit hat Karen Krebs bekommen. Da haben sie es mit Chemotherapie behandelt, mit Chirurgie und wir haben alle gehofft, jetzt ist es vorbei. Und letzte Woche bekommen wir die Meldung, man hat Tumoren überall im Kopf entdeckt und auch an der Leber. Ich habe Bill angerufen. Bill sagte, der Herr versorgt uns. Er versorgt uns. Schauen wir Vers 19 an. Die auf seine Gnade hoffen, dass er ihre Seele vom Tode errette und sie in der Teuerung am Leben erhalte. In der Not, in der wir uns befinden, Gott ist der Versorgende. Wenn wir diese Botschaft weitergeben und meckern und klagen über Nichtigkeiten und Kleinigkeiten, wie glaubwürdig ist die Botschaft über ein großes Heil? Wenn wir Meckernde sind über Kleinigkeiten, Bill ist dankbar. Ich war überwältigt von seiner Dankbarkeit für die Gnade des Herrn in der Notsituation, in der die beiden sich befinden. Die Gnade Gottes lehrt uns, uns zu entfernen von jeglicher Form der Sünde. Ich darf lesen von Titus Kapitel 2, die Verse 11 bis 15. Gewaltige Verse, gewaltige Aussage von der Feder des Apostels Paulus, von Gottes Stimme an uns. Denn es ist erschienen die Gnade Gottes heilsam allen Menschen. Sie nimmt uns in Zucht, damit wir unter Verleugnung des ungöttlichen Wesens und der weltlichen Lüste vernünftig und gerecht und gottselig leben in der jetzigen Weltzeit, in Erwartung seiner seligen Hoffnung und Erscheinung der Herrlichkeit des großen Gottes und unseres Retters Jesus Christus, der sich für uns dahingegeben hat, um uns von aller Ungerechtigkeit zu erlösen und für ihn selbst ein Volk zu reinigen zum Eigentum, das fleißig sei zu guten Werken. Solches rede und schärfe ein mit allem Ernst. Niemand verachte dich. Die Gnade lehrt uns, glaubwürdige Zeugen, Boten zu sein, uns zu entfernen von jeglicher Form der Sünde, dass wir dem Worte Gottes nach leben. Einer, der auf die Gnade Gottes hofft, sagt: Herr, ich will mich entfernen von der Sünde. Reinige du mich, heilige du mich, sonder mich ab, sodass Menschen nicht überall an meinem Leben Dinge entdecken, die dir nicht gefallen. Es ist wie der bekennende Christ, der den Stoßstangenkleber an sein Auto gebracht hat: Hupe, wenn du Jesus kennst. Und jemand hat einmal gehupt und der Fahrer des Autos stand auf und hat geflucht, auf den der gehupt hat. Nun, vielleicht war es ein Freund, der das Auto ausgeliehen hat. Ich will es schwer hoffen. Aber wie glaubwürdig ist es, wenn wir meinen mit einem Aufkleber, wir sind Christen und tun anders so, sodass wir der Botschaft in irgendeiner Weise schmälern oder schädigen. Das dritte von unserem Text, Vers 20, eine vertrauende Erkenntnis der Treue des Herrn. Er sagt in Vers 20, unsere Seele harrt auf den Herrn. Er ist unsere Hilfe und unser Schild. Gott verlässt seine Kinder nie, nicht einmal. Und solche, die Schweres gelitten haben, wissen das in wunderbarer Weise zu berichten. Ich sah neulich eine Sendung. Ich war verwundert, habe mich gewundert. Diese Sendung kam in der Hauptsendezeit, so um 20 Uhr abends. Da wurden 5 Männer, haben berichtet von ihrer Gefangenschaft in Nordvietnam. Abgeschossene amerikanische

Wenn er solche nicht vergisst, dann vergisst er uns erst recht nicht. Preist den Herrn, er ist treu. Auf ihn ist Verlass, und zwar immer. Wir können immer kommen, die Gnade genügt immer. Das Letzte, was ich erwähnen möchte heute Morgen, ist von Psalm 1. Ein glaubwürdiger Bote verlässt sich total mit Vertrauen der Erkenntnis auf das Wort Gottes. Psalm 1, Vers 2. Ich lese Vers 1 und 2. Wohl dem, der nicht wandelt nach dem Rate der Gottlosen, noch tritt auf den Weg der Sünder, noch sitzt, da die Spötter sitzen, sondern seine Lust hat am Gesetz des Herrn und in seinem Gesetz forscht Tag und Nacht. Wie wollen wir glaubwürdig sein als nicht nur Absolventen der Bibelschule Brake in dieser wunderbaren absolvierenden Klasse? Wie wollen wir glaubwürdig sein, wenn wir ab jetzt und plötzlich aufhören, uns zu beschäftigen mit seiner Stimme, mit der Bibel? Einer, der sagt, ich trage die Botschaft von Jesus in die Welt. Ob beruflich oder nebenberuflich, ob bezahlt oder als Selbstzahler sozusagen. Man stellt sich irgendwo an in einem Betrieb. Aber hauptsächlich sind wir alle Bote Jesu, wenn wir seine Nachfolger sind. Und glaubwürdig sind wir, wenn uns täglich die Bibel zu eigen genommen wird. Ein Dozent von uns, Dr. Homer Kent, hat sein Dozieren, sein Amt niedergelegt letztes Jahr. Und es ist, ich staune noch nach wie vor über ihn, es ist zum Staunen von uns allen, 50 Jahre lang hat er unterrichtet an unserer Schule. 50 Jahre lang. Und erzählte von den Tausenden von Studenten, die er gehabt hatte, Griechisch und Neues Testament. Tausende von Studenten. Im vergangenen Sommer, in einer Seminarstunde, hat er und seine Frau beide berichtet über ihren täglichen Umgang mit der Bibel. Es war eine persönliche Stunde, wir haben vielleicht 80 oder 90 Personen da zugegen, um zu hören in dieser Seminarstunde, wie sie mit der Bibel umgingen. Und über ihn habe ich gestaunt, über sie auch, aber in besonderer Weise habe ich mich erinnern können an das, was er sagte. Er hat sich vorgenommen, nachdem er sein erstes Buch über die Auslegung von einem biblischen Buch geschrieben hat, er sagte, ich sollte das weitermachen. Und so hat er sich vorgenommen, jeden Tag mindestens eine halbe Stunde bis zu einer Dreiviertelstunde zu nehmen, um aus dem Urtext zu schöpfen, und hat immer jeden Tag zwei Verse drangenommen. Und im Laufe der letzten 30 Jahre oder 40 Jahre ist er durch alle weiteren neutestamentlichen Bücher durchgekämmt und hat Akten voll, Ordner voll von seinen Bemerkungen über den Text der Schrift, zwei Verse pro Tag, gründlich studiert. Boah. Ich bin so dankbar für dieses Vorbild. Er besinnt darin Tag und Nacht. Als ich hier sein durfte im Januar, im Unterricht, durfte ich teilnehmen an einer Feierstunde. Der beliebte Lehrer, H.W., legte seine Aufgabe nieder an der Schule. Und wir hatten als Mitarbeiter und ich als Gast dazu Zeugnisse gehört an einem Abend drüben im Aufenthaltsraum. Die Worte von unserem lieben Bruder Heinz Weber werde ich nie vergessen. Er ging auf die Bibelschule in Beatenberg. Und er sagte, 3 Jahre lang hat er sich eingiebig und ausschließlich abgegeben mit der Schrift. Und nach diesen 3 Jahren, wo er täglich in der Schrift gekämmt und gearbeitet und durchgeackert hat, das, was in der Bibel steht, sagte er, nach den 3 Jahren waren es wenige Kapitel in der Bibel, von denen er nicht den Inhalt auswendig wusste. Ich habe nicht gesagt, den Text auswendig, aber den Inhalt. Was steht in Apostelgeschichte 9? Was steht in Römer 7? Was steht in Offenbarung 4? Was steht in Jeremia 1? Man weiß das nur, wenn man täglich darin lebt. Ein glaubwürdiger Bote des Herrn, einer, der die Botschaft hinaustragen will in die Welt, die Wahrhaftigkeit unseres Gottes, ist einer, der sich beschäftigt mit der Bibel. Täglich neu, drin erforscht. Was sagt Gott?

Und wie hat er das gemeint? Und wisst ihr was? Es lohnt sich, darin zu forschen. Meine feste Überzeugung ist, wenn dieses Buch in dich hineinkommt, Gottes Stimme verändert dich. Gott verändert unser Leben, gestaltet uns um in das Bild Jesu, wenn wir in seinem Wort leben. Dazu die Ermutigung heute Morgen, nicht nur uns zu freuen über die Absolventen, sondern zu uns zu freuen darüber, dass Gott uns alle in diesen Dienst hineinruft, in seine Gegenwart hineinzuwachsen, seine Stimme zu hören und in seiner Gegenwart in die Ähnlichkeit Jesu zu wachsen, geprägt zu werden von ihm. Ich möchte dem Herrn danken, dass wir das als Lebensaufgabe machen dürfen und nie aufhören, darin zu wachsen. Wisst ihr, ich bin sicher, unser lieber Bruder Heinz Weber würde das Ähnliche sagen, wie der gründende Präsident unserer Schule. Ich war 19, vielleicht war ich 20, als ich ihn hörte, bei seiner abschließenden Predigt an unserer Schule. Ich saß als Student hinter ihm auf der Bühne im Chor, als er diese abschließende Rede hielt. 50 Jahre lang, er auch im Dienst, 50 Jahre lang. Und diese Worte sagte er, nach 50 Jahren hat er gesagt, ich habe den Eindruck, als ob ich nur noch an der Oberfläche ein bisschen herumgekratzt habe. Von der Größe unseres Gottes. Da saß ich hinter ihm, als ich diese Worte hörte und dachte, oh, wenn Sie so denken, wo bin ich mit meinen 19 Jahren? Ich habe vielleicht das Kratzen noch nicht begonnen. Möge der Herr uns mit großer Freude als Boten dieser wahrhaftigen Botschaft in seine Gegenwart bewegen, so dass wir in ihm wachsen und glaubwürdig werden als Träger dieser Botschaft.

Sie hörten soeben eine Botschaft von Roger Pugh. Unser Gebet ist, dass Sie dadurch im Glauben erbaut wurden. Ich würde mich freuen, Sie auch bei der nächsten Sendung begrüßen zu dürfen. Ich möchte mich an dieser Stelle im Namen des BBN-Teams ganz herzlich bedanken für alle Zuhörer, die für uns beten. Vielen Dank für Ihre so nötige und wichtige Unterstützung im Gebet, in diesem Dienst der Verkündigung.

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1: Das heißt, wer sein Vertrauen in Christus setzt, wer an Christus glaubt, wer die Gnade annimmt, wird ein Gerichtsbegriff, wird freigesprochen. Freigesprochen. Und die Gerechtigkeit Christi wird uns zugesprochen. Ihr Lieben, das hat alles mit Stellvertretung zu tun. Und es ist eine Lehre in der Schrift, die glasklar ist. An unsere Stelle, und das ist eine der wichtigsten Stellen im Neuen Testament in dieser Hinsicht. Warum ist Stellvertretung wichtig? Warum ist sie nötig? Weil wir das Problem der Sünde haben. Und nur eine Sünde reicht aus, um uns für immer zu verdammen. Und er errettete uns. Ich stelle die Frage jetzt heute Morgen. Gibt es irgendwelchen Zweifel in Bezug auf die Frage, wie sah das Evangelium Paulus aus? Jemand sagte, das Kreuz ist der Platz, wo Paulus sich rumtreibt. Und ich meine, dass Sie recht haben. Das Kreuz ist der Platz, wo er sich rumtreibt. Alles hängt mit dem Kreuz zusammen und mit dem, was Jesus für uns getan hat. Gibt es Zweifel in Bezug auf die Botschaft des Paulus? Das wahre Evangelium, aber Gnade. Ein Evangelium der Gnade.
0: Das war ein Aufschnitt aus dem Kurs Der Galaterbrief mit Paul Timblin. Der Galaterbrief betont die Rechtfertigung durch die Gnade und nicht durch das Gesetz. Denn das Gesetz fordert Kraft von dem, der sie nicht hat, und verflucht ihn, wenn er diese Kraft nicht aufbringt. Das Evangelium im Gegenteil gibt demjenigen Kraft, der keine besitzt, und segnet ihn durch die Anwendung dieser Kraft. Der Galaterbrief fordert uns auf, anstatt der Gesetzlichkeit ein Leben der Nachfolge unter der Leitung des Geistes zu führen. Paul Timblin ist Lehrer und Fachbereichsleiter für systematische Theologie in der Bibelschule Brake. Der Kurs Der Galaterbrief ist im Lehrbereich Bücher der Bibel zu finden.

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1: Sie hören nun die gute Nachricht aus Gottes Wort. Unser Wochenvers steht in Jesaja 40, Vers 31. Aber die auf den Herrn harren, kriegen neue Kraft, dass sie auffahren mit Flügeln wie Adler, dass sie laufen und nicht matt werden, dass sie wandeln und nicht müde werden. Das war unser Merkvers aus Jesaja 40, Vers 31.
2: Dein Wort ist meines Fußes Leuchte und ein Licht auf meinem Wege.
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2: Kapitel 9. Im 12. Monat, das ist der Monat Adar, am 13. Tage, als des Königs Wort und Gesetz ausgeführt werden sollte, eben an dem Tage, als die Feinde der Juden hofften, sie zu überwältigen, und sich's wandte, dass nun die Juden ihre Feinde überwältigen sollten, da versammelten sich die Juden in ihren Städten in allen Ländern des Königs Ahasveros, um Hand anzulegen an die, die ihnen übel wollten. Und niemand konnte ihnen widerstehen, denn die Furcht vor ihnen war über alle Völker gekommen. Auch alle Obersten in den Ländern und die Fürsten und Statthalter und Amtleute des Königs halfen den Juden. Denn die Furcht vor Mardochai war über sie gekommen, denn Mardochai war groß am Hof des Königs, und die Kunde von ihm erscholl in allen Ländern, wie er immer mächtiger werde. So schlugen die Juden alle ihre Feinde mit dem Schwert und töteten und brachten um und taten nach ihrem Gefallen an denen, die ihnen Feind waren. Und in der Festung Susa töteten und brachten die Juden um 500 Mann. Dazu töteten sie Barschandata, Dalfon, Aspata, Porata, Adalja, Aridata, Parmashta, Arisai, Aridai und Vayesata, die 10 Söhne Hamans, des Sohnes Hamedatas, des Judenfeindes. Aber an die Güter legten sie ihre Hände nicht. Zu derselben Zeit kam die Zahl der Getöteten in der Festung Susa vor den König. Und der König sprach zu der Königin Esther: Die Juden haben in der Festung Susa 500 Mann getötet und umgebracht, auch die 10 Söhne Hamans. Was werden sie getan haben in den anderen Ländern des Königs? Was bittest du, dass man dir's gebe? Und was begehrst du mehr, dass man's tue? Esther sprach: Gefällt's dem König, so lasse er auch morgen die Juden in Susa tun nach dem Gesetz für den heutigen Tag. Aber die 10 Söhne Hamans soll man an den Galgen hängen. Und der König befahl, so zu tun. Und das Gesetz wurde zu Susa gegeben, und die 10 Söhne Hamans wurden gehängt. Und die Juden in Susa versammelten sich auch am 14. Tage des Monats Adar und töteten in Susa 300 Mann. Aber an ihre Güter legten sie die Hände nicht. Auch die anderen Juden in den Ländern des Königs kamen zusammen, um ihr Leben zu verteidigen und sich vor ihren Feinden Ruhe zu verschaffen, und töteten 75.000 von ihren Feinden. Aber an die Güter legten sie die Hände nicht. Das geschah am 13. Tage des Monats Adar. Und sie ruhten am 14. Tage desselben Monats. Den machten sie zum Tage des Festmahls und der Freude. Aber die Juden in Susa waren zusammengekommen am 13. und 14. Tage und ruhten am 15. Tage. Und diesen Tag machten sie zum Tage des Festmahls und der Freude. Darum machen die Juden, die in den Dörfern und Höfen wohnen, den 14. Tag des Monats Adar zum Tag des Festmahls und der Freude und senden einer dem anderen Geschenke. Und Mardochai schrieb diese Geschichten auf und sandte Schreiben an alle Juden, die in allen Ländern des Königs Ahasveros waren, nah und fern. Sie sollten als Feiertage den 14. und 15. Tag des Monats Adar annehmen und jährlich halten, als die Tage, an denen die Juden zur Ruhe gekommen waren vor ihren Feinden, und als den Monat, in dem sich ihre Schmerzen in Freude und ihr Leid in Festtage verwandelt hatten, dass sie diese halten sollten als Tage des Festmahls und der Freude und einer dem anderen Geschenke und den Armen Gaben schicke. Und die Juden nahmen es an als Brauch, was sie angefangen hatten zu tun und was Mardochai an sie geschrieben hatte. Wie Haman, der Sohn Hamedatas, der Agagiter, der Feind aller Juden, gedacht hatte, alle Juden umzubringen, und wie er das Pur, das ist das Los, hatte werfen lassen, um sie zu schrecken und umzubringen, und wie Esther zum König gegangen war und dieser durch Schreiben geboten hatte, dass die bösen Anschläge, die Haman gegen die Juden erdacht, auf seinen Kopf zurückfielen, und wie man ihn und seine Söhne an den Galgen gehängt hatte. Daher nannten sie diese Tage Purim, nach dem Worte Pur, und nach allen Worten dieses Schreibens und nach dem, was sie selbst gesehen hatten und was sie getroffen hatte, beschlossen die Juden und nahmen es an als Brauch für sich und für ihre Nachkommen und für alle, die sich zu ihnen halten würden, dass sie nicht unterlassen wollten, diese zwei Tage jährlich zu halten, wie sie vorgeschrieben und bestimmt waren, dass diese Tage nicht zu vergessen, sondern zu halten seien bei Kindeskindern, bei allen Geschlechtern, in allen Ländern und Städten. Es sind die Purim-Tage, die nicht übergangen werden sollen unter den Juden, und ihr Andenken soll nicht untergehen bei ihren Nachkommen. Und die Königin Esther, die Tochter Abihails und Mardochai, der Jude, schrieben mit ganzem Ernst ein zweites Schreiben über das Purimfest, um es zu bestätigen. Und man sandte die Schreiben allen Juden in den 127 Ländern des Königreichs des Ahasveros mit Grußworten des Friedens und der Treue, dass sie annehmen die Purim-Tage auf ihre bestimmte Zeit, wie sie Mardochai, der Jude, und die Königin Esther für sie festgesetzt hatten, und wie sie für sich selbst und für ihre Nachkommen die Einsetzung der Fasten und ihrer Klage festgesetzt hatten. Und der Befehl der Esther bestätigte die Einsetzung dieser Purim-Tage. Und es wurde in ein Buch geschrieben. Kapitel 10. Und der König Ahasveros legte eine Steuer aufs Land und auf die Inseln im Meer. Aber alle Taten seiner Herrschaft und Macht und die große Herrlichkeit Mardochais, die ihm der König gab, siehe, das ist geschrieben in der Chronik der Könige von Medien und Persien. Denn Mardochai, der Jude, war der Erste nach dem König Ahasveros und groß unter den Juden und beliebt unter der Menge seiner Brüder, weil er für sein Volk Gutes suchte und redete, was seinem ganzen Geschlecht zum Besten diente. Das Buch Hiob. Kapitel 1. Es war ein Mann im Lande Uz, der hieß Hiob. Der war fromm und rechtschaffen, gottesfürchtig und mied das Böse. Und er zeugte 7 Söhne und 3 Töchter, und er besaß 7000 Schafe, 3000 Kamele, 500 Joch Rinder und 500 Eselinnen und sehr viel Gesinde. Und er war reicher als alle, die im Osten wohnten. Und seine Söhne gingen hin und machten ein Festmahl, ein jeder in seinem Hause an seinem Tag. Und sie sandten hin und luden ihre 3 Schwestern ein, mit ihnen zu essen und zu trinken. Und wenn die Tage des Mahles um waren, sandte Hiob hin und heiligte sie und machte sich früh am Morgen auf und opferte Brandopfer nach ihrer aller Zahl. Denn Hiob dachte, meine Söhne könnten gesündigt und Gott abgesagt haben in ihrem Herzen. So tat Hiob alle Zeit. Es begab sich aber eines Tages, da die Gottessöhne kamen und vor den Herrn traten, kam auch der Satan unter ihnen. Und der Herr sprach zu dem Satan: Wo kommst du her? Der Satan antwortete dem Herrn und sprach: Ich habe die Erde hin und her durchzogen. Der Herr sprach zum Satan: Hast du Acht gehabt auf meinen Knecht Hiob? Denn es ist seinesgleichen nicht auf Erden, fromm und rechtschaffen, gottesfürchtig und meidet das Böse. Der Satan antwortete dem Herrn und sprach: Meinst du, dass Hiob Gott umsonst fürchtet? Hast du doch ihn, sein Haus und alles, was er hat, ringsumher beschützt? Du hast das Werk seiner Hände gesegnet, und sein Besitz hat sich ausgebreitet im Lande. Aber strecke deine Hand aus und taste alles an, was er hat. Was gilt's? Er wird dir ins Angesicht absagen. Der Herr sprach zum Satan: Siehe, alles, was er hat, sei in deiner Hand. Nur an ihn selbst lege deine Hand nicht. Da ging der Satan hinaus von dem Herrn. An dem Tage aber, da seine Söhne und Töchter aßen und Wein tranken im Hause ihres Bruders, des Erstgeborenen, kam ein Bote zu Hiob und sprach: Die Rinder pflügten, und die Eselinnen gingen neben ihnen auf der Weide. Da fielen die aus Saba ein und nahmen sie weg und erschlugen die Knechte mit der Schärfe des Schwerts, und ich allein bin entronnen, dass ich dir's ansagte. Als der noch redete, kam ein anderer und sprach: Feuer Gottes fiel vom Himmel und traf Schafe und Knechte und verzehrte sie, und ich bin allein entronnen, dass ich dir's ansagte. Als der noch redete, kam einer und sprach: Die Chaldäer machten drei Abteilungen und fielen über die Kamele her und nahmen sie weg und erschlugen die Knechte mit der Schärfe des Schwerts, und ich allein bin entronnen, dass ich dir's ansagte. Als der noch redete, kam einer und sprach: Deine Söhne und Töchter aßen und tranken im Hause ihres Bruders, des Erstgeborenen. Und siehe, da kam ein großer Wind von der Wüste her und stieß an die vier Ecken des Hauses. Da fiel es auf die jungen Leute, dass sie starben. Und ich allein bin entronnen, dass ich dir's ansagte. Da stand Hiob auf und zerriss sein Kleid und schor sein Haupt und fiel auf die Erde und neigte sich tief und sprach: Ich bin nackt von meiner Mutter Leibe gekommen. Nackt werde ich wieder dahin fahren. Der Herr hat's gegeben, der Herr hat's genommen. Der Name des Herrn sei gelobt. In diesem allen sündigte Hiob nicht und tat nichts Törichtes wider Gott.
3: Sie hörten soeben aus dem Buch Esther die Kapitel 9 und 10 und aus Hiob den Kapitel 1. Das war die tägliche Bibellese des biblischen Hörfunks. Es wäre schön, wenn Sie auch morgen dabei sein könnten, um von dem Wort Gottes zu hören.

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1: Es ist erschütternd, wenn wir an die Sünde David zurückdenken. Die Sünde hatte Gott aufgrund des aufrichtigen Bekenntnisses Davids vergeben. Aber die Narben blieben. Einmal die Erinnerung an die Sünde und auch die Folgen. Die Folge der Sünde in der Familie Davids. In 2. Samuel 12 musste der Prophet Nathan David die Folgen seiner Sünde zeigen. So spricht der Herr: Siehe, ich lasse aus deinem eigenen Haus Unglück über dich erstehen. Die erste Ankündigung finden wir in 2. Samuel 13. Die Seele Davids war wohl wiederhergestellt und seine Sünde hatte Gott vergeben und sein Gewissen war gereinigt, aber die Folgen blieben bestehen. Warum wohl? Weil David durch die Sünde mit Bathseba den Feinden Gottes Anlass zur Lästerung gegeben hat. Das, was der Prophet Nathan ankündigte, erfüllte sich leider im Hause Davids. Das, was David getan hat,

Wesen der Sünde und die Verderbtheit des Menschen. Obwohl David viele Siege errungen hatte, stand er in der Gefahr der Selbstsicherheit. Wir sehen, dass der elende Mensch Erlösung braucht. Die Unmoral war Davids Sünde, die sich leider in der Familie fortpflanzte. Im Alten Testament lesen wir, dass Gott die Ungerechtigkeit der Väter heimsucht bis ins dritte und vierte Glied, aber seine Gnade, Barmherzigkeit, Treue und Vergebung auf Tausende hin. Wenn wir das nicht wüssten, wie Gott barmherzig ist, würden wir alle verzagen. Was wir alle brauchen, ist eine doppelte Kontrolle unseres Herzens, weil die Schwachpunkte unserer sündigen Natur immer wieder auftauchen. Hier sehen wir uns Menschen im Spiegel Gottes und der Kraftlosigkeit und Unentschlossenheit unserer Herzen gegenüber. Bei David fehlte die Vorbildwirkung in der Familie. Das kann man auch zuweilen bei Alkoholikern feststellen. Weil der Vater trinkt, gewöhnen sich die Kinder den gleichen Lebensstil an. Begeht der Vater Ehebruch, machen es manchmal die Kinder nach. Die sündigen Schwächen führen oft von Generation zu Generation. Das geht so lange, bis unter dem Kreuz von Golgatha ein Schlussstrich gezogen wird. Gott muss David auch zeigen, dass seine Siege und Erfolge Gottes Erfolge waren und nicht die des David. Es ist immer gefährlich, wenn wir in der Familie den Vollkommenen und Siegreichen spielen. Bei David wäre vor der ganzen Familie ein offenes Bekenntnis wichtig gewesen. Das hätte tiefen Eindruck bei den Kindern hinterlassen. So kommt es zur Sucht und zu sexuellem Begehren bei Amnon. Sein Begehren war Sucht, aber keine Liebe. Sucht ist Egoismus, Lustbefriedigung, die zur Sünde führt. Sexualität ist in der Ehe ein Nehmen und Geben. Echte Liebe ist darauf bedacht, den anderen glücklich zu machen. Sucht und Begehren endet immer in Hass und Bitterkeit. Leider finden sich bei Amnon teuflische Werkzeuge, um seine Sucht zu befriedigen. Jonadab, der Cousin Amnons, ist ein Wendehals. Er ist überall dort zur Stelle, wo er die meisten Vorteile hat. Ihm ging es nur um seine Stellung. Er hilft ihm auch, die Halbschwester zu vergewaltigen. Vielleicht wird Amnon gedacht haben, was mein Vater getan hat, kann ich auch. So besteht schon ein Zusammenhang zwischen Davids Sünde und der des Amnon. Die eigene Familie nimmt so am Verderben teil. Erst lockt Amnon seine schöne Halbschwester Tamar in sein Haus unter dem Vorwand, krank und pflegebedürftig zu sein. Danach will er Sex mit ihr haben. Sie versucht, die Sache zu legalisieren, indem sie um eine ordentliche Heirat bittet, obwohl das in Israel zwischen Halbgeschwistern verboten war. Sie versucht, ihn eindringlich vor seiner gesetzlosen Tat zu warnen und zurückzuhalten. Und sie ist bereit, das Opfer zu bringen. Die Lust wird gewalttätig und beherrscht das Opfer. Doch Sünde befriedigt nicht, sondern lässt eine Leere im Herzen zurück. In Jakobus 1, Vers 15 lesen wir: Danach, wenn die Lust empfangen hat, gebiert sie Sünde. Die Sünde aber, wenn sie vollendet ist, gebiert den Tod. Bei Amnon wurde die sexuelle Begierde fast zur Krankheit. Er muss in seinen Gedanken nur noch mit seiner Halbschwester beschäftigt gewesen sein. In ihm war eine verzehrende Glut, leidenschaftliche sexuelle Sucht. Und er suchte einen Weg, seine Gedanken und Fantasien zur Tat werden zu lassen. Und dann finden sich leider immer wieder Menschen und auch Gelegenheiten, die Sünde im Herzen zur Tat werden zu lassen. Als Amnon alle aus seinem Haus hinausgeschickt hat, wusste Tamar, was seine Krankheit war. Amnon wusste ganz genau, dass diese Tat, die er vorhatte, nach dem Gesetz verboten war. Und auf das Gesetz in 3. Mose 20, Vers 7, 17 und 26, darauf beruft sich Tamar. Um sein Herz davon abzubringen, ist sie zur Ehe bereit, wenn der König David zustimmte. Damit versucht sie, einer Vergewaltigung aus dem Weg zu gehen.

Zucht ist nichts anderes als Egoismus. Ich will auf Kosten des anderen meine Lust befriedigen. Die Hauptsache, ich habe meine Erfüllung. Ob der andere zugrunde geht, das stört ihn nicht. Die Sucht kennt keine Schranke und so vergewaltigt er seine Halbschwester. Das war ein unerträgliches Übel. 5. Mose 22, Vers 13 bis 21 verbietet den sexuellen Umgang mit Geschwistern oder Halbgeschwistern. Nach dem Gesetz wurden solche Täter von der Bundesgemeinschaft Israels ausgeschlossen. Eigentlich war Amnon nach dem Gesetz des Todes schuldig. Tamar war nach dem Gesetz unschuldig. Zur ersten Sünde fügt Amnon nun die zweite hinzu. Nach dieser Tat treibt er Tamar weg, ja, er hasst sie. Das ist das Ergebnis der Sünde. Wenn die Lust empfangen hat, gebiert sie die Sünde. Das ist hier sehr deutlich zu sehen. Dass er Tamar nun wegtreibt, ist eine der schrecklichsten Verse. Sie wusste, dass sie nicht das Opfer der Liebe, sondern Opfer der Sucht geworden war. Jetzt hatte er Abscheu vor diesem armen, unfreiwilligen Opfer. Das ist das Resultat der Sünde, lieber Hörer. Weil die Sucht, die fleischliche Lust, keine echte Liebe kennt, verwandelt sie sich in Hass. An dieser Stelle sehen wir aber auch, dass Sexualität in die Ehe gehört. Allein die Lust findet nicht das, was sie erwartet. Heute gibt es Freudenhäuser, wo nur der Begierde, der Lust gefrönt wird. Da gibt es keine echte Liebe. Leider ist darauf unsere gesamte Gesellschaft aufgebaut. Der Hass ist bei Amnon größer als die Leidenschaft. Er hilft seinem Opfer nicht, sondern stößt sie kalt und brutal hinaus. So macht er die Seelennot dieser gebrochenen Blume noch größer. Nun stimmt Tamar die Totenklage einer Witwe an. Wir können das in 2. Samuel 13, Vers 19 nachlesen. Tamar hat großen Schmerz über die Schande, die ihr Bruder an ihr begangen hat. Er hat ihr Leben und ihre Zukunft total verdorben. So ist sie wie eine Witwe. Die Asche auf ihrem Haupt und die Hand auf ihrem Haupt sind Zeichen des Schmerzes. Das heißt, über mein Haupt ist große Schmach gekommen. Sie wurde entehrt. Doch sie hat ein gutes Gewissen, weil sie nicht eingestimmt hat. Dass sein Diener sie hinaustreiben musste, beweist, dass er seine entehrte Schwester so entließ, als habe sie eine Gemeinheit gegen Amnon begangen. Wie steht nun David zu dieser Sache? Er ist wohl zornig, als er das hört, aber er greift bei seinem Erstgeborenen nicht ein. Fehlt David vielleicht das geistliche Unterscheidungsvermögen? Eventuell hat er das durch die Sünde mit Bathseba verloren und keine Kraft zu richten. So schafft er auch keinen Frieden zwischen den Kindern, sondern durch seine intolerante Haltung schürt er den Hass. Zuerst lässt er es zu, dass Tamar in das Haus Amnon geht. Ja, er sendet sie sogar dorthin. Er hat keine geistliche Beurteilung mehr. Auch als Absalom mit böser Absicht seinen Bruder Amnon zum Essen einlädt, lässt er alles gewähren. Es war keine geistliche Kraft in dem Vater, der Familie vorzustehen. An dieser Stelle beginnt auch die Rebellion Absaloms. Dieser rächt Amnons Sünde mit dem Brudermord. Hätte David hier mit den Kindern gesprochen und alles gerecht geordnet, wäre Schlimmeres vermieden worden. Lieber Hörer, wir sind entsetzt über die Sünde damals und heute. Bist du frei von unreinen Gedanken? Ehe wir Steine auf andere werfen, blicken wir in unser eigenes Herz. Vielleicht hat uns die Gelegenheit gefehlt. Es ist nur Gottes Gnade, wenn wir bewahrt wurden. Deshalb wollen wir uns an dieser Stelle tief vor dem Herrn beugen und um Vergebung bitten. Unser geliebter Herr Jesus, bewahre uns davor, Steine auf andere zu werfen. Auch wir sind schuldig vor dir. Bitte vergib unsere Gedankensünden. Habe Dank, dass sie nicht zur Tat wurden. Bitte bewahre uns bis ans Ziel. Und lasse die Hörer, die noch nicht gerettet sind, jetzt gründlich vor dir Buße tun. Danke für deine Barmherzigkeit.
Danke, dass du auch alle Verfehlungen im sexuellen Bereich vergeben willst. Nimm uns an und hilf uns zu froher Nachfolge. Danke, dass du für alle unsere Sünden am Kreuz gestorben bist. Ich nehme dich als Herrn und Heiland an. Amen.

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Es gibt so viele hoffnungslose Fälle in dieser Welt, von der menschlichen Perspektive aus gesehen. Doch für Gott ist kein Fall hoffnungslos unmöglich. Im 1. Timotheusbrief, Kapitel 1, lesen wir diese herrlichen Worte. Das ist gewisslich wahr und ein teuer wertes Wort, dass Christus Jesus gekommen ist in die Welt, die Sünder selig zu machen, unter welchen ich der Vornehmste bin. Aber darum ist mir Barmherzigkeit widerfahren, auf das an mir vornehmlich Jesus Christus erzeigte alle Geduld, zum Vorbild denen, die an ihn glauben sollten, zum ewigen Leben.

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1: Sie hören nun die gute Nachricht aus Gottes Wort. Unser Wochenvers steht in Jesaja 40, Vers 31. Aber die auf den Herrn harren, kriegen neue Kraft, dass sie auffahren mit Flügeln wie Adler, dass sie laufen und nicht matt werden, dass sie wandeln und nicht müde werden. Das war unser Merkvers aus Jesaja 40, Vers 31.

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1: Also, es überrascht vielleicht, weshalb Lukas uns so detailliert diese Schiffsreise hier erzählt. Das Ziel der Apostelgeschichte ist doch, uns die Missionsgeschichte der ersten drei Jahrzehnte des Christentums vorzustellen. Und weshalb nun diese Schiffsreise so im Detail? Das hätte man ja zusammenfassen können in ein paar Sätze. Aber da haben wir ein ganzes Kapitel. Das wird so detailliert erzählt. Nun gibt es aber dafür eine gute Antwort. Wir werden sehen, dass diese ganze Geschichte auch einen übertragenen Sinn hat. Und das ist eigentlich naheliegend, denn wir haben doch im Neuen Testament auch andere Schiffsgeschichten, wo wir sofort auch Übertragungen zu machen gewohnt sind. Zum Beispiel der Herr schlafend im Schiff mit den Jüngern auf dem See und wie sie ihn wecken. Oder die andere Geschichte in Matthäus 14, die Jünger sind mit dem Schiff auf dem Meer und leiden Not. Der Herr auf dem Berg betet, kommt ihnen dann aber in der Nacht unverhofft entgegen und sie kommen ans andere Ufer. Dort sehen wir zum Beispiel sehr anschaulich, symbolisch beschrieben, die heutige Zeit der Christenheit. Wir sind gewissermaßen selber im Boot, die Jünger Jesu, die Gläubigen. Der Herr ist im Himmel und betet für uns, der Hohepriester. Und der Herr wird wiederkommen und uns gewissermaßen ans andere Ufer nehmen. Und es sind eigentlich da zwei Geschichten, die ich erwähnt habe, also Matthäus 14, die eine, und auch Markus 6, aber da ist der Herr schlafend im Schiff. Und auch da gehen die Jünger durch einen Sturm hindurch. Das ist Markus 4, der letzte Abschnitt, 35 bis 41. Und auch dort sehen wir unschwer ein Bild auf die heutige Zeit. Wir gehen gewissermaßen als Jünger Jesu durch die Zeit und durch das Weltenmeer hindurch. Und der Herr ist aber bei uns, so wie er verheißen hat. Ich bin bei euch alle Tage, bis zur Vollendung des Zeitalters. Also einerseits ist der Herr ja im Himmel, das sehen wir in Matthäus 14, aber andererseits ist er ja auch bei uns, sehen wir in Markus 6. Aber es kommt uns dann manchmal vor, als wäre der Herr irgendwie doch nicht da, als Schafe der Herr. Und sie wollten ihn dann aufwecken, wollten ihn zum Intervenieren, zum Eingreifen bewegen, was er dann letztendlich auch getan hat. Aber so sind das eigentlich zwei verschiedene Aspekte. Und weiter können wir noch erwähnen, in 1. Timotheus 1 wird ja das Glaubensleben des Einzelnen mit einer Schiffsreise verglichen. 1. Timotheus 1, bitte lies mal Verse 18 bis 20.
2: Dieses Gebot vertraue ich dir an, mein Kind Timotheus, nach den vorangegangenen Weissagungen über dich, auf dass du durch dieselben den guten Kampf kämpfest, indem du den Glauben bewahrest und ein gutes Gewissen, welches etliche von sich gestoßen und so, was den Glauben betrifft, Schiffbruch gelitten haben, unter welchen Hymenäus ist Alexander, die ich dem Satan überliefert habe, auf dass sie durch Zucht unterwiesen würden, nicht zu lästern.
1: Ja, also, wenn ich jetzt über Gläubige gesprochen habe, habe ich damit noch nichts ausgesagt, ob die jetzt wiedergeboren sind oder nicht. Denn es gibt auch Gläubige, die sind nicht wiedergeboren. Ja? Aber Menschen, die sich zum Glauben bringen. Und hier geht es um solche, die dann den Glauben nicht bewahrt haben. Sie waren also gläubig. Es wird nicht gesagt, ob sie wiedergeboren waren. Aber sie waren gläubig. Und sie haben auch das gute Gewissen von sich gewissen. Und so haben sie, was den Glauben betrifft, Schiffbruch gelitten. Also spricht uns natürlich diese Geschichte mit Schiffbruch auch so sehr direkt an. Wir können also da auch eine persönliche Übertragung machen auf den einzelnen Menschen. Wobei jetzt in dieser Geschichte geht es ja um 276 Leute, die da auf dem Schiff waren. Also sehen wir da doch eher in erster Linie das kollektive christliche Zeugnis, das durch das Weltenmeer hindurchgeht und damit eine Katastrophe mit einem Schiffbruch vor Malta, vor Melite endet. Und wenn wir das so betrachten, wird das natürlich faszinierend. Wir haben hier 30 Jahre Kirchengeschichte. Das einzige kirchengeschichtliche Buch in der Bibel. Die ersten drei Jahrzehnte werden beschrieben. Am Schluss bricht es sehr abrupt ab. Paulus ist in Rom, wartet zwei Jahre, aber von seinem Erscheinen vor dem Gericht wird gar nichts gesagt. Es bricht so unverhofft ab, um eben anzudeuten, die Kirchengeschichte geht weiter. Und wie geht sie weiter? Das wird uns in Kapitel 27 verraten mit der Schiffsreise des Apostels Paulus. Und das ganze Zeugnis, die Geschichte des Zeugnisses geht weiter durch schreckliche Stürme, durch Dunkelheit und Not hindurch bis zum endgültigen Schiffsbruch. Aber alle, die auf diesem Schiff waren, die Leben hatten, diese 276 werden dann gerettet auf die Insel. So haben wir gewissermaßen hier noch als Anhang symbolisch die Weiterführung der Apostelgeschichte vorgestellt. Bis dahin eine Ergänzung oder Frage?
2: In Hebräer 2, Vers 1 hat es auch noch einen Vers. Ist das auch ein Ausdruck aus der Schiffsfahrt?
1: Ja, genau. Sehr gut, sehr gut. Und zwar,
2: das
1: Hebräer 2, Vers 1 und 2.
2: Deswegen sollen wir umso mehr auf das achten, was wir gehört haben, damit wir nicht etwa abgleiten oder Fußnote, dass das daran vorbeigleiten ist, verfehlen. Denn wenn das durch Engel geredete Wort fest war und jede Übertretung und jeder Ungehorsam gerechte Vergeltung entfliehen, wie werden wir entfliehen, wenn wir eine so große Errettung vernachlässigen, welche den Anfang ihrer Verkündigung durch den Herrn empfangen hat und uns von denen bestätigt worden ist, die es gehört haben.
1: Jawohl. Also der Ausdruck hier abgleiten, in der Fußnote der alten Elberfelder erklärt, daran vorbeigleiten, ist verfehlen, ist effektiv ein Ausdruck, der gebraucht wird, auch im Schiffswesen. Von einem Schiff, das quasi an einem Ziel vorbei fährt, das Ziel verfehlt. Also auch wieder so ein nautischer, aus der Schiffskunde, herkommender Begriff, wo wir auch wieder eine Parallel ziehen können. Und wenn wir schon im Hebräerbrief sind, dann, ja, genau, in Kapitel 6. Dort wird uns davon gesprochen, wie Gott seine Verheißung festgemacht hat, indem er sie zugesagt hat und zweitens mit einem Schwur noch unterstrichen hat. 6, Vers 18, liest du?
3: Und an beide ins Mittel getreten ist, auf das wir durch zwei unveränderliche Dinge, wobei es unmöglich war, dass Gott lügen sollte, einen starken Trost hätten, die wir Zuflucht genommen haben zum Ergreifen der vor uns liegenden Hoffnung, welche wir als einen sicheren und festen Anker der Seele haben, der auch in das Innere des Vorhangs hineingeht, wohin Jesus als Vorläufer für uns eingegangen ist, welcher hoher Priester geworden ist, in Ewigkeit nach der Ordnung Melchisedeks.
1: Jawohl. Also da haben wir in diesem priesterlichen Umfeld des Textes plötzlich eben wieder einen nautischen Griff auf der Schiffskunde. Wir haben also einen festen Anker, der hineingeht bis ins Allerheiligste hinein, da wo Jesus als Vorläufer eingegangen ist. Das wurde in der damaligen Zeit gut verstanden, denn ein Hafen, der gefährlich war wegen Untiefen, da wurden Schiffe so eingeführt, dass ein kleines Boot kam, den Anker übernahm von dem großen Schiff und so das Schiff dann sicher in den ersehnten Hafen hinein dirigierte, hineinführte. Und dieses Bild wird hier übernommen, dass also der Herr Jesus als hoher Priester bereits in den Himmel hineingegangen ist, ins Allerheiligste. Und zwar mit Anker. Und das gibt den wahren Gläubigen, den Wiedergeborenen, Zuversicht und Festigkeit zu wissen, dass sie auch ans Ziel kommen werden. Denn da wird das gewissermaßen mit dem Seil nachziehen. Sicher ist da wohl auch noch eine Gedankenverknüpfung gemacht. Im Judentum hat man ja praktiziert, dass man dem hohen Priester aus Sicherheitsgründen ein Seil um den Körper machte, damit man ihn wieder evakuieren könnte, im Fall, wenn er sterben würde in der Gegenwart Gottes. Aber da wird das ganze Bild gerade umgedreht, dass er eingegangen ist, um uns schlussendlich hineinzuführen ins Allerheiligste. Ja?
3: Aber der hohe Priester ging doch mit Blut hinein
1: ins
3: Allerheiligste.
1: Ja.
3: Dann ist es doch unmöglich, dass er dann sterben könnte.
1: Ja, aber wenn irgendwie das Opfer nicht tadellos gewesen wäre, das Opfer, das Opfertier, von dem das Blut genommen wurde, oder wenn gewisse Vorschriften nicht beobachtet worden wären, korrekt, das war immer die Angst.
3: Aber das Blut deckt doch alles ab.
1: Ja, klar. Aber das Opfer muss ein reines und stimmiges Opfer sein. Es muss ein Opfer sein ohne Fehl und so weiter. Da war immer die Furcht, nimmt Gott das Opfer an? Ja. Von daher. Also, auch hier wieder ein Begriff aus der Schiffsfahrt. Und das hilft uns eben das Ganze, in dem Ganzen eine geistliche Übertragung als naheliegend erkennen zu können. Wenn wir denken, in der Apostelgeschichte beginnt das Zeugnis der ersten Christen sehr eindrücklich. Und die Kirche, also die Gemeinde Gottes, wird hier im Gegensatz gezeigt zu Israel, wird auch gezeigt, wie groß die Spannungen da dazwischen waren, zwischen Judentum und der entstehenden Gemeinde. Es wird gezeigt, dass aber das Zeugnis des jüdischen Volkes versagt hatte. Zum Beispiel wird das sehr deutlich in der Predigt von Stephanus. Wie er sagt, schaut, genauso wie es immer war, damals hatten die Brüder Josef verworfen und später haben die Israeliten Mose verworfen und so weiter. Und jetzt habt ihr eben auch den Christus, den Messias verworfen. Sehr dramatisch wird gezeigt, wie das jüdische Zeugnis versagt hat auf Erden. Mit dem Höhepunkt der Verwerfung des Messias. Und dann sehen wir, dass das aufkommende Christentum, ein Herz und eine Seele, sieht total positiv aus. Aber wenn wir jetzt 2000 Jahre Kirchengeschichte überblicken und sehen die Situation heute, dann müssen wir sagen, das ist nicht besser gegangen als mit Israel. Es ähnelt gewissermaßen auch, dass das christliche Zeugnis im weitesten Sinn, nicht? Also umfassend alle christlichen, alle Menschen, die sich zum Christentum zählen, da endet es eigentlich mit einer Katastrophe. Und wenn wir denken, im 20. Jahrhundert, wo gerade von christlicher Seite her, von der Theologie her, die Auferstehung Christi geleugnet wird, die ganze Inspiration der Bibel wird geleugnet, alles Dinge, die wirklich die Fundamente zerstören. Das kommt aus dem Christentum selber, dieser Angriff auf auf die Fundamente des Christentums. Das zeigt uns, wie wir wirklich in der Zeit des Schiffbruchs leben. Und trotzdem endet das Ganze mit dem Eingreifen Gottes, dass er sein erlöstes Volk, die wahren Erlösten, aus der Christenheit, die wird dir ins ersehnte Melite führen. Aber es braucht eine Rettungsaktion.
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1: Hier ist der Kindertreff des Missionswerkes Werner Heugelbach Bergneustadt in Deutschland mit seiner Sendung für Jung und Alt, für Mädchen und Jungen, für alle, die gerade das Radio eingeschaltet haben. Du bist nicht allein. So haben wir heute unsere Sendung.

0: Zimmermann, die Papas Sprechstunde regelmäßig besucht, ist jedes Mal runder. Und heute ist Sabines Verdacht zur Gewissheit geworden. Frau Zimmermann erwartet ein Kind. Mama Singer lässt sich eben mit ihrem Strickzeug auf dem guten Sessel nieder, als Sabine mit ihrer Botschaft zu ihr rennt.
1: Mutti, denk mal, Frau Zimmermann bekommt ein Kind.
2: Ja und?
1: Weiß es wohl Papa schon?
2: Natürlich, deswegen kommt sie doch zu ihm.
1: Ja, was tut er denn mit ihr?
2: Er untersucht sie und schaut, ob das Kind in der richtigen Lage ist.
1: Ja, kann er denn das Kind sehen?
2: Nein, natürlich nicht. Aber er kann es fühlen.
1: Dann hat noch gar niemand das Kind gesehen.
2: Oh doch, jemand hat es gesehen und sieht es alle Tage.
1: Wer denn? Ach so, der Heiland. Aber sag mal, Mutti, kann denn der Heiland alles sehen? Sagen wir, ich versteck mich im Schrank oder unter dem Bett oder es ist Nacht und ich bin im Wald oder so.
2: Es gibt keinen Ort, an dem du dich vor Gott verbergen könntest.
1: Das finde ich aber gar nicht so gut. Aber ich möchte nicht immer beobachtet sein.
2: Wenn du ein gutes Gewissen hast, dann darf der Herr Jesus dich doch sehen. Verstecken will man doch nur, was böse ist.
1: Aber wie ist das denn mit dem Kittchen von Frau Zimmermann? Wie weißt du denn so genau, dass er es sieht?
2: Das steht in der Bibel.
1: Aber doch nicht das von dem Kindchen?
2: Ganz bestimmt. Ich weiß nur nicht mehr genau, wie und wo das steht. Wir wollen heute Abend Papa fragen. Er weiß es bestimmt.
1: Mutti, wie geht es eigentlich mit so einem Kindchen?
2: Unter Mutters Herzen wächst es zu einem Menschen heran. Während 9 Monaten haben die Glieder und alles an dem kleinen Kind Zeit, sich zu formen und zu entwickeln. Die kleinen Hände und die Füße und das Köpfchen.
3: Sabine staunt. Zwischen ihren Fragen bleibt es immer wieder still, nämlich dann, wenn Sabine nachdenkt. Als Vater nach Feierabend herüberkommt, fragt ihn Sabine:
1: Papa, Frau Zimmermann bekommt ein Kind, stimmt?
4: Hat mein kleiner Polizist wieder am Fenster gestanden.
1: Sag, Papa, tut es weh, wenn man ein Kind erwartet?
4: Aber nein, das ist doch keine Krankheit. Das ist alles ein großes Wunder.
1: Sieht der Heiland auch das Kindchen von Frau Zimmermann? Es ist doch noch gar nicht da. Mutti sagt, das steht in der Bibel.
4: Ja, das stimmt. Hier schlagen wir einmal auf. Guck, Psalm 139. Da steht es. Schau mal, ich lese es dir einmal vor. Du machtest mich in meiner Mutter Schoß. Ich danke dir, dass du mich wunderbar gemacht hast. Mein Gebein war dir nicht verborgen, da ich im Verborgenen gemacht wurde. Deine Augen sahen mich, als ich noch nicht entwickelt war.
1: Steht das wirklich da?
3: Sabine hätte nicht im Traum daran gedacht, dass Gott sich mit noch ungeborenen Kindern beschäftigt. Mutter schaut Papa über die Schulter in die Bibel und liest mit. Da lacht sie plötzlich auf und sagt:
2: Sieh mal, Sabine, wie interessant. Gerade daneben steht, dass Gott uns überall sieht. Das wollte dir doch auch fast unmöglich erscheinen. Da, hör. Wo soll ich hinfliehen vor deinem Angesicht? Führe ich zum Himmel, so bist du da. Spräche ich, Finsternis möge mich überfallen, das Licht zur Nacht werden um mich her, so ist auch die Finsternis nicht finster für dich. Wie gut haben wir es doch. Wir haben einen Herrn, der uns wunderbar geschaffen hat. Und wenn wir dann auf der Welt sind, lässt er uns nie aus den Augen, um uns immer zu bewachen und zu

0: dass man Gott in jeder Situation loben kann. Das erfuhr die Missionarin Roswitha Kalthoff mit ihrer 6-jährigen Darmaris und der 7-jährigen Kerstin. Hört mal, was sie erlebte.
1: Es ist heiß, der Himmel ist unheimlich bewölkt. Ob es wohl wieder ein solches Unwetter geben wird wie am Tag zuvor? Wir erwarten die Kinder aus der Schule zurück. Nach einer halben Stunde Taxifahrt müssen sie noch 20 Minuten über ein großes Feld gehen.

0: und Sorgen. Die kleine Sabine ist bei mir. Wir beten dafür, dass die Kinder noch vor dem Unwetter heimkommen. Und dann platzt der Regen los, der sich sehr bald in unvorstellbar dicke und harte Hagelkörner verwandelt. Plötzlich hören wir Kinderstimmen.
1: Wir waren gerade auf dem Feld, als das Gewitter losging.
2: Und da sind wir schnell unter den großen Baum gelaufen und haben dort gewartet, bis der Hagel aufhörte.
1: Und wir haben Lieder gesungen.
2: Wir haben ganz laut gesungen und uns gefreut, dass Gott noch stärker ist als der Hagel.
1: Das war toll.
2: Und dann sind wir losgelaufen. Tante Ann konnte nicht so schnell mit Andreas. Der Blitz kam zweimal richtig in meine Augen.
1: Und wir haben Lieder gesungen.
2: Und fielen gar keine richtigen Lieder ein. Da haben wir ganz laut gesungen. Gott, du bist so groß. Danke, danke.
0: Nachträglich war ich entsetzt über die Gefahr, in der die Kinder waren. Doch dann konnten wir gemeinsam Gott loben. Dann kam der nächste Tag. Diesmal sind alle vier Kinder in der Schule und ich hole sie ab. Und wieder zieht ein Unwetter herauf. Wir rasen los, um noch sicher übers Feld zu kommen, doch das Gewitter startet ungewöhnlich plötzlich. Ich habe Angst. Sabine rutscht dauernd aus. Mich hindert das lange, nasse Kleid am richtigen Laufen. Die ersten Hagelkörner fallen. Ich bete, Herr, hilf. Dann fällt mir der Vers ein, danket Gott alle Zeit für alles. Aber wie soll ich jetzt Gott danken? Herr, ich kann es jetzt nicht. Ich habe Angst. Damaris und Kerstin gehen voraus. Ich höre sie singen. Herr, ich kann dich jetzt nicht loben. Hilf uns, bewahre uns mitten im Hagel. Hätten wir ein Auto, wäre alles viel leichter. Plötzlich bleibt Andreas stehen. Ich habe Angst. Ich kann nicht mehr weiterlaufen und bleibe auch stehen. Andreas weint. In mir wird die Stimme lauter. Sage Dank alle Zeit für alles. Plötzlich wird mein Herz weit und ich kann Andreas mit großer Freude zubrüllen. Der Herr Jesus ist da. Er ist stärker als der Hagel. Jesus ist hier. Wir sind nicht allein. Das wirkt. Alle Angst ist weg. Den Rest des Weges höre ich Sabine und Andreas allem Unwetter zum Trotz rufen. Jesus ist da.

0: Ich kann mir gut vorstellen, dass du so Ähnliches auch schon mal erlebt hast. Du hattest Angst, du hast gebetet und dann hast du gemerkt, ich bin nicht allein, der Herr Jesus ist bei mir. Hör mal zum Schluss unserer Sendung, wie das eine Frau erlebt, deren Heimweg durch einen dunklen Wald geführt hat. Wieder einmal musste sie zur später Stunde diesen Weg gehen. Da merkte sie, wie hinter ihr ein Mann immer näher kam. Und plötzlich sagte dieser Mann:
1: Geben Sie Ihre Tasche her.
2: Danke, ich kann sie allein tragen.
1: Ah, nun geben Sie schon her.
2: Nein, danke, es geht wirklich, sie ist nicht so schwer. Und ob ich schon wanderte im finsteren Tal, so fürchte ich kein Unglück, denn du bist bei mir. Dein Stecken und Stab trösten mich.
1: Was sagen Sie da?
2: Es ist ein Bibelvers aus Psalm 23. Sicher kennen Sie ihn auch auswendig. Der Herr ist mein Hirte, mir wird nichts mangeln. Er weidet mich auf einer grünen Aue und führet mich zum frischen Wasser. Er erquicket meine Seele, er führet mich auf rechter Straße um seines Namens willen. Und ob ich schon wanderte im finstern Tal, fürchte ich kein Unglück, denn du bist bei mir. Dein Stecken und Stab trösten mich. Du bereitest vor mir einen Tisch im Angesicht meiner Feinde. Du salbest mein Haupt mit Öl und schenkest mir voll ein. Gutes und Barmherzigkeit werden mir folgen mein Leben lang, und ich werde bleiben im Hause des Herrn immer da.
1: Ja, ich kenne diesen Psalm. Wissen Sie eigentlich, was ich vorhatte?
2: Oh, ich konnte es mir denken.
1: Warum haben Sie nicht geschrien? Haben Sie denn keine Angst?
2: Sehen Sie, ich weiß, dass Jesus der Herr wirklich bei mir ist. Ich stehe in seinem Schutz und der ist stärker als alle Polizei. Und Jesus, mein Herr, hat es nicht zugelassen, dass Sie mir etwas tun dürften.

Ja, du darfst es wissen, ich bin nicht allein, denn Jesus ist bei mir. Und wenn du es nicht weißt, dann fang doch heute mit Jesus an und sag es ihm. Er wartet auf dich und will mit dir zusammen sein. Und wenn du Fragen hast, dann schreibe uns. Schreibe an das Missionswerk Werner Heukelbach, 51 700 Bergneustadt in Deutschland. Ich wiederhole, Missionswerk Werner Heukelbach, 51 700 Bergneustadt, Deutschland. Und nun auf Wiederhören.

Jemand hat mal Glaube so erklärt. Glauben heißt, Gott bei seinem Wort nehmen. Ich finde diese Erklärung sehr gut, denn sie zeigt uns ein Merkmal des Glaubens. Ich möchte dich heute ermuntern, zu glauben, nämlich Gott bei seinem Wort zu nehmen. In Hebräer Kapitel 11 lesen wir: Aber ohne Glauben ist's unmöglich, Gott zu gefallen. Denn wer zu Gott kommen will, der muss glauben, dass er sei und denen, die ihn suchen, ein Vergelter sein werde.

Es gibt einige Menschen, die denken, man soll das Leben genießen, solange man es kann, und dann im hohen Alter sollte man sich mit Gott beschäftigen. So als würde Gott ein Spielverderber sein. Oder als würde er nicht unsere Freude wünschen. Oder als ob es ohne Gott viel besser sei. Aber wisst ihr, liebe Kinder, die Bibel sagt uns Folgendes. Denk an deinen Schöpfer in deiner Jugend, ehe die bösen Tage kommen und die Jahre sich nahen, da du wirst sagen, sie gefallen mir nicht. Also Gott sollen wir suchen, solange wir noch jung sind. Und wenn wir uns als Kinder zu Jesus bekehren, ist es noch viel besser. Also falls ihr noch nicht Jesus als Heiland habt, könnt ihr ihm heute euer Leben geben und ihm sagen, ich will dir dienen ab heute mein Leben lang.

0: Gepriesen und verherrlicht werde unser Gott und Heiland Jesus Christus. 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
1: Sie hören nun die gute Nachricht aus Gottes Wort. Unser Wochenvers steht in Jesaja 40, Vers 31. Aber die auf den Herrn harren, kriegen neue Kraft, dass sie auffahren mit Flügeln wie Adler, dass sie laufen und nicht matt werden, dass sie wandeln und nicht müde werden. Das war unser Merkvers aus Jesaja 40, Vers 31.

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1: Der Anblick eines heiligen Gottes und der Klang des heiligen Anbetungsliedes führten bei Jesaja zu einer tiefen Sündenerkenntnis. Er bekannte, dass er ein Sünder war. Ein Mensch hat unreine Lippen, weil sein Herz unrein ist. Matthäus 12, 34 und 35. Jesaja sehnte sich zutiefst danach, innerlich gereinigt zu werden. Psalm 51, 12. Und Gott erfüllte diese Sehnsucht. Wenn die Szene auf Erden stattgefunden hätte, wären die Kohlen vom Bronzealtar gekommen, wo das Opferblut vergossen wurde, oder möglicherweise aus der Räucherpfanne des Hohenpriesters am Versöhnungstag. 3. Mose 16, 12. Jesajas Reinigung kam durch Blut und Feuer zustande, wobei sie durch das Wort des Herrn bestätigt wurde. Jesaja 6, 7. Bevor wir ein Wehe an andere richten können, müssen wir aufrichtig sagen, wehe mir. Jesajas Sündenerkenntnis führte zum Bekenntnis der Sünden, während auf das Bekenntnis die Reinigung folgte. 1. Johannes 1, 9.
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0: 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Ich möchte Ihnen Benedikt Peters ganz kurz vorstellen. Benedikt Peters studierte von 1980 bis 1985 an der Universität Zürich und war Redakteur bei einem christlichen Verlag. Heute hören Sie ihn sprechen über die Psalmen. Psalmen des bedrängten Davids. Hören Sie heute den vierten und letzten Teil.
1: Feuer, Feuer ist ein beängstigender Alarmruf, aber des Verleumders Zunge ist von der Hölle entzündet, Jakobus 3,6. Und die dem Verlästern frönen, haben alle Ursache, sich ernstlich zu bekehren, sonst könnten sie zu spät entdecken, dass es in der Hölle ein unauslöschliches Feuer gibt für ungezähmte Zungen. Unser Herr und Heiland sprach von niemand hinterrücks Übles, sondern seufzte sterbend noch für seine Feinde zu Gott. Wir müssen ihm ähnlich werden oder wir werden nie in seiner Nähe weilen. Nun, David erfährt an sich wiederholt, wie böse Zungen sich gegen ihn wenden, böse Zungen ihn ans Messer liefern. Denn kurz danach, nachdem Saul die Priester zu Nob hat töten lassen, begibt sich David in den Wald oder ins Gebirge der Wüste Sif. 1. Samuel 23. Vers 19. Da zogen die Sifiter zu Saul hinauf nach Gibea und sprachen, hält sich David nicht bei uns verborgen auf den Bergfesten im Walde, auf dem Hügel Hakila, der zur Rechten der Wildnis ist? Und nun, o König, wenn irgendeine Seele es begehrt, herabzukommen, so komm herab, an uns ist es, sie in der Hand des Königs auszuliefern. Und David erfährt davon, dass die Sifiter ihn an Saul verraten haben. Und was er da erlebt, das hat im Psalm 54 seinen Niederschlag gefunden. Psalm 54. Dem Vorsänger mit Saitenspiel ein Maskil von David, als die Sifiter kamen und zu Saul sprachen, hält sich David nicht bei uns verborgen. Gott, durch deinen Namen rette mich, schaffe mir Recht durch deine Macht. Gott, höre mein Gebet, nimm zu Ohren die Reden meines Mundes. Denn Fremde sind wider mich aufgestanden, Gewalttätige trachten nach meinem Leben, sie haben Gott nicht vor sich gestellt. David redet also zu Gott, wo andere wider ihn reden, er redet zu Gott. Und er weiß, auch hier hat er einen treuen, einen wahren, einen mächtigen Helfer. Gott, durch deinen Namen rette mich. Und dann Vers 4. Siehe, Gott ist mein Helfer. Der Herr ist unter denen, die meine Seele stützen. Lass uns jetzt in 1. Samuel 23 sehen, wie David das erlebte. Gottes Bewahrung, Gottes Hilfe, Gottes Schutz.

Volkes. Und es geschah, als David eilte, Saul zu entgehen, und Saul und seine Männer, David und seine Männer umringten, um sie zu fangen. Da kam ein Bote zu Saul und sprach, eil und komm, denn die Philister sind ins Land eingefallen. Da kehrte Saul um von der Verfolgung Davids und zog den Philistern entgegen. Da ist ein Berg. Auf der einen Seite des Berges ist Saul. Er marschiert, sagen wir, nordwärts. Auf der anderen Seite des Berges ist David, marschiert südwärts. Keiner sieht den anderen. David steht da. Wo sollen wir gehen? Links oder rechts? Welcher Seite gehen wir um diesen Berg herum? Sagen wir links. Gleichzeitig Saul und seine Männer auf der anderen Seite des Berges. Wo sollen wir? Auf welcher Seite? Rechts oder links? Gehen wir links. Und so gingen sie aneinander vorbei. Und das gab David kostbare, wichtige Stunden, die verstreichen mussten. Denn als sie dann aneinander vorbeigegangen waren, da merkten mit einem Mal die Leute sagen, oh, jetzt ist er uns entwischt. Und dann sind sie zurückgegangen und haben nachher David dann doch umstellen können. Und gerade als es so aussah, so jetzt ist David eingekreist, fallen die Philister ins Land ein. Gott lenkt alles. Er lenkte die Schritte Davids, er lenkte die Schritte Sauls. Und so gingen sie aneinander vorbei. Von oben, er sah sie, wo sie sind. Und er lenkte alles. Und als David umstellt war, sandte er die Philister ins Land. Gott bedient sich auch der Feinde Gottes und der Feinde seines Volkes, um seine Absichten zu verwirklichen, um die Seinen zu bewahren. Ich habe das einmal bei einer Freiversammlung so erlebt. Wir standen da und haben gesungen, Zeugnisse gegeben, in einer Großstadt in Deutschland. Und da kam plötzlich ein angetrunkener Raufbold, und dann ist er so der Reihe nach an uns vorbeigegangen. Dem ersten hat er den Ellbogen so in die Magengrube gehauen, dem nächsten so eins ins Gesicht geschlagen und wollte schon zum dritten. Und da kommt ein zweiter Raufbold von hinten, fasst ihn an den Schultern, reißt ihn zurück auf den Boden und hat ihn so erbärmlich verprügelt, wie ich das noch selten gesehen habe. So ließ also Gott einen Philister für die Heiligen streiten. Haben wir nicht. Als er erfährt, wie Gott ihn bewahrt, ihn rettet. Aber wir wollen jetzt noch einen Punkt beachten. In Psalm 7, schlagen wir den Psalm 7 auf. Psalm 7, da steht in der Überschrift Schigajon von David, als er, dass er dem Herrn sang wegen der Worte Kusch des Benjaminiters. Wir wissen nicht, wer Kusch der Benjaminiter war, wir kennen den Anlass auch nicht, aber er muss wieder einmal irgendwie von jemandem verraten, hintergangen worden sein. Herr, mein Gott, auf dich traue ich, rette mich von allen meinen Verfolgern und befreie mich. Nun, wie reagiert David auf Trug? Wie reagiert er auf böse Zungen? Wir haben gesehen, dass er sagt, enthalte deine Zunge vom Bösen. Also nicht Gleiches mit Gleichem heimzahlen. Er hat gelernt, Gott hat ihn gelehrt, eine solche Zunge zu verabscheuen. Das haben wir im Psalm 52 gesehen. Verderben sind deine Zunge, wie ein geschliffenes Schermesser, trugübend. Und dann sehen wir hier ein weiteres in Psalm 7. Er nimmt sich vor, nicht sich selbst zu rächen, sondern im Gegenteil, sich selbst in Frage stellen zu lassen. Lesen wir hier in Psalm 7 weiter. Herr, mein Gott, auf dich traue ich, rette mich von allen meinen Verfolgern und befreie mich, dass er nicht meine Seele zerreiße wie ein Löwe,
sie zermalmend und kein

0: Retter ist da. Herr mein Gott, wenn ich solches getan habe, wenn Unrecht in meinen Händen ist, wenn ich Böses vergolten dem, der mit mir in Frieden war, habe ich doch den befreit, der mich ohne Ursache bedrängte. So verfolge der Feind meine Seele und erreiche sie und trete mein Leben zu Boden und strecke meine Ehre hin in den Staub. Wenn es so ist, wie ich verleumdet werde, wenn es wahr ist, durchforsche mich, richte mich, und wenn es so ist, ja, dann strafe du mich. Wenn wir angefeindet werden, wenn man Schlechtes über uns redet, dann ist natürlich wiederum ein Reflex da, dass wir uns selbst sofort verteilen. Nein, das ist nicht wahr, so bin ich nicht. Und dass wir dann uns rechtfertigen wollen, uns in den Augen der anderen oder derer, die uns verleumden, ins rechte Licht rücken wollen, ist ein Reflex. Und hier sehen wir, dass David auch gelernt hat, nicht diesem Reflex zu folgen. Denn wenn wir darauf aus sind, dass uns Recht geschieht und dass wir Recht bekommen und dass niemand etwas Falsches über uns denkt und sagt, dann werden wir unser Leben lang beständig Unruhe haben in unserer Seele. Denn wenn wir immer solche Kämpfe kämpfen müssen, uns rechtfertigen müssen, unser Recht allen präsentieren müssen und wir verlieren den Frieden der Seele, die Ruhe der Seele. Und darum müssen wir das ganz einfach lernen, uns vor dem Herrn bis auf den Grund in Frage stellen zu lassen. Und meistens ist etwas Wahres daran, was Leute über uns sagen. Und wenn nichts Wahres daran ist, dann hat doch Gott gewollt, dass andere so über uns reden und denken. Denn es geschieht nichts ohne ihn. Und indem wir uns vor dem Herrn so beugen und uns rückhaltlos in sein Licht stellen lassen, gewinnen wir Frieden. Können wir aufhören, für uns zu kämpfen. Es geht nicht um uns. Es geht nicht um David. Es geht um den Herrn, es geht um Gott, es geht um sein Volk, es geht um seine Ehre. Ich will diese Stelle noch aus dem Psalm 59 nachtragen, etwas, das David dort bereits begriff, als er das erste Mal von Saul umstellt wurde, von den Männern Sauls, und sie ihn töten wollten. Diese Not, diese Drangsal weckte in ihm das Verlangen, dass Gott als König in Jakob offenbar werde. Psalm 59, 13. Mach ein Ende im Grimm, mach ein Ende, dass sie nicht mehr seien und erkennen, dass Gott in Jakob herrscht. Wer sollte König in Jakob werden? David. Ja, er sollte einst herrschen über Israel. Aber Gott hat diesen Mann so erzogen in seiner Schule, dass David, als er herrschte, dafür sorgte, dass man begriff, dass Gott herrscht und nicht David. Dass es um Gottes Regierung über sein Volk geht. Und dass er, der König, dazu zum König berufen wurde, dass er selbst Gottes Regierung unterworfen sei und das ganze Volk Gottes der Regierung Gottes unterwerfe. Gott herrscht in Jakob. Darum geht es. Und so auch im Psalm 7, im Vers 7, die Schar der Völkerschaften wird dich umringen, ihretwegen kehre wieder zur Höhe, du sollst erhöht sein. Es geht um Gottes Ehre. Um seine Regierung, um seinen Namen, um seine Sache. Es geht nicht um David. Es geht nicht um dich und um mich. Wir wissen es zwar theoretisch, aber Gott will, dass wir das auch lernen. Und darum führt er uns durch solche Dinge und da können wir es lernen. Verleumdet werden, hintergangen werden, verraten werden. Und da können wir es lernen. Es lernen, wirklich Gottes Ehre zu suchen, seinen Namen. Dass es uns unerträglich wird, wenn sein Name entehrt wird, und dass wir uns nicht mehr darauf grämen oder empört sind oder erbost, wenn unser Name nicht geehrt wird, wenn man schlecht unseren Namen schlecht macht. Nun, wir haben gesehen, wie David mit Schuld war daran, dass die ganze Familie Ahimelechs getötet wurde. Er hat auch später durch seine Schuld Unglück über andere gebracht, nämlich in 1. Samuel 30. Und da sehen wir, dass David einmal gleiche Fehler wiederholte, also einen Fehler beging und dann kapierte, dass das falsch war und später wieder den gleichen Fehler beging. Er geht nämlich ein zweites Mal zu den Philistern. 1. Samuel 29, also in Kapitel 27, dort ist er im Schluss. 1. Samuel 27, Vers 1, David sprach in seinem Herzen, nun werde ich eines Tages durch die Hand Sauls umkommen. Mir ist nichts besser, als dass ich eilends in das Land der Philister entrinne. Nun, David wusste besser, aber hier weiß er nicht besser, obwohl er es eigentlich besser wusste. Und so sucht er Zuflucht wieder bei den Philistern, beinahe wird er in die Schlacht zusammen mit den Philistern gegen Saul und gegen Israel verwickelt. Es ist wiederum Gottes Gnade und Güte, die ihn davor bewahrt. David wäre bereit gewesen, an der Seite von Achis gegen Israel in den Krieg zu ziehen, und Gott verhindert es. Und dann kommt er zurück in seine Stadt Ziklag. Übrigens, während dieser Zeit, wo er beim Philisterkönig ist, da muss es David in seiner Seele ganz elend gewesen sein. Er musste ja dauernd dem Achis Geschichten erzählen, lügen. Und wir sehen, dass Gott wirklich Davids Hirte ist. Er ist der, der David auf rechter Straße führt, um seines Namens willen. Und so sorgt Gott dafür, dass David in seinem Vertrauen wieder zu Schanden wird. Aber diesmal ist es weit schmerzlicher als das erste Mal. Nicht nur ein momentaner Schreck, sondern auch ein ungeheurer Verlust. 1. Samuel 30. Nachdem Achis David und seine Männer zurückgesandt hat, geht in eure Stadt, kehren sie zurück in ihre Stadt Ziklag. Und es geschah, als David und seine Männer am dritten Tag nach Ziklag kamen, da waren die Amalekiter in den Süden und in Ziklag eingefallen, und sie hatten Ziklag geschlagen und es mit Feuer verbrannt. Und sie hatten die Frauen und alle, die darin waren, gefangen weggeführt, vom Kleinsten bis zum Größten. Sie hatten niemanden getötet, sondern sie hatten sie weggetrieben und waren ihres Weges gezogen. Und David und seine Männer kamen zu der Stadt, und siehe, sie war mit Feuer verbrannt, und ihre Frauen und ihre Söhne und ihre Töchter waren gefangen weggeführt. Was aber David und seine Männer nur sahen, das war die verbrannte Stadt und alle weg. Sie wussten ja nicht, wer noch am Leben ist, ob überhaupt noch jemand am Leben ist. Sie wussten ja nicht, was die Amalekiter mit ihnen angestellt hatten. Und sie konnten ja auch nicht hoffen und erwarten, dass sie ihre Kinder und ihre Frauen je wieder sehen würden. Da erhoben David und das Volk, das bei ihm war, ihre Stimme, und sie weinten, bis keine Kraft mehr in ihnen war zu weinen. Und auch die beiden Frauen Davids waren gefangen weggeführt, Achinoam, die Israelitin, und Abigail, die Frau Nabals des Karmeliters. Und David war in großer Bedrängnis. Jetzt war er wirklich in Bedrängnis. Denn das Volk sprach davon, ihn zu steinigen. Also jetzt hatte sich David etwas geleistet. Jetzt hat er so viel Unheil über andere gebracht. Und jetzt hat er so viel Grund, sich das vorzuheben und zu sagen, was habe ich jetzt gemacht? Wie kann ich je wieder diesem Volk vorstehen und dieses Volk führen? Also eigentlich hätte er alles jetzt begraben können, müssen. Was will er auch? Den Männern gut zuhören und sagen, ja, tut mir leid. Kann jedem mal passieren. Ich habe meine Frauen auch verloren. Die Seele des ganzen Volkes war erbittert an jeder um seine Söhne und um seine Töchter. Und dann steht aber. Und jetzt sehen wir, dass David wirklich gelernt hat, was schon im Psalm 59 steht, in diesem Psalm, der entstand, als David das erste Mal von Feinden umstellt war und auch keinen Ausweg sah. Dort hat er doch bekannt, dass Gott seine Stärke ist. Psalm 59. Psalm 59, Vers 9. Meine Stärke, auf dich will ich achten. Gott ist meine Stärke. Und hier besinnt sich David wieder darauf. Gott hat ihn wieder in eine solche Enge geführt. In eine solch furchtbare Lage hineingeführt. Natürlich durch Davids eigene Schuld. In gewisser Weise hat er sich selbst da hinein manövriert. Und jetzt ist er da, wo es nur einen Weg gibt. Nur einen Ausweg. Das ist der Weg zu Gott. David aber stärkte sich im Herrn, seinem Gott. Und wie tut man das? Sich in Gott stärken. Ja, eben nicht so, wie viele denken. Lobpreis, Gottesdienste veranstalten und solche Dinge. Er hat sich vor Gott niedergeworfen. Sich vor Gott niedergeworfen. Seine Sünde, seine Torheit, seinen Unglauben, seine Schuld bekannt. Wie böse ist solcher Unglaube? Wie habe ich dich damit entehrt? Wie furchtbar habe ich dich entehrt? Nicht dir, sondern den Feinden deines Volkes vertraut. So stärkt er sich in seinem Gott. Und es gibt wirklich keine auswegslosen Situationen. Es gibt Situationen, wo es keinen Ausweg gibt, keinen menschlichen, ja. Aber es ist uns immer eine Tür offen. Im 1. Korintherbrief in Kapitel 10 steht, dass Gott mit der Versuchung auch immer den Ausgang schafft. Ja, wer ist denn der Ausgang? Ich bin die Tür, sagt der Herr Jesus. Das ist der Ausgang. Der Ausgang ist nicht plötzlich ein Schlupfloch, wo ich doch noch entwische. Dann wäre mir nämlich nicht geholfen. Der Ausgang ist der Herr Jesus. Ich bin die Tür. Und die Schafe werden ein- und ausgehen und Weide finden. Und so stärkt sich David in seinem Gott. Und das ist eine glückselige Sache. Eingeschlossen werden auf Gott hin. Das war die Sache mit Hiob. Hiob hat sich darüber beklagt. Ich bin ringsum eingeschlossen in Hiob 3. Ja, in glückseliger Weise eingeschlossen auf Gott hin. Es gab für ihn nur einen Weg. Sich vor Gott niederzuwerfen. Und das war der Weg nach oben. Und so hier auch bei David. Sich vor Gott niederwerfen, das ist der Weg nach oben. Abwärts ist aufwärts. Und dann redet Gott. Ich las ein Büchlein von Bak-Zing vor 3 Jahren. Ich hatte es vor vielen Jahren schon mal gelesen. Vor 3 Jahren las ich es wieder. Die Stimme des Herrn. Und dort schreibt er, beschreibt er Erfahrungen in seinem Leben und veranschaulicht das mit biblischen Gestalten und Episoden. Und er sagt dort, dass es keine auswegslosen Situationen gibt, denn wir können immer uns vor Gott niederwerfen und auf sein Reden harren. Und wenn Gott redet, dann ist ein Weg da. Und es ist ein Weg da, wo niemand einen Weg sieht. Gott redet. Zu David. David sprach zu Abjata, dem Priester, dem Sohn Ahimelechs, bringe mir doch das Ephod her. Abjata brachte das Ephod zu David und David befragte den Herrn und sprach. Nicht mit Fleisch und Blut beraten, nicht diskutiert, wie wir auch hörten in den vorangegangenen Stunden. Probleme in der Gemeinde, Sackgassen, festgefahren, alles vollkommen verfahren. Was tun? Was ihr tun? Er stärkte sich in Gott, demütigte sich vor Gott und dann befragte er den Herrn. Soll ich dieser Schar nachjagen? Werde ich sie erreichen? Er sprach zu ihm, jage nach, du wirst sie gewisslich erreichen. Und so geschieht auch. Und dann steht im Vers 18, David rettete alles, was die Amalekiter genommen hatten. Alle kamen zurück, alle Frauen, alle Kinder, alle kamen zurück. Und der ganze Besitz, alles kam zurück. Vers 19 steht sogar, Und es fehlte ihnen nicht, vom Kleinsten bis zum Größten, bis zu den Söhnen und den Töchtern und von der Beute bis zu allem, was sie ihnen genommen hatten. Alles brachte David zurück. Was für eine großartige Möglichkeit. Noch größer als die Möglichkeit ist nur noch die Torheit, dass wir diese Möglichkeit meist nicht nutzen. Diesen einen Weg nicht suchen. Diesen einen und einzigen Weg. David aber sperrte sich in seinem Gott. Gott aber hatte David so erzogen. Darum hat er ihn dort in diese Sackgassen zuvor geführt, um still von Feinden, dass er lernte, Gott ist meine Stärke. Hier braucht er das und er stärkt sich in seinen Gott. Machen wir die Pause.
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1: Sie hören nun die gute Nachricht aus Gottes Wort. Unser Wochenvers steht in Jesaja 40, Vers 31. Aber die auf den Herrn harren, kriegen neue Kraft, dass sie auffahren mit Flügeln wie Adler, dass sie laufen und nicht matt werden, dass sie wandeln und nicht müde werden. Das war unser Merkvers aus Jesaja 40, Vers 31.

Seit dem Sündenfall unserer Vorfahren Adam und Eva ist die ganze Menschheit in Sünde, das heißt in offener Auflehnung gegen den Schöpfer, durch Gottes feindlichen Gedanken, Worten und Taten. Nicht unsere menschliche Schwachheit ist der Grund unserer Not und des Elends auf dieser Welt, sondern unsere Auflehnung gegen den guten, heiligen, gerechten Gott, der uns nicht nur alles zum Leben schenkt, sondern selbst die Quelle des Lebens ist. Deswegen heißt es in Apostelgeschichte Kapitel 3, Gott aber, was er durch den Mund aller seiner Propheten zuvor verkündigt hat, wie Christus leiden sollte, hat's also erfüllet. So tut nun Buße und bekehrt euch, dass eure Sünden vertilgt werden, auf dass da komme die Zeit der Erquickung von dem Angesichte des Herrn.

0: Vater, du kennst die Angst, die mein Herz ergreift. Hilf mir, dein Versprechen der Gnade zu ergreifen. Du wirst mir geben, was ich brauche, um durchzuhalten. Ausreichende Gnade. Eine Frau berichtet: Meine Freundin Martha und ich wollten zu einer Missionsreise nach Übersee fliegen, aber der Stress fraß mich auf. Mein Mann und ich hatten 5 Tage Zeit, uns etwas einfallen zu lassen, bevor unsere Familie obdachlos wurde. Da Martha meine Situation kannte, fragte sie mich: Was ist das absolut Schlimmste, was passieren könnte? Ich beschrieb das beunruhigendste und absurdeste Szenario, das ich mir vorstellen konnte. Ihre nächste Frage erschütterte mich: Glaubst du, dass Gott dir dafür seine Gnade schenken würde? Marthas Frage zwang mich, eine lebensverändernde Wahrheit anzuerkennen. Selbst wenn das Schlimmste eintreten sollte, würde Gott mir und meiner Familie beistehen und uns alles geben, was wir zum Durchhalten brauchten. Als Paulus ein unüberwindbares Problem hat, bittet er Gott, es zu beseitigen. 2. Korinther 12, Verse 7 und 8. Doch stattdessen antwortet Gott: Meine Gnade ist alles, was du brauchst, meine Kraft zeigt sich in deiner Schwäche. Vers 9. Unsere Hoffnung beruht nicht auf schnellen Lösungen oder darauf, dass sich die Dinge irgendwie regeln. Unsere Hoffnung liegt vielmehr darin, dass Gottes Gnade ausreicht, um uns auch in den schlimmsten Zeiten zu halten und zu stärken. Paulus geht sogar so weit zu sagen, dass er sich über Schwierigkeiten freut, die ihm eine weitere Chance geben, sich auf Gott zu verlassen. Vers 10. Ich habe mich zwar nicht über meine Ängste gefreut, aber ich habe Mut geschöpft, weil ich wusste, dass Gottes Gnade ausreichen würde, ganz gleich, was auf mich zukommen würde. Seine Gnade ist immer noch ausreichend. Suche bei ihm die Kraft und den Mut, die du heute brauchst. Sie hören den Bibeltext aus 2. Korinther 12, Verse 7 bis 10.
1: Obwohl ich wunderbare Offenbarungen von Gott empfangen habe. Doch damit ich nicht überheblich werde, wurde mir ein Dorn ins Fleisch gegeben, ein Bote des Satans, der mich quält und mich daran hindert, überheblich zu werden. 3-mal habe ich zum Herrn gebetet, dass er mich davon befreie. Jedes Mal sagte er: Meine Gnade ist alles, was du brauchst. Meine Kraft zeigt sich in deiner Schwäche. Und nun bin ich zufrieden mit meiner Schwäche, damit die Kraft von Christus durch mich wirken kann. Da ich weiß, dass es für Christus geschieht, bin ich mit meinen Schwächen, Entbehrungen, Schwierigkeiten, Verfolgungen und Beschimpfungen versöhnt. Denn wenn ich schwach bin, bin ich stark.
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Jakobus 5. Jakobus 5, ganz hinten haben wir den Jakobus vor der Offenbarung. Heute ein Wort über die Reichen. Wenn Sie das Thema wählen, heute wird geschimpft auf die Reichen, da macht jeder mit. Denn es gibt niemand auf der Welt, der nicht gern noch ein paar Mark mehr hätte. Am allermeisten die Reichen. Niemand ist so geizig wie die Reichen. Weil die wissen, was Geld wert ist, sind sie noch mehr darauf. Also es ist immer so ein Thema, und wir müssen heute Abend aufpassen, dass wir nicht zum Fenster hinaus reden, sondern dieses Wort auch für uns hören und dann auch nachdenken, was sagt uns die Bibel über die Gaben, die wir haben. Wir würden ja Bereiche natürlich zuerst jetzt an Leute denken, die über einen Riesenbesitz verfügen. Wenn man das so liest, gell, dass da eine Abfindung bekommt von 1,4 Millionen und eine Pension mit 800.000, ja, das wär's doch. Aber Sie müssen mal sehen, die Millionen in den Großstädten, in Indien, die in den Slums wohnen, wenn Sie in Bombay da vorbeifahren, nur diesen Feuergeruch riechen, oder jetzt in Buenos Aires 2,2 Millionen Kinder, die da bloß in den Slums leben, die nie eine Chance haben rauszukommen, und wir sind die Reichen. Und deshalb ist mal gut, wir sehen es jetzt als ein Wort an uns. Und nun, ihr Reichen, weint und heult über das Elend, das über euch kommen wird. Euer Reichtum ist verfault, eure Kleider sind von Motten zerfressen, euer Gold und Silber ist verrostet und ihr Rost wird gegen euch Zeugnis geben und wird euer Fleisch fressen wie Feuer. Ihr habt euch Schätze gesammelt in diesen letzten Tagen. Siehe, der Lohn der Arbeiter, die euer Land abgeerntet haben, den ihr ihnen vorenthalten habt, der schreit und das Rufen der Schnitter ist gekommen vor die Ohren des Herrn Zebaoth. Ihr habt geschlemmt auf Erden und geprasst und eure Herzen

Und dann wird gesagt, die Armen sind die, denen Jesus das Himmelreich zuspricht. Stimmt, den Armen kündigt das an. Aber jetzt ist gerade ja wichtig, dass wir ihnen das Evangelium bringen, zusammen mit der äußeren Hilfe, die selbstverständlich, die tun wir hoffentlich geben. Und gerade in diesen Tagen ist das wirklich die Not, dass hier immer wieder politische Umwälzungen in der Welt passieren, aber den Menschen das Evangelium nicht verkündigt wird. Und deshalb sind die Armen in der Bibel immer wieder so angesprochen, und wir können das heute Abend jetzt nicht verfolgen, dass es darum geht, diesen Armen die Liebe zu bringen in der Diakonie und im Wort der Evangelisation. Beides. Es sind nur zwei verschiedene Dienste. Diakonischen Dienste, die Dienste der Liebe, die immer gefordert sind und immer getan wurden. Es hat noch nie einen Missionar gegeben, der nicht Dienst der Liebe getan hat. War gerade in der Zeitung der Artikel gekommen von dem Zimmermann aus Gerlingen. Haben Sie das gesehen, der die Afrikanerin geheiratet, in der Samstagsausgabe. Hochinteressant. Das waren ja Pioniere, was die kulturell geleistet haben, was die an praktischer Arbeit getan haben. Und gerade die Missionsbewegung der letzten 200 Jahre hat ja in Afrika ungeheuer viel Aufbauarbeit getan. Gerade weil das Leute waren, die zu Jesus gerufen hat, waren sie immer Leute, die geholfen haben. Ich bin ja immer auch so interessiert an der Geschichte von Palästina und Jerusalem. Wenn man das verfolgt, was diese Boten, die damals von Krishona, von Spittler ausgesandt wurden, getan haben, die Handwerksförderung, die haben Läden eingerichtet in Jerusalem, weil es nichts zu kaufen gab. Es waren die Missionsboten, ein Dr. Konrad Schick, der nur wollte, dass etliche Seelen zum Heiland bekehrt werden. Das hat er selber dann niedergeschrieben. Ist doch ganz klar, dass das schließt doch das eine und das andere nicht aus. So wie wir doch Kindergärten betreuen und Diakoniestationen versuchen, wie wir helfen. Man hat in unserer Kirche nur immer wieder sinnigerweise die ganzen Sozialdienste fortwährend aus der örtlichen Gemeinde ausgegliedert. Eine riesen evangelische Gesellschaft geschaffen, die wieder natürlich mit dem Kirchensteuergeld über Wasser gehalten hat. Diakonische Werke geschaffen. So. Aber das ist ja, heute ist auch selbst bei mir die sicher der größere Prozentsatz meiner Zeit, weit größere Prozentsatz, bin ich mit Sozialaufgaben befasst und nicht mit Seelsorge oder geistlichen Aufgaben. Und selbst bei evangelikalen Missionen ist 80% eines Missionars beschäftigt, der sich mit Viehzucht und mit Ackerbau und mit allem Möglichen. Und man will immer sagen, vergesst darüber nicht, dass die Menschen eine Seele haben und dass sie das Wort Gottes brauchen und Erneuerung brauchen. Und in unserem Volk, wenn wir uns umschauen, sehe ich es gar nicht so als das Problem der Sozialnöte. Ich sehe das Hauptproblem, dass das Wort Gottes den Menschen immer so verkündigt wird, dass es sie verändert. Und deshalb reden wir jetzt darüber, was meint hier Jakobus mit diesem Wort. Wir spüren direkt, wie er sich unmittelbar an Jesus Worte anschließt. Jakobus, des Herrn Bruder, greift Worte auf von Jesus in der Bergpredigt, dass Reichtum zerfällt. Darum, es ist nicht eine Beschimpfung von Reichen, wie wir es manchmal auch heute in unseren Tagen hören. Die Reichen gehörten bestimmt auch damals zur Gemeinde. Josef von Arimathea gehörte sicher zur urchristlichen Gemeinde. Und er war wohlhabend. Sonst hätten auch keine Gemeindeglieder Äcker verkaufen können. Es geht also nicht darum, diese Leute anzugreifen. Nirgendwo in der Bibel steht ein Satz, dass man nichts besitzen dürfe. Das Beispiel der urchristlichen Gemeinde in Jerusalem war nicht verpflichtend für die anderen Orte. In Ephesus hat man anders mit den Gütern gehandelt. Die Jerusalemer Gemeinde war ja früh verarmt, weil sie alles hergegeben haben. Das ist keine Lösung. Sondern ich muss mit meinen Gaben haushalten. Das ist das biblische Wort. Wie kann ich richtig mit den Gaben haushalten? Das Schlimme ist doch, dass ich im Reichtum mein Vertrauen auf den Reichtum setze. Und jetzt sehen Sie das schön abgebildet in dem Gleichnis vom reichen Kornbauern. Wie der Mann abends sagt, so liebe Seele, Ruhe. Du hast dich abgesichert. Und Jesus sagt, abgesichert hast du dich nicht. Sondern die entscheidende Lebensfrage hast du vernachlässigt. Nämlich, wie wirst du vor Gott in der Ewigkeit stehen? Und darum

0: Was der Jakobus nur tut, ist, dass er den Reichen ihre Sicherheit nimmt. Den Gedanken, als ob wir mit unseren äußeren Gütern unser Leben irgendwie absichern könnten. Es ist merkwürdig, dass der Reichtum einen immer weiter wegbringt von Gott. Wir haben das in der Geschichte unseres Volkes gesehen, in den letzten 45 Jahren aus der großen Katastrophe herausgeführt. Eigentlich müssten Menschen dankbar sein, je mehr ich habe, umso weiter komme ich von Gott weg. Wenn Sie den Psalm 73 einmal aufschlagen, das Klagelied über die Gottlosen, Psalm 73, Vers 12, siehe, das sind die Gottlosen. Die sind glücklich in der Welt und werden reich. Es kann nicht unser Lebensziel sein, dass wir wohlhabend werden. Vers 4. Denn für sie gibt es keine Qualen, gesund und feist ist ihr Leib. Also auch Gesundheit kann so eine Gefahr sein. Dass man so lebt, nur noch für dieses Ziel. Oder Vers 7. Sie brüsten sich wie ein fetter Wanz, sie tun, was ihnen einfällt. Der schöne Psalm, wo nachher kommt, dennoch bleibe ich stets bei dir. Lass dich nicht beirren. Es wird immer in der Welt Menschen geben, die stolz daherkommen mit ihren Gütern. Es ist ja wichtig, dass wir unseren Kindern das frühzeitig auch immer wieder sagen, das Thema mit ihnen aufgreifen. Und sagen, du, darf nicht dein Lebensziel sein, reich zu werden. Paulus sagt im 1. Timotheusbrief, Kapitel 6, Vers 20, Geiz oder Habsucht ist eine Wurzel allen Übels. Dabei gehört das zusammen, Geiz und Habsucht. Weil ich eine so geschickte Art habe für diese materiellen Dinge, muss man besonders aufpassen. Man ist ja immer wieder verschieden verteilt, für welche Dinge man Interesse hat oder wo man seine Gefahren hat. Jesus hat ja ungeheuer viel vom Geld gesprochen. Jesus hat mehr vor den Geldgefahren gewarnt, als etwa vor der Untreue in der Ehe. Jesus sah das als das Bedrohende an. Und deshalb ist es in unserer Zeit besonders wichtig. Ich selber verstehe Gelddinge gut, ich verfolge Wirtschaftsgeschehen und wenn es irgendwie reicht, ist für mich das höchste Vergnügen, wenn ich in der Mitte des Tages ein wenig teilnehmen darf im Satellitenprogramm an der Börsenübertragung, der täglichen Börsenübertragung aus der Frankfurter Börse. Aber das verstehen Sie nicht, aber das hochinteressante Wirtschaftsteil einer Zeitung zu lesen, aber wir wollen aufpassen, wo unser Herz hängt. Ob es in den Gelddingen hängt. Und da wollen wir heute Abend klare Maßstäbe bringen. Jesus sagt das in der Bergpredigt, Matthäus 6, Vers 20, dass der Reichtum zerfällt. Und hier ist mir Ihr Erleben immer besonders hilfreich. Wenn Sie das jungen Leuten erzählen, und tun Sie das oft, wie das war, als man in der ersten Inflation kein Geld mehr hatte. Wir haben zu Hause gern Monopoly gespielt, das ist ein unsittliches Spiel, scheußliches Spiel mit diesen wahnsinnigen Mieteinnahmen, wie der Kapitalismus hier verführt wird. Aber für uns war das ein sehr lehrreiches Spiel, denn wir haben das mit altem Inflationsgeld gespielt. Wir törichten Leute, es waren so ganze Kartoffeln voll mit Inflationsgeld. Wir haben das später mit unserem Jugendkreis in Johannesgemeinde gespielt und irgendwo habe ich es dann denen hinterlassen. Die werden dann mit dem Restgeld der Millionenvermögen gemacht haben und das sicher dann verkauft. Das waren also alle Scheine, die man sich denken kann, von Notgeld und Millionen, Milliarden gedruckten Inflationsscheinen da. Das war eine tolle Sammlung. Ich weiß nicht, aber also man konnte das ganze Spiel immer mit originalen Inflationsgeldscheinen machen. Denn da waren diese Riesensumme ja dauernd da, die man bei Monopoly braucht. Aber dieses Kindheitserlebnis, dass das Geld so wenig wert ist. Und das zweite Erlebnis, das ich dann selber hatte, dass ein Päckchen meiner Großmutter ein bisschen verspätet zum Geburtstag kam, denn wenige Tage nach meinem Geburtstag war die Währungsumstellung dann in der Währungsreform und diesen Geldschein, den sie hineingelegt hat, der war nichts mehr wert. weil er nicht angemeldet war. Das Restgeld hat dann das 10:1, aber musste umgemeldet werden. Das war mir so eine heilsame Hilfe. Man muss ja irgendwo erleben, dass das Geld plötzlich nichts mehr ist. Das ist deklariert. Und wenn Sie heute wissen, dass Amerika wahrscheinlich das verschuldetste Land der Erde ist, brauchen Sie nicht wundern, wenn über Nacht auch einmal alles zusammenbricht. Was steht denn hinter dieser Papierwährung noch? Sind doch nicht bloß die dritte Weltländer verschuldet. So der größte Flop und das Geld, das Sie auf der Sparkasse haben, ich möchte Sie aber jetzt nicht verführen, und sonst kommt da wieder einer auf eine Sparkasse und führt seinen Berufsstand hier zerstört. Aber man muss es nüchtern sehen, dass was Wort Gottes sagt, heult über euer Elend, denn wer hat, muss es erleben, wie alles zusammenbricht. Wenn jetzt die DDR-Leute kommen und haben ihr Geld, dann können sie nicht umwechseln. Und was ist nichts mehr wert, sie können nichts dafür kaufen. Euer Reichtum ist verfault, eure Kleider sind von Motten zerfressen. Manche von ihnen haben das Schwere erleben müssen, das Haus über ihnen abbrennt oder dass Diebe alles gestohlen haben. Es ist ja schon eine schwierige Sache, wie man sich überhaupt heute schützen soll. Der große armenische Ölhändler, der war ja ein harter Mann, Gulbenkian, der hat ja zum Schluss auch nur noch Jahre im Hotel gelebt und ist nicht mehr aus der Türe rausgegangen, weil er sich nicht mehr rausgetraut hat. Ein ganz merkwürdiger Mensch, der sein Reichtum immer wieder zeigen musste und immer wieder was Exotisches gesucht hat. Und um den Damen, die er verehrt hat, noch das Letzte zu machen, hat er zum Schluss die Blumen noch mit Tinte gefärbt, damit sie extrem waren und irgend noch was war, was nicht käuflich war. Er hat immer was gesucht, was ganz Außergewöhnliches, was es nicht gibt, zu erwerben, zu haben. Das kann zur Krankheit werden. Euer Gold und Silber ist verrostet. Gold und Silber rostet natürlich nicht und trotzdem zerrinnt es zwischen den Händen und ich verliere es. Das Geld bekommt Macht über uns und der Besitz kommt als eine Macht über uns und raubt unsere Gedanken, nimmt uns den Frieden weg. Ihr habt euch Schätze gesammelt in diesen letzten Tagen. Wir leben in einer Zeit, wo wir wissen, wir stehen an der Schwelle zur Ewigkeit. Und darum ist es nicht die Zeit, um uns große Schätze zu sammeln. Wir haben jetzt in diesen Tagen noch die vielleicht längste Epoche gehabt einer gesunden wirtschaftlichen Entwicklung ohne große Krise. Ich hätte auch früher nie gedacht, dass so lange uns eine große Inflation erspart bleibt. Ist eigentlich jeder Tag ein Wunder, wo diese ganzen Wirtschaftsordnungen noch halten und nicht zusammenbrechen. Wenn Sie auf Offenbarung 13 einmal sehen, da steht etwas vom Antichristen da. Offenbarung 13, Vers 17. Eine Sache, die uns im Zusammenhang mit dem Geld immer wieder Not macht, dass der Antichrist, der kommt, dieser weltumspannende Herrscher mit seinem Einheitsreich, den Menschen ein Zeichen macht. Und dann kann niemand mehr kaufen oder verkaufen, wenn er nicht das Zeichen hat, nämlich den Namen des Tieres oder die Zahl seines Namens. Niemand kann mehr kaufen oder verkaufen. Dass einmal offenbar die ganzen Weltwirtschaftsordnungen unter eine Macht kommen und wer sich dieser Macht entzieht, kann nicht mehr mitmachen. Wir haben diese Entwicklung heute nicht. Wir sind sehr dankbar. Wir haben ein sehr ethisches Wirtschaftsleben, ich halte es für nicht gerechtfertigt, dass heute Pastoren von der Kanzel immer wieder wettern, wie schlimm es in der Wirtschaft zugeht, weil ich fast meine, in der Wirtschaft geht es in weiten Teilen ethisch, moralisch sauberer zu, als etwa in kirchlichen Verwaltungen. Ich weiß gar nicht, ob es da immer so sozial und so gerecht zugeht. Deshalb bin ich immer wieder erstaunt, wie wir in einem hohen Ethos auch Wirtschaftsführer ihre Geschäfte tun und auch versuchen, gerecht zu sein. Es ist vielleicht nicht unsere Sache, hier jetzt zu richten, das ist dann immer von Fall zu Fall zu prüfen, aber wir wollen das im Auge behalten, was über diese Welt noch kommt, als eine große Gefahr dieser Beherrschung durch diese antichristliche Macht. Es ist ja immerhin auch denkbar, dass es beim Islam ja so ist. Beim Islam ist es so, dass etwa Sie nie heute einen Handelsvertrag mit dem Iran abschließen können, ohne unten in eine muslimische Formel einzuwilligen. Die Geschäftsleute des Islam waren immer die größten Missionare. Und wir wollen jetzt nicht Propheten sein, aber denkbar wäre es zum Beispiel. Im Islam ist das ganz arg schwierig. Und Sie können mit dem Islam nicht Geschäfte abschließen und sagen, ich möchte das ausklammern. Können Sie keine Geschäfte mehr machen. Dann sind Sie boykottiert. Vielleicht noch, wo Sie in der Minderheit sind, das werden hier Gastarbeiter nicht tun, aber da, wo Sie das Sagen haben, und das sind jetzt sehr viele Länder, da müssen Sie dann in diese Religionsversprechungen einwilligen und da mitmachen. Es hat mich jetzt erschüttert, wie ein Reisender mir erzählt hat, der in Sierra Leone war, wo nur 15% in diesen Tagen, er erzählt seine 15% der Bevölkerung sind islamisch. Und im Flugzeug sagt er, ich hätte gern was zu trinken, zur Stewardess, und sagt die, wir teilen nichts aus, wir haben jetzt Ramadan. Und nur 15% der Bevölkerung sind muslimisch. Wir wissen nicht, wie das kommt, aber wir wollen sehr sorgfältig drauf sehen, dass das Geld eine ungeheure Macht hat. Und es übt seine Macht jetzt bei uns im Leben aus, weil man immer meint, man könne sich absichern für die Zukunft. Wir hatten in diesen Tagen bei CFI einen Besuch von einem amerikanischen Arzt, der Gunter Kiene und mich ungemein beeindruckt hat. Auch meine Frau noch beim Frühstück. Da konnten wir erst ein paar Worte reden. Ich habe ihn vorher noch kurz im Büro getroffen. Ich habe das überhaupt nie erlebt, dass ein Mensch, der Kinder hat und alles Mögliche, er ist schon 24 Jahre verheiratet, er arbeitet jetzt immer in den Slums mit den deutschen Notärzten, und aber sagt, ich will eigentlich als gläubiger Christ mit so einer Organisation rausgehen, aber ich will keine Rentenversicherung, nichts, der Herr versorgt mich. Ich habe gesagt, das gibt's bei uns nicht. Ich lasse niemand raus ohne völlig richtige Absicherung, das ist bei uns das Erste. Aber es war dann interessant, wenn ein Mensch so lebt und sagt, nein, in meinem ganzen Leben habe ich nie irgendwelche Sorgen gehabt, dass das nicht reichen könnte. Das hat mich noch nie bewegt und bewegt meine Frau nicht, der Mann ist jetzt über 50, sondern Gott wird das fügen und er ist der, der den Vögel auf dem Felde gebietet. Wir haben ja viele dieser Leute, und das sind nicht irgendwelche Deppen, die auf den Kopf gefallen sind. Bei uns ist die Bezahlung, ja Sie wissen, mit allem, was einer braucht fürs Leben, maximal 1000 Mark im Monat. Auch wenn er Professor oder Arzt ist oder was es ist. Aber von dem muss er den ganzen Lebensunterhalt bestreiten. Auch alles Essen und Trinken und seine Reisekosten dann, was er hat, und seine Sondersachen und seine Postgebühren und was er hat, seinen Strom. Und dass all die Leute, die wir haben, nicht an der Geldfrage ansetzen. Wir haben immer gemeint, da würden mehr sagen, das reicht nicht, sondern dass alle sagen, wir kommen gut aus. Das sind also alles Leute, die sagen, wir haben uns frei gemacht von einem gewissen Aufwand, den man zu Hause vielleicht haben würde und brauchen würde. Also mit dem Geld müssen wir auch einen Urlaub bestreiten, wenn sie dann irgendwo hinwollen in Afrika oder so. Die müssen sie dann zurücklegen, dann merken sie schon, dass es knapp wird. Aber es ist einfach beeindruckend, dass es eine Frucht christlichen Glaubens ist und dass man die Treue Gottes erfährt und erlebt und dann durchkommt. Wir haben ja oft ganz andere Lebensverhältnisse und es ist wichtig, dass wir uns auch ein Stück weit befreien. Amen.
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1: Sie hören nun die gute Nachricht aus Gottes Wort. Unser Wochenvers steht in Jesaja 40, Vers 31. Aber die auf den Herrn harren, kriegen neue Kraft, dass sie auffahren mit Flügeln wie Adler, dass sie laufen und nicht matt werden, dass sie wandeln und nicht müde werden. Das war unser Merkvers aus Jesaja 40, Vers 31.

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1: Wir stehen 2. Könige 4, Vers 1 bis 7, Seite 385 im Alten Testament. Also wir besprechen die Geschichte, die Lebensgeschichte des Propheten Elisa. Wissen Sie, Elia, Jesaja, das sind bekannte Größen, aber von dem Elisa weiß man nicht so arg viel. Und darum möchte ich diese Geschichte besprechen. Nun kommt also 2. Könige 4. Und es schrie ein Weib unter den Weibern der Kinder, eine Frau unter den Frauen der Kinder der Propheten zu Elisa und sprach: Dein Knecht, mein Mann, ist gestorben. So weißt du, dass er, dein Knecht, den Herrn fürchtete. Nun kommt, das ist also eine Höflichkeitsform, dein Knecht, nicht? Dieser Prophet, der gestorben war, der war natürlich nicht der Knecht Elisas gewesen, sondern das, so sprach man bei, in alter Zeit beim Kommis ja auch so in dritter Person, dürfen ja Unterzieher und so ähnlich, nicht? Dein Knecht, hat jetzt zum Geburtstag, unser Präsident hat Geburtstag heute, nicht wahr? Dein Knecht, bringt dir die Ovation. Das ist eine reine Höflichkeitsform. So weißt du, dass er dein Knecht den Herrn fürchte. Nun kommt der Schuldherr und will meine beiden Kinder nehmen zu leibeigenen Knechten. Elisa sprach zu ihr: Was soll ich dir tun? Sage mir, was hast du im Hause? Sie sprach, deine Magd hat nichts im Hause, denn ein Ölkrug. Er sprach, also mit ein bisschen was drin, nicht? Er sprach, geh hin und bitte draußen von all deinen Nachbarinnen leere Gefäße, und derselben nicht wenig. Und geh hinein und schließe die Tür zu hinter dir und deinen Söhnen und gieß in alle Gefäße. Und wenn du sie gefüllt hast, so gib sie hin. Das heißt, nicht nur der Söhne, sondern sie anreichen, der eine und der anderen gibt so weiter, soll sie hinstellen, so. Sie ging hin und schloss die Tür hinter sich und ihren Söhnen. Die brachte die Gefäße zu, so goss sie ein. Und da die Gefäße voll waren, sprach sie zu ihrem Sohn: Lang mir noch ein Gefäß her. Er sprach zu ihr: Es ist kein Gefäß mehr hier. Da stand das Öl, da floss keins mehr. Und sie ging hin und sagte es dem Manne Gottes an. Er sprach: Geh hin, verkauf das Öl und bezahl deinen Schuldherrn, du aber und deine Söhne nährt euch von dem Übrigen. Ich möchte so vorgehen, dass ich zuerst kurz die Geschichte erkläre, als erstes einige Erklärungen gebe. Es gab einen jüdischen Schriftsteller, der zur Zeit Jesu gelebt hat, der hieß Josephus. Und dieser Josephus, der also Jude war, der hat als Feldherr gekämpft gegen die Römer, so im Jahr 17. Dieser Josephus hat sich ja immer wieder wie jeder rechte Jude im Alten Testament beschäftigt. Und der sagt, es ging in Israel die Sage, dass der Mann dieser Frau, dieser Prophet, der Obadja gewesen sei. Jetzt möchte ich gerne kleines Examen abhalten hier, diesen Schriftgelehrten und Schriftgelehrtinnen, ob sie wissen, wer Obadja war. Obadja kommt vor in der Geschichte vom Elia, als der Elia sich dem Ahab zeigen wollte, seinem großen Feind. Da traf er zuerst auf den Hofmarschall Obadja. Und der sagte: Du weißt, was ich für die Propheten des Herrn getan habe, wie ich sie versteckt habe in dieser Verfolgungszeit, hier 50 und da 50. Der war also ein großer Mann am Hof des Königs, des gottlosen Königs Ahab, und hat dem Verfolgten stillen im Lande, dem Volke Gottes, viel Gutes getan. Es würde auf ihn passen, nicht? Du weißt, dein Knecht, mein Mann, ist gestorben. Du weißt, dass er den Herrn fürchte. Und nun bin ich völlig verarmt. Wir hören, ich war bei der Geschichte, wie der Elia, ich hoffe, Sie kennen die, Feuer vom Himmel fallen ließ. Dann Obadja dabei. Aber da hört man nichts mehr von ihm. Und wir hören nur, dass der Ahab und die Könige Seba ihr Herz nicht geändert haben. Ich könnte mir denken, dass der Obadja, dieser große Mann am Hofe, nun, nachdem Ahab sich endgültig verstockt hat, vom Hofe verbannt worden ist, verstehen Sie? Und in große Not und Armut geraten ist, und nun ist seine Frau und seine zwei Söhne übrig. Wenn es so ist, das können wir nicht sagen, aber im Talmud steht es also auch hier, der Mann, der hier gestorben, sei der den Herrn fürchte, sei dieser fromme, große Mann am Königshof gewesen, der dann in Not geriet und verstoßen wurde. Dann ist das so eine von den Stellen, wo man spürt, wie merkwürdig der Herr mit seinen Leuten umgeht. Ich habe auch, wie ich mich bekehrte, gedacht, es müsste jetzt alles glatt aufgehen, nicht so. Kann einem jetzt nichts mehr fehlen, man ist ein Kind Gottes. Aber dann merkt man, dass der Herr die Seinen, so heißt, wunderbar fühlt. Ich hatte eben ein Gespräch mit dem Menschenkind, das Gott ein wenig hart fühlt. Da habe ich gesagt, bitte tun Sie mir den Gefallen und lernen Sie in den nächsten 8 Tagen folgenden Liedervers auswendig. 189, Vers 3. Ich möchte Ihnen also sagen, lernen Sie ihn auswendig, solange Sie noch lernen können, ich könnte es nicht mehr. Der Vers heißt, geht's der Natur entgegen, geht's der Natur entgegen, so geht's gerad und fein. Die Fleisch und Sinn pflegen noch schlechte Pilger sein. Nicht? Und dann heißt es am Schluss, es geht durch Sterben nur. Es geht durch Sterben nur. Nachfolge Jesu ist eine herrliche Sache und man, das hören wir gleich noch, gibt herrliche Segnungen. Aber es gibt auch diese Führung, dass er zerbricht und dass durch Sterben geht und in Dunkelheit führt. Da muss man sich sehr klar machen. Also diese Frau war nun in große Not geraten, ich möchte nur eben erklären, und sagt, ich habe Schulden über Schulden und kommt der Schuld her und will meine beiden Kinder nehmen zu leibeigenen Knechten. Ich glaube, in diesem Augenblick ging dem Elisa ein Stich durchs Herz, weil ihm an dieser Stelle deutlich wurde, wie gottlos Israel geworden war. Sehen Sie, es gibt 3. Mose 25, 38, hat der Herr befohlen, wenn dein Bruder verarmt neben dir, und verkauft sich dir, so sollst du ihn nicht lassen dienen als ein Leibeigenen, sondern wie ein Tagelöhner und Gast soll er bei dir sein und bis an das Falljahr bei dir dienen, wo alle wieder frei wurden. Der Herr hat solche Situationen vorausgesehen. Er sagte, du sollst deine Brüder nicht als Leibeigene, in so einem Fall dann als Gäste halten, bis das Halbjahr kommt, alle 50 Jahre, alle wieder frei wurden. Und an diesem einen Satz wird deutlich, wie Israel einfach in allen großen und kleinen Dingen vom Wort Gottes weggegangen ist. Es ging gar nicht bloß um die Übertretung von den wichtigen Geboten, dass man keine anderen Götter hat und nicht Ehe brechen soll und nicht lügen soll, sondern so diese ganze wundervolle Atmosphäre des Volkes Gottes, die im 3. und 4. Buch Mose gezeigt wird. Das war alles verlassen. Nun handelt man wie die Heiden und versklavt das Volk Gottes. Hier an dieser kleinen Stelle wird deutlich, wie der Geist, also Israel ist ja nicht ihre Nation gewesen, sondern Gottes Volk im Alten Testament. Ein Vorbild der Gemeinde Jesu Christi, Luther sagt, das habe ich Ihnen tausendmal gesagt, möchte ihn einhämmern, zum Verständnis der Bibel. Israel ist die Kirche Jesu Christi im Alten Bund. An dieser Stelle wird deutlich, wie der Geist der Welt, dieser harte, gemeine, brutale, unsaubere Geist der Welt, eindrang in die Kirche des Alten Bundes. Und lieben Freunde, das ist schrecklich. Im Dritten Reich, da wurde die Kirche verfolgt und geprügelt. Und der Erfolg war, dass damals Leute schrien, wir können jetzt bloß noch Gottes Wort sagen. Das war klar, da war die Kirche rein. Aber so Zeiten, wie wir sie jetzt erleben, das sind so Zeiten, wo der Geist der Welt auf allen Wegen eindringt in die Kirche. Lass heute Morgen ein kleines Inserat in einem christlichen Blatt. Das Jungmädchenwerk, evangelisches Jungmädchenwerk, lädt ein zu einer Freizeit im Burkhardthause. Wir wollen vor allem folgende Tänze lernen unter Leitung des Amerikaners sowieso. Der verschreibt das in den modernen Amerikaner und bringt den kleinen Mädchen die Gänse bei. Ich meine, das können ja nur andere Leute besorgen. Finden Sie nicht? Sitzen brauchen wir kein evangelisches Mädchenwerk, oder doch? Finde ich. Verstehen Sie? Können Sie denken, wie die nach Hause kommen, das so anwenden, diese Typen da. Junge. Da ging mir so auf, wie die Atmosphäre der Welt eindringt in die Kirche Jesu Christi auf 1000 Wegen. So war das hier. Der Elisa, der spürt den Schmerz. Nicht? Es ist seine Kirche. Es ist sein Volk Gottes, zu dem er gehört. Er sagt, was soll ich dir tun? Ich glaube, das ist der Aufruf, was soll ich dir tun? wirklich mehr ist als nur eine kleine Verlegenheit. Ich glaube, dass in diesem Augenblick der Elisa von der Entscheidung stand. Es gibt zwei Möglichkeiten. Die eine, dass ich mit Feuer und Schwert hineinfahre als Prophet Gottes in diese verrottete Christenheit. Die andere Möglichkeit, dass ich der Frau helfe und sage, ich kann weder die Welt noch die Kirche reformieren. Was soll ich dir tun? Ich glaube, dem Elisa einen Augenblick, das vorschwebte. Man möchte jetzt auf dem Berge Karmel das Volk versammeln und sagen, wie lange hinkt ihr auf beiden Seiten? Ist der Herr Gott, so hängt ihm an, und ist Baal Gott, dann hängt ihm an. Und dann fällt ihm ein, das hat ja mein großer Vater Elia schon getan. Und dann ist Feuer vom Himmel gefallen. Und er hat die Baalskappen geschlachtet. Und geändert hat sich nichts. Und dann geht ihm auf, nicht, wir können die Welt nicht ändern. Nein, wir können sie nicht ändern. Aber dann bleibt der andere Weg. Dann will ich dieser Frau helfen. Nicht? Dann will ich dieser Frau helfen. Und es ist schön, das tut er dann. Und ich finde, dass das eigentlich besser war als alle großen Programme. Ja, es gibt heute viele große Programme in Kirche und Staat, nicht in Parteien, überall, was alles geschehen muss. Ich glaube, wenn einer also eine Barmherzigkeit erzeigt, den Geist Gottes, dann hat er noch mehr getan. Er hilft also dieser Frau. Und nun das Wunder. Er sagt, was hast du denn noch? Ein bisschen Öl. Dann hol dir Gefäße. Öl ist also dieses Olivenöl, habe ich gelesen, ist wertvolles Bestandteil. Wer mal so ein bisschen bloß bis Griechenland gekommen ist wie ich, der weiß, wie man sich in Gallenleiden holen kann, bei denen ihr im ewigen Öl, wo ja alles in Öl, eine relevante zu da hinten, da ist ja, das schwimmt ja alles in Öl, nicht? Und das Öl spielt da als Nahrungsmittel eine ganz große Rolle. Ist sehr begehrt und sehr wertvoll. Wer ein Fass voll Öl hat, der kann also ein kleines Vermögen machen, der kann einen guten kleinen Kaufladen aufmachen, nicht? Dem ist also für die nächste Zeit geholfen. Und so steht das Wunder darin, dass er sagt, der Frau leide Gefäße, Pötte, Vasen, Schüsseln, nicht? Und füll sie alle voll mit dem bisschen Öl, was du da in deinem Kuchen hast. Aber schließ die Türe vorher zu. Geh mit deinen Söhnen rein und schließ die Türe zu. Mach's nicht eine Plakatsäule vorher bekannt, dass du ein Wunder tun willst, nicht? Und nun geschieht das Wunder. Und da sind wir wieder an so einer Stelle, verstehen Sie, wo unsere Vernunft scheut wie ein Pferd, wenn es über ein Hindernis gehen soll und einen schlechten Reiter hat. Und unsere Vernunft hat uns zum Reiter und es ist immer ein schlechter Reiter. Und darum wirkt die Vernunft jedes Mal und bricht aus, wenn der Bibel sowas kommt. Nicht? Legende, Sage, Märchen, was weiß ich alles. So können sie natürlich mit fertig werden. Bloß werden sie in ihrem eigenen Leben dann eigentlich sehr viel grauen Alltag haben, wenn sie von vornherein sagen, dass der Herr keine Wunder tun kann. Das ist eigentlich eine bittere Entscheidung, ja? Ich kann nur sagen, ich glaube, wie es da steht. Aber ich bin unproblematisch, ich gebe das gern zu. Ich bin kein Intellektueller, nicht? Ich kann die Nöte dieser Leute nicht verstehen. Meine Probleme liegen auf anderen Gebieten, nicht? Ich habe viele Probleme, aber die liegen nicht im Gebiet Intellekt, sodass ich Gott gehorsam werde. Und darum kann ich Ihnen nur sagen, mir ist völlig klar, wir haben einen Gott, der hilft, so steht in der Bibel, und einen Herrn, der vom Tode errettet. Es ist interessant, dass der Herr sein, wissen Sie, da steht in der Überschrift, wenn Sie mal sehen wollen, der Elisa, der heißt der, Elisa mehrt das Öl der Witwe. Also das ist eine schlechte Überschrift, oben über Kapitel 4. Elisa mehrt das Öl der Witwe, das ist einfach nicht wahr, sondern der Herr mehrt das Öl der Witwe. Ich glaube nicht, dass der Elisa Wunder tut, sondern der Herr tut Wunder, nicht wahr? Wir haben einen Herrn, der hilft, einen Gott, der vom Tode errettet. Und mir ist interessant, dass die großen Wunder gern so im Verborgenen geschehen. Die Frau muss die Tür zuschließen. Und dann knüpft der Herr an das, was da ist. Er hätte ja auch einen 1000-Dollar-Schein vom Himmel fallen lassen können. Wäre ihm genauso leicht, wie das Öl zu mehren. Aber was hast du? Öl, ein bisschen noch. Schütt mal, nicht? Und dann ist man unwillkürlich erinnert an die Geschichte von den Speisungen der 5000. Wo der Herr auch nicht plötzlich eine Bäckereistube in die Wüste zaubert, sondern, insofern müsst ihr mit Bäcker ansehen, nicht? Sondern sagt, was habt ihr zu essen? Ja, da ist ein Junge, der hat ein Brötchen und zwei Heringe und so, nicht? Und die teilt er aus. Er knüpft ans Vorhandene an. Es geschieht beinahe unauffällig, verstehen Sie? Das, was da ist, wird immer ausgeteilt. Die Heringe, das hört gar nicht auf. So, nicht? Versteht? Es ist, als wenn der Herr seine Wunder gern möglichst in der Stille und unauffällig tut. Nun, diese Witwe erlebt das wundervolle Wunder und darf dabei erleben, dass sie nicht bloß genug kriegt, um ihren Schuldherrn zu bezahlen, sondern es bleibt noch übrig, dass sie für die Kompensation leben. Und das ist eine schöne Geschichte. Ich freue mich, dass so eine Kunstgeschichte in der Bibel steht. Ich freue mich. Wissen Sie, ich bin so angewiesen auf die Wunder meines Herrn. Ich bin so angewiesen darauf, einen Heiland zu haben, der mein Wagen, der dauernd festfährt, immer wieder flott macht. Immer wieder flott macht. Mein Lebensauto, das sitzt dauernd fest. Nicht? Dauernd fest. Ich bin mal in Kanada gewesen, nicht? Und da sind wir nach so einem Gewitterregen durch den kanadischen Busch gefahren, da sind wir in Graben gerutscht. Die ganze Straße rutschte mit ab in Graben. Und nun alles versucht, nicht wahr? Reisig da reingestopft und die malten sich nur immer tiefer rein. Und dann blieb nichts übrig, als den Wagen stehen zu lassen und stundenlang durch Prärie zu laufen, bis wir einen Farmer entdeckt haben in der großen Einsamkeit, der Pferde hatte und dann zurück und wie ein Korb aus einer Flasche Gluck holte uns da wieder raus. Nicht? Es geht mir meinen Lebensweg dauernd so, dass mein Wagen festfährt und ich nicht gut weiter kann. Und da bin ich froh, dass ich Geschichten der Bibel habe, nicht nur einmal, sondern massenweise, haufenweise, wo ein Herr gezeigt wird, der Wunder tut. Und wenn mir Leute sagen, das wären alte Sagen und Märchen, das sei, dann glaubst, aber es tut mir ein bisschen weh, dass du das sagst. Tut mir einfach ein bisschen weh. Nicht, weil es meinen Glauben anfechten würde, sondern es tut mir einfach weh, weil ich überzeugt bin, dass ein Mensch, der so der Bibel gegenübersteht, in seinem eigenen Leben keine Wunder erleben kann. Nicht? Wenn er von vornherein das für unmöglich erklärt. Aber damit bin ich beim zweiten Teil. Nachdem ich die Geschichte kurz erklärt habe, ist der zweite Teil überschrieben, ja, warum geschieht es denn heute nicht? Für den wundervollen Lebensmittelladen aufzumachen, wo man bloß einfach so macht, nicht? Warum geschieht das heute nicht? Also zweiter Teil, warum geschieht das heute nicht? Da muss ich zuerst einmal sagen, ich glaube, dass es heute geschieht. Also ich möchte wirklich sagen, ich bin selber ein Zeuge dafür, dass der Herr Wunder tut. Und zwar genau wie es hier steht, dass er ans Vorhandene anknüpft. Lassen Sie mich das, was uns alle angeht, als Beispiel sagen. Dieses Haus hier ist ein Beweis dafür, dass der Herr genauso Wunder tut wie vor 3000 Jahren, indem er unauffällig ins Vorhandene anknüpft. Dieses Weiglerhaus ist im Jahr 1911 gebaut worden. Vor 50 Jahren. Es ist im Bombenkrieg so zusammengedetscht worden, dass eigentlich nichts mehr da war. Kein Raum, nicht mal ein Kellerraum war da brauchbar. Und wir haben überlegt, was machen wir, wir brauchen das Weiglerhaus. Man braucht es dort, werden Sie mir zugeben, nicht? Und ich vergesse nicht die Stunde, wie ein großer Fachmann, ein bedeutender Fachmann des Rheinlandes, eine Reihe Architekten zusammentrommelte, wie ein Stab von Fachleuten, und das Haus untersuchen ließ, ob man irgendwo aufbauen könnte. Er sagte, Pastor Busch, wenn Sie es jetzt vor uns verfallen lassen, die Ruine, dann kann man Ihnen vorwerfen, dass Sie ein Schlürian waren. Und wir wollen feststellen, ob man irgendwas machen kann. Und dann haben sie gesagt, wir geben es ihnen schriftlich, hier ist nichts aufzubauen. Die Keller, die Fundamente sind in einer Weise erschüttert, dass sie nichts mehr tragen können. So, Fachleute, nicht? Und dann kommen also Boys aus dem Kriege zurück und sagen, da kann man bloß noch beten. Und meine wenigen Haare sträuben sich, weil ich selber nicht glaube, dass sowas möglich ist. Wenn in Deutschland 5 Fachleute sagen, das geht nicht, da hilft doch kein Beten. Und diese Kerle kamen aus Russland und sagten, da muss man beten und haben gebetet. Und ich hatte doch keinen Pfennig. Nachher haben wir festgestellt, dass 350.000 Mark hier reingebaut worden sind. Jetzt können Sie sich fragen, wo sind die eigentlich hergekommen? Das sind staatliche Mittel. Nein, staatliche Mittel kaum. Die Kirche, die hat 10.000 Mark dafür gegeben. Die hat es uns erst geliehen und nachher feierlich geschenkt. Das hat sie zweimal in Ruhm gehabt. Sie können... Sehen Sie mich fragen, wo es herkommt, das ist so ein Wunder. Ich weiß noch, wie ich einmal alles, wir haben so ein Stückchen weiß gebaut, wie ich mal ganz fest war, da bin ich nach Düsseldorf gefahren, das muss ich staatliche Mittel holen. Und dann bin ich ja durch Regierungsgebäude geschlürft, und da war schon Schluss, und 50 ging alle nach Hause, und da bin ich als völlig verzweifelter Mann rum und hätte beinahe geweint. Man musste noch irgendwo zumachen, dann ging das andere wieder kaputt, nicht? Und da bin ich einfach da rumgelaufen, und an der Tür habe ich geklopft, dann sagt einer herein, da bin ich rein, da saß so ein dicker Kerl. Ich sehe noch vor mir. Das heißt, ich habe keine Ahnung, welche Abteilung Sie vorstehen und so weiter. Also ich bin Pastor Buschnitz in Weigenau. Das ist genau richtig. Genau richtig. Ich kann Ihnen jetzt schon sagen, wir geben Ihnen 20.000 Mark. Das waren die einzigen staatlichen Mittel. Der hat vergessen, nach Hause zu gehen. Oder was? Verstehen Sie? Wenn ich die Geschichte dieses Hauses erzähle, und verstehen Sie, angeknüpft ans Alte, wie bei dem Ölkoch, dann sage ich, das ist ein solches Wunder, das ist menschlich völlig unerklärlich. Nee? Gewiss tut der Herr Wunder, und ich wünsche Ihnen, dass Sie in Ihrem Leben auch davon erzählen können. Wir haben einen Gott, der hilft, einen Herrn, der vom Tode errettet. Ich habe nicht ein leeres Christentum, sondern einen Herrn, der meine Nöte sieht und mit dem ich sie hinlegen kann und der eingreift oder mich zappeln lässt, damit ich noch zerbrochener werde. Aber jedenfalls ein lebendiger Herr, mit dem ich die Sache gemeinsam mache, er mit mir. Trotzdem können Sie natürlich sagen, so eklatante Wunder sehen wir nicht recht vor Augen. Und das will ich Ihnen gern zugeben. Und darüber muss ich jetzt eine kleine Erklärung geben. Bitte. Sie können sagen, ich würde besser glauben können, wenn ich sowas erlebte, so direkte Mann mit dem Öl oder so. Nicht? Könnte ich besser glauben. Da hätte ich es leichter. Ich glaube nicht, dass ich es leichter hätte. Sehen Sie mal, der Herr hat damals und in Anfangszeiten des Christentums mehr Wunder, so sichtbare Wunder getan, weil die Leute keine Bibel hatten. Damals gab es keine Bibel. Der Elisa konnte den Leuten nicht in Bibelteil die Hand drücken. Sie hatten keine Bibel. Und darum waren sie ganz anders angewiesen, diese Propheten und Zeugen des Herrn, auf ganz sichtbare und deutliche Bezeugungen des Herrn.
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1: Der Wüstensand am Roten Meer lag warm und unberührt. Soweit das Auge sehen konnte, dehnten sich die kleinen Wellen und Hügel, die der Wind aufgebaut hatte. Als aber die Israeliten durchgezogen waren, markierte eine breite Spur von zahllosen Fußstapfen ihren Weg. Langsam zogen sie dahin, ganz langsam, wegen der Kinder und auch wegen des Viehs, die größte Karawane, die jemals durch die Wüste zog, und auch die glücklichste. Sie wussten nicht, wohin es ging. Sie waren niemals aus Ägypten herausgekommen. Mose ging voran mit erhobenem Stab und das Volk vertraute ihm. Aber es gab noch einen anderen Führer, noch weiser und besser als er. Wenn Mose den Weg hätte suchen müssen, dann wäre er geradeaus nach Nordosten gegangen durch das Land der Philister. Aber bei der großen Mauer bog die Spur in scharfem Winkel nach Süden ab und dann folgte der Zug dem Gebirge am Roten Meer und entfernte sich immer mehr vom Land Kanaan. Niemand begriff das. Dennoch fühlte sich niemand beunruhigt. Denn der Herr ging vor ihnen her in einer Wolkensäule. Gott selbst begleitete sie in die fremde Welt hinein. Die Sonne schadete keinem. Gott milderte ihre Strahlen, wenn die Hitze allzu groß wurde. Er sah auch, wenn die Kinder müde waren, dann blieb die Wolke am Himmel stehen. Gott zeigte ihnen, wo sie lagern konnten. Und war die Sonne untergegangen, dann wurde es doch nicht dunkel, denn Gott leuchtete ihnen. Die Wolke des Herrn wurde zu einer Feuersäule. Ehrfürchtig folgten ihr die Menschen. Der Herr war ihr Hirte. Sie brauchten ihm nur zu vertrauen und zu folgen. In Ägypten saß der Pharao in seinem Palast. Stumm und voll Furcht standen seine Diener rundum, denn der König starrte finster nach draußen. Die Gärten lagen still und die Äcker waren verlassen. Dort hinten, ganz fern, warteten die halbfertigen Bauwerke. Der König wetterte los.
2: Warum haben wir das Volk ziehen lassen? Warum war ich solch ein Narr, dass ich nach so langem Kampf doch nachgab? Haben wir nun die Schicksalsschläge umsonst ertragen?
1: Aus einem anderen Saal klangen Klagelieder herüber. Dort wurde die Leiche des Königssohnes einbalsamiert. Auf einmal flog die Tür auf. Ein Bote kam keuchend herein und warf sich dem König zu Füßen.
2: König,
1: rief er,
2: diese Sklaven feiern kein Fest mehr in der Wüste. Sie fliehen! Und sie haben sich jetzt schon verirrt. Ich sah ihre Karawane bei Etam nach Süden abbiegen. Sie haben einen ganz falschen Weg eingeschlagen.
1: Da sprang der König auf. Er sah noch eine Gelegenheit. Seine Augen funkelten vor hinterlistiger Freude und seine Hand griff zum Schwert.
2: Spannt die Wagen an,
1: rief er.
2: Mit dem Schwert wollen wir sie wieder

0: Felswände. Hinter ihnen, dort, woher sie kamen, lag die Wüste, die sich bis nach Ägypten erstreckte. Über ihnen aber hing die Wolke des Herrn. Der Hirte wachte bei seiner Herde. Es war gegen Abend still und kühl. Da erhob sich einer aus dem Volk und sah zur Sonne. Rot glühte sie am Horizont zum dritten Mal, seit sie aus Ägypten aufgebrochen waren. Vor der roten Sonne aber bewegte sich etwas. Große Staubwolken verdunkelten das Licht, und es war, als ob der Boden leise dröhnte. Da wussten sie sogleich alle, dort kam der Pharao mit seinem wilden Heer. Verzweifelt und voller Angst drängten sie sich aneinander wie eine Herde erschrockener Schafe. Wohin jetzt? Es gab keine Rettung, sie saßen in der Falle, hohe Berge links und rechts, brausende Wogen vor ihnen, wütende Feinde im Rücken. Nirgends war ein Ausgang. Sie sahen schon den Tod vor Augen und sagten zu Mose:
1: Gab es denn nicht genug Gräber in Ägypten?
2: Warum musstest du uns hierher führen?
1: Sollen wir in der Wüste sterben?
2: Was hast du uns angetan?
0: Aber Mose stand ruhig und stark unter ihnen. Er sah sich nicht ängstlich um, er blickte nach oben. Und er sah, wie die Wolkensäule sich langsam bewegte, zurück über die Menschen hinweg, und zwischen ihnen und dem Feind blieb sie stehen. Da ertönte Moses kräftige Stimme wie eine Posaune zwischen den Bergwänden.
3: Habt keine Angst, haltet stand, dann werdet ihr sehen, wie der Herr euch heute helfen wird. Denn so wie ihr die Ägypter heute seht, werdet ihr sie niemals wiedersehen. Der Herr wird für euch kämpfen. Seid nur still.
0: Rasch und zitternd ordneten die Kinder Israels sich in Reihen und folgten ihm. So kamen sie ans Meer. Die Wellen überspülten schäumend den Strand. Es wurde schon dunkel. Ganz fern war das andere Ufer, unsichtbar. Und dorthin wies Mose mit dem Stab. Da begann es zu wehen. Es pfiff und heulte in den Lüften. Der Sturm warf sich auf das Meer. Wie ein Messer schnitt er durchs Wasser, stürzte sich auf die Wogen und drückte sie beiseite. So pflügte er einen Weg durch das Meer, ein Tal zwischen Wasserbergen, und er fegte den Meeresboden trocken, so dass die Menschen dort gehen konnten. Ein Weg lag jetzt vor ihnen, sein Ende aber war nicht zu sehen. Und auf diesem Weg schritt Mose nun voran, ins Meer hinein, in die Tiefe. Hinter ihm kamen die Menschen. Sie redeten kein Wort und sie zitterten vor Scheu. Dies war ein Wunder. Um sie herum heulte der Sturm, aber ihnen geschah nichts. Die Sonne war jetzt untergegangen, doch wurde es nicht dunkel. Hinter ihnen aus der Wolke des Herrn strahlte das himmlische Licht. So kamen sie schnell weiter, zwischen zwei Wassermauern, die Gott selber festhielt. Inzwischen aber waren nach einer wilden Fahrt die Ägypter in der Schlucht angekommen, wo die Kinder Israels gelagert hatten. Dort machten sie nun Halt, dicht am Meer, und sahen sich verdutzt um. Wo waren die Sklaven? Vom Boden verschluckt? Über die Berge entwichen? Ein Soldat zeigte ganz aufgeregt nach vorne. Ja, dort zogen sie hin. Durch das Wasser gingen sie. Wie war das möglich? Mitten durch das Wasser führte ein trockener Weg und Feuer vom Himmel leuchtete ihnen. Die Soldaten rissen an den Zügeln, dass die Pferde sich hoch aufbäumten. Aber Pharaos Stimme jagte sie weiter. Voll irrsinniger Wut trieb er sie an. Wo ein Sklave gehen konnte, musste auch ein König gehen können. Die Soldaten folgten ihm in wildem Galopp in die Tiefe. Aber da schlug der Sturm um und peitschte ihnen ins Gesicht. Es wurde ganz dunkel zwischen den hohen Wassermauern. Eine schwere, dunkle Wolke erhob sich drohend zwischen ihnen und den Flüchtenden. In ihr grollte der Donner. Ein Gewitter zog auf. Immer schwieriger wurde es zu fahren. Die Ägypter kamen nicht mehr richtig voran.

0: und die schreckliche Wolke hing immer noch da. Wie ein lebendes Wesen trieb sie vor ihnen her, als wollte sie ihnen Einhalt gebieten. Ihr Licht strahlte auf der Seite der Israeliten. Die Ägypter sahen nur die dunkle Rückseite vor sich. Da befiel sie Angst. Sie fürchteten ein Unglück. Aber sie fuhren weiter ihrem König nach. Sie schlugen auf ihre Pferde ein, die angstvoll wieherten. Sie schrien sich in all dem Lärm gegenseitig zu, um sich Mut zu machen. So kämpften sie sich verbissen vorwärts die ganze Nacht hindurch. Doch als sie gegen Morgen die Israeliten fast erreicht hatten, wurde es so schlimm, dass sie nicht weiter konnten. Der Meeresboden wurde morastig, die Räder versanken im Schlamm, die Pferde stolperten, Bündel von Blitzen schossen aus der Wolke unter die erschrockenen Männer. Der Donner grollte ihnen ins Gesicht. Sie merkten, dass dies kein gewöhnlicher Kampf war. Eine unbekannte Macht gebot ihnen Einhalt. Der Gott Israels kämpfte für sein Volk. Rief einer und riss seine Pferde zurück, um zu wenden. Aber andere fuhren noch weiter. Alles ging drunter und drüber. Pferde bäumten sich gegeneinander auf. Wagen schießen, krachen zusammen und stürzten um. In dem Augenblick aber, als die Morgensonne die Berggipfel rötete, stiegen die letzten Israeliten an das jenseitige Ufer. Da streckte Mose, der Anführer, auf Gottes Befehl seine Hand aus über das Meer. Der Wind legte sich, die Wassermauern rückten aufeinander zu. Die Soldaten sahen sie auf sich zukommen, streckten die Hände aus, um sie zurückzuhalten, und schrien vor Angst. Vergeblich. Zwei gewaltige Wassermauern stürzten über ihnen zusammen, brausend und kochend. Die Wellen erstickten die Todesschreie. Eine Hand griff verzweifelt ins Leere. Die blaue Feder auf einem Pferdekopf ragte noch einmal aus dem Wasser auf. Dann nichts mehr. Das stolze Heer des Pharao war vernichtet. Das Volk Israel hatte sich am Meeresufer versammelt. Entsetzt hatte es zugeschaut, erstarrt vor Schreck. Jetzt wachten die Menschen auf. Sie hoben die Hände zum Himmel und all die Tausende brachen in einen Lobgesang aus, so dass man vom Brausen der Wogen nichts mehr hörte. Der sie so grausam unterdrückt hatte, war tot. Gott hatte sie aus der Sklaverei befreit. Jetzt waren sie wirklich frei. An diesem Tag feierten sie am Ufer. Mose sang ein Lied, das er gerade gedichtet hatte, und alle Menschen sangen es mit. Ein Lied von tiefer Freude klang weithin über das Meer.
1: 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Ross und Reiter warf er ins Meer.

und Miriam, Moses und Aarons Schwester, die fast 100 Jahre alt war, nahm ihr Tamburin und sang mit, und alle Frauen stimmten ein. Sie jubelten und antworteten den Männern, es war ein wunderschöner Wechselgesang.

Das war gerade die Geschichte Durch Wüste und Meer aus dem großen Erzählbuch zur biblischen Geschichte. Ich hoffe, ihr kommt wieder, denn es gibt noch viele spannende Geschichten für euch.

Es gibt immer wieder Menschen, die behaupten, sie können die Zukunft vorhersehen und Ereignisse vorhersagen. Sowas aber kann man nur, wenn Gott es einen zeigt. In der Bibel haben wir viele Vorhersagungen, das heißt Prophezeiungen. Kennst du Prophezeiungen der Bibel, die sich erfüllt haben? Ich möchte hier eine von vielen erwähnen. Es ist die Prophezeiung der kommenden Weltreiche, die Gott Daniel gab, viele Jahrhunderte bevor diese Ereignisse sich erfüllt haben. Der Widder mit den zwei Hörnern, den du gesehen hast, sind die Könige in Medien und Persien. Der Ziegenbock aber ist der König in Griechenland. Das Horn zwischen seinen Augen ist der erste König. Dass aber vier an seiner Stadt standen, da es zerbrochen war, bedeutet, dass vier Königreiche aus dem Volk entstehen werden, aber nicht so mächtig wie er war.

Hallo, liebe Kinder. Es ist schön, dass ihr heute wieder dabei seid hier bei eurem biblischen Hörfunk. Als ich 9 Jahre alt war, habe ich Jesus mein Leben anvertraut und ich habe es nie bereut. Es war die beste Entscheidung, die ich in meinem Leben getroffen habe. Ich habe Jesus eingeladen, um mein Heiland zu sein und er hat mir all meine Sünden vergeben. Was für eine Erleichterung war das? Ja, und das war nicht alles. Außer, dass er mir die Sünden vergeben hat, weiß ich, dass ich eines Tages zu ihm gehen werde und mit ihm die Ewigkeit im Himmel verbringen werde. Ist das nicht ein Beweis, dass Gott gut ist? Ich hoffe, liebe Kinder, ihr habt auch Jesus als Heiland angenommen. Und wenn nicht, dann lasst es nicht für morgen. Sagt ihm heute, Jesus, komm in mein Leben, vergib mir meine Sünden und sei du mein Heiland.

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1: Sie hören nun die gute Nachricht aus Gottes Wort. Unser Wochenvers steht in Jesaja 40, Vers 31.